Herr, unser Herrscher, wie herrlich ist dein Name in allen Landen, der du zeigst deine Hoheit am Himmel. Aus dem Munde der jungen Kinder und Säuglinge hast du eine Macht zugerichtet, um deiner Feinde willen, dass du vertilgst den Feind und den Rachgierigen. Wenn ich sehe die Himmel, deiner Finger Werk, den Mond und die Sterne, die du bereitet hast, was ist der Mensch, dass du seiner gedenkst, und des Menschen Kind, dass du dich seiner annimmst? Du hast ihn wenig niedriger gemacht als Gott. Mit Ehre und Herrlichkeit hast du ihn gekrönt. Du hast ihn zum Herrn gemacht über deine Hände Werk. Alles hast du unter seine Füße getan. Schafe und Rinder, dazu auch die wilden Tiere, die Vögel unter dem Himmel und die Fische im Meer und alles, was die Meere durchzieht. Herr, unser Herrscher,

Und ich sah einen neuen Himmel und eine neue Erde. Denn der erste Himmel und die erste Erde waren vergangen, und das Meer gibt es nicht mehr. Und ich, Johannes, sah die heilige Stadt, das neue Jerusalem, von Gott aus dem Himmel herabsteigen, zubereitet wie eine für ihren Mann geschmückte Braut. Und ich hörte eine laute Stimme aus dem Himmel sagen: Siehe, das Zelt Gottes bei den Menschen, und er wird bei ihnen wohnen, und sie werden seine Völker sein, und Gott selbst wird bei ihnen sein, ihr Gott. Und Gott wird abwischen alle Tränen von ihren Augen, und der Tod wird nicht mehr sein, weder Leid noch Geschrei noch Schmerz wird mehr sein, denn das Erste ist vergangen. Und der auf dem Thron saß, sprach: Siehe, ich mache alles neu. Und er sprach zu mir: Schreibe, denn diese Worte sind wahrhaftig und gewiss. Und er sprach zu mir: Es ist geschehen, ich bin das A und das O, der Anfang und das Ende. Ich will dem Dürstenden geben aus dem Quell des Wassers des Lebens umsonst. Wer überwindet, der wird alles erben, und ich werde sein Gott sein, und er wird mein Kind sein.

Fürchte dich nicht, denn ich habe dich erlöst. Ich habe dich bei deinem Namen gerufen, du bist mein. Wenn du durchs Wasser gehst, will ich bei dir sein, dass dich die Ströme nicht ersäufen sollen. Und wenn du ins Feuer gehst, sollst du nicht brennen, und die Flamme soll dich nicht versengen. Ich bin der Herr, dein Gott.

Gottes Kinder sind dazu berufen, Christus darzustellen und die Güte und Barmherzigkeit des Herrn kundzutun. Wie Jesus uns das wahre Wesen des Vaters offenbart hat, so sollen wir Christus einer Welt offenbaren, die seine innige, mitfühlende Liebe nicht kennt. Es ist ja offenbar, dass ihr ein Brief des Christus seid, erkannt und gelesen von jedermann. Mit jedem seiner Kinder sendet Jesus einen Brief an die Welt. Wenn du Christi Nachfolger bist, dann sendet er mit dir einen Brief an die Familie, das Dorf und die Straße, wo du lebst. Jesus, der in dir wohnt, möchte zu den Herzen jener sprechen, die ihn noch nicht kennen. Vielleicht lesen sie nicht die Bibel und hören nicht die Stimme, die aus ihren Seiten zu ihnen spricht. Sie erkennen Gottes Liebe nicht durch seine Werke. Doch wenn du ein wahrer Stellvertreter Christi bist, können sie durch dich ein Stück seiner Güte erkennen und dafür gewonnen werden, ihn zu lieben und ihm zu dienen. Christen sind zu Lichtträgern auf dem Weg zum Himmel berufen. Sie sollen das Licht widerspiegeln, das von Christus auf sie scheint. Ihr Leben und Wesen soll so sein, dass andere durch sie eine richtige Vorstellung von Christus und seinem Dienst erhalten. Als Christi-Vertreter sollen wir den Dienst

für ihn anziehend darstellen, so wie er wirklich ist. Christen, die in ihrem Herzen Trübsinn und Traurigkeit ansammeln, die murren und klagen, stellen anderen Menschen Gott und das Leben als Christ falsch dar. Sie vermitteln den Eindruck, Gott hätte keinen Gefallen am Glück seiner Kinder. Und damit werfen sie ein falsches Licht auf unseren himmlischen Vater. Satan versucht ständig, unser Glaubensleben düster

0: Glauben Satans Lügen.
1: Gab es in deinem Leben nicht auch schöne Erlebnisse? Kostbare Momente, wo dein Herz vor Freude höher schlug, als der Geist Gottes zu dir sprach? Wenn du über die Kapitel deines Lebensbuches schweifst, findest du dann nicht auch erfreuliche Seiten? Sind Gottes Verheißungen nicht wie duftende Blumen, die überall an deinem Lebensweg wachsen? Sollten ihre Schönheit und ihr Wohlgeruch dein Herz nicht mit Freude erfüllen? Es ist nicht weise, all die unangenehmen Erinnerungen, die Ungerechtigkeiten und Enttäuschungen der Vergangenheit zusammenzutragen und darüber zu sprechen und zu klagen, bis wir von Entmutigung überwältigt sind. Ein entmutigtes Herz ist voller Dunkelheit. Der Mensch schließt das Licht Gottes aus seiner eigenen Seele aus und wirft einen Schatten auf den Weg der anderen. Wenn wir den Eindruck erwecken, dass wir Gottes Liebe anzweifeln und seinen Zusagen misstrauen, entehren wir ihn und betrüben seinen Heiligen Geist. Wie würde sich eine Mutter fühlen, deren Kinder sich ständig über sie beschweren, gerade so, als würde sie es nicht gut mit ihnen meinen, wo sie doch ihr ganzes Leben darum bemüht gewesen ist, sie zu fördern und zu erfreuen? Stell dir vor, sie zweifelten ihre Liebe an. Es bräche ihr das Herz. Wie würden sich Eltern fühlen, wenn ihre Kinder sie so behandelten? Und wie muss es unserem himmlischen Vater gehen, wenn wir seiner Liebe misstrauen, die ihn doch dahin gebracht hat, seinen eingeborenen Sohn zu geben, damit wir das Leben haben? Der Apostel schreibt, er, der sogar seinen eigenen Sohn nicht verschont hat, sondern ihn für uns alle dahingegeben hat, wie sollte er uns mit ihm nicht auch alles schenken? Doch wie viele sagen mit ihren Taten, wenn auch nicht mit ihren Worten, der Herr meint dies nicht für mich. Vielleicht liebt er andere, aber mich liebt er nicht. Das alles schadet deiner eigenen Seele, denn jedes zweifelnde Wort aus unserem Mund lädt Satans Versuchungen ein. Es stärkt in dir den Hang zum Zweifel und treibt die dienenden Engel von dir weg. Wenn Satan dich versucht, dann sprich kein einziges Wort des Zweifels oder Unglaubens. Wenn du dich entscheidest, seinen Einflüsterungen die Tür zu öffnen, werden Misstrauen und rebellisches Hinterfragen deine Gedanken erfüllen. Wenn du deine Gefühle aussprichst, wird jeder von dir geäußerte Zweifel nicht nur auf dich selbst zurückwirken, sondern wird auch als Same in den Herzen anderer aufgehen und in ihrem Leben Frucht tragen. Womöglich ist der Einfluss deiner Worte nie wieder gut zu machen. Du selbst kannst dich vielleicht von der Zeit der Versuchung erholen und Satans Schlinge entrinnen, aber andere, die durch deinen Einfluss ins Schwanken gerieten, können dem Unglauben, den du vermittelt hast, womöglich nicht entkommen. Wie wichtig ist es deshalb, nur das auszusprechen, was geistliche Stärke und Leben verleiht. Viele Menschen haben von Christi Leben und Wesen eine falsche Vorstellung. Sie denken, er hätte weder Wärme noch Frohsinn gehabt, sondern wäre streng, hart und freudlos gewesen. In vielen Fällen ist das ganze Glaubensleben von dieser trüben Sicht gefärbt. Oft wird gesagt, dass Jesus geweint hat, doch es sei nicht bekannt, dass er gelächelt habe. Unser Heiland war in der Tat ein Mann der Schmerzen und mit Leiden vertraut. Denn er öffnete sein Herz für jedes menschliche Leid. Doch auch wenn sein Leben voll Selbstverleugnung und voll Schmerz und Sünde überschattet war, ließ er sich davon nicht niederdrücken. Kummer oder Unzufriedenheit waren auf seinem Angesicht nicht zu finden, sondern stets Frieden, Gelassenheit und Heiterkeit. Sein Herz war eine Quelle des Lebens, und wohin er auch ging, brachte er Ruhe und Frieden, Freude und Fröhlichkeit. Unser Heiland war ein tief ernster und äußerst gewissenhafter Mensch, aber niemals trübsinnig oder mürrisch. Wer ihm nachstrebt, wird in seinem Leben ernsthafte Ziele verfolgen und ein tiefes Bewusstsein persönlicher Verantwortung haben. Solche Menschen geben Leichtfertigkeit keinen Raum. Sie gehen keinen lautstarken Belustigungen nach und machen keine unanständigen Scherze, sondern der

Glaube Jesu schenkt Frieden wie ein Strom. Er löscht das Licht der Freude nicht aus. Er unterdrückt weder Frohsinn, noch verdunkelt er das sonnige, lächelnde Gesicht. Christus kam nicht, um sich dienen zu lassen, sondern um zu dienen. Und wenn seine Liebe im Herzen regiert, werden wir seinem Beispiel folgen. Wenn sich unsere Gedanken vorrangig mit den unfreundlichen und ungerechten Handlungen unserer Mitmenschen beschäftigen, werden wir feststellen, dass wir sie unmöglich so lieben können, wie Christus uns geliebt hat. Doch wenn unsere Gedanken bei der wunderbaren Liebe und dem Mitgefühl Christi verweilen, wird derselbe Geist auch zu ihnen ausströmen. Wir sollten einander lieben und achten, trotz der Fehler und Unvollkommenheiten, die wir ja nicht übersehen können. Wir sollten Demut üben, uns selbst misstrauen und geduldig und liebevoll mit den Fehlern anderer umgehen. Das wird alle einengende Selbstsucht auslöschen und uns weitherzig und großzügig machen. Der Psalmist sagt: Vertrau dem Herrn und tu, was recht ist. Dann bleibst du im Land und wohnst in Sicherheit. Vertrau dem Herrn. Jeder Tag hat seine eigenen Lasten, Sorgen und Schwierigkeiten. Und wie schnell reden wir über unsere Schwierigkeiten und Prüfungen, wenn wir einander begegnen? So viele unnötige Sorgen drängen sich auf. So vielen Ängsten gibt man sich hin. Solch einer Last von Befürchtungen verleiht man Ausdruck, dass andere meinen könnten, wir hätten keinen mitfühlenden, liebenden Heiland, dessen Ohr für alle unsere Bitten offen ist und der bereitsteht, uns in jeder Zeit der Not zu helfen. Einige fürchten sich ständig und machen sich unnötige Sorgen. Jeden Tag sind sie von den Beweisen der Liebe Gottes umgeben. Jeden Tag erfreuen sie sich an den Gaben seiner Fürsorge, doch sie übersehen diese gegenwärtigen Segnungen. Mit ihren Gedanken sind sie immer bei unangenehmen Dingen, deren Eintreffen sie befürchten. Oder es mag wirklich ein Problem bestehen, das, obwohl es klein ist, sie für die vielen Dinge blind macht, für die sie dankbar sein sollten. Anstatt dass ihre Schwierigkeiten sie zu Gott treiben, ihrer einzigen Hilfsquelle, trennen diese Probleme sie von ihm, weil sie Unruhe und Unzufriedenheit in ihnen hervorrufen. Tut es uns selbst gut, wenn wir so ungläubig sind? Warum sollten wir undankbar und misstrauisch sein? Jesus ist unser Freund. Der ganze Himmel nimmt Anteil an unserem Wohlergehen. Vielleicht weißt du nicht, wie es im Geschäft weitergeht. Vielleicht werden die Aussichten immer dunkler und Verluste drohen. Sei trotzdem nicht entmutigt. Bring deine Sorge zu Gott und bleibe ruhig und freudig. Bete um Weisheit, die Situation klug zu bewältigen und so Verlust und Unheil zu verhindern. Tu alles, was du kannst, um die Dinge zu einem guten Ausgang zu führen. Jesus hat seine Hilfe versprochen, doch nicht ohne unsere Mitarbeit. Wenn du im Vertrauen auf unseren Helfer alles getan hast, was dir möglich war, dann nimm freudig an, was daraus wird. Lasst uns die liebevollen Gnadentaten Gottes stets in frischer Erinnerung behalten. Tränen, die er abgewischt, Schmerzen, die er gelindert, Sorgen, die er weggenommen, Ängste, die er zerstreut, Bedürfnisse, für die er gesorgt, Segnungen, die er geschenkt hat und uns so für alles stärken, was auf unserem Lebensweg noch vor uns liegt. Es bleibt uns nichts anderes übrig, als uns auf neue Prüfungen in dem kommenden Lebenskampf einzustellen. Aber wir dürfen auf Vergangenheit sowie Zukunft blicken und sagen: Bis hierher hat der Herr uns geholfen. Wie deine Tage, so deine Kraft. Die Prüfungen werden niemals größer sein als die Kraft, die uns verliehen wird, um sie zu tragen. Wenn man bedenkt, welch herrliches Erbe den Menschen erwartet, gibt es da etwas Kostbareres als die Seele? Ein Mensch mag arm sein und dennoch einen Reichtum und eine Würde besitzen, die die Welt niemals geben kann. Erlöst und von Sünde gereinigt und mit all seinen edlen Kräften dem Dienst Gottes geweiht, ist er von unübertrefflichem Wert.
im Himmel

ist Freude bei Gott und den heiligen Engeln über jeden einzelnen erlösten Menschen. Eine Freude, die in heiligen Triumphliedern ihren Ausdruck findet.

0: Have you turned in your Bibles to Mark chapter 9?
1: Schlag auf in euren Bibeln Markus Kapitel 9.
0: This morning our topic is very simple.
1: Unser Thema heute Morgen ist ganz einfach.
0: We're going to be looking at faith.
1: Wir werden Glauben betrachten.
0: And we're going

0: To be looking also at unbelief.
1: Und wir werden auch Unglauben betrachten.
0: Now some people would like to think,
1: einige möchten meinen,
0: that faith is having confidence that something that we believe will happen.
1: Dass Glauben meint, das Zutrauen zu haben, dass etwas, was ich glaube, passieren wird.
0: But that is not faith.
1: Aber das ist kein Glaube.
0: That is Hinduism.
1: Das ist Hinduismus.
0: Yes.
1: No, Hinduism.
0: Hindu.
1: Oh, Hinduism. Also es ist Hinduismus.
0: Uh-huh. A Hindu person will sit in a corner.
1: Ein Hindu wird in einer Ecke sitzen.
0: And they will concentrate on believing.
1: Und er wird sich darauf konzentrieren zu glauben.
0: And they think that if they can believe hard enough.
1: Und er denkt, wenn er nur stark genug glaubt.
0: They can make a table levitate.
1: Dann kann er einen Tisch zum Schweben bringen.
0: And so the table levitates.
1: Und so schwebt der Tisch.
0: And they believe that it is because their faith has made it levitate.
1: Und dann glaubt er, dass es sein Glaube war, der diesen Tisch zum Schweben brachte.
0: I grew up as a Christian, sort of a Christian.
1: Ich bin als eine Art von Christ aufgewachsen.
0: And I had this idea in my mind.
1: Und ich hatte die Vorstellung in meinem Kopf.
0: That faith is believing.
1: Dass Glaube.
0: And if I believe hard enough, then it must happen because I believe.
1: Und wenn ich nur hart genug glaube, dann muss das passieren, weil ich eben geglaubt habe.
0: This is not faith.
1: Aber das ist kein Glaube.
0: Faith is trusting that God loves me.
1: Glaube meint zu vertrauen, dass Gott mich liebt.
0: Faith is believing that God knows what is best for me.
1: Glaube meint überzeugt zu sein, dass Gott weiß, was das Beste für mich ist.
0: Faith is believing that all things work together for good in my life.
1: Glaube meint überzeugt zu sein, dass alle Dinge in meinem Leben mir zum Besten dienen.
0: Faith is knowing that God is the orderer of all my experiences.
1: Glaube meint, dass Gott derjenige ist, der alle meine Erlebnisse und Erfahrungen im Leben in eine Ordnung bringt.
0: In a little book called In Heavenly Places by Ellen White.
1: In dem kleinen Buch In Heavenly Places von Ellen White.
0: She says God is the orderer of all our experiences.
1: And does it mean he puts it in order or he commands it?
0: He commands it.
1: Oh ja. Dort heißt es, dass Gott derjenige ist, der alle unsere Erfahrungen befiehlt, dass sie geschehen.
0: Can you believe that?
1: Könnt ihr das glauben?
0: Everything that happens to you is the best thing that can happen to you.
1: Alles, was dir passiert, ist das Beste, was dir hätte passieren können.
0: But friends, it isn't true for everyone.
1: Aber Freunde, es stimmt nicht für jeden.
0: It is true for the person that trusts God.
1: Es ist wahr für die Person, die Gott vertraut.
0: I had a friend who came to me in Africa.
1: Ich hatte einen Freund, der mich besuchte in Afrika.
0: He was an ophthalmologist.
1: Er war ein
0: an eye doctor.
1: Augenarzt.
0: Uh-huh. And he wanted to do cataract surgeries in Africa, and he did.
1: Und er wollte Kataraktkrankheiten behandeln in Afrika.
0: One day he heard me preaching on Romans 8:28. All things work together for good.
1: Eines Tages hörte er mich, wie ich predigte über Römer 8:28. Alle Dinge werden denen zum Besten dienen.
0: After the sermon, we had lunch together.
1: Nach der Predigt haben wir zusammen gegessen.
0: And he was angry with me.
1: Und er war ärgerlich über mich.
0: Because he said, this is one verse in the Bible that is not true.
1: Er sagte, das ist ein Vers in der Bibel, der nicht stimmt.
0: Can you say that there are some verses in the Bible that are not true?
1: Könnt ihr sagen, dass es in der Bibel Verse gibt, die nicht wahr sind?
0: No, every word of God is the word of God.
1: Nein, das kann man nicht sagen. Jedes Wort ist das Wort Gottes.
0: But he said this verse is not true and I can prove it.
1: Aber er sagte, dieser Vers stimmt nicht und ich kann dir das sogar beweisen.
0: You see, he had spent 4 years in a concentration camp in Japan.
1: Er hatte 4 Jahre in einem Konzentrationslager in Japan verbracht.
0: And he said nothing good has ever come out of this.
1: Und er sagte mir, daraus ist mir nichts Gutes gekommen.
0: Ah, but the poor man.
1: Aber der arme Mann.
0: He did not understand that if you do not believe a promise, you negate the promise.
1: Dass wenn du eine Verheißung nicht glaubst, dann verleugnest du die Verheißung.
0: So his experience did not work together for his good because he did not trust God in it.
1: Seine Erfahrung ist ihm nicht zum Besten geworden, weil er Gott darin nicht vertraut hat.
0: A few years ago, my daughter called me.
1: Einige Jahre zurück ruft mich meine Tochter an.

0: And she was crying.
1: Und sie weinte.
0: She was trying to buy a house.
1: Sie war dabei, zu versuchen, ein
0: Haus
1: zu kaufen.
0: And the deal had fallen through.
1: Aber der Vertrag ist nicht zustande gekommen.
0: She had tried to buy three other houses and the deal had all fallen through.
1: Sie hatte schon versucht, drei andere Häuser zu kaufen und jedes Mal hat es nicht geklappt.
0: And she said to me, God does not love me anymore.
1: Und sie sagte mir, Gott liebt mich nicht mehr.
0: He doesn't hear my prayers anymore.
1: Er hört nicht mehr meine Gebete.
0: He doesn't even know that I exist anymore.
1: Er weiß noch nicht mehr, dass ich noch existiere.
0: And I said, ah, Julie.
1: Und ich sagte zu ihr, Julie.
0: Don't you know that all things work together for good to them that love the Lord?
1: Weißt du nicht, dass alle Dinge denen zum Besten dienen, die Gott lieben?
0: Yes, she says, I know, but it's not true for me.
1: Sie sagte, ja, das weiß ich, aber für mich stimmt
0: And
1: das
0: I
1: nicht.
0: Said, That's right. It is not true for you because you do not believe it.
1: Und ich sagte, ja, das stimmt für dich. Stimmt das nicht, weil du es nicht glaubst?
0: So being a father,
1: also als Vater,
0: I went home and wrote her an email, a sermon on Romans 8:28.
1: Ging ich nach Hause und schrieb ihr eine E-Mail, eine Predigt über Römer 8:28.
0: 3 days later, she called me back on the telephone.
1: 3 Tage später ruft sie mich wieder an.
0: And she said, Dad.
1: Und sie sagt mir, Papi.
0: I repent.
1: Ich muss bereuen.
0: And so she repented.
1: Und so bereute sie.
0: And the Lord gave her a house.
1: Und der Herr schenkte ihr ein Haus.
0: Mm-hmm.
1: Gab ihr ein Haus.
0: Yeah. Do you trust that God knows what he is doing for you?
1: Vertraust du darauf, dass Gott sehr wohl weiß, was er für dich tut? Mm-hmm.
0: Faith is trusting God with our lives.
1: Glauben meint, Gott zu vertrauen mit unserem Leben.
0: Mm. True faith,
1: wahrer Glaube,
0: leaves a person happy,
1: lässt eine Person glücklich,
0: whatever the circumstances might be,
1: egal wie die Umstände aussehen.
0: Now, unbelief,
1: Unglaube,
0: is not being an atheist,
1: heißt nicht ein Atheist zu sein.
0: Unbelief is not only saying I don't believe the Bible, I don't believe God exists.
1: Atheist heißt nicht einfach nur ich glaube nicht an die Bibel, ich glaube nicht daran, dass es Gott gibt.
0: Unbelief is being negative, period.
1: Unglaube bedeutet einfach negativ zu sein. Mm-hmm. Punkt.
0: Because being negative,
1: denn negativ zu sein,
0: shows that we do not trust God with our circumstances.
1: Zeigt, dass wir Gott nicht vertrauen mit den Lebensumständen.
0: If you are discouraged,
1: wenn du entmutigt bist,
0: if you are unhappy,
1: wenn du unglücklich bist,
0: if you are miserable,
1: wenn du elend bist,
0: your life is saying God does not love me.
1: Dann spricht dein Leben, Gott liebt mich nicht.
0: God does not know what he is doing in my life.
1: Gott weiß nicht, was er tut in meinem Leben.
0: I can't trust him.
1: Ich kann ihm nicht vertrauen.
0: And I am unhappy.
1: Und ich bin unglücklich.
0: And our unhappiness proves that we do not trust God.
1: Und unser Unglück beweist, dass wir Gott nicht vertrauen.
0: Now to illustrate this, I had you turn in the Bible to Mark chapter 9.
1: Um das zu veranschaulichen, schlagen wir auf Markus Kapitel 9.
0: This is a story that you know very well.
1: Das ist eine Geschichte, die ihr sehr gut kennt.
0: Jesus asked 9 disciples to wait for him at the bottom or at the foot of a mountain.
1: Jesus hatte 9 Jünger gebeten, auf ihn zu warten am Fuße des Berges.
0: Then Jesus asked 3 disciples, James and John and Peter, to go with him to the top of the mountain.
1: Dann bat Jesus 3 Jünger, Petrus,
0: John
1: Johannes und Jakobus, mit ihm auf den Berg zu steigen. Mm-hmm.
0: So at the top of the mountain, Jesus was transfigured.
1: Auf der Spitze des Berges wurde Jesus verklärt.
0: And the disciples had a mountaintop experience.
1: Und die Jünger hatten eine Erfahrung eines Höhepunktes, ja, auf der Spitze des Berges zu sein.
0: In the morning, Jesus and the 3 disciples came down off of the mountain to meet the other disciples.
1: Am Morgen kommt Jesus und die 3 Jünger herunter vom Berg, um die übrigen Jünger zu treffen.
0: And we will pick up the story now in Mark chapter 9, verse 14.
1: Und dort wollen wir die Geschichte jetzt aufnehmen in Markus 9, Vers 14.
0: And we will read till verse 16.
1: Wir lesen bis 16.
0: And when he came to his disciples, he saw a great multitude about them and the scribes questioning with them.
1: Und als er zu den Jüngern kam, sah er eine große Volksmenge um sie her und Schriftgelehrte, die sich mit ihnen stritten.
0: And straightway all the people, when they

0: beheld him were greatly amazed, and running to him, saluted him.
1: Und die ganze Volksmenge geriet sogleich in Bewegung, als sie ihn sah. Und sie liefen herzu und begrüßten ihn.
0: And he asked the scribes, what question ye with the disciples?
1: Und er fragte die Schriftgelehrten, was streitet ihr euch mit ihnen?
0: Now you know the story, I think.
1: Nun, ihr kennt die Geschichte.
0: A father brings his son to the disciples.
1: Ein Vater bringt seinen Sohn zu den Jüngern.
0: And the disciples were confident that they could cast the demon out of this boy.
1: Die Jünger waren sich sicher, dass sie den Dämon aus diesem Jungen austreiben könnten.
0: The reason they were confident,
1: der Grund dafür, dass sie zuversichtlich
0: waren, is because a few weeks earlier Jesus had commissioned 70 disciples.
1: Denn einige Wochen früher hatte Jesus 70 Jünger beauftragt.
0: And he had sent them to do evangelism in the country, in the towns nearby.
1: Und er hatte sie ausgesandt in die umgebenden Dörfer.
0: And he gave them power to heal the sick and to cast out demons and to do wonderful works.
1: Und er hatte ihnen Macht gegeben, um die Kranken zu heilen und Dämonen auszutreiben und wunderbare Dinge zu tun.
0: So the 70 disciples went out and they had performed marvelous miracles that time.
1: So sind die 70 ausgezogen und sie haben große Wunder getan in dieser Zeit.
0: So now a man comes with his son, which is possessed of a demon.
1: Jetzt kommt ein Mann mit seinem Sohn, der von einem Dämon besessen ist.
0: And they think, we did it a few weeks ago.
1: Und sie denken, ja, das haben wir ja ein paar Wochen vorher schon gemacht.
0: That was easy.
1: Das war ja ganz leicht.
0: We can do it again.
1: Das können wir jetzt wieder machen.
0: But you know the story, they failed. They could not do it again.
1: Aber ihr kennt die Geschichte, sie haben versagt. Sie konnten es nicht
0: nochmal
1: machen.
0: And the scribes were there to laugh at the disciples.
1: Und die Pharisäer waren auf dem Plan, um sich über die Jünger lustig zu machen.
0: Now we'll read verse 17 and 18.
1: Verse 17 und 18.
0: And one of the multitude answered and said, Master, I have brought unto thee my son, which has a dumb spirit.
1: Und einer aus der Menge antwortete und sprach, Meister, ich habe meinen Sohn zu dir gebracht, der hat einen sprachlosen Geist.
0: And wherever he takes him, he tears him, and he foams, and gnashes at the teeth, and pines away. And I spake to your disciples that they should cast him out, but they could not.
1: Und wo immer der ihn ergreift, da wirft er ihn nieder und er schäumt und knirscht mit seinen Zähnen und wird starr.
0: So the question now we must ask is, why could they not cast out the demon?
1: Die Frage ist jetzt also, die wir uns stellen müssen, warum konnten sie den Dämon nicht austreiben?
0: What do you think the problem was?
1: Was war hier das Problem, meint ihr?
0: Well, verse 19 says they had no faith.
1: Vers 19 sagt, sie hatten keinen Glauben.
0: Verse 19.
1: Vers 19.
0: He answered him and said, O faithless generation, how long shall I be with you? How long shall I suffer you? Bring him to me.
1: Er aber antwortete ihm und sprach, O du ungläubiges Geschlecht, wie lange soll ich bei euch sein? Wie lange soll ich euch ertragen? Bringt ihn her zu mir.
0: You can see why the disciples would be confused.
1: Ihr seht jetzt, warum die Jünger ein bisschen verwirrt waren.
0: They had cast out demons a few weeks earlier.
1: Ein paar Wochen zuvor hatten sie Dämonen ausgetrieben.
0: And now they could not.
1: Und jetzt konnten sie es nicht.
0: And they cannot understand.
1: Und sie können es nicht verstehen.
0: In Desire of Ages, page 427.
1: Im Leben Jesu auf der Seite 427 im Englischen.
0: This is speaking about when they went to cast out demons a few weeks earlier.
1: Das, da geht's, beschreibt es diese Situation, als sie ein paar Wochen zurück Dämonen ausgetrieben haben.
0: It says this.
1: Und es heißt,
0: as they went forth, strong in faith.
1: Na, als sie hinauszogen, stark im Glauben.
0: The evil spirits had obeyed their word.
1: Haben die bösen Geister ihren Worten gehorcht.
0: Now a father brings his son.
1: Nun bringt ein Vater seinen Sohn.
0: Did they say to the father, "Oh, I'm sorry, we have lost our faith"?
1: Sagten sie zu dem Vater, "Oh, es tut uns leid, wir haben unseren Glauben verloren"?
0: No, they didn't say that.
1: Nein, das haben sie nicht
0: gesagt. As a matter of fact, they didn't know they had lost their faith.
1: Und sie haben sogar gar nicht gewusst, dass sie ihren Glauben verloren haben.
0: And they were very confident that what they would do, God would bless.
1: Und sie waren sehr zuversichtlich, dass was sie jetzt auch tun würden, Gott würde es segnen.
0: Obviously then being confident that something will happen is not necessarily faith.
1: Daraus können wir schließen, dass Zuversicht zu haben, dass etwas passieren wird, nicht notwendigerweise Glaube ist.
0: It certainly was not faith in this instance.
1: Mit Sicherheit war es kein Ausdruck von Glauben in diesem
0: Just because I think something will happen does not mean that it will happen.

0: Einfach nur, dass ich glaube, dass etwas passieren wird, heißt noch lange nicht, dass es passieren wird.
1: If you look at the story, if you look at verse 19 carefully,
0: wenn wir uns die Geschichte angucken, wenn wir 19 uns genauer anschauen,
1: you will see in verse 19 that faith is centered in a person.
0: Dann stellen wir fest aus Vers 19, dass Glaube sich zentriert in einer Person.
1: In verse 19,
0: in Vers 19,
1: Jesus said,
0: sagt Jesus,
1: how long shall I be with you?
0: Wie lange soll ich mit euch sein?
1: And Jesus is implying something here.
0: Und Jesus deutet hier etwas an.
1: The power is in me, Jesus is saying.
0: Jesus sagt nämlich, die Kraft ist in mir.
1: I am with you.
0: Ich bin mit euch.
1: And yet you went out to cast out a devil, thinking that you could do it yourself.
0: Und dennoch seid ihr hinausgezogen, habt gedacht, ihr könnt einen Teufel austreiben, und ihr habt gedacht, dass ihr es selber könnt.
1: Do you see what they did?
0: Erkennt ihr, was sie getan haben?
1: They had cast out devils before.
0: Sie haben Teufel ausgetrieben zuvor.
1: So now they are confident they can do it again.
0: So, und jetzt waren sie zuversichtlich, dass sie es wieder tun könnten.
1: Now they do not depend on Jesus to do it, they depend on themselves to do it.
0: Jetzt verlassen sie sich nicht mehr auf Jesus, dass sie es tun können, sie verlassen sich auf sich selber.
1: And they failed miserably.
0: Und sie haben elendig versagt.
1: Well, you and I will fail miserably too.
0: Nun, du und ich, wir werden auch elendig versagen.
1: Just because God has blessed you in the past.
0: Dass Gott dich in der Vergangenheit gesegnet hat.
1: That does not mean there is any power in you.
0: Heißt nicht, dass da eine Kraft in dir ist.
1: You know, I have the privilege of preaching a lot.
0: Ihr wisst, ich habe das Vorrecht, dass ich viel predige.
1: I have not been home in 3 weeks because I have done camp meetings and conventions and camp meeting here.
0: Ich war 3 Wochen lang nicht zu Hause, weil ich erst ein Camp Meeting hatte, dann eine Tagung und dann wieder ein Camp Meeting jetzt hier.
1: Yes, and I leave from here to go to Malaysia and to go to Singapore and to go to Kentucky and to go to Philippines and Czech Republic. There's no end.
0: Und von hier gehe ich nach Malaysia und dann nach Philippinen und dann nach Kentucky und dann nach Czech Republic und so nach Tschechien und dann geht es immer so weiter.
1: If I succeed in one place,
0: wenn ich an einem Ort erfolgreich bin,
1: it does not mean that I will succeed in the other place.
0: Dann heißt das nicht, dass ich am nächsten Ort erfolgreich sein werde.
1: If God worked with me in one place,
0: wenn Gott mit mir gearbeitet hat an einem Ort,
1: because I felt my need of help from God,
0: weil ich mein Bedürfnis spürte, dass ich Hilfe von Gott brauche.
1: If I do not feel my need of help from God in the next place,
0: wenn ich am nächsten Ort nicht dieses Bedürfnis spüre, dass ich Hilfe von Gott brauche,
1: I may well make a mess in the next place.
0: Dann werde ich mit Sicherheit wird es mit Sicherheit schief gehen am nächsten Ort.
1: I need God moment by moment by moment by moment.
0: Ich brauche Gott jeden Augenblick für Augenblick für Augenblick.
1: Jesus said, without me you can do nothing.
0: Jesus sagt, ohne mich kannst du nichts tun.
1: Let's go back to our story.
0: Gehen wir zurück zu unserer Geschichte.
1: We're going to read verse 20 to 22.
0: Die Verse 20 bis 22.
1: Now we are transferring the story to the father who wants to talk to Jesus.
0: Jetzt schwenkt die Geschichte auf den Vater, der mit Jesus sprechen möchte.
1: So they brought him unto Jesus, and when he saw him, straightway the spirit tear him, he fell on the ground and wallowed foaming.
0: Und sie brachten ihn zu ihm, und sobald der Geist ihn sah, zerrte er ihn, und er fiel auf die Erde, wälzte sich und schäumte.
1: So Jesus asked the father, how long is it ago since this came unto him? And the man said, since he was a child.
0: So fragt Jesus seinen Vater, wie lange geht es mit ihm schon so? Er sprach, von Kindheit an.
1: Oftentimes it casts him into the fire and into the water and as if to destroy him, but if you can't do anything, have compassion on us and help us.
0: Und er hat ihn oft ins Feuer und ins Wasser geworfen, und um ihn umzubringen. Doch wenn du etwas tun kannst, so erbarme dich über uns und hilf uns.
1: So Jesus said to the man, what do you mean if?
0: Jesus antwortet dem Mann, was meinst du damit, wenn?
1: Verse 23.
0: Vers 23.
1: Jesus said to him, if you can believe, all things are possible to him that believes.
0: Jesus aber spricht zu ihm, wenn du glauben kannst, alles ist möglich dem, der glaubt.
1: So Jesus is saying to the man,

0: Jesus sagt dem Mann:
1: Why did you come to me if you do not believe the power is in me?
0: Warum bist du zu mir gekommen, wenn du nicht glaubst, dass die Kraft in mir ist?
1: Why do you say if?
0: Warum sagst du wenn?
1: If you know that I am God.
0: Wenn du doch gleichzeitig weißt, dass ich Gott bin.
1: Do you ever say if?
0: Sagst du manchmal wenn zu Gott?
1: Do you ever pray, oh Lord, I know you can do this, but I do not know whether you will or not.
0: Betest du manchmal zu Gott und sagst ihm, Herr, ich weiß, dass du das tun kannst, ich weiß aber nicht, ob du es tun wirst.
1: Well, it is fair.
0: Nun, das ist fair.
1: Because we need to trust that God knows what he is doing and he will do what is best.
0: Denn wir müssen darauf vertrauen, dass Gott weiß, was er tut und dass er weiß, was am besten ist.
1: Verse 24.
0: Vers 24.
1: Straight away the father of the child cried out and said, with tears, Lord, I believe, help thou mine unbelief.
0: Und sogleich rief der Vater des Knaben mit Tränen und sprach: Ich glaube, Herr, hilf mir loszukommen von meinem Unglauben.
1: In Desire of Ages it says,
0: im Leben Jesu sagt es,
1: there is no lack of power in Jesus.
0: Da ist kein Mangel an Kraft in Jesus.
1: The healing of the son depended on the faith of the father.
0: Die Heilung des Sohnes hing von dem Glauben des Vaters ab.
1: Friends, it is the same with us.
0: Freunde, mit uns ist es genauso.
1: God will not give you everything you want.
0: Gott wird dir nicht alles geben, was du möchtest.
1: But whatever he gives you is the best for you.
0: Aber was immer er dir gibt, ist das Beste für dich.
1: And your spirit does not change.
0: Und dein Geist ändert sich nicht.
1: You don't become unhappy because God did not buy you a house.
0: Du wirst nicht deswegen unglücklich, weil Gott dir dieses Haus nicht gekauft hat.
1: You don't become miserable because God did not invite you to the top of the mountain.
0: Du wirst nicht unglücklich, weil Gott dich nicht eingeladen hat, mit auf den Berg zu gehen.
1: You don't become negative because things do not go your way.
0: Du wirst nicht dadurch negativ, dass Gott die Dinge nicht so gemacht hat, wie du es erwartet hast.
1: Because negativity is unbelief.
0: Denn negativ zu sein ist eigentlich Unglaube.
1: We should be like the man in the story.
0: Wir sollten wie der Mann in der Geschichte sein.
1: We should feel our need of help from God.
0: Wir sollten unser Bedürfnis spüren, dass wir Gottes Hilfe brauchen.
1: And if there is a negative spirit in us,
0: und wenn da ein negativer Geist ist in uns,
1: we should be on our knees saying, Lord, help my unbelief. I believe.
0: Dann sollten wir auf unsere Knie gehen und sagen, Herr, hilf meinem Unglauben, ich will glauben.
1: I trust you.
0: Ich vertraue dir.
1: You are God.
0: Du bist Gott.
1: You make no mistakes.
0: Du machst keine
1: you
0: Fehler.
1: Love me.
0: Du liebst mich.
1: Does God love us?
0: Liebt Gott uns?
1: Does he know what he is doing?
0: Weiß er, was er
1: yes,
0: tut?
1: Yes, he does.
0: Ja, das weiß er.
1: And we ought to be always happy in Jesus Christ.
0: Und wir sollten immer glücklich sein in Jesus Christus.
1: Verse 28.
0: Vers 28.
1: When he was come into the house, the disciples asked him privately, why could we not cast him out?
0: Und als er in ein Haus getreten war, fragten ihn seine Jünger für sich allein, warum konnten wir ihn nicht austreiben?
1: How is it that we could do this a few weeks ago and now we cannot do it?
0: Warum konnten wir das einige Wochen zurück tun und jetzt können wir es nicht mehr?
1: For the answer, I want you to turn now to Matthew chapter 17.
0: Für die Antwort lasst uns aufschlagen Matthäus 27.
1: This is the same story.
0: Matthäus 17.
1: Same story. We're looking at verse 19 and 20.
0: Matthäus 17, Verse 19 und 20.
1: And it is the same question that the disciples are asking.
0: Und es ist die gleiche Frage, die die Jünger gefragt haben.
1: Then came the disciples to Jesus apart and said, why could we not cast him out?
0: Da traten die Jünger allein zu Jesus und sprachen, warum konnten wir ihn nicht austreiben?
1: Jesus said to them, because of your unbelief.
0: Jesus aber sprach zu ihnen, um eures Unglaubens willen.
1: Now they had confidence they could do this, but they couldn't do it.
0: Nun, sie waren sich sicher, dass sie es tun konnten, aber sie konnten
1: es nicht.
0: So faith
1: is not having confidence we can do something.
0: Also Glaube meint nicht, dass wir das Zutrauen haben, dass wir
1: the
0: das
1: disciples
0: tun können.
1: Were unbelieving.
0: Die Jünger hatten Unglauben.
1: He goes on to say, for verily I say to you, if you have faith as the grain of a mustard seed, ye shall say to the mountain, remove hence from yonder place, and it shall remove, and nothing shall be impossible unto you.
0: Denn wahrlich, ich sage euch, wenn ihr Glauben hättet wie ein Senfkorn, so würdet ihr zu diesem Berg sprechen, hebe dich weg von hier dorthin. Und er würde sich hinwegheben, und nichts würde euch unmöglich sein.

0: Friends, we need to understand.
1: Freunde, wir müssen verstehen.
0: That faith does not do anything.
1: Glaube tut nichts.
0: Faith lays hold upon what God can do.
1: Der Glaube hält sich an das, was Gott tun kann.
0: And you do not have to have a lot of faith.
1: Und du brauchst nicht viel Glauben.
0: Have you ever heard someone say, "Oh, I do not have enough faith"?
1: Habt ihr jemals jemand sagen hören, ich habe nicht genug Glauben?
0: That isn't true.
1: Das ist nicht wahr.
0: In Romans chapter 12 verse 3 it says, he gives to every man the measure of faith.
1: In Römer 12 Vers 3 sagt es, er gibt jedem Menschen ein Maß Glauben.
0: And it does not say he gives to every man a measure of faith, it's the measure of faith.
1: Aber es sagt eigentlich gar nicht ein Maß von Glauben, sondern es sagt das Maß von
0: he Glauben.
1: He
0: gives to every man all the faith the man will need.
1: Er gibt jedem Menschen all den Glauben, die er braucht.
0: He is the author of our faith.
1: Er ist der Urheber unseres Glaubens.
0: He is the finisher of our faith.
1: Und er ist auch der, der unseren Glauben sozusagen abschließt.
0: And you do not need a lot of faith.
1: Und du brauchst nicht viel Glauben.
0: You need only to exercise the faith you have.
1: Du musst nur den Glauben, den du hast, ausüben.
0: Because faith does not do anything. Faith lays hold upon what God can do, and God can do the impossible.
1: Der Glaube selbst kann nichts. Der Glaube bringt dich dazu, an Gott festzuhalten und daran zu glauben, dass er alles tut.
0: Trust him.
1: Vertrau ihm.
0: That's the point of all of this.
1: Das ist das, worum es in all dem geht.
0: Now we have to switch from the question, what is faith, and begin to ask, what is unbelief?
1: So, jetzt wollen wir von der Frage, was ist Glaube, übergehen zu der Frage, was ist Unglaube?
0: Okay, so we've seen the story.
1: Wir haben die Geschichte gesehen.
0: The disciples trusted.
1: Die Jünger haben vertraut,
0: that they could do something because they had done it before,
1: dass sie etwas tun könnten, weil sie es vorher getan
0: Jesus
1: haben.
0: Had empowered them and they had worked miracles.
1: Jesus hatte ihnen Macht verliehen und sie haben Wunder getan.
0: But then something happens.
1: Aber dann ist etwas passiert.
0: Jesus begins to play favorites.
1: Jesus fängt an, sich Lieblingsjünger auszusuchen.
0: Jesus takes his 3 favorite disciples and he goes up the mountain with them.
1: Und er nimmt seine 3 Lieblingsjünger und geht mit ihnen hoch auf den
0: and
1: Berg.
0: And he leaves 9 disciples at the foot of the mountain.
1: Und er lässt 9 Jünger am Fuße des Berges.
0: And he leaves them jealous.
1: Und er lässt sie zurück, so dass sie eifersüchtig
0: werden. He leaves them discouraged.
1: Und entmutigt.
0: He leaves them angry.
1: Und er lässt sie ärgerlich zurück.
0: And so when a problem comes, when the father comes with his son,
1: als jetzt aber ein Problem kommt, der Vater, der mit seinem Sohn
0: they
1: kommt,
0: go in faith to cast out the demon,
1: gehen sie im Glauben hin, um den Dämon auszutreiben.
0: But it was not faith.
1: Aber es war kein Glauben.
0: It was miserable.
1: Es war elendig.
0: And they don't understand that the power is in Christ.
1: Und sie verstehen nicht, dass die Macht in Christus ist.
0: And now they are doubting Christ.
1: Und jetzt zweifeln sie an Christus.
0: Because he is not treating them fairly.
1: Weil er sie nicht fair behandelt.
0: Now they are jealous because Christ took the other disciples and not them.
1: Jetzt sind sie eifersüchtig, weil Christus die anderen Jünger genommen hat und nicht sie.
0: Now they are discouraged with what Christ has done.
1: Jetzt sind sie entmutigt darüber mit dem, was Christus getan
0: hat. They are angry
1: hat.
0: With Christ for not taking them up the mountain.
1: Sie sind ärgerlich, dass Christus sie nicht auf den Berg genommen
0: hat. They are
1: hat.
0: Complaining about Jesus.
1: Sie beschweren sich über Jesus.
0: They are sour in their spirits.
1: Sie werden sauer in ihrem Geist.
0: They are expressing their discontent.
1: Und sie bringen ihre Unzufriedenheit zum Ausdruck.
0: They're murmuring among themselves because this isn't fair.
1: Und sie murren unter sich und sagen, das ist unfair.
0: And all of this is saying we do not trust God.
1: Und mit all dem sagen sie, wir vertrauen Gott nicht.
0: God is not treating me right.
1: Gott behandelt mich nicht richtig.
0: God doesn't know that I exist.
1: Gott weiß nicht, dass ich existiere.
0: He doesn't hear my prayers.
1: Er hört meine Gebete nicht.
0: He won't buy me a house.
1: Er beschafft mir kein Haus.
0: Have you ever wondered?
1: Hast du dich jemals gefragt?
0: Why, seeing that we are Seventh-day Adventists, we are so powerless?
1: Warum, wenn du uns als Siebentags-Adventisten anguckst, wir so kraftlos scheinen?
0: Don't you think we should turn the world upside down?
1: Denkst du nicht, dass wir die Welt auf den Kopf stellen sollten?
0: If God was in us,
1: wenn Gott in uns wäre,
0: and if God was in everyone,
1: und wenn Gott in jedem von uns wäre,
0: there would be power such as has never been seen in this world.
1: Da wäre so viel Macht, wie man sie noch nie in der Welt gesehen hätte.
0: It's coming.
1: Es kommt.
0: The Holy Spirit will be poured down in latter rain power.

0: Der Heilige Geist wird ausgegossen werden in der Macht des Spätregens.
1: The whole world will be lightened with the glory of God's character.
0: Die ganze Welt wird erleuchtet werden von der Herrlichkeit.
1: It will happen.
0: Des Charakters Gottes. Das
1: It wird will happen
0: passieren.
1: To a people who feel their need of help from God.
0: Es wird passieren für ein Volk, was seine

0: Jünger
1: excited jealousy in the nine.
0: Hat Eifersucht in den anderen neun geweckt.
1: Do you know that the nine had a choice to make?
0: Ist euch bewusst, dass die neun hier eine Wahl treffen mussten?
1: They could focus on their discouragements.
0: Sie konnten sich auf ihre Entmutigung konzentrieren.
1: Or they could focus on God's word and on God's promises.
0: Oder sie konnten sich auf Gottes Wort konzentrieren und auf seine Verheißungen.
1: And they chose to focus on the negative instead of the positive.
0: Und sie entschieden sich, sich aufs Negative zu konzentrieren statt aufs Positive.
1: We never do that, do we?
0: Das passiert uns ja nicht, oder?
1: It is a human problem.
0: Nun, das ist doch ein menschliches Problem.
1: Because we live in a negative world.
0: Wir leben in einer negativen Welt.
1: The problems in this world are bigger than we are.
0: Die Probleme in dieser Welt sind größer als wir sind.
1: And if you want to focus on all the conspiracies out there,
0: und wenn du dich konzentrieren willst auf all diese Verschwörungen da draußen,
1: have you ever heard of a positive conspiracy?
0: Habt ihr schon mal etwas von einer positiven Verschwörung gehört?
1: There are no positive conspiracies.
0: Da gibt's keine positiven Verschwörungen.
1: They're all negative.
0: Das ist alles negativ.
1: Ah, but the scriptures.
0: Aber die Schrift.
1: They are positive.
0: Die ist positiv.
1: So the disciples had a choice.
0: Die Jünger hatten die Wahl.
1: Here's what it says. This is Desire of Ages still.
0: Und im Leben Jesu heißt es.
1: Instead of strengthening their faith by prayer.
0: Anstelle, dass sie ihren Glauben durch Gebet stärkten,
1: instead of strengthening their faith by meditating on the words of Christ,
0: anstatt dass sie ihren Glauben stärkten, indem sie über das Wort Jesu nachsannen,
1: they decided to dwell on their discouragements,
0: entschieden sie sich über ihre Entmutigung nachzusinnen,
1: and personal grievances,
0: und persönlichem Schmerz.
1: Then Ellen White says,
0: und Ellen White sagt weiter,
1: in this state of mind,
0: in diesem Geisteszustand,
1: in this state of darkness,
0: in diesem Zustand der Dunkelheit,
1: in this state of unbelief,
0: in diesem Zustand des Unglaubens,
1: they had undertaken the conflict with Satan,
0: sind sie in einen Konflikt eingetreten mit Satan.
1: They didn't trust God,
0: sie haben Gott nicht vertraut,
1: and they went to fight Satan in their own strength,
0: und sie sind ausgezogen, Satan zu bekämpfen in ihrer eigenen Kraft.
1: Now here is the trickiest part of the whole story.
0: Nun, hier kommen wir jetzt zum trickreichsten Teil der ganzen Geschichte.
1: Look at verse 21.
0: Vers 21.
1: Howbeit, this kind does not go out but by prayer and fasting.
0: Aber diese Art fährt nicht aus, außer durch Gebet und Fasten.
1: This kind of what?
0: Diese Art von was?
1: Oh, this kind of demon, it cannot be cast out but by prayer and fasting.
0: Diese Art von Dämon kann nicht ausgetrieben werden, außer durch Gebet und Fasten.
1: No.
0: Nein.
1: No. Nein. We cannot cast out demons. God does the casting out.
0: Wir können Dämonen nicht austreiben. Gott tut das.
1: Do you think that God is dependent on our fasting and our prayers to wrestle down a demon?
0: Glaubt ihr, dass Gott davon abhängig ist von unseren Gebeten und Fasten, um einen Dämon niederzuringen?
1: Do you think that there are some demons that are easy for God to deal with and demons that are hard for God to deal with?
0: Meint ihr, dass da Dämonen gibt, für die die Gott leicht austreiben kann, und andere, wo es ihm schwerer ist?
1: No.
0: Nein.
1: God has no problem with demons or all demons together.
0: Gott hat kein Problem mit Dämonen und selbst allen Dämonen zusammengenommen.
1: The problem was unbelief.
0: Das Problem war Unglaube.
1: In the sentence we just read.
0: In dem Satz, den wir gerade gelesen
1: in
0: haben.
1: In this state of darkness, in this state of unbelief.
0: In diesem Zustand der Dunkelheit, in diesem Zustand des Unglaubens,
1: they had undertaken the conflict with Satan.
0: Waren sie in einen Kampf eingetreten mit Satan.
1: In the next paragraph,
0: im nächsten Abschnitt,
1: in order to succeed in this conflict,
0: um in diesem Konflikt zu erfolgreich zu sein,
1: they must come to the work with a different spirit.
0: Mussten sie an die Arbeit gehen mit einem anderen Geist.
1: It was not a conflict with the demons.
0: Es war kein Konflikt mit den Dämonen.
1: It was a conflict with self.
0: Es war ein Konflikt mit dem Ich.
1: The demons in the boy was not a problem to God.
0: Der Dämon im Jungen war kein Problem für Gott.
1: But the wrong spirit in the disciples, that was the problem.
0: Aber der falsche Geist in den Jüngern, das war das Problem.
1: And so the next sentence in Desire of Ages.
0: Und so sagt der nächste Satz im Leben Jesu.
1: Their faith must be strengthened by prayer and fasting.
0: Ihr Glaube musste gestärkt werden durch Gebet und Fasten.
1: And so God, if you're ever having to deal with demons,
0: also Gott, wenn du jemals zu tun hast mit Dämonen,
1: do not fast and pray in order that God will deal with the demon.
0: Also wenn du jemals

0: mit dem Mond zu tun hast, dann bitte nicht, then don't ask God.
1: Do not fast and pray for God to deal with the demon.
0: Dann faste und bete nicht darüber, dass dafür, dass Gott mit dem Dämonen fertig wird.
1: Fast and pray for God to deal with your own heart, your unbelief.
0: Sondern faste und bete, damit Gott an deinem eigenen Herzen, an deinem eigenen Unglauben wirken kann.
1: Fasting is for to deal with problems that's inside of us.
0: Fasten ist dafür, um mit Problemen fertig zu werden, die in uns selber
1: not
0: sind.
1: The problems that are outside of us.
0: Nicht den Problemen, die außerhalb von uns
1: Fasting
0: sind.
1: Fasting is to deal with my anger.
0: Fasten ist, um mit meinem Ärger umzugehen.
1: My discouragements.
0: Meine Entmutigung.
1: My disappointments.
0: Meinen Enttäuschungen.
1: My complaining.
0: Meinem
1: my fighting.
0: Beklagen, meinem Kämpfen.
1: Fasting is to deal with my unbelief.
0: Fasten ist dafür, um mit meinem Unglauben fertig zu werden.
1: Our last verse.
0: Letzter Vers.
1: 2. Corinthians chapter 13.
0: 2. Korinther 13.
1: And we look at verse 5.
0: Vers 5.
1: And it's a counsel from the Apostle Paul.
0: Ein Rat des Apostel Paulus.
1: And it is God speaking directly to us.
0: Und hier spricht Gott direkt zu uns.
1: Especially as we study what we are studying right now.
0: Ganz besonders in dem Studium, was wir gerade führen.
1: 2. Corinthians 13, verse 5.
0: 2. Korinther 13, Vers 5.
1: Examine yourselves, whether you be in the faith.
0: Prüft euch selbst, ob ihr im Glauben seid.
1: Did you ever kneel and pray?
0: Habt ihr jemals gekniet und gebetet?
1: I know everyone kneels and prays.
0: Ich weiß, jeder kniet und betet.
1: Do you ever ask God for this and this and this and this?
0: Hast du jemals Gott für dieses gebeten und für jenes und für jenes?
1: Do you ever consider that God cannot do this or this or this?
0: Und hast du jemals bedacht, dass Gott nicht dieses und dieses und jenes tun kann?
1: Because there is anger in your heart.
0: Weil da Ärger in deinem Herzen ist.
1: Because there is discouragement in your heart.
0: Weil da Entmutigung in deinem Herzen ist.
1: Because you are being negative and you are being pessimistic.
0: Weil du negativ bist, weil du pessimistisch bist.
1: Because you do not trust God with the way he is dealing with you.
0: Weil du Gott nicht vertraust in der Weise, wie er mit dir umgeht.
1: Ah, friends, when we kneel to pray.
0: Freunde, wenn wir niederknien und beten.
1: Examine yourself to see whether you be in the faith or not.
0: Dann prüft euch selbst, ob ihr im Glauben seid oder nicht.
1: Examine yourselves whether
0: prüft
1: you be in
0: selbst,
1: the faith.
0: Ob ihr im Glauben seid.
1: Prove your own selves.
0: Stellt euch selbst auf die Probe.
1: How that Jesus Christ is in you except you be reprobates.
0: Oder erkennt ihr euch selbst nicht, dass Jesus Christus in euch ist? Es sei denn, dass ihr unecht wärt.
1: Does that make sense to you?
0: Versteht ihr das?
1: Ah, friends, listen.
0: Freunde, hört zu.
1: This is what it means to be believers.
0: Es folgendes bedeutet, ein Gläubiger zu sein.
1: We know that God loves us.
0: Wir wissen, dass Gott uns liebt.
1: We rest in his arms.
0: Wir ruhen in seinen Armen.
1: And if the worst thing in the world can happen, that is happening to you.
0: Und wenn das Schlimmste in der Welt dir passiert,
1: you still can say,
0: dann kannst du immer noch sagen,
1: I know that my Redeemer lives.
0: Ich weiß, dass mein Erlöser lebt.
1: And though he slay me, yet will I trust in him.
0: Und schlägt er mich auch, so werde ich ihm dennoch
1: when
0: vertrauen.
1: He has tried me, I will come forth as gold.
0: Und wenn er mich geläutert hat, dann werde ich daraus hervorgehen als Gold.
1: Because I trust him.
0: Weil ich ihm vertraue.
1: How many of you would like to say to Jesus?
0: Wie viele von euch möchten Jesus sagen?
1: I believe.
0: Ich glaube.
1: Help thou mine unbelief. Can I see your hand?
0: Hilf meinem Unglauben. Kann ich eure Hände sehen?
1: Shall we stand?
0: Wollen wir aufstehen?
1: Heavenly Father.
0: Himmlischer Vater.
1: Lord, we recognize this morning our weakness.
0: Herr, wir sehen heute Morgen unsere Schwachheit.
1: For sure, we are like the 9 disciples.
0: Mit Sicherheit sind wir so wie die 9 Jünger.
1: We've had moments and too many moments of unbelief.
0: Wir hatten Momente und zu viele Momente.
1: Heavenly Father, we recognize why it is that you have not been able to work more through us.
0: Von Unglauben und uns wird jetzt bewusst, Vater, warum du nicht mehr durch uns wirken konntest.
1: Help our unbelief.
0: Hilf unserem Unglauben.
1: Fill us with full trust in you.
0: Fülle uns mit dem vollen Vertrauen in dich.
1: And we thank you for it in Jesus' name.
0: Und wir danken dir dafür.

Herr, du durchschaust mich. Du kennst mich durch und durch. Ob ich sitze oder stehe, du weißt es. Aus der Ferne erkennst du, was ich denke. Ob ich gehe oder liege, du siehst mich. Mein ganzes Leben ist dir vertraut. Schon bevor ich rede, weißt du, was ich sagen will. Von allen Seiten umgibst du mich und hältst deine schützende Hand über mir. Dass du mich so genau kennst, unbegreiflich ist es, zu hoch, ein unergründliches Geheimnis. Wie könnte ich mich dir entziehen? Wohin könnte ich fliehen, ohne dass du mich siehst? Stiege ich in den Himmel hinauf? Du bist da. Wollte ich mich im Totenreich verbergen? Auch dort bist du.

eilte ich dorthin, wo die Sonne aufgeht, oder versteckte mich im äußersten Westen, wo sie untergeht, dann würdest du auch dort mich führen und nicht mehr loslassen. Wünschte ich mir, völlige Dunkelheit soll mich umhüllen. Das Licht um mich her soll zur Nacht werden. Für dich ist auch das Dunkel nicht finster. Die Nacht scheint so hell wie der Tag und die Finsternis so strahlend wie das Licht. Du hast mich geschaffen. Im Leib meiner Mutter hast du mich gebildet. Herr, ich danke dir dafür, dass du mich so wunderbar und einzigartig gemacht hast. Großartig ist alles, was du geschaffen hast, das erkenne ich. Schon als ich im Verborgenen Gestalt annahm, unsichtbar noch, kunstvoll gebildet im Leib meiner Mutter, da war ich dir dennoch nicht verborgen. Als ich gerade erst entstand, hast du mich schon gesehen. Alle Tage meines Lebens hast du in dein Buch geschrieben, noch bevor einer von ihnen begann. Deine Gedanken sind zu schwer für mich, o Gott. Es sind so unfassbar viele. Sie sind zahlreicher als der Sand am Meer. Wollte ich sie alle zählen, so käme ich doch nie an ein Ende. Durchforsche mich, o Gott, und sieh mir ins Herz. Prüfe meine Gedanken und Gefühle. Sieh, ob ich in Gefahr bin, dir untreu zu werden, dann hol mich zurück auf den Weg, den ich gehe.

Jesus, der da kommen wird, zu richten die Lebenden und die Toten, und bei seiner Erscheinung und seinem Reich. Die Gerichtsszene wird sich im Beisein aller Welten abspielen, denn in diesem Gericht wird die Regierung Gottes gerechtfertigt werden und sein Gesetz als heilig und gerecht und gut dastehen. Dann wird jeder einzelne Fall entschieden und über alle wird das Urteil gesprochen werden. Die Sünde wird dann nicht mehr attraktiv erscheinen, sondern in ihrer Scheußlichkeit erkannt werden. Keine Menschen

kann die Szene schildern, wenn der Menschensohn in den Wolken des Himmels wiederkommt. Er wird in seiner eigenen Herrlichkeit und mit der Herrlichkeit des Vaters und der heiligen Engel kommen. Er wird bei seinem Kommen in das Lichtkleid gehüllt sein, das er schon seit Ewigkeit getragen hat. Engel werden ihn begleiten. 10.000 mal 10.000 werden ihn auf dem Weg begleiten. Posaunenschall wird ertönen, der die schlafenden Toten aus dem Grab ruft. Die Stimme Christi wird das Grab durchdringen und den Toten ins Ohr gehen. Und alle, die in den Gräbern sind, werden hervorgehen. Und alle Völker werden vor ihm versammelt. Der, der für den Menschen gestorben ist, wird ihn am jüngsten Tag auch richten. Denn der Vater hat alles Gericht dem Sohn übergeben. Und er hat ihm Vollmacht gegeben, das Gericht zu halten, weil er der Menschensohn ist. Was wird das für ein Tag sein, an dem alle, die Christus abgelehnt haben, auf den schauen werden, der von ihren Sünden durchbohrt wurde? Bei seiner Wiederkunft wird jeder Betroffenheit empfinden. Wer sich von ihm ab und den unwichtigen Dingen dieser Erde zugewandt hat, indem er selbstsüchtigen Interessen und weltlichen Ehren nachgegangen ist, wird am Tag seiner Wiederkunft seinen Fehler zugeben. Das sind die Menschen, von denen Johannes in der Offenbarung sagt, es werden wehklagen um seinetwillen alle Geschlechter der Erde. Alle, die ihn durchbohrt haben, diese Worte beziehen sich nicht nur auf die Männer, die Christus buchstäblich durchbohrten, als er am Kreuz von Golgatha hing, sondern auch auf solche, die ihn heute durchbohren, indem sie böse reden und falsch handeln.

Wir wollen jetzt unseren letzten Vortrag in dieser kurzen Reihe Corona und was dann haben. Wir haben schon vieles besprochen. Wir haben schon darüber gesprochen, also wie Babylon versucht hat, Weltherrschaft zu ergreifen und wie sich das System sozusagen durch die ganze Zeit gezogen hat und wie auch heute es noch versucht wird, den Planeten sozusagen zu unterjochen. Aber wir haben auch gesehen, wie Babylon fällt. Wir haben gesehen, dass Babylon eines Tages verlassen wird, sogar von den Anhängern, und dass Babylon gerichtet wird. Nun, wir wollen jetzt schauen, der Vortrag heißt ja ein Neuanfang in neuer Ordnung. Wie sieht der Neuanfang aus? Also, Corona scheint uns in irgendwie eine Krise hineinzuführen. Es gibt ja mehrere, nicht wahr? Die Flüchtlingskrise, die Wirtschaftskrise, die Corona-Krise und es gibt so viele Krisen. Und alles gerade so weltweite Krisen. Aber Christus sagt, wenn die Krisen kommen, das ist der Anfang. Das Ende ist, wenn das Evangelium von diesem Reich überall hin verkündet wird. Dann geschieht ein Neuanfang in zweifacher Art und Weise und die beiden, die will ich kurz erklären, indem wir zunächst mal eine Frage an Jesus Christus stellen, die ihm wirklich so gestellt wurde, damals, als er hier unter uns war. Da kam jemand auf ihn zu und sagte, Meister, welches ist das größte Gebot im Gesetz? Und Christus antwortete,

und sagst, du sollst den Herrn, deinen Gott, lieben mit deinem ganzen Herzen und mit deiner ganzen Seele und mit deiner ganzen Kraft und mit deinem ganzen Denken und deinen Nächsten wie dich selbst. An diesen zwei Geboten hängen das ganze Gesetz und die Propheten. Also als Jesus Christus gefragt wurde, Herr, welches ist das größte Gebot? Er sagt, das größte Gebot ist, liebe Gott und liebe deinen Nächsten. Also mit anderen Worten, Christus sagt, das ganze Gesetz ist Liebe. Das ist auch die Regierungsform Gottes im Himmel. Das ist ja das Kuriose. Hier auf der Erde sehen wir, wie die Welt geführt wird ohne Liebe. Also der Teufel als Fürst dieser Welt versucht, Systeme in dieser Welt auszuprobieren. Wir kennen viele, nicht wahr? Wir haben den Sozialismus, den Kommunismus, die Monarchie, die Oligarchie und diese ganzen Feudalismus. Selbst der Kapitalismus kann darin gesehen werden. Also verschiedene Systeme, die aufgebaut werden, in denen der Teufel versucht, irgendwie diese Welt zusammenzuhalten und Herrschaft zu gewinnen. Und jedes dieser Systeme ist dem Scheitern verurteilt. Ist zum Scheitern verurteilt. Denn es fehlt was Entscheidendes. Es fehlt Gott in diesem System. Gott ist ein Gott der Liebe. Und in der Liebe funktioniert die Regierung. In der Liebe würde übrigens auch, in der Liebe würde jedes dieser Systeme funktionieren. In Liebe funktioniert eine Monarchie. In Liebe funktioniert Kommunismus. In Liebe funktioniert Feudalismus. In Liebe funktioniert jedes einzelne System. Ohne Liebe funktioniert keines dieser Systeme. Gottes Gesetz im Himmel ist Liebe. Hier auf Erden wird es sozusagen ohne gebracht. Als Christus gefragt wurde, was ist denn das Gesetz? Da sagt Jesus, es ist Liebe. Und nun, wenn wir über Gott sprechen, das haben wir ja schon die ganzen Abende gemacht, wenn wir über Gott sprechen, wie würden wir wohl Gottes Charakter beschreiben? Wahrscheinlich genau so, oder? 1. Johannes 4, 16, und wir haben die Liebe erkannt und geglaubt, die Gott zu uns hat. Gott ist Liebe. Und wer in der Liebe bleibt, der bleibt in Gott und Gott in ihm. Also Johannes, der Christus ja genau kannte, und in Christus sehen wir den Vater, er sagt, Gott ist Liebe. Absolute Liebe, vollkommene Liebe. Und es ist großartig für uns, dass es so ist. Dass wir sagen können, unser Gott ist Liebe. Nun, dieser Gott der Liebe, der möchte, dass wir seine Kinder sind. Also, dass wir auch so einen Charakter haben wie er. Er möchte, dass wir Liebe sind. Und er möchte sein Gesetz in unser Herz hineinlegen. Er möchte, dass wir ihm nachfolgen. Wir sollen Christus folgen, deswegen nennen wir uns ja Christen. Und dann, und vielleicht kennen wir das, wir alle möchten das, oder? Das Lesen in der Bibel, wie Christus sagt, wie er ist, was sein Gesetz ist, wie wir leben sollen, dann lesen wir uns das durch und sagen, ja, so möchte ich auch sein. Das ist vollkommen, das ist vollkommene Liebe. Das ist gerecht, das ist Barmherzigkeit, so will ich auch sein. Wenn wir dann aber in unser Leben hineingucken, und vielleicht wie Paulus, dann müssen wir leider feststellen, denn ich tue nicht das Gute, das ich will, sondern das Böse, das ich nicht will, das verübe ich. Und dann sagt Paulus, ich elender Mensch, wer wird mich erlösen von diesem Todesleib? Ich möchte das Gute doch tun. Ich kenne doch Jesus Christus. Und er ist vollkommene Liebe, er ist vollkommen gerecht, er ist vollkommen gut und ich möchte ihm folgen. Und Paulus fängt an, Christus zu folgen und er sagt, das Gute, das ich will, das tue ich nicht, sondern das Böse, das ich nicht will, das verübe ich. Wer wird mich erlösen von diesem Leib des Todes? Was soll er denn machen? Und es geht uns doch genauso, oder? Wir sagen, wir möchten Jesus Christus folgen, denn wir wissen, er ist Liebe und er wird uns ins ewige Leben bringen. Und ich fange an, diesen Wunsch zu haben, ich bin von Neuem geboren, ich habe diesen Wunsch, ich möchte Christus folgen. Und wenn ich versuche, ihm zu folgen, merke ich, dass mein Herz mich in die Sünde zieht. Denn ich habe ein sündiges Herz, wie jeder Mensch. Und das ist mein Problem. Mein Herz möchte manchmal schlechte Sachen, böse Sachen. Und jetzt habe ich den Kampf zwischen meinem Verstand und zwischen meinem Herz. Mein Kopf sagt, ich möchte Jesus folgen, denn Jesus ist vollkommene Liebe und vollkommen gerecht. Mein Herz aber, das an dieser Welt hängt, will manchmal böse Sachen. Und jetzt kann ich mein Herz manchmal zwingen mit meinem Verstand und sagen, Ronny, tu das Gute. Das geht einen Tag, das geht zwei Tage, drei Tage. Ich kann mein Herz zwingen. Aber das kann nicht der Zustand im Himmel sein, oder? Im Himmel ist vollkommene Ordnung, vollkommene Liebe, vollkommene Harmonie. Ich kann ja nicht jedes Mal mein Herz zwingen, das Gute zu tun. Was ist das für ein christliches Leben? Paulus wäre daran fast verzweifelt. Er sagt, ich elender Mensch, wer wird mich erlösen von diesem Todesleib? Denn Paulus wollte das Gute, aber er wurde immer wieder in die Sünde gezogen von seinem eigenen Herzen. Und was kann der Mensch tun? Was können wir tun, wenn das unser Problem ist? Nun, das Evangelium ist ja, es gibt Hilfe. Das ist ja die gute Nachricht. Denn Gott sagt, ich aber will ihnen ein einiges Herz geben. Ja, ich will einen neuen Geist in euer Inneres legen. Und ich will das steinerne Herz

aus ihrem Leib nehmen und ihnen ein fleischernes Herz geben, damit sie in meinen Satzungen wandeln und meine Rechtsordnung bewahren und sie tun. Und sie sollen mein Volk sein und ich will ihr Gott sein. Also Gott sagt, wenn du mir folgen willst, wenn du wirklich in deinem Leben einen Neuanfang brauchst, wenn du sagst, du möchtest mein Jünger sein, dann will ich dir helfen. Das, was du nicht tun kannst, das will ich für dich tun. Ich will dir ein neues Herz geben. Ich will dir einen neuen Geist in dein Inneres legen. Ich will das steinerne Herz rausnehmen und ich will dir ein richtiges Herz geben. Das ist ja unser Problem. Und das Gute ist, Gott ist ja unser Schöpfer. Unser altes Herz soll weg. Kommt Christus in unser Leben, verändert er unser Herz. Wir bekommen ein neues Herz. Wir sind eine Neugeburt. Und wenn der Heilige Geist in unserem Leben wirkt, dann verändert er unser Herz. Denn er möchte, dass wir eines Tages im Himmelreich leben können. Und wir wissen ja aus der Bibel, nicht wahr? Kein Sünder wird jemals das Himmelreich betreten. Also müssen wir ein geändertes Herz haben. Und das ist übrigens der neue Bund. Menschen fragen ja manchmal, was ist das? In der Bibel, vielleicht das der eine oder andere schon mal gelesen, in der Bibel steht von zwei Bünden, der alte Bund und der neue Bund. Was ist denn das? Nun, wenn jemand fragt, was ist denn dieser neue Bund, dann kann man ihm das ganz, ganz einfach erklären, indem man einfach Paulus zitiert im Hebräerbrief. Und Paulus zitiert einfach Jeremia aus dem Alten Testament. Und da sagt Gott, was der Bund ist. Das ist der Bund, den ich mit ihnen schließen will nach diesen Tagen, spricht der Herr. Ich will meine Gesetze in ihre Herzen geben und sie in ihre Sinne schreiben. An ihre Sünden und ihre Gesetzlosigkeiten will ich nicht mehr gedenken. Der neue Bund hat zwei Riesenaspekte. Das eine ist, ich möchte mein Gesetz in ihr Herz hineinschreiben. Und das zweite ist, ich möchte an ihre Sünden nicht mehr gedenken. Ich wasche sie rein. Der neue Bund ist so vollkommen und so großartig, es ist der einzige Weg, um wieder nach Hause zu kommen. Meine Sünden werden weggewaschen, dafür ist Christus ja am Kreuz gestorben, damit mir vergeben werden kann. Das haben wir im letzten Vortrag gestern Abend gesehen. Christus starb, damit mein Herz gewaschen werden kann, damit ich rein werde von der Sünde. Und dann möchte er mein Herz verändern, ja, er möchte sein Gesetz in mein Herz hineinschreiben, damit ich nicht mehr sündige. Aber sein Gesetz ist, zusammengefasst, Liebe. Er möchte mir wieder Liebe ins Herz hineinlegen. Und zwar Liebe zu ihm, Liebe zu meinem Nächsten. Ja, Liebe sogar zu meinen Feinden, sagt er. Er möchte mir vollkommene Liebe ins Herz hineinschreiben, damit ich wieder im Himmelreich leben kann. Ja, wie macht er das denn? Ich meine, er ruft uns hier auf Erden und sagt, meine Kinder, kommt bitte nach Hause. Geht nicht mit dieser Welt verloren. Dafür seid ihr nicht gemacht. Und ich sage, Herr, ich möchte zu dir kommen, aber ich weiß nicht wie. Ich weiß, du bist für mich am Kreuz gestorben. Und ich weiß, du vergibst mir meine Sünde. Du bist nicht nachtragend. Ich habe böse Dinge getan und ich bekenne vor dir, sie waren falsch. Und ich möchte meinen Weg ändern. Und ich weiß, du vergibst mir, denn du bist immer treu. Aber Herr, was kann ich tun? Wie kann ich dieses neue Herz bekommen? Was muss ich denn machen, damit dein Gesetz, deine Liebe in mein Herz geschrieben wird? Und Gott hat uns in seinem großen Liebesbrief hineingeschrieben, was wir tun können. Ich zitiere hier mal 2. Korinther 3, Vers 18. Wir alle aber, indem wir mit unverhülltem Angesicht die Herrlichkeit des Herrn anschauen, wie in einem Spiegel, werden verwandelt in dasselbe Bild von Herrlichkeit zu Herrlichkeit, nämlich vom Geist des Herrn. Also wie geschieht diese Verwandlung, diese Veränderung in mir? Nun, ich schaue hinein in das Leben von Jesus. Ich schaue mir Jesus Christus an. Wenn ich Gott sehe, was wird dann passieren? Ich werde verwandelt werden in dasselbe Ebenbild, sagt der Text. Das heißt, das Geheimnis sozusagen davon, ein guter Christ zu sein, Christus zu folgen, das Böse zu hassen und das Gute zu lieben, hängt alles nur mit der Liebe zu Jesus Christus zusammen. Wenn ich Christus liebe, fange ich automatisch an, das Böse zu hassen und das Gute zu wollen. Und das ist ja das, was Paulus so froh gemacht hat. Übrigens, ich habe vorhin Römer 7 zitiert, vielleicht für alle, die Notizen machen. Das hat mal ein alter Pastor zu mir gesagt. Ronny liest niemals Römer 7 ohne Römer 8. Man hat so recht. In Römer 7 steht, ich kann nicht überwinden, was soll ich denn tun? Ich tue das Böse, wer wird mich erlösen? Und in Römer 8 sagt dann Paulus, der Geist des Herrn hat mich freigemacht von dem Gesetz der Sünde in mir. Und er schreibt ja in dem ganzen Kapitel, dass wir nicht mehr gefangen sind unter der Sünde, weil wir frei sind durch Jesus Christus. Denn in Liebe gehören wir zu ihm und diese Liebe verbindet uns so eng mit ihm, dass wir das Böse gar nicht mehr wollen. Und das ist das Gute am Evangelium. Ich muss nicht kämpfen, ich muss mich nicht anstrengen und sagen, ich muss das überwinden. Ich muss nur anfangen, Christus zu lieben. Aber wie liebe ich Christus? Indem ich ihn kennenlerne. Denn an Christus ist alles, jede Seite von ihm ist vollkommen liebenswert. Wenn ich über ihn lese und ich mir anschaue, wie er in den verschiedenen Situationen mit Menschen umgegangen ist,

fange ich an, ihn zu lieben. Und diese Liebe verbindet mich mit ihm und lässt mich alles überwinden. Das ist eine Gnade, was Christus in mir tut. Und so ist der Christ nicht dadurch gerettet, dass er versucht, jedes Gebot in der Bibel zu halten. Indem er sagt, ich möchte einen Neuanfang, ja, das ist richtig. Aber was er braucht, dieser Neuanfang, ist einfach das Leben mit Christus zu leben. Also an ihn zu denken, über ihn nachzudenken, über ihn zu lesen, mit ihm zu reden. Das sind die Dinge, die ein christliches Leben ausmachen. Und das sind die Dinge, die mein Leben dann verändern werden. Denn wenn ich hineingucke in Christus, in sein Leben, wird mein Leben dem angepasst. Also ich werde verwandelt werden, heißt es, vom Geist des Herrn. Und das ist das Evangelium, die großartige Botschaft. Er vergibt mir meine Sünden und verändert mein Herz. Und so sagt die Bibel hier, glückselig sind, die seine Gebote tun, damit sie Anrecht haben an dem Baum des Lebens und durch die Tore in die Stadt eingehen können. Das ist das große Ziel, was Christus möchte. Er möchte ja, dass jeder von uns in die Stadt, das ist das neue Jerusalem, hineinkommt und wir wieder Anrecht am Baum des Lebens haben. Das haben wir heute nicht, sondern nur, wenn wir mit Jesus Christus verbunden sind, wird er uns wieder dahin bringen. Und so ruft Jesus Christus die Menschen zu sich und sagt, ihr seid gemacht für die neue Stadt, für das neue Jerusalem, denn diese Stadt im Himmel, die ist für euch und da sollt ihr hineinkommen. Und er ruft sein Volk und sagt, bitte sterbt nicht auf dieser Erde. Bitte, bitte, bitte, kommt zu mir. Verbindet euer Leben mit mir und ich werde euch sogar aus dem Tode herausrufen. Ist interessant, oder? Dass hier gesprochen wird von dieser Stadt, durch dessen Tore wir eingehen. Das ist die Stadt im Himmel, wo Jesus unbedingt möchte, dass jeder Mensch dahin kommt. Denn wir haben ja hier auf Erden auch von einer Stadt gelesen, nämlich von der Stadt Babylon. Wir hatten jeden Abend darüber gesprochen, über Babylon. Und über Babylon wird auch was geschrieben, denn viele Menschen sind heute in Babylon gefangen, in diesem System auf der Welt. Und das ist irdische System, unterscheidet sich so weit vom himmlischen System, wie der Himmel von der Erde weg ist, unendlich weit. Das himmlische System Gottes, das System der Liebe, das neue Jerusalem, ist überhaupt nicht zu vergleichen mit dem irdischen System Babylon. Und aus Babylon sagt die Bibel, und ich hörte eine andere Stimme aus dem Himmel, die sprach, geht hinaus aus ihr, mein Volk, damit ihr nicht ihrer Sünden teilhaftig werdet und damit ihr nicht von ihren Plagen empfangt, denn ihre Sünden reichen bis zum Himmel und Gott hat ihrer Ungerechtigkeiten gedacht. Sagt, bitte, bitte, bitte. Verbindet euch nicht mit der Welt, verbindet euch nicht mit Babylon, mit der falschen Anbetung, mit der falschen Religion. Gott ruft es die Menschen hier aus Babylon heraus und sagt, ihr habt eine andere Stadt. Eure Stadt ist doch im Himmel. Erinnert ihr euch an Abraham? Abraham hat Zeit seines Lebens nicht in der Stadt gewohnt. Er wohnte in Zelten, denn er wartete auf die Stadt, die da kommt. Und das ist genau das. Er wollte nie nach Babylon, aber er wartete auf die Stadt, die da kommt. Und das ist das neue Jerusalem, das ja auch für uns gemacht ist. Nun, das neue Jerusalem, das werden wir in Bälde sehen, wenn Jesus Christus denn wiederkommt. Das hat er versprochen. Wenn Christus kommt, dann wird er sein Volk zu sich holen. Und deswegen auch diese große Botschaft, also Offenbarung 18, was wir hier lesen, ist ja sozusagen der laute Ruf, die letzte Botschaft an die Welt. Kommt heraus, mein Volk. Damit ihr nicht teilhaftig werdet ihrer Sünden, denn jetzt ist die Zeit des Gerichts. Und tatsächlich, wir wissen, dann kommt Jesus Christus wieder. Wie wird das aussehen? Es heißt hier, und dann wird das Zeichen des Menschensohnes am Himmel erscheinen und dann werden sich alle Geschlechter der Erde an die Brust schlagen und sie werden den Sohn des Menschen kommen sehen auf den Wolken des Himmels mit großer Kraft und Herrlichkeit. Es dauert nicht mehr lang und dann wird diese Welt mit all dem, was da drauf ist, untergehen. Babylon wird zerstört werden, wir hatten davon schon gelesen. Und für Babylon gibt es kein Zurück mehr. Babylon wird nicht wieder gebaut werden. Wenn Jesus Christus wiederkommt, ist alles entschieden. Und dann ist die Frage, auf welcher Seite stehe ich? Bin ich jetzt, so wie Paulus sagt, ich bin bereits Bürger des neuen Jerusalems, Bürger des Himmels, oder bin ich Bürger Babylons? Es gibt nur diese beiden Systeme am Ende. Jeder sucht sich aus, zu wem er gehört. Entweder mein Bürgerrecht ist im Himmel, wie Paulus sagt, oder mein Bürgerrecht ist auf Erden. Und wenn Christus wiederkommt, dann wird jeder merken, welche Entscheidung er getroffen hat. Wenn Christus wiederkommt, heißt es hier, und die Könige der Erde und die Großen und die Reichen und die Heerführer und die Mächtigen und alle Knechte und alle Freien verbargen sich in den Klüften und in den Felsen der Berge. Und sie sprachen zu den Bergen und zu den Felsen, fallt auf uns und verbergt uns vor dem Angesicht dessen, der auf dem Thron sitzt und vor dem Zorn des Lammes. Denn der große Tag seines Zorns ist gekommen und wer kann bestehen?
Und jetzt ist die Zeit des Gerichts.

Gott hatte die Menschen immer gewarnt. Sagt, bitte, bitte, geht nicht den bösen Weg. Lasst eure Herzen nicht gefangen nehmen von der Welt, sondern schaut zu mir. Ich bin das Licht der Welt. Schaut zu mir und werdet selbst Licht der Welt. Lasst eure Herzen verändern. Und tatsächlich, die Gottlosen, die sagen hier, also die ihren Bund mit Babylon gemacht haben, die sagen, Berge fallt auf uns, damit wir nicht Christus sehen müssen, wenn er kommt. Denn sie wissen, sie sind Verbrecher und sie wissen, sie haben Menschen übervorteilt, sie haben böse Dinge gemacht. Und jetzt kommt der Richter, der König der Könige und derjenige, der Gericht halten wird. Und da haben sie natürlich Angst vor und sie sagen, Berge fallt auf uns. Mit anderen Worten, wir wollen lieber sterben, als Christus zu sehen. Was für ein Wort, Berge fallt auf uns. Und tatsächlich, es wird so sein, bei der Wiederkunft Jesu, wir wissen es, wer die Bibel kennt, die Menschen, die ihn sehen werden, die zur Welt gehören, die ihren Bund mit der Welt gemacht haben, sie werden sterben, genau zu dem Zeitpunkt, wenn Christus wiederkommt. Was passiert denn mit den Gerechten, wenn Jesus wiederkommt? Mit denen, die ihren Bund mit Christus gemacht haben, deren Bürgerrecht im Himmel ist. Es heißt, und er wird seine Engel aussenden mit starkem Posaunenschall und sie werden seine Auserwählten versammeln von den vier Windrichtungen her, von einem Ende des Himmels bis zum anderen. Man hört den Posaunenschall, die Engel werden ausgesandt, um Gottes Volk zusammenzusuchen von der ganzen Welt. Und was wird diese Posaune bewirken? Die Auferstehung, danke. Das heißt, verwundert euch nicht darüber, denn es kommt die Stunde, in der alle, die in den Gräbern sind, seine Stimme hören werden und sie werden hervorgehen, die das Gute getan haben, zur Auferstehung des Lebens, die aber das Böse getan haben, zur Auferstehung des Gerichts. Also, Christus sagt dort, es gibt hier zwei Auferstehungen, eine Auferstehung des Lebens und eine Auferstehung des Gerichts. Hängt halt damit zusammen, mit wem ich mich zu meinen Lebzeiten verbunden habe. Gehöre ich zum Himmel oder gehöre ich zur Erde? Und diese Entscheidung, die treffe ich heute. Wenn ich dann gestorben bin, dann sozusagen wird es eine Auferstehung geben. Jeder Mensch wird einmal auferstehen, der da tot liegt, aber die einen zur Auferstehung des Lebens, die anderen zur Auferstehung des Gerichts. Wir schauen uns mal die erste Auferstehung an, die Auferstehung des Lebens. Es heißt hier von Paulus, denn der Herr selbst wird, wenn der Befehl ergeht und die Stimme des Erzengels und die Posaune Gottes erschallt, vom Himmel herabkommen und die Toten in Christus werden zuerst auferstehen. Danach werden wir, die wir leben und übrig bleiben, zusammen mit ihnen entrückt werden, in Wolken zur Begegnung mit dem Herrn in die Luft. Und so werden wir bei dem Herrn sein, alle Zeit. Das ist eine großartige Nachricht, wenn Jesus Christus wiederkommt. Wir wissen, all sein Volk, egal wann es gestorben ist, von Adam an, sie werden auferstehen. Da kommt auch keiner dem anderen zuvor, sie werden alle auferstehen. Und wer noch lebt, was passiert mit dem? Ein gottesfürchtiger Mann, der lebt zu der Zeit? Verwandelt, dankeschön, das war genau das Stichwort. Wir werden verwandelt werden in einem Augenblick, nicht wahr? Beim Klang der Posaune, Stimme des Erzengels. Wenn Gott die Toten ruft, dann stehen die auf, verwandelt, also in einem neuen Leib. Und sein Volk, das noch lebt auf Erden, die Letzten, die Übrigen, die werden auch in einem Augenblick verwandelt werden. Und sie werden Christus entgegenentrückt. Also ganz wichtig, Christus kommt nicht auf diese Welt bei seiner Wiederkunft. Er berührt die Welt gar nicht. Er kommt mit den Wolken des Himmels, er sendet seine Engel, dass sie die Menschen sammeln. Und dann werden wir ihm begegnen in der Luft, so heißt es hier. Also wir werden von dieser Welt weggerückt werden. Ist eigentlich interessant, was dann passiert. Also wenn Christus kommt, es heißt, also die ungerechten Toten bleiben tot. Die ungerechten Lebenden sterben. Die gerechten Toten stehen auf und werden zusammen mit den gerechten Lebenden verwandelt werden und Christus entgegenentrückt. Interessanter Zeitpunkt, die Wiederkunft Jesu, also wenn der König kommt, um sein Volk zu befreien und sie aus dem Tod herauszurufen. Wenn das hier allerdings passiert, passiert noch etwas, was in Offenbarung 20 beschrieben ist. Dort heißt es, und ich sah einen Engel aus dem Himmel herabsteigen, der hatte den Schlüssel des Abgrunds und eine große Kette in seiner Hand. Und er ergriff den Drachen, die alte Schlange, die der Teufel und der Satan ist, und band ihn für 1000 Jahre und warf ihn in den Abgrund und schloss ihn ein und versiegelte über ihn, damit er die Völker nicht mehr verführen kann, bis die 1000 Jahre vollendet sind. Und nach diesen muss er für kurze Zeit losgelassen werden. Der Satan, der Drache, die alte Schlange, die wird hier gebunden werden, damit er die Völker nicht mehr verführen kann. Er wird gebunden werden. Jetzt muss man sich fragen, wie wird er denn gebunden, der Teufel? Ich meine, eine Kette wird ihn kaum halten können.

Es heißt hier, hier kommt ein starker Engel und bindet ihn mit einer Kette in seiner Hand und er bindet ihn. Aber wie bindet man den Teufel? Der Teufel ist der große Verführer, oder? 7 Tage die Woche, 24 Stunden am Tag wirkt er, seit es die Welt gibt, und verführt. Also seit Adam und Eva verführt er. Ununterbrochen versucht er, die Menschen zu verführen. Jetzt aber ist er gebunden. Warum eigentlich? Naja, alle lebenden Gerechten, auch die auferstandenen Gerechten, sind bei Christus. Also da kommt er nicht ran. Alle Ungerechten, die gestorben sind, sind immer noch tot. Und die Ungerechten, die noch gelebt hatten, als Christus wiederkam, sind auch gestorben. Das heißt, auf der Welt sind nur Tote und alle, die leben, sind entrückt. Der Teufel kann nichts tun. Der große Verführer, dem sind die Hände gebunden. Tatsächlich, die Umstände binden ihn. Und das für 1000 Jahre. Aber nach diesem muss er für kurze Zeit losgelassen werden. Das gucken wir uns noch an. Der Teufel wird also zurückgelassen auf dieser Welt. Seine Dämonen übrigens auch. Und das Volk Gottes wird entrückt, während alle anderen, ja, während die Erde sozusagen ein Chaos ist. Übrigens, wir können uns die Erde angucken zu dieser Zeit, denn Jeremia beschreibt die Welt zu diesem Zeitpunkt, wenn das Volk Gottes entrückt ist. Und wir lesen dafür Jeremia 4. Dort heißt es: Ich schaute zur Erde, doch siehe, sie war wüst und leer, und zum Himmel, aber sein Licht war verschwunden. Ich schaute die Berge an, doch siehe, sie erbebten und alle Hügel schwanken. Ich schaute, und siehe, da war kein Mensch mehr, und alle Vögel des Himmels waren verschwunden. Ich schaute, und siehe, das fruchtbare Land war zur Wüste geworden, und alle seine Städte waren zerstört vor dem Herrn, vor der Glut seines Zorns. Also Jeremia schaut auf diese Welt und sagt, alles ist zerstört, alles ist kaputt. Nichts mehr da, die Berge schwanken, die Inseln sind versunken, niemand mehr da, alle verschwunden. Und die Menschen, Jeremia 25, und an jenem Tag werden die vom Herrn Erschlagenen daliegen, von einem Ende der Erde bis zum anderen. Sie werden nicht beklagt, nicht gesammelt und nicht begraben werden, zu Dünger auf dem Erdboden sollen sie werden. Was für ein Horrorbild, das wir bei Jeremia hier lesen. Warum begräbt denn niemand die Gestorbenen? Es ist kein Mensch da. Genau. Es kann sie keiner begraben. Alle sind ja weg. Es sind ja nur noch Tote auf der Erde. Und Jeremia sieht die Erde zu dem Zeitpunkt und sagt: Katastrophe. Die Toten liegen in den Straßen, die Städte sind zerstört, die Berge sind zusammengefallen, Inseln sind versunken, die Hügel schwanken. Er sagt: Guckt euch die Welt an, was passiert ist. Und das ist nun das Gefängnis für den Teufel für 1000 Jahre. 1000 Jahre lang soll er hier gefangen sein auf diesem Planeten. Er kann dann drüber nachdenken, was er eigentlich angerichtet hat. Er sieht die Erde im Zustand eines Tohu Wabohu, wüst und leer. Der Teufel wollte angebetet werden. Das ganze System Babylons baute darauf, Anbetung zu bekommen. Und die Bibel sagt, du sollst den Schöpfer anbeten. Nun, der Teufel ist nicht der Schöpfer, er ist ein Geschöpf, wie du und ich. Aber er wollte Anbetung haben. Jetzt steht er auf der Welt, während die Welt wüst und leer ist. Tohu Wabohu. Und jetzt kann der Teufel zeigen, ob er Schöpfer ist. Denn als Gott die Welt in dem Tohu Wabohu sah, hat er in 6 Tagen sie vollkommen geschaffen. Der Teufel wird in diesen 1000 Jahren nichts hervorbringen, nicht mal ein Grashalm. Nichts wird er hervorsprießen lassen. Der Teufel wird 1000 Jahre hier gebunden sein. Schauen wir aber mal von der Erde weg, von dem Gefängnis des Teufels, und gucken jetzt mal, was das Volk Gottes macht. Denn sie sind ja zu Christus gekommen. Und es heißt hier in Offenbarung 20, glückselig und heilig ist, wer Anteil hat an der ersten Auferstehung. Über diese hat der zweite Tod keine Macht, sondern sie werden Priester Gottes und des Christus sein und mit ihm regieren 1000 Jahre. Hier ist wieder diese Zeitspanne, diese 1000 Jahre, wir nennen das manchmal auch das Millennium. Also der Teufel ist 1000 Jahre lang gebunden auf der Erde, während das Volk Gottes jetzt bei Christus ist und ebenfalls diese 1000 Jahre, heißt es hier, mit ihm regieren wird. Die gute Nachricht ist, und ich freue mich, dass wir das in der Bibel finden, Christus sagt, viele werden kommen von Osten und von Westen und werden im Reich der Himmel mit Abraham, Isaak und Jakob zu Tisch sitzen. Das ist die gute Nachricht. Viele werden da sein. Also aus allen Zeitaltern von Adam an bis heute in unsere Zeit werden viele kommen und werden den Ruf Gottes annehmen. In Offenbarung 20, Vers 4, da sehen wir dann, was wir da eigentlich machen. Was tun wir eigentlich 1000 Jahre lang im Himmel? Diese 1000 Jahre sind ja richtig abgegrenzt. Das heißt, 1000 Jahre lang ist der Teufel hier gefangen, während wir 1000 Jahre

Himmel sind. Was machen wir da? Offenbarung 20, gehen wir wieder rein. Und ich sah Throne und sie setzten sich darauf und das Gericht wurde ihnen übergeben. Und ich sah die Seelen derer, die enthauptet worden waren um des Zeugnisses Jesu und um des Wortes Gottes willen. Und sie wurden lebendig und regierten die 1000 Jahre mit Christus. Und Johannes schaut und er sieht lauter Throne und er sieht die Menschen, die sich da drauf setzen. Das sind doch die, die gestorben waren, die um Jesu Christi enthauptet wurden. Er sieht dort die Menschen, die eigentlich gestorben waren, die sind alle wieder lebendig geworden. Und die sind jetzt bei Christus im Himmel und er sieht, wie sie auf Thronen Platz nehmen. Und was wird da gemacht? Das heißt, ihnen wurde das Gericht übergeben. Die sind nicht da, um gerichtet zu werden, denn das Gericht über sie ist längst abgeschlossen. Wenn Christus wiederkommt, muss ja bereits entschieden sein, wer gehört zu Christus und wer gehört nicht zu Christus. Das heißt, diese Menschen, die wissen schon, dass sie gerettet sind, sie kommen jetzt in ein Gericht, aber das Gericht ist nicht über sie. Denn ihr Fall ist schon entschieden. Sie sind gerecht vor Christus, das muss reichen. Aber es muss ja rauskriegen, was ist mit denen, die fehlen? Die vielen Menschen, die nicht da sind. Wir müssen ja verstehen, da war ein großer Kampf im Himmel. Der Luzifer hat am Thron Gottes gekämpft, er wollte angebetet werden. Er ist gefallen, er hat auf der Erde sein babylonisches System aufgebaut, über all die Jahrtausende. Und wir müssen ja untersuchen, war das gerecht oder war das ungerecht? Jeder Mensch muss ja die Wahrheit, die ganze Wahrheit erfahren, was da passiert ist. Und wir werden nicht nur die Fälle der Menschen betrachten, die gefallen sind, sondern sogar die der Dämonen und des Teufels. Paulus sagt in 1. Korinther 6, Vers 3, wisst ihr nicht, dass wir Engel richten werden? Wie viel mehr die Angelegenheiten dieses Lebens? Er sagt, wisst ihr nicht, dass wir Engel richten werden? Also genau das wird da im Gericht sein. Wir werden schauen, wie ist das passiert? Wie kam die Sünde in Luzifer auf? Ein Geheimnis, von dem wir heute nicht wissen, wie ist das entstanden? Warum ist er diesen Weg gegangen? Und warum hat er die Engel verführt im Himmel? Dann auf Erden, wir werden den Sündenfall sehen der Menschen. Wir gucken uns das alles genau an. Wir müssen darüber richten, war Gott gerecht oder war er ungerecht? Und wahrlich, jede Zunge wird bekennen, wahrhaft und gerecht sind deine Gerichte. Denn Gott hat nie einen Fehler gemacht und wir sehen, in welcher vollkommenen Liebe er jedem Menschen nachgegangen ist. Und wir müssen dann all diese Fälle, wir müssen das ja sehen, das ganze Weltpanorama sozusagen noch vor der Erschaffung der Welt, wir müssen sogar sehen, was damals im Himmel passiert ist. Denn wir müssen den Kampf verstehen, der hier um uns tobt. Und dort im Himmel werden die Bücher aufgetan und alles wird offengelegt. Alles, was verborgen ist, wird ans Licht kommen. Unsere Bücher nicht, die sind ja gerichtet, zu dem Zeitpunkt schon längst. Wir sind freigesprochen durch Jesus Christus. Aber wenn wir da jemanden vermissen, dann werden wir natürlich schauen, was ist passiert? Warum ist er nicht hier? Mein Bruder, der immer neben mir in der Bank saß, meine Familie, meine Freunde, die lieben Menschen, meine Nachbarn, warum sind die nicht hier? Und dann wird man schauen, was passiert war. Die Bücher werden aufgetan und man wird es sehen. Und man wird sehen, wie oft Gott ihnen nachgegangen ist, wie oft Menschen auch für sie gebetet haben und Gott immer wieder die Hand ausgestreckt hat und gesagt hat, bitte, bitte, kommt nach Hause, geht nicht verloren. Aber wie auch die Menschen es immer wieder abgelehnt haben. Das ist das Traurige. Ich meine, das Gute ist, wir werden überrascht sein, wie viele Menschen da sind. Wir werden überrascht sein, wer alles gerettet ist. Also viele Mütter werden zum Beispiel ihre Kinder dort sehen, von denen sie nicht geglaubt hätten, dass sie gerettet werden. Als viele Eltern haben für ihre Kinder gebetet, Zeit ihres Lebens, sind irgendwann gestorben und erst viel später sind diese Gebete in dem Leben der Kinder wahr geworden. Und es wird wunderschön sein, wenn sich die Familien wiedersehen. Und wenn Familien zusammenkommen, schon bei der Auferstehung. Und dann natürlich, hier wird man sich sehen, dort werden wir die Menschen sehen. In diesem Gericht, dort sehen wir Adam und Eva. Dort sehen wir Paulus und Petrus. Da werden wir auch Mose und Elia sehen, auch Henoch. Wir werden die alle dort sehen. Da sitzen sie zusammen. Da sitzt Martin Luther neben Dietrich Bonhoeffer oder so. Also das sind alle da, die zum Volk Gottes gehören. Und dann wird die ganze Weltschau erklärt werden. 1000 Jahre lang dauert das. Und dann, wenn die 1000 Jahre vollendet sind, es ist übrigens, das ist das, was wir den Tag des Herrn nennen, nicht wahr? Der Tag des Herrn. Denn bei Gott ist ein Tag wie 1000 Jahre und 1000 Jahre wie ein Tag. Der Tag des Herrn ist der Tag des Gerichts. Das ist das Millennium. Das ist dieser eine Tag. Der letzte Tag oder der jüngste Tag, der letzte in der Reihenfolge. Der jüngste Tag. Der älteste war bei der Schöpfung und der jüngste Tag, das ist der allerletzte.

der Tag des Herrn, die 1000 Jahre im Himmel. 1000 Jahre wie ein Tag. Wenn die 1000 Jahre aber um sind, dann heißt es hier, und ich, Johannes, sah die heilige Stadt, das neue Jerusalem, von Gott aus dem Himmel herabsteigen, zubereitet wie eine für ihren Mann geschmückte Braut. Jetzt kommt das neue Jerusalem vom Himmel herab. Und die Menschen, die werden staunen. Wir sehen die komplette Stadt, wir sind da drin und die Verheißung, die wir jetzt nur lesen, die wird dann wahr. Und wir sehen die Herrlichkeit Jerusalems, wie sie sozusagen auf die Erde hinabkommt. Zubereitet wie eine für ihren Mann geschmückte Braut. Das ist wunderschön. Ich kann das sagen, ich habe gerade erst geheiratet, jetzt im August. Wie schön das ist, wenn man da steht und eine geschmückte Braut kommt auf einen zu. Das war wunderschön. Das hier wird bestimmt ganz, ganz ähnlich sein. 1000 Jahre sind vorbei und Jerusalem kommt wie eine geschmückte Braut auf die Erde. Und dann die 1000 Jahre sind um, das Gericht ist vorbei und dann... Und wenn die 1000 Jahre vollendet sind, wird der Satan aus seinem Gefängnis losgelassen werden. Und er wird ausgehen, um die Heidenvölker zu verführen, die an den vier Enden der Erde leben. Den Gog und den Magog, um sie zum Kampf zu versammeln, deren Zahl wie der Sand am Meer ist. Ja, Moment. Wenn die 1000 Jahre vollendet sind, das Gericht im Himmel ist vorbei, Jerusalem kommt auf die Erde, 1000 Jahre sind vorbei und jetzt heißt der Teufel wird die Völker versammeln, die an den Enden der Erde leben. Also der Satan wird jetzt aus seinem Gefängnis losgelassen. Das war ja auch prophezeit, aber wen verführt er denn da? Naja, Offenbarung 20, Vers 5, also zwei Verse vorher, sagt, die übrigen der Toten aber wurden nicht wieder lebendig, bis die 1000 Jahre vollendet waren. In dem Moment, wo das neue Jerusalem, die Stadt vom Himmel auf die Erde herabkommt, am Ende der 1000 Jahre, da geschieht eine Auferstehung. Nämlich die zweite Auferstehung, die Auferstehung zum Gericht. Die erste Auferstehung war die Auferstehung des Lebens. Die zweite aber ist die Auferstehung des Gerichts. Und jetzt nach den 1000 Jahren, Jerusalem, die Stadt kommt auf die Erde und jetzt stehen die ungerechten Toten auf. Und der Teufel, er blickt sich um und plötzlich sind da so viele Menschen auf der Welt wie noch nie zuvor. Was wird er wohl machen? Der fängt sofort mit seiner Arbeit wieder an. Er verführt die Völker. Er ist nicht mehr gebunden. Die Umstände binden ihn nicht mehr. Denn es war ja prophezeit, er muss für kurze Zeit losgelassen werden. Was wird er wohl machen, der Teufel, mit den Menschen? Er wird sie verführen? Und wozu wird er sie treiben? Was werden die tun? Schaut mal in Offenbarung 20, Vers 9. Und sie zogen herauf auf die Fläche des Landes und umringten das Heerlager der Heiligen und die geliebte Stadt. Der Teufel versammelt die Völker zum Kampf gegen Jerusalem. Und jetzt fangen sie an, die Stadt zu umzingeln und zu belagern. Unzählige Menschen, Gottlose, die ungerecht sind, die jetzt wieder auferstanden sind und jetzt vom Teufel wieder missbraucht werden, gegen diese Stadt ziehen. Aber Gott wird es nicht zulassen, dass sein Volk nochmal unterdrückt wird und nochmal kämpfen muss. Gott selbst wird für sein Volk kämpfen. Und ich sah einen großen weißen Thron und den, der darauf saß. Vor seinem Angesicht flohen die Erde und der Himmel und es wurde kein Platz für sie gefunden. Jesus Christus selbst wird sich auf seinem Thron über diese Stadt erheben. Und dann wird er Gericht sprechen. Denn jetzt ist eine Szene, die es noch nie gab vorher. Denn jetzt, Jesus Christus ist da, seine Engel sind da, sein ganzes Volk, alle gerechten Menschen sind bei ihm. Es sind auch alle ungerechten Menschen da, die je gelebt haben. Es sind die gefallenen Engel anwesend, alle Dämonen und der Teufel selbst. Das gab es noch nie, dass die alle zusammen waren. Alle Menschen, die je gelebt haben, sind jetzt lebendig und stehen dort. Auch die ganzen Dämonen sind jetzt da. Der Teufel ist auch da. Und jetzt spricht Christus Gericht. Und das ist bemerkenswert, was jetzt passiert. Nächster Vers. Und ich sah die Toten, kleine und große, vor Gott stehen. Und es wurden Bücher geöffnet und ein anderes Buch wurde geöffnet. Das ist das Buch des Lebens. Und die Toten wurden gerichtet gemäß ihren Werken, entsprechend dem, was in den Büchern geschrieben stand. Sie werden jetzt gerichtet gemäß dem, wie sie gelebt haben. Jeder auf seine Art und Weise. Denn es ist ja so, dass am Ende jede Zunge bekennen muss, wahrhaft und gerecht sind deine Gerichte. Wenn einer dort aufersteht und außerhalb der Stadt ist, dann muss er wissen, warum. Gott ist ja nicht ungerecht. Jeder Mensch muss erfahren, ob er das Leben gewählt hat oder ob er den Tod gewählt hat. Und seine Wahl wird Gott ihm auch geben. Christus spricht das Urteil. Und dann, wir stellen uns die Szene vor, die Stadt ist ja belagert, als der weiße Thron sich erhebt und als Christus über alle Völker das Gericht jetzt spricht. Und dann, was wird der Teufel machen? Der Teufel

Teufel wird sie versuchen voranzutreiben, greift diese Stadt an. Das ist die einzige Hoffnung, die wir haben. Aber die Bibel sagt, und es fiel Feuer von Gott aus dem Himmel herab und verzehrte sie. Das ist das Ende. Also die Sünde wird in diesem Feuer untergehen. Und jeder, der sozusagen mit der Sünde behaftet ist, wird in diesem Feuer sterben. Und die Bibel sagt hier im nächsten Vers dann, und der Teufel, der sie verführt hatte, wurde in den Feuer- und Schwefelsee geworfen. Jetzt, was ist dieser Feuer- und Schwefelsee? Der feurige Pfuhl, von dem Martin Luther spricht, wo ist der? Der Feuer- und Schwefelsee. Da wird jetzt der Teufel hineingeworfen. Die Bibel sagt sogar, und das Tier und der falsche Prophet, und die alle wurden da hineingeworfen in den Feuersee. Und was ist dieser Feuersee? Ist das irgendwo ein Ort, so eine Hölle, die irgendwo im Universum ist, wo die Menschen und der Teufel und alle jetzt hineingeschmissen werden? Nein, der Feuersee ist die Erde. Genau, danke. Denn wenn Feuer vom Himmel fällt auf die Erde, dann werden sogar die Elemente schmelzen. Und wenn ich in Jerusalem bin und nach Norden gucke, Osten, Süden, Westen, bis zum Horizont ist die Erde ein Feuersee. Das ist dieser Feuersee, der die Erde am Ende reinigt. Und es muss auch so sein, oder? Wenn wir einen Neuanfang wollen, nun, wie fangen wir neu an als Menschen? Wir müssen durch Wasser und Geist getauft werden. Ich taufe mit Wasser, der nach mir kommt, wird mit Feuer und Geist taufen. Der Mensch wird getauft mit Wasser und Feuer und dann hat er einen Neuanfang. Und auch die Erde. In Wasser, Sinnflut und Feuer, das zweite Gericht. Und dann fängt sie neu an. Also es wird genau das gleiche Gericht passieren, das jeder Mensch sozusagen durchläuft. Auch ich muss mit Wasser getauft werden und mit Feuer, mit Geist getauft werden. Die Erde muss auch, durch Wasser ist sie auch gegangen und die Erde wird auch durch Feuer gehen. Und dann kommt etwas Neues. Diese Erde wird ein Feuersee für einen kurzen Augenblick sein. Das ist dieses Feuer, das hier geschrieben wird, das auch immer propagiert wird. Da wird dieses Feuer am Ende, im Feuer wird die Sünde vernichtet. Das ist genau das. Jetzt nur die Frage, was ist denn mit Jerusalem? Jerusalem ist vom Himmel herabgekommen auf die Erde. Und jetzt fällt Feuer vom Himmel und die ganze Erde wird geschmolzen. Die ganze Erde wird jetzt in ein flammendes Inferno gehüllt. Was passiert mit Jerusalem? Wir lesen mal. Es heißt hier, wenn Gott diese Erde reinigt, wird sie wie ein unendlicher Feuersee aussehen. Obwohl sich die ganze Erde, mit Ausnahme des Teils, auf dem die Stadt steht, in einem Inferno flüssigen Feuers befindet, wird die Stadt, so wie die Arche, durch ein Wunder der Allmacht Gottes bewahrt. Inmitten der tobenden Elemente steht sie unversehrt. Das Wassergericht, da blieb die Arche unversehrt durch Gottes Gnade. Im Feuergericht, da bleibt die Stadt unversehrt durch Gottes Gnade. Und der Tod und das Totenreich wurden in den Feuersee geworfen. Das ist der zweite Tod. Und wenn jemand nicht im Buch des Lebens eingeschrieben gefunden wurde, so wurde er in den Feuersee geworfen. Dieser zweite Tod ist der Tod, der auf ewig von Gott trennt. Aus dem ersten Tod wird jeder Mensch herausgerufen werden. Aber die einen zum Leben, die anderen zum Gericht. Aber der zweite Tod, der trennt auf ewig von Gott und auf ewig vom Leben. Aber hier drin wird eben auch der Tod und das Totenreich in den Feuersee geworfen. Also auch der Tod wird hier ausgelöscht werden. Nachdem alle, die er betrogen hatte, tot sind, wird Satan noch leben und länger leiden. Der Letzte, der im Feuer stirbt, das wird der Teufel sein. Denn wenn die Erde gereinigt wird, wird ein Gericht vollzogen und die meisten, die da sind, die werden im Augenblick verpuffen. Ihr Leben ist weg. Sie haben sich entschieden für den Tod und sie haben den Tod. Menschen, die andere verführt haben, werden bestimmt noch sehen, wie die anderen sterben, die sie verführt haben. Aber der Teufel, der Letzte, der ja alle verführt hat, der ja schuldig ist an allen, selbst an den Engeln, die gefallen sind, der wird, so denke ich, alle vor sich fallen sehen, alle, die er verführt hat, und dann wird er auch sterben. Das Ende des Teufels wird kommen, denn so steht es in der Bibel, Hesekiel 28. Mit deinen vielen Missetaten, durch die Ungerechtigkeit deines Handelns, hast du deine Heiligtümer entweiht. Da ließ ich ein Feuer von dir ausgehen, das dich verzehrte, und ich habe dich zu Asche gemacht auf der Erde vor den Augen aller, die dich sahen. Alle, die dich kennen unter den Völkern, entsetzen sich über dich. Du bist zum Schrecken geworden und bist für immer dahin. Das ist das Ende des Teufels. Was für ein trauriger Augenblick eigentlich in dieser Welt. Jesus Christus hat Luzifer geliebt. Er stand bei ihm am Thron Gottes und dann ist er gefallen. Es muss ihm das Herz zerbrochen haben.

Und jetzt kommt das Gericht über diesen gefallenen Engel, über Luzifer, der einst strahlende Morgenstern. Aber er hat die Sünde gewählt, die Sünde hat sein Herz übernommen und wenn die Sünde, sozusagen die Sünde gebiert am Ende den Tod. Und jetzt wird dieser einst große Cherubim hier gerichtet werden und er stirbt. Nun, wenn der Teufel zu Asche gemacht ist, wie es hier heißt, dann ist da keine Sünde mehr. Alles, was mit Sünde behaftet war, diese Welt, alle Menschen, alle Engel, die mit Sünde behaftet waren, inklusive dem Luzifer, dem Satan, alle sind in diesem Feuer umgekommen. Jetzt ist da keine Sünde mehr, aber kann es nicht sein, dass Jahre später die Sünde wieder aufkommen wird auf dieser Welt? Wenn es, unser Leben geht ja weiter, das ist ja ewig. Kann es nicht sein, dass irgendwann diese Idee wiederkommt, vielleicht handeln wir gegen die Liebe, so wie Luzifer. Genau. Wir haben eine großartige Verheißung in Nahum 1, Vers 9. Da heißt es, was denkt ihr euch aus gegen den Herrn? Er wird eine gänzliche Zerstörung anrichten. Die Drangsal wird sich nicht zum zweiten Mal erheben. Wenn dieses Gericht kommt, dann ist es auch endgültig und nie wieder werden wir diese Sünde wollen. Denn als Menschen haben wir gesehen, was die Sünde anrichtet. Wir haben unglaublich viele Menschen verloren. Die meisten Menschen sind gestorben. Es ist die kleine Gruppe, die überlebt hat. Wir wissen, was die Sünde anrichtet als Menschen. Auch die Engel wissen es. Ein Drittel der Engel ging verloren in dieser Sünde. Furchtbar, was passiert ist. Und gerade uns Menschen hat es besonders hart getroffen. Und nie wieder werden wir irgendwie die Sünde hervorbringen wollen. Wir werden uns zwar an unsere Sünden nicht erinnern im Himmel, aber wir werden ewig die Male Jesu Christi sehen. Denn diese Male, die wird dann alle Ewigkeit tragen. Und wir werden sehen, wir wissen, wir waren das. Wir wissen nicht, was wir getan haben, aber wir wissen, wir waren das. Und wir werden die Sünde hassen aus tiefstem Herzen. Wenn die Erde gereinigt wird mit dem Feuer, dann wird sie hinterher ganz rein sein. Alles löst sich auf, die Elemente schmelzen. Die Erde wird in diesem Inferno untergehen, außer die Stadt Jerusalem. Und am Ende stirbt auch der Teufel auf diesem Planeten. Das war sein Ende. Es wird kein Platz mehr für ihn gefunden. Erst wurde er vom Thron Gottes verbannt, er ist gefallen. Aber er konnte noch im Universum reisen. Er hatte noch Zugang, wir wissen es in Hiob, zu den anderen Welten. Am Kreuz ist er aus dem Himmel gefallen, weil alle Welten wussten und alle Engel, er ist ein Lügner. Und er hatte nur noch diese Welt. Und jetzt wird er gerichtet auf dieser Welt und hier stirbt er auch. Und die Welt, die er geraubt hat von den Menschen, die hat er jetzt verloren. Die Erde ist in einem Zustand, heiße Oberfläche, alle Elemente geschmolzen, alles kaputt, was mal da war. Aber dann kommt dieser Neuanfang. Denn was mit uns im Herzen passiert hier auf Erden, das muss auch mit der Welt passieren. Denn wir hier auf Erden, wenn ich sage, ich möchte zu Jesus Christus gehören, ich sage, ich möchte mein altes Leben ablegen, dann gehe ich durch das Wasserbad der Taufe. Nicht wahr? Ich lasse mich taufen, sage, ich möchte mein altes Leben ablegen, zu einem neuen Leben beginnen. Und dann, das ist ja die Prophezeiung, die Verheißung, wird der Heilige Geist auf mich kommen. Also ich werde mit Feuer und Geist getauft werden. Und dann beginnt ein neues Leben. Bei der Erde das Gleiche. Nachdem sie in der Sintflut untergegangen ist, jetzt im Feuer gereinigt wurde, beginnt jetzt was Neues für die Erde, ein neues Leben. Und so ist die Verheißung in Jesaja, es werden Wasser in der Wüste hervorbrechen und Ströme in der Einöde. Der glutheiße Boden wird zum Teich und das dürre Land zu Wasserquellen. Gott, der Schöpfer, wird alles neu machen. Denn so spricht der Herr, der Schöpfer der Himmel. Er ist Gott, der die Erde gebildet und bereitet hat. Er hat sie gegründet, nicht als Einöde hat er sie geschaffen, sondern um bewohnt zu sein hat er sie gebildet. Ich bin der Herr und sonst ist keiner. Die Erde war ja als Heimat für die Menschen gemacht, bis die Erde den Menschen geraubt wurde. Vom Teufel selbst. Aber sie soll den Menschen wieder gehören und die Erde soll wieder bevölkert werden. Denn so hatte Gott sie einmal geplant. Und in Offenbarung 21 lesen wir, und ich sah einen neuen Himmel und eine neue Erde. Denn der erste Himmel und die erste Erde waren vergangen und das Meer gibt es nicht mehr. Und Johannes sieht und er sieht, ich habe eine neue Erde gesehen. Es war alles neu irgendwie da drauf. Das Meer ist nicht mehr. Tja, das Meer ist verdampft. Das alte Meer, so wie wir es heute kennen, das gibt es nicht mehr. Auch die Kontinente, so wie wir sie heute kennen, sind dann nicht mehr vorhanden. Alles wird neu gemacht. Die ganze Landanordnung, alles ist neu.

wissen, nach der Sintflut war es auch anders. Oder vor der Sintflut war es ein großer Kontinent. Nach der Sintflut war es irgendwie noch Pangea. Dann wurde es geteilt und so. Aber den Planeten, der uns dann erwartet, der wird völlig neu sein. Und alles wird irgendwie anders. Schön, was man in dem Buch auf den Spuren des großen Arztes auf Seite 423 lesen kann. Da heißt es, die ganze Natur in ihrer unvergleichlichen Schönheit wird Gott Lobpreis und

In dieser Szene werden die Morgensterne gemeinsam singen und die Kinder Gottes werden vor Freude jubeln, wenn Gott und Jesus gemeinsam verkündigen werden, es wird nun keine Sünde mehr geben und auch der Tod wird nicht mehr sein. Wie wunderschön. Die neue Welt werden wir dann sehen und wie alles gemacht ist. Offenbarung 21, Vers 3 sagt, und ich hörte eine laute Stimme aus dem Himmel sagen, siehe, das Zelt Gottes bei den Menschen. Und er wird bei ihnen wohnen und sie werden seine Völker sein und Gott selbst wird bei ihnen sein, ihr Gott. Gott selbst wird als Wohnort diesen Planeten wählen. Der Planet, der gerade erst gerettet worden ist, der Planet, der gerade gereinigt ist, Gott selbst wird hier wohnen unter seinem Volk, der Immanuel, Gott mit uns. Denn Jesus Christus hat es sich ja ausgesucht, er wollte bei seinem Volk sein. Er ist ja Mensch geworden. Und Jesus Christus selbst wird hier unter uns wohnen. Es wird diese große Stadt geben und hier ist Gott auf Erden unter uns. Und die Erlösten des Herrn werden zurückkehren und nach Zion kommen mit Jauchzen. Ewige Freude wird über ihrem Haupt sein. Wonne und Freude werden sie erlangen, aber Kummer und Seufzen werden entfliehen. Die ganze Menschheitsfamilie von Adam und Eva an wird vereint sein. Sie werden wieder zusammen sein. Sie werden sich wiedersehen, auch wenn wir viele Verluste haben. Ich kann mir vorstellen, dass wir in den 1000 Jahren und bei dem großen Gericht danach viele Tränen vergossen haben. Ich kann mir vorstellen, dass wir Menschen vermissen werden. Aber Gott sagt, und Gott wird abwischen alle Tränen von ihren Augen und der Tod wird nicht mehr sein. Weder Leid noch Geschrei noch Schmerz wird mehr sein, denn das Erste ist vergangen. Gott verspricht uns, dass er uns trösten wird. Ich weiß noch nicht wie, die Bibel schreibt es auch nicht, aber es heißt, Gott wird abwischen alle Tränen von ihren Augen. Ich bin gespannt, wie das aussehen wird, was er tun wird. Traurig ist, wenn man daran denkt, wenn man an Gott denkt. Gott liebt jeden Menschen mehr, als eine Mutter ihr Kind lieben kann. Und den Großteil seiner Menschen wird er verlieren. Gott wird bestimmt die eine oder andere Träne vergießen. Er wird sehr traurig sein über die Menschen, die sein Angebot nicht angenommen haben. Es steht hier nicht, wer Gottes Tränen abwischt. Aber es steht hier, es ist die Verheißung, dass er unsere Tränen abwischen wird. Wie auch immer er das macht. Aber jetzt beginnt was völlig Neues. Also ja, in dieser Welt herrschen Krisen vor und wir sehen viel Leid und viel Hunger und viel Gewalt und Katastrophen auf dieser Welt. Auf der neuen Welt wird es völlig anders sein. Was werden wir da tun auf dieser neuen Erde? Wie werden wir da eigentlich leben? Es heißt hier in Jesaja 65, das ist ein schönes Kapitel, um das zu lesen. Es heißt, sie werden Häuser bauen und sie auch bewohnen. Weinberge pflanzen und auch deren Früchte genießen. Sie werden nicht bauen, damit es ein anderer bewohnt und nicht pflanzen, damit es ein anderer ist. Denn gleich dem Alter der Bäume wird das Alter meines Volkes sein. Und was ihre Hände erarbeitet haben, werden meine Auserwählten auch verbrauchen. Wir werden Häuser bauen und Weinberge pflanzen. Ich meine, ja, da gibt es eine neue Stadt, Jerusalem. Wir werden da eine Wohnung drin haben. Da gibt es eine Wohnung mit deinem Namen dran, in Jerusalem. Aber der ganze Planet soll ja bevölkert werden. Jerusalem ist riesig. Die Bibel beschreibt die Größe von Jerusalem. Habt ihr euch das mal angeguckt, wie groß Jerusalem ist? Das ist ungefähr 2000 Kilometer mal 2000 Kilometer. Diese Stadt ist so groß wie ein Subkontinent. Diese Stadt ist riesig, aber natürlich ist die Erde noch viel, viel größer. Und diese Erde soll natürlich auch bevölkert werden. Wir werden Häuser bauen und Weinberge pflanzen. Auch Adam und Eva lebten in einem Garten. Es wird schön sein, was wir da tun. Und wie wird das Leben auf der neuen Erde sein? Es gibt viel mehr Tierarten als heute, denn wir wissen, die meisten Arten sind ausgestorben. Also heute haben wir noch 10% der Tiere und Pflanzen ist noch übrig. Der Rest ist nur noch in der Paläontologie. Und irgendwann kommen die wieder. Und wie werden die Tiere dann sein? Jesaja 65, Wolf und Lamm werden einträchtig weiden und der Löwe wird Stroh fressen wie das Rind. Und die Schlange wird sich vom Staub nähern. Sie werden nicht Schaden noch Verderben anrichten auf meinem ganzen heiligen Berg, spricht der Herr. Die Tiere werden vollkommen sein. Wir werden mit diesen Tieren zusammen sein. Und so wie Adam und Eva diese Tiere an diesen Tieren Freude hatten, so werden auch wir wieder Freude haben an diesen Tieren. Aber das Allerschönste finde ich, also ich liebe diesen Vers in Micha 4, Vers 8. Dort heißt es, und du, Turm der Herde, du Hügel der Tochter Zion, zu dir wird gelangen und zu dir wird zurückkehren die frühere Herrschaft, das Königtum der Tochter Jerusalem. Du Turm der Herde, du Tochter Zion, mein Volk, du wirst die Herrschaft zurückbekommen. Denn was war passiert? Der Teufel hat uns die Herrschaft geklaut über diese Welt. Wir waren eingesetzt als Herrscher über diese Welt. Der Teufel hat es uns geklaut und hat sich selbst zum Fürsten der Welt gemacht und wir konnten es nie schaffen, uns diese Herrschaft zurückzuholen. Die Menschen sind reihenweise gestorben, Generation für Generation und keiner hatte die Macht
und die Kraft und die Chance, diese Krone zurückzunehmen.

zu erobern. Bis Jesus Christus kam. Und Jesus Christus hat für sein Volk gekämpft. Und er hat die Krone vom Teufel wieder weggenommen. Und jetzt gibt er sie den Menschen zurück. Euer Planet. Wir werden die frühere Herrschaft wieder bekommen, denn dafür waren wir gemacht. Adam und Eva waren eingesetzt als Herrscher über diesen Planeten. Und die Menschheitsfamilie wird wieder eingesetzt werden. Wir bekommen unseren Planeten zurück, der heute so zerstört ist und so viel leidet. Wir bekommen ihn zurück und es wird völlig neu sein. Und dann auf diesem Planeten, wir wissen, da steht diese riesige Stadt Jerusalem. Und Jerusalem wird beschrieben, nicht wahr? Also, wie es gebaut ist, aus diesen vielen Edelsteinen und aus dem Gold, das durchsichtig ist wie Glas. Eine riesige Stadt voller Schönheit. Und es heißt dann hier in Offenbarung 21, und die Heidenvölker, die gerettet werden, werden in ihrem Licht wandeln. Und die Könige der Erde werden ihre Herrlichkeit und Ehre in sie bringen. Und ihre Tore sollen niemals geschlossen werden, den ganzen Tag. Denn dort wird keine Nacht sein. Und man wird die Herrlichkeit und die Ehre der Völker in sie bringen. Und diese Stadt, die leuchtet, da wird keine Nacht sein. Denn in dieser Stadt wohnt Jesus Christus. Und Jesus Christus ist Licht. Diese Stadt bedarf nicht der Sonne oder des Mondes, dass sie in ihr scheinen, denn Jesus Christus selbst ist dort. So sagt die Offenbarung. Christus scheint dort und ich meine, die Stadt ist gebaut aus lauter Edelstein. Sie leitet das Licht weiter, genau wie die Straßen aus Gold wie Glas, sie leiten das Licht weiter. Diese Stadt wird hell erleuchtet sein. In der Stadt Gottes wird keine Nacht mehr sein. Niemand wird der Ruhe bedürfen oder danach verlangen. Keiner wird müde werden, den Willen Gottes auszuführen und seinen Namen zu preisen. Wir werden ständig die Lebensfrische des Morgens fühlen und nie wird sein Ende kommen. Wie herrlich. Ich meine, wie schön ist das, wenn wir können da, wir dürfen da was machen, wir dürfen forschen, wir dürfen arbeiten, wir können reisen, wir können uns alles an, wir können alles machen, was wir lieben, wofür wir Menschen gemacht sind. Der Mensch ist ja im Bilde des Schöpfers gemacht. Wir sind schöpferisch tätig und wir dürfen das dort tun und wir werden dabei nicht müde werden. Wie schön ist das, wenn man Gartenarbeit macht und dabei nicht müde wird. Ständig kann man neue Dinge entwickeln. Wie großartig. Also ich freue mich da riesig drauf. Wenn ich die neuen Pflanzen sehen kann, alles, was da ist. Und ich werde nicht müde werden. Ich habe immer die Frische des Morgens. Und dann, wir werden übrigens noch was total Schönes machen. Jesaja 66. Und es wird geschehen, dass an jedem Neumond und an jedem Sabbat alles Fleisch dich einfinden wird, um vor mir anzubeten, spricht der Herr. Wir werden den Sabbat im Himmel noch haben. Macht ja auch Sinn, oder? Denn der Sabbat wurde um des Menschen willen gemacht und nicht der Mensch um des Sabbats willen. Der Sabbat war ein Geschenk für den Menschen, für Adam und Eva, ganz am Anfang. Am sechsten Tag wurde der Mensch gemacht, am siebten Tag wurde der Sabbat gemacht für den Menschen. Und es war ein ewiges Zeichen Gottes. Und übrigens, seit Adam und Eva haben Menschen nie aufgehört, den Sabbat zu halten. Es gab immer, all diese 6000 Jahre, die die Erde alt ist, Gottes Volk auf Erden, die haben immer den Sabbat gehalten. Irgendwo haben sie immer den Sabbat gehalten. Und im Himmel werden wir ihn immer noch halten. Denn im Himmel sind ja Menschen und der Sabbat wurde für den Menschen gemacht. Und es wird schön sein, wenn wir dann da zusammenkommen zum Gottesdienst. So wie heute. Heute war auch ein Sabbat. Und wenn wir dann da zusammen sind und stellt euch vor, da vorne predigt Paulus oder Nebukadnezar. Oder könnt ihr euch vorstellen, eine Predigt von Eva zu hören? Das ist gewaltig. Oder von Jesus selbst. Am Sabbat für Sabbat kommen wir zusammen. Und übrigens kommen wir auch Neumond für Neumond zusammen. Ist auch interessant, oder? Jeden Neumond haben wir auch ein Treffen. Wie oft ist eigentlich Neumond? Jeden Monat, ne? So ist er definiert. Also jeden Monat, also irgendwie 12-mal im Jahr. Warum eigentlich? Was ist da am Neumond? Wir gehen Offenbarung 22, 1 und 2. Und er zeigte mir einen reinen Strom vom Wasser des Lebens, glänzend wie Kristall, der ausging vom Thron Gottes und des Lammes. In der Mitte zwischen ihrer Straße und dem Strom von dieser und von jener Seite aus war der Baum des Lebens, der 12-mal Früchte trägt und jeden Monat seine Frucht gibt, jeweils eine. Und die Blätter des Baumes dienen zur Heilung der Völker. Wir werden wiederhergestellt werden. Und dort werden wir uns versammeln, Neumond für Neumond, am Baum des Lebens. Es ist übrigens interessant, wie das hier beschrieben ist. Ne? Der Baum des Lebens steht auf beiden Seiten des Stromes, das stimmt. Also es ist ein Stamm, also eine Krone und der Stamm steht aber auf beiden Seiten des Stroms des Lebens. Ist super schön, sich das vorzustellen. Eines Tages werden wir uns da versammeln. Dieser Baum ist bestimmt riesig und wir werden dort sein. Adam und Eva kannten diesen Baum des Lebens und wir werden ihn auch wieder sehen. Wir werden uns dort versammeln. Und was Jesus mit uns macht, wir werden die Erklärung bekommen für alles das, was einmal war. Dann wird
uns Jesus zum Strom des Lebens führen, der

vom Thron Gottes ausgeht. Er wird uns erklären, warum wir durch leidvolle Erfahrungen gehen mussten und wie dadurch unser Charakter heranreifte. Christus hat uns nicht vor allem bewahrt, was auf dieser Welt passiert. Denn wir hatten ja gegessen vom Baum der Erkenntnis des Guten und des Bösen. Und so mussten wir jetzt traurigerweise, was Gott ja unbedingt verhindern wollte, aber wir mussten jetzt das Böse kennenlernen. Und Gott hat nicht alles verhindert, damit wir das Böse sehen und das Böse hassen. Und so mussten wir manchmal durch leidvolle Erfahrungen gehen. Gott war ja bei uns, er war ja an unserer Seite. Als die als Schadrach, Meschach und Abednego im Feuerofen waren, im Buch Daniel, da war Christus auch an ihrer Seite. Wenn wir in unserem Leben durchs Feuer gehen, dann ist Christus auch an unserer Seite. Und wenn du durchs Feuer gehst, so soll dich die Flamme nicht versengen, sagt er. Er ist dort und er hilft uns. Aber diese leidvollen Erfahrungen, die brauchen wir manchmal, um unseren Charakter zu formen. Nun, womit werden wir uns eigentlich auf der neuen Erde am meisten beschäftigen? Was wird die meiste Beschäftigung sein, die wir dort haben? Schau euch das mal an. Die Erlösten werden von Welt zu Welt reisen und den größten Teil ihrer Zeit damit verbringen, die Geheimnisse der Erlösung zu erforschen. Wie schön ist das? Ich meine, Gott ist der Schöpfer. Habt ihr euch mal Gedanken gemacht, wie groß das Universum ist? Das ist unvorstellbar groß. Das ist so unendlich riesig. Da gibt es so viel. Ich meine, unser kleiner blauer Planet wird ja eines Tages quasi der Mittelpunkt des Universums sein. Aber unser kleiner blauer Planet, der ist irgendwo ganz unten, so im Südwesten der Milchstraße, also an so einem Spiralarm unserer Galaxie. Da unten ist so ein kleiner Punkt. Und das sind wir. Diese Milchstraße ist ja unsere Galaxie. Und diese Milchstraße ist unglaublich groß. Sie hat 100 Milliarden Sterne. Das Licht, um einmal durch die Milchstraße zu fliegen, braucht 100.000 Jahre. So groß ist unsere kleine Galaxie. Unsere Galaxie, das sind 100 Milliarden Sterne, von denen jeder einzelne Stern hat ja ein eigenes Planetensystem. Das ist unsere kleine Galaxie, die Milchstraße. Neben der Milchstraße ist Andromeda, unsere Nachbargalaxie, die ist größer als wir. Die ist 10-mal so groß. Und wir sind zusammen mit 26 anderen Galaxien so ein Cluster. Und von diesen Clustern gibt es Milliarden und Abermilliarden im ganzen Universum. Können Sie sich ungefähr vorstellen, wie groß das ist? Natürlich werden wir von Welt zu Welt reisen und immer wieder tolle neue Dinge entdecken, denn Gott ist ja Schöpfer. Und selbst wenn wir eine Ewigkeit Zeit haben, wir werden immer neue Dinge entdecken, denn Gott ist Schöpfer. Das wird so wunderschön sein. Also ich freue mich drauf, diese ganzen Dinge zu sehen. Und übrigens, ist das Weltall eigentlich bewohnt? Manchmal werde ich das gefragt. Gibt es im Weltall Leben? Was die Bibel sagt ja jede Menge, nicht wahr? Da gibt es jede Menge Engel. Überall. Engel vom Thron Gottes, Engel überall. Es gibt bewohnte Planeten. Alles Mögliche gibt es dort im Weltall. Und was werden wir machen? Wir werden von Welt zu Welt reisen und werden Dinge erforschen, die Geheimnisse der Erlösung. Und schauen wir, was passieren wird. Alle Schätze des Weltalls werden den Erlösten Gottes zur Erforschung offenstehen können. Frei von den Banden der Sterblichkeit erreichen sie in einem Flug, der sie nicht ermüdet, ferne Welten, die beim Anblick des menschlichen Leides von Schmerz ergriffen wurden und bei der frohen Kunde von einer erlösten Seele in Jubelliedern widerhalten. Das ganze Universum hat auf diesen Planeten geguckt, der einzige Platz, wo Sünde war. Und alle schauen da drauf, was passiert da? Und sie kannten ja Adam und Eva. Und sie sehen die Kinder von Adam und Eva bis in unsere Generation. Und sie sagen, gut, die Armen, was passiert mit denen? Sie werden geknechtet unter Sünde, sie werden dort festgehalten. Und sie haben gesehen, wie Jesus Christus, unser Friedefürst, für uns gekämpft hat. Wie er hier auf Erden war, wie er gestorben ist für uns. Die haben das alles gesehen. Und es heißt hier, beim Anblick von einer einzigen geretteten Seele sind die in Jubellieder ausgebrochen auf diesem Planeten. Als du dein Leben Jesus Christus gegeben hast, da sind da Jubellieder ausgebrochen. Weil sie wussten, das Kind von Adam und Eva ist gerettet. Er ist unser Bruder, er ist unsere Schwester. Und eines Tages werden wir das sehen. Wir dürfen das erleben. Im Erlösungsplan gibt es Geheimnisse, über welche die Engel im Himmel unablässig staunen. Dass der Sohn Gottes Mensch wurde und in jeder Hinsicht den Menschen gleichgestellt. Die einzigartige Liebe und Herablassung des Vaters, der seinen Sohn dahingab. Sogar die Engel staunen darüber. Was hat Gott getan, um den Menschen zu retten? Der Schöpfer des Universums ist in den Tod gegangen, damit der Mensch leben kann. Und die Engel staunen darüber. Und sagen, was für eine Liebe hat Gott zu den Menschen? Das ist ja der Schöpfer selbst von jedem Engel. Der unendlich Mächtige, der Uralte, sagt Daniel. Der geht in den Tod für Menschen. Die hätte er doch neu machen können. Aber er liebt sie so sehr, dass er sein Leben hingibt und sogar die Engel staunen.

Nun, wir werden unendlich lange forschen und wir werden viele neue Sachen sehen. Wir werden über den Erlösungsplan, die Geheimnisse der Erlösung werden wir studieren. Wir werden vielleicht das Periodensystem der Elemente endlich mal komplett sehen. Es ist vielleicht ganz hübsch, heute sieht es ja so abgebrochen aus. Vielleicht sehen wir das mal vollständig, was da alles dazugehört. Es gibt so viele Dinge, die wir erforschen, aber wir werden das Ende übrigens nie erreichen. Es heißt hier, wie weit wir auch in die Erkenntnis der Weisheit und der Macht Gottes eindringen mögen, das Ende werden wir nie erreichen. Wir werden studieren und studieren und studieren, wir werden lauter tolle neue Sachen entdecken, aber das Ende nie erreichen. Ist das eine gute oder eine schlechte Nachricht? Es ist eine gute Nachricht, denn wenn wir das Buch Der große Kampf oder Vom Schatten zum Licht, das liegt auch da vorne aus, da heißt es, die verstreichenden Jahre der Ewigkeit werden den Erlösten reichere und immer herrlichere Offenbarung Gottes und Christi bringen. Mit wachsender Erkenntnis werden auch Liebe, Ehrfurcht und Glück zunehmen. Umso mehr wir erforschen, umso mehr wir entdecken, umso glücklicher werden wir. Jetzt heute würde ich sagen, der glücklichste Tag in meinem Leben wird der Tag sein, wenn ich das erste Mal durch die Tore des neuen Jerusalems eingehe. Ich kann mir heute keinen schöneren Tag vorstellen. Ich weiß, wenn ich darüber gehe, ich bin gerettet auf alle Zeit. Und ich werde den Himmel sehen, ich werde alles sehen. Aber ich kann heute schon wissen, ja, das wird bestimmt der glücklichste Tag meines Lebens, den ich mir heute vorstellen kann. Aber ich weiß heute schon, der nächste Tag wird noch besser. Und der Tag danach wird noch besser. Und der Tag danach wird noch besser. Denn immer wenn ich neue Dinge entdecke und meine Erkenntnis zunimmt, wird auch meine Liebe, meine Freude und alles wird zunehmen. Das wird so gewaltig werden. Und wir werden neu sein. Wir wie Adam und Eva, vollkommen gemacht. Wir werden diesen neuen Körper haben. Dort werden sich alle Kräfte entfalten. Jede Fähigkeit wird zunehmen. Man wird die größten Unternehmungen durchführen, die erhabensten Sehnsüchte stillen und höchste Streben verwirklichen. Und immer noch werden neue Gipfel zu erklimmen, neue Wunder zu bestaunen, neue Wahrheiten zu erfassen sein. Neue Ziele werden die Kräfte des Körpers, des Geistes und der Seele herausfordern. Wir werden dann vollkommen sein und es gibt immer neue Dinge zu entdecken. Das ist so, als wenn man so Kinder in den Wald setzt und die entdecken einfach alles. Und die wollen gar nicht, die spielen so lange, bis sie einschlafen. Das Schöne an uns, wir brauchen nicht einschlafen. Wir werden lauter neue Dinge sehen. Das war mal so, vielleicht erzähle ich das kurz. Ich habe mal so einen Vortrag gehalten über diese neue Welt und das war ganz süß. Da war ein Jugendlicher, der war vielleicht so 12, 13 Jahre alt und der meldete sich plötzlich. Und ich sagte, was, ob er eine Frage hat. Und er sagt, naja, ich fahre so gerne Ski. Werde ich auf der neuen Erde Ski fahren? Gibt es da Schnee? Und ich sage, du, ich glaube, auf der neuen Erde vermutlich wird es keinen Schnee geben. Aber wenn du Ski fahren willst, geh doch zu einem Planeten, wo Schnee liegt. Das ganze Universum ist ja offen. Und ich denke, wie schön, wir werden lauter schöne Dinge machen. Also wir werden alles das machen. Unsere Fähigkeiten werden immer größer und immer weiter zunehmen. Auch unser Glück, unsere Freude. Je mehr die Menschen von Gott lernen, desto mehr werden sie sein Wesen bewundern. Und wenn Jesus ihnen den Reichtum der Erlösung und die erstaunlichen Großtaten in dem erbitterten Kampf mit Satan erschließt, werden ihm die Herzen der Erlösten in immer stärkerer Liebe zugetan sein. Mit stürmischer Freude ergreifen sie ihre goldenen Harfen und Tausende und Abertausende vereinen sich zu einem mächtigen Lobgesang. Wir werden Gott mehr kennenlernen. Wir werden umso mehr von ihm verstehen, umso mehr werden wir sein Wesen bewundern. Heute wissen wir wenig von Gott, oder? Wir wissen die Informationen, die wir aus der Bibel haben und wir kennen die Erfahrungen, die wir mit ihm gemacht haben. Wenn wir ihm vertraut haben und wenn wir mit Gott einen Weg gegangen sind im Leben, dann wissen wir, Gott ist treu, Gott ist Liebe, Gott ist nicht nachtragend, er ist voller Barmherzigkeit, er ist voller Gnade und er ist immer an meiner Seite. Auch wenn ich untreu bin, ist Gott trotzdem treu. Wenn ich lieblos bin, ist Gott trotzdem Liebe. Und so habe ich Gott kennengelernt. Und so erzählt die Bibel von ihm. Aber im Himmel, da werde ich noch viel, viel größere Offenbarungen von Gott sehen. Wir werden ihn von Angesicht zu Angesicht schauen. Unseren Schöpfer, der uns gemacht hat, in seinem Ebenbilde. Das wird so wunderschön sein. Und Gott lädt jeden Menschen ein, dazu zu kommen. Bitte, bitte, sei dabei. Bitte geh nicht mit dieser Welt unter. Das ist dein Planet. Du sollst dort gerettet sein. Offenbarung 21, Vers 6 und 7. Und er sprach zu mir, es ist geschehen. Ich bin das Alpha und das Omega, der Anfang und das Ende. Ich will dem Dürstenden geben aus dem Quell des Wassers des Lebens umsonst. Wer überwindet, der wird alles erben. Und ich werde sein Gott sein und er wird mein Sohn sein. Ist das schön? Ich bin das Alpha und das Omega. Ich bin der Anfang und ich bin das Ende. Christus

ist der, er ist der Begründer unseres Glaubens. Nur weil Christus uns angesprochen hat im Leben, egal wo wir waren. Er hat uns gesucht. Und wir haben unser Herz geöffnet und gesagt, Herr, ich glaube, es gibt dich. Ich glaube, du bist da. Ich habe so viel von dir gelesen, ich habe so viel von dir gehört. Ich möchte meinen Weg mit dir gehen. Und Christus hat angefangen, sich uns zu offenbaren, Stück für Stück in unserem Herzen. Er ist der Anfänger unseres Glaubens und er ist auch der Vollender. Denn ich bin gewiss, sagt Paulus, Philipper 1, Vers 6, dass derjenige, der in euch das gute Werk begonnen hat, es auch abschließen wird bis auf den Tag Jesu Christi. Denn er ist das Alpha und das Omega. Und er sagt hier, wer überwindet, der wird alles erben. Ich werde sein Gott sein und er wird mein Sohn sein. Das Himmelreich ist für uns gemacht. Unsere Kronen liegen bereit. Die Krone des Lebens, nicht weil wir sie verdient haben, sondern weil Christus sie uns geben möchte. Wir müssen nur diesen Bund mit ihm machen. Wir müssen ihn bitten, dass er unsere Schuld vergibt. Und wir müssen ihn bitten, gib mir ein neues Herz. Bitte verändere mich, denn ich möchte Liebe im Herzen tragen. Ich möchte im Himmel leben. Und das heißt hier, wer an den Sohn glaubt, der hat ewiges Leben. Wer aber dem Sohn nicht glaubt, der wird das Leben nicht sehen. Das ewige Leben hängt an Jesus Christus. Christus sagt, ich bin der Weg und die Wahrheit und das Leben. Niemand kommt zum Vater außer durch mich. Es gibt nur einen einzigen Weg, der zum ewigen Leben führt und der ist in Jesus Christus. Und ja, Christus sagt, in dieser Welt habt ihr Angst, aber seid getrost. Ich habe die Welt überwunden. Und so sagt er, fürchte dich nicht, du kleine Herde, denn es hat eurem Vater gefallen, euch das Reich zu geben. Habt keine Angst. Gott ist ja allmächtig. Was kann der Teufel tun? Nichts im Himmel oder auf Erden wird euch jemals trennen können von der Liebe Gottes, die in Jesus Christus ist. Wenn wir unseren Bund mit Jesus machen, er hält seine Hand immer ausgestreckt. Und wenn wir noch so ein wüstes Leben geführt haben, Christus steht da und sagt, bitte, bitte, komm nach Hause. Er kann dem größten Sünder vergeben, denn dafür ist er gestorben. Er ist gestorben für jede Sünde auf dieser Welt. Und so kann auch heute, jeden Tag, aus einem Saulus ein Paulus werden. Selbst mich hat er zu sich gezogen. Selbst mein Herz hat er genommen und hat da angefangen, es zu verändern. Und ich weiß, Gott arbeitet an mir und er wird mein Herz bereit machen, bis er wiederkommt, damit ich ihn sehen kann, damit ich ihm danken kann für all das, was er gemacht hat. Und es ist in eurem Leben genauso. Ich weiß nicht, welche Erfahrung ihr gemacht habt. Ich weiß nicht, welches Leben ihr gelebt habt. Aber ich weiß, dass Jesus Christus seit dem Tag deiner Geburt bei dir war. Er war schon da, er hat dich im Mutterleibe bereitet. Er war bei deiner Einschulung dabei, er war jeden Tag deines Lebens war dabei. Er ist mit dir durch die größten Krisen deines Lebens gegangen und durch die größten Freuden. Er war da. Er hat dich nie verlassen. Er hat auf dich aufgepasst und eines Tages wirst du sehen, wie er dich behütet hat vor den Gefahren dieser Welt. Wie er an deiner Seite stand, weil er wusste, du musst noch einen Schritt machen. Und so ist er mit dir gegangen, über all die Jahre des Lebens. Und eines Tages können wir ihm dafür danken, wenn er wiederkommt in seiner Herrlichkeit. Denn wenn wir wissen, Christus ist derjenige, der das in mir bewirkt hat. Wir werden unsere Kronen nehmen, um sie ihm zu Füßen legen und ihm auf ewig dankbar sein. Und diese Einladung, die gibt Christus uns auch heute. Er sagt, bitte, bitte, ich möchte dir die Krone des Lebens geben. Du bist mein Kind. Du bist kein Kind des Teufels. Er hat dich nicht gemacht. Du musst nicht ungerecht sein. Du musst nicht böse sein. Du musst nicht lügen. Du bist gemacht als Kind Gottes. Du sollst vollkommen sein, voller Gerechtigkeit und voller Liebe. Und Gott, der Schöpfer, hat die Möglichkeit, das aus jedem Herzen zu machen. Und so sei auch du eingeladen. Gib dein Herz Jesus Christus. Er wird es erhalten bis in Ewigkeit. Amen.

0: from Norway.
1: Meine Frau und ich, wir kommen aus Norwegen.
0: And this is where we live.
1: Und dort leben wir.
0: Even though I'm not Norwegian.
1: Obwohl ich kein Norweger bin.
0: My wife is Norwegian, so that's how I ended up there.
1: Ja, sie ist eine Norwegerin und so bin ich dort geblieben, hängen geblieben.
0: But I was born in New Zealand.
1: Aber ich bin aus Neuseeland.
0: So that's quite far away.
1: Also ein ganzes schönes Stück entfernt.
0: But I do have Dutch parents.
1: Aber ich habe Eltern, die aus den Niederlanden kommen.
0: And so I speak English, Dutch and Norwegian.
1: Also so spreche ich Englisch, Holländisch und auch Norwegisch und
0: and
1: Deutsch.
0: And a little bit of German, not much.
1: Und ein bisschen Deutsch, also nicht sehr viel.
0: If you would like to speak with me afterwards or during the tomorrow.
1: Also wenn ihr gerne mit mir reden wollt, jetzt nach dem Vortrag oder auch morgen, dann.
0: But you feel uncomfortable about your English.
1: Wenn ihr euch unwohl fühlt mit eurem Englisch.
0: Just speak German, because I understand it, but it's a little bit more difficult for me to preach in German.
1: Dann könnt ihr ruhig auf Deutsch mit mir sprechen. Ich verstehe es, aber es fällt mir schwer, in Deutsch zu predigen.
0: So I know if he's translating right or wrong.
1: Also ich weiß also, ob er dann richtig oder falsch übersetzt.
0: But I know he's going to do a good job.
1: Aber ich denke, er wird einen guten Arbeit machen.
0: Okay, the series of this weekend is I titled it Rediscovering the Picture of God.
1: Das Thema an diesem Wochenende, diese Reihe, die wir miteinander betrachten wollen, hat den Titel Wiederentdecken des Gottesbildes.
0: And what we want to do together in our time.
1: Und was wir zusammen in unserer Zeit jetzt miteinander machen möchten,
0: is to explore the Word of God,
1: ist, dass wir ins Wort Gottes einsteigen
0: and see if we can rediscover treasures that God has laid down there for us regarding His character.
1: Und wir wollen dort in dem Wort Gottes herausfinden, das Gottesbild wieder

0: entdecken, was er hier dort in sein Wort gelegt hat.
1: And I pray that we will be greatly blessed.
0: Und ich bete, dass wir reich gesegnet werden.
1: Not because of me.
0: Nicht nur, also nicht wegen mir.
1: But because God has promised a blessing through His Word.
0: Sondern weil Gott seinen Segen in seinem Wort, also durch sein Wort verheißen hat.
1: And I've been greatly blessed preparing this series.
0: Und ich selbst war sehr gesegnet, indem ich diese Serie vorbereitet habe.
1: And so it's my prayer also there will be a blessing as it is presented.
0: Und das ist genauso auch mein Gebet, dass ihr gesegnet werdet, während ich es euch vortrage.
1: This is a four-part series.
0: Es ist ein Vierteiler.
1: We have one tonight.
0: Der erste Teil ist heute Abend.
1: And then one tomorrow morning.
0: Morgen ist auch einer.
1: And then two tomorrow afternoon.
0: Und morgen Nachmittag werden wir zwei Teile von der Serie hören.
1: And so if possible, I really hope that you can attend each of these.
0: Und wenn es euch möglich ist, dann hoffe ich, dass ihr an all den vieren teilnehmen könnt.
1: As we'll be building.
0: Weil wir wollen darauf aufbauen.
1: And so what I want to do tonight is I want to look at the long war against the picture of God.
0: Und heute Abend möchte ich mit euch darüber, ja, meine Gedanken austauschen, wie auch immer, das betrachten über diesen langen Krieg gegen das Gottesbild.
1: Because as we talk about the picture of God,
0: denn wenn wir über dieses Gottesbild sprechen,
1: for those of you that have studied a little bit in your Bible,
0: für die, die ihr diees Thema vielleicht schon in euren Bibeln etwas studiert habt,
1: or that have studied a little bit of history,
0: oder etwas in der Geschichte geforscht habt,
1: you will know that the picture of God has been under great attack for many, many years.
0: Dann habt ihr herausgefunden mit Sicherheit, dass das Gottesbild über viele Jahre hinweg unter massiven Anfechtungen stand.
1: And what we want to do by in this opening meeting tonight, this opening presentation, is to kind of take you on a journey looking at how this war has developed itself over this periods of time.
0: Und wir wollen heute Abend darin einsteigen, dass wir es betrachten wollen, wie dieser Kampf gegen das Bild Gottes stattgefunden hat und sich fortgeführt hat über Jahre hinweg oder über einen gewissen Zeitraum hinweg.
1: You know, when you ask people to describe God,
0: wenn ihr Menschen fragt, beschreibt mal Gott,
1: you will get a lot of different opinions.
0: Dann werdet ihr viele verschiedene Meinungen hören.
1: As a matter of fact, if I would take a survey and go on a street,
0: also
1: wenn, a big city.
0: Wenn ich jetzt zum Beispiel eine Meinungsumfrage hernehme und ich gehe auf die Straße in einer großen Stadt,
1: and I would just ask the simple question, describe God.
0: Und ich frage einfach diese einfache Frage, beschreibe mir Gott.
1: And let's say I would ask 10 different people.
0: Und nehmen wir mal an, ich frage 10 verschiedene Leute.
1: I would not be surprised if I got 10 different answers.
0: Dann wäre ich persönlich nicht überrascht, 10 verschiedene Antworten zu bekommen.
1: When many people in the world,
0: denn viele Menschen verteilt auf der ganzen Welt,
1: that believe in a God,
0: die glauben an einen Gott,
1: have a very different understanding as to what that God is like.
0: Oder die vorgeben, an einen Gott zu glauben, haben also unterschiedliche Verständnisse, was oder wie Gott sein muss.
1: Now,
0: oder
1: this can be based upon many different factors.
0: Das kann natürlich auf verschiedene Faktoren basieren.
1: It can depend on where we have been brought up.
0: Es kann zum Beispiel davon abhängen, wo wir aufgewachsen sind, in welchem Land.
1: What church we have belonged to.
0: Oder welcher Kirche wir angehören.
1: Or certain traditions that we have picked up along the way.
0: Oder verschiedene Traditionen können unser Gottesbild prägen, die wir im Laufe der Zeit uns angeeignet haben.
1: And I believe it's immensely important for each of us.
0: Und ich denke, dass es sehr wichtig ist für jeden von uns,
1: to come back to the heart of an understanding of who God really is through the revelation of His Word.
0: Dass wir zu dem Verständnis kommen, wie oder wer Gott wirklich ist durch die Offenbarung durch sein Wort.
1: Because we really need a fresh perspective from His Word.
0: Denn wir brauchen eine neue, frische Perspektive durch Gottes Wort.
1: Because what we will see tonight is that this long war against the picture of God has also affected us as a generation today, living today.
0: Denn was wir heute Abend sehen werden, ist, dass dieser Krieg gegen das Gottesbild auch uns mitgenommen hat bzw. geprägt hat.
1: You know, we know that God is love.
0: Wir wissen, dass Gott Liebe ist.
1: And that His character is manifested in His Word.
0: Und dass sein Charakter in seinem Wort offenbart ist.
1: And God's character of love has been under attack.
0: Und Gottes Charakter der Liebe ist angegriffen worden.
1: It's almost like a rose that has been trampled on the ground.
0: Wie wenn eine Rose am Boden zertreten wird.
1: And we want to look a little bit behind the scenes as to how this has taken

0: place.
1: Und wir wollen jetzt mal etwas hinter den Vorhang schauen, wie dies überhaupt passieren konnte.
0: And in order for us to be able to go behind the scenes,
1: wir wollen mal hinter den Vorhang einen Blick werfen und ja.
0: We have the prophetic writings of the Bible.
1: Und wir müssen dadurch die prophetischen Schriften der Bibel betrachten.
0: And I invite you to turn to the book of Revelation, where we'll begin our journey tonight.
1: Und wir wollen unsere Reise mit dem Buch der Offenbarung beginnen.
0: Turn with me to the book of Revelation. That shouldn't be too hard to find. It's the last book in the Bible.
1: Also, wir wollen das Buch Offenbarung aufschlagen. Es sollte nicht zu schwer zu finden sein. Es ist das letzte Buch der Bibel.
0: Revelation and chapter 12.
1: Und dort Offenbarung Kapitel 12.
0: Revelation and the 12th chapter.
1: Offenbarung im 12. Kapitel.
0: The war against the picture of God broke out in a place maybe unexpected to many.
1: Und wenn wir sehen da, dass der Krieg gegen das Bild Gottes an einem Ort begonnen hat, von denen wir nicht unbedingt ausgehen, als dass das der Ursprung sein könnte.
0: And that is no other place than heaven.
1: Und das ist kein anderer Platz als der Himmel.
0: You know, the Bible talks about a war that broke out in heaven.
1: Und die Bibel spricht von einem Krieg, der im Himmel begonnen hatte.
0: Now, when you and I think about heaven,
1: wenn ihr jetzt und ich über den Himmel nachdenken,
0: there's maybe a lot of thoughts that come to our mind, but maybe not particularly the aspect of war, the thoughts of war.
1: Dann kommen verschiedenste Gedanken in uns und wir denken uns alles Mögliche, aber nicht wirklich an Krieg.
0: And yet the Bible reveals, as we look behind the scenes, that the first war that broke out was between Christ and Satan, and it began in heaven.
1: Und trotzdem, wenn wir die Bibel betrachten und etwas hinter den Vorhang blicken, dann sehen wir, dass gerade der Krieg im Himmel begonnen hat zwischen Gott und Satan.
0: Revelation chapter 12 and verse 7, the Bible says,
1: in Offenbarung Kapitel 12 und dort Vers 7 sagt die Bibel,
0: and war broke out in heaven, Michael and his angels fought with the dragon and his angels fought.
1: Und es entstand ein Kampf im Himmel. Michael und seine Engel kämpften gegen den Drachen, und der Drache und seine Engel kämpften.
0: You know, another word for Michael is the one who is like God.
1: Ein anderes Wort für Michael,
0: the meaning of the word,
1: oder die Bedeutung des Namens Michael ist der, der wie Gott ist.
0: You know, and that is no other than Jesus Christ.
1: Und es ist hier niemand anders als Jesus Christus.
0: So a battle here is described between Jesus Christ and the dragon.
1: Also hier wird ein Kampf, eine Ausfechtung beschrieben zwischen Michael, Jesus Christus und dem Drachen.
0: And the dragon is a picture of Lucifer or the devil.
1: Und der Drache ist hier ein Bild für Lucifer oder den Teufel.
0: Verse 8 tells us, but they did not prevail, nor was a place found for them in heaven any longer.
1: Und in Vers 8 steht, aber sie siegten nicht und ihre Stätte wurde nicht mehr im Himmel gefunden.
0: So this great battle that takes place in heaven.
1: Also dieser große Kampf, der im Himmel stattfand.
0: The result of that great battle,
1: also das Ergebnis dieses großen Kampfes,
0: is that this once exalted angel Lucifer loses his position and is cast out.
1: Dass dieser einst erhobene und große Engel Lucifer seine Position verlor und aus dem Himmel ausgestoßen wurde.
0: And the Bible in other portions describes this being.
1: Und die Bibel auch an anderen Stellen beschreibt dieses Wesen.
0: Lucifer was an exalted angel. Lucifer means the light bearer.
1: Lucifer war ein erhabener Engel. Lucifer bedeutet der Lichtträger.
0: And yet there was a proudness that caused him to rebel against his maker.
1: Und trotz all dem war in seinem Herzen einen Stolz, ein Gefühl, das gegen seinen Schöpfer sich richtete.
0: And so the creature, the created one, wanted to be higher than the creator.
1: Und so wollte das Geschöpf höher sein als sein Schöpfer.
0: And so this war breaks out.
1: Und dieser Kampf beginnt.
0: And when you look at this war,
1: und wenn ihr diesen Kampf, diese Schlacht betrachtet,
0: we see that it's not just a war that revolves around, you know, a physical war as we think of it, but it was an idea that was being promoted.
1: Okay, dann sehen wir, dass es nicht nur ein physischer Kampf war mit Körpereinsatz und so, sondern dass es auch eine gedanklich oft auch war, eine Idee, die da bekämpft wurde, eine Idee, die in die Welt gesetzt wird. Danke.

0: There is an amazing book called Patriarchs and Prophets.
1: Es gibt ein ausgezeichnetes Buch, das Patriarchen und Propheten heißt.
0: That gives us a little bit of an insight into what took place there.
1: Und in diesem Buch lesen wir von so ein paar Insights, also ja, Insider-Informationen quasi, die uns da ein deutlicheres Bild geben, was im Himmel stattgefunden hat.
0: Lucifer had presented the purposes of God in a false light, misconstruing and distorting them to excite dissent and dissatisfaction.
1: Lucifer stellte die Absichten Gottes in einem falschen Licht dar, indem er sie missdeutete und verzerrte, um Meinungsverschiedenheiten und Unzufriedenheit zu erzeugen.
0: While secretly fomenting discord and rebellion, he with consummate craft caused it to appear as his sole purpose to promote loyalty and preserve harmony and peace.
1: Während er im Geheimen Zwietracht und Rebellion anfachte, ließ er es mit vollendeter Geschicklichkeit als seine einzige Absicht erscheinen, Loyalität zu fördern und Harmonie und Frieden zu bewahren.
0: You know, the purposes of Lucifer were not at once manifested.
1: Also die Absichten, die Lucifer hatte, waren nicht gleich offensichtlich.
0: Now, he was spreading lies about the character of God.
1: Er hat Lügen verbreitet über den Charakter Gottes.
0: He was spreading a false picture of God.
1: Er hat ein falsches Gottesbild projiziert.
0: And this was basically the beginning of a long war against the character and picture of God.
1: Und das war schlussendlich die Geburtsstunde eines großen Kampfes, einen lang andauernden Kampfes gegen Gottes Charakter und sein Bild.
0: And so we can trace this war throughout the corridors of time, throughout history.
1: Wir sehen die Spuren quasi gegen das, den, in dem Kampf des Gottesbildes über einen langen Zeitraum hinweg.
0: When you read the Old Testament of the Bible,
1: wenn wir das Alte Testament der Bibel lesen,
0: we read about the pagan nations,
1: dann lesen wir über die heidnischen Völker,
0: that followed various gods and goddesses,
1: die verschiedenen Göttern und Gottheiten, Göttinnen gefolgt sind.
0: And God's chosen people were always in the midst of a world, you could say, worshiping other gods and goddesses.
1: Und wir sehen da, dass das Volk Gottes inmitten eigentlich einer ganzen heidnischen Welt war, die anderen Gottheiten gedient hatten.
0: And the pagan world and the pagan way of worshiping was again a distortion of the true picture of God.
1: Und diese heidnischen Gottesdienste waren eigentlich eine Missdeutung des Gottesbildes, ein falsches Darstellen von Gott.
0: You know, the various gods and goddesses,
1: die verschiedenen Götter und Göttinnen
0: ancient times
1: der alten Zeit
0: reveal us a little bit of the way that the people communicated or actually responded to these gods.
1: Die zeigen uns eigentlich, dass man sieht anhand dieser Gottheiten auch, wie die Leute quasi
0: they would relate to them.
1: Ja, wie die sich verhalten würden den Gottheiten gegenüber.
0: You know, if they, for example, it would not have rained for a long time.
1: Zum Beispiel, wenn es jetzt über einen langen Zeitraum hinweg nicht mehr geregnet hatte.
0: They thought that the rain god was angry.
1: Dann haben sie gedacht, dass der Regengott oder der Gott, der Regen sendet, ärgerlich war.
0: And so what would they do? They would bring sacrifices to the rain god.
1: Ja, was würden sie dann tun? Sie würden quasi dem Regengott Opfer bringen.
0: And so more sacrifices were required.
1: Und es waren dann auch immer mehr Opfer gefordert,
0: because the gods were angry,
1: weil ja die Gottheiten ärgerlich waren.
0: And so this distortion is such a distorted picture of actually how man is to relate to God.
1: Und das ist ein völlig falsches Bild, wie wir Menschen eigentlich Gott gegenübertreten sollen.
0: Many times in the pagan religions, the people were motivated more by fear than by love.
1: Und in dieser heidnischen Zeit damals oder in diesen heidnischen Regionen waren die Leute mehr dazu getrieben worden, Gott zu gehorchen aus Furcht anstatt aus Liebe.
0: And sometimes the opposite would happen and it would be raining a lot.
1: Und manchmal kam es auch vor, dass es zu viel regnete.
0: And then they would think, well, in order to you know, please the God that he may continue to do this, again, much sacrifice was required.
1: Okay, also, dass es genug regnete und dann haben sie gedacht, oh, jetzt ist er glücklich, also müssen wir ihn glücklich halten und weiterhin viel Opfer bringen.
0: So they never really knew where they stood.
1: Also wussten sie nie, wo sie wirklich stehen.
0: And so we see how paganism affected in the minds of many people their understanding and picture of God.
1: Und so sehen wir, wie das Heidentum die Menschen damals oder die Menschen sehr negativ beeinflusst hatte gegenüber dem Gottesbild.

0: wahren Gottesbild.
1: We fast forward a little bit in history.
0: Also wir springen mal schnell ein vorwärts in der Geschichte.
1: And we come to the Middle Ages.
0: Und wir kommen zum Mittelalter.
1: And I'm just showing you a couple of chapters or epochs of history and where we find this war against the picture of God.
0: Ich möchte einfach ein paar Epochen und ein paar Kapitel quasi der Menschheitsgeschichte in den Mittelpunkt stellen, um deutlich zu machen, wie der Kampf gegen das Gottesbild stattgefunden hat.

0: Dark Ages.
1: Aber während dem Mittelalter,
0: what happened was that these pagan, this pagan understanding was now brought into the Christian church.
1: In diesem dunklen Mittelalter wurde dieses heidnische falsche Gottesbild in die christliche Gemeinde hineingebracht.
0: And for those of you that have studied prophecies of the Bible,
1: und für euch, die ihr vielleicht die Prophezeiungen in der Bibel studiert habt,
0: or for those of you that are a little bit acquainted with the history of this time of the Dark Ages,
1: oder für die, die vielleicht auch sich auskennen mit dem dunklen Mittelalter,
0: you'll remember that specifically the Church of Rome, the ecclesiastical power of Rome, amalgamated the pagan rites and rituals and brought them into Christianity.
1: Dann sehen wir, dass damals die dieses päpstliche Rom quasi die ganzen Bräuche des Heidentums christianisiert haben und mit in die Gemeinde einfließen haben lassen.
0: And so we get a lot of rites and rituals that we don't find in the Word of God.
1: Und so finden wir viele Richtlinien und Regeln, die wir eigentlich gar nicht im Worte Gottes sehen und wissen finden.
0: And the church became more and more powerful.
1: Und die Kirche ist immer mächtiger geworden.
0: And this was done by presenting a false picture of God.
1: Und das ist darauf zurückzuführen, dass ein falsches Gottesbild den Menschen dargelegt wurde.
0: And people were paying the church in order to get their loved ones out of purgatory.
1: Und die Kirche hat die Leute dazu gebracht, dass sie viel zahlen, um ihre lieben Verstorbenen aus dem Fegefeuer zu bezahlen.
0: And so these false concepts and ideas about God were promulgated to advance a church that had deviated from the path of God's word.
1: Und all diese Riten und Praktiken haben dahin gelenkt, dass quasi eine Kirche mächtig wurde und gestärkt wurde, die eigentlich von dem wahren Weg und von dem wahren Gottesbild der Bibel abgeweicht ist.
0: But what was under attack during this period?
1: Aber was wurde wirklich angegriffen in dieser Zeit?
0: It was God's character.
1: Es war wieder Gottes Charakter.
0: Who God really is.
1: Wer Gott wirklich ist.
0: Which is manifested through his word.
1: Der sich in seinem Wort offenbart.
0: But what happened during the dark ages?
1: Aber was hat stattgefunden in dem Mittelalter?
0: The word of God was only to be accessible by the clergy of the church.
1: Es war, dass das Wort Gottes, die Bibel, nur zugänglich war für die Geistlichen.
0: And it was only in a language they didn't understand, Latin.
1: Und für die breite Bevölkerung war es sowieso in einer Sprache, die sie sowieso nicht verstanden, sondern nämlich Lateinisch.
0: So the common people did not have access to the word of God.
1: Also das einfache Volk hatte keinen Zugang zum Wort Gottes.
0: Which prevented them from understanding the true character of God.
1: Und es hat sie verhindert, den wirklichen Charakter Gottes und das richtige Gottesbild zu erkennen.
0: And so we see how this long war that began in heaven with Lucifer, the fallen angel.
1: Wir sehen, dass dieser langanhaltende Kampf, der im Himmel begonnen hat, von Lucifer, dem gefallenen Engel,
0: which was carried out throughout the pagan world for many centuries,
1: dass dieser Kampf fortgeführt wurde durch viele Jahrhunderte in der heidnischen Welt,
0: now was entering into the Christian church.
1: Dass dieser Kampf nun in die christliche Gemeinde, in die christliche Kirche hineingeflossen
0: and
1: ist.
0: And how the teachings of Rome were giving a false picture of the character of God.
1: Und wie die Lehren Roms einen falschen Charakter Gottes, ein falsches Gottesbild dargestellt haben.
0: Recently I was reading a book or I read a book written by Charles Chinnicky. Maybe some of you are familiar with it.
1: Ich habe ein Buch erst neulich gelesen von
0: Charles Chinnicky.
1: Vielleicht kennt es jemand von euch.
0: It's titled 50 Years in the Church of Rome.
1: Es trägt den Titel 50 Jahre in der Kirche Rom.
0: It's an amazing story of a Roman Catholic priest.
1: Es ist eine interessante und erstaunliche Geschichte eines römisch-katholischen Priesters,
0: that was seeking for the understanding of salvation,
1: der danach gesucht hat, die Erlösung zu verstehen,
0: trying to find it in the midst of the world in which he was living.
1: Und er wollte dieses Evangelium, also die Erlösung, verstehen und finden in der Welt, in der er gelebt hat,
0: in the church in which he was a priest,
1: in der Kirche, in der er als Priester gedient hatte.
0: But he could not find it.
1: Aber er konnte es nicht
0: and
1: finden.
0: He was seeking for it and seeking for it.
1: Und er suchte und suchte nach dieser Erlösung.
0: And yet his understanding of God had been such affected by these false Paul's teachings from that had come in through

0: paganism.
1: Und er hat festgestellt, dass seine Vorstellung über den Gott total verwirrt war durch diese falschen Lehren.
0: And it came to the point where he had to simply come to the foot of the cross.
1: Und er kam zu dem Punkt, wo er einfach nur zum Fuße des Kreuzes hinging.
0: And lay aside all the traditions and opinions of man and come in earnestness to the scriptures and find salvation in Jesus Christ.
1: Und er musste feststellen, dass er all das am Fuße, also all seine Traditionen und seine Riten und all diese falschen Lehren am Fuße des Kreuzes Jesu niederlegen konnte und im Wort Gottes wirkliche Erlösung gefunden hatte. Durch Jesus Christus. Und er hat den Charakter Gottes wiedergefunden. Und wenn wir die Zeit der Reformation betrachten,
0: we see clearly how God was allowing now the light of his word to penetrate in the world.
1: Dann sehen wir, wie Gott es zulässt, dass sein Licht die Welt erhält.
0: Out of darkness came light.
1: Aus der Dunkelheit kam das Licht.
0: You know, and when we refer to the dark ages,
1: wenn wir das dunkle Mittelalter betrachten,
0: you know, one of the reasons I believe it was dark is because the word of God was covered.
1: Dann denke ich, dass es das dunkle Mittelalter war, weil Gottes Wort einfach zurückgehalten
0: wurde.
1: The word
0: of God tells us that the word is a lamp unto our feet and a light unto our path.
1: Die Bibel sagt, dass sie ein Licht für unsere Füße und eine Lampe für unsere Füße, ein Licht auf unserem Wege ist.
0: And so we continually need it.
1: Und wir brauchen es.
0: Because without the word of God, we cannot understand the character of God and we cannot have a true understanding of who he is and his picture.
1: Denn ohne sein Wort können wir ihn nicht wirklich verstehen und wir haben ein falsches Gottesbild, wenn wir die Bibel nicht haben.
0: Because the question for each of us,
1: denn die Frage, die wir alle uns stellen
0: is,
1: müssen,
0: who has formed our picture of God?
1: Wer hat unser Gottesbild geformt?
0: Is it formed through the Holy Scriptures?
1: Ist es durch die Heilige Schrift geformt worden?
0: Formed by some system of beliefs or some traditions or opinions of man?
1: Oder ist unser Gottesbild dadurch geformt worden durch verschiedene Traditionen oder Lehren, die Menschen gemacht haben?
0: If there's one thing I want you to catch during this seminar this weekend.
1: Das ist eine Sache, die ich möchte, dass ihr an diesem Wochenende in dem Seminar mitnehmt.
0: Is that if we want to rediscover the word of God, we must rediscover the scriptures.
1: The character of God.
0: Character of God. Yeah, sorry.
1: Wenn wir, also die Sache sollt ihr mitnehmen in diesem Wochenende, also aufpassen. Wenn wir den Charakter Gottes erkennen wollen, den richtigen Charakter Gottes, dann müssen wir ihn in seinem Wort, dann müssen wir sein Wort hernehmen und erkennen.
0: His character is revealed in his word and through his word.
1: Denn sein Charakter ist in seinem Wort und durch sein Wort offenbar.
0: And of course specifically in the person Jesus Christ.
1: Und speziell die Person Jesus Christus.
0: And so we find that in the time of the Reformation.
1: Und wir finden, dass in dieser Zeit der Reformation,
0: what happened, the word of God was exalted.
1: Dass das Wort Gottes erhoben, also gepredigt wurde, hochgehalten wurde.
0: It was exalted above human tradition and opinion.
1: Es wurde erhoben über die menschlichen Traditionen und Riten.
0: And so men and women, as they come with sincerity to the scriptures, they were rediscovering the character of God.
1: Und als dann die Leute zu dem Wort Gottes hingegangen sind, um es zu lesen, zu studieren, haben sie den Charakter, das Bild Gottes wiederentdeckt, das wahre Bild.
0: And many of the things they read and studied contradicted with the picture that had been established in their minds for years.
1: Und als sie das studiert haben, haben sie gesehen, dass es eigentlich ein Widerspruch war zu dem, was sie vorher wussten, dass es eigentlich vorher, was sie geglaubt haben, falsch war.
0: There's an amazing story of the Reformation.
1: Es ist eine faszinierende Geschichte in der Zeit der Reformation,
0: where two young English men traveled to the country of, well, what we modernly know as Czech Republic.
1: Es waren zwei junge Männer damals, die in der Zeit der Reformation in das heutige Tschechien gereist sind.
0: And they had sat at the feet of Wycliffe, which is the morning star of the Reformation.
1: Und sie saßen zu Füßen von John Wycliffe, der eigentlich als der Morgenstern der Reformation bekannt ist.
0: They had a burden now to bring this beautiful message to the mainland of Europe.
1: Und ihr Anliegen war, dass sie diese Botschaft

0: die sie gehört hatten, mit in Großteil nach Europa mit hineinnehmen.
1: And so they began preaching in Prague with great power and authority.
0: Und sie haben nun begonnen, in Prag mit großer Macht und Autorität zu predigen.
1: So powerful and so great power attended their meetings and their presentations of truth that the religious establishment was shaken.
0: Die Verkündigungen, die diese zwei Männer gegeben haben, waren mit so einer Macht und Autorität bestückt oder war dabei, dass die religiösen Führer Angst bekamen.
1: And so what they did is they stopped them from preaching.
0: Und was sie getan haben, ist, dass sie ihnen verboten haben, sie haben sie quasi mundtot gemacht.
1: They were forbidden to preach.
0: Ihnen wurde verboten zu predigen.
1: Now, the amazing thing of the story is they were not just preachers, but they were also artists.
0: Das Interessante an der Geschichte aber ist, dass sie nicht nur Prediger waren, sondern auch Künstler.
1: And so what they did is they started painting.
0: Und was sie nun taten, war, dass sie angefangen haben zu zeichnen, zu malen.
1: And we are told that in the marketplace they painted two paintings.
0: Und in der Geschichte wissen wir, aus der Geschichte wissen wir, dass sie zwei Bilder gemalt haben am Marktplatz, der für jedermann zugänglich war.
1: One painting of a pontiff, the pope, in all his array.
0: Einer hat das Bild gemalt, das Papstes, der in seinem teuren Gewand dastand.
1: With all the expensive clothing and jewelry and all these things.
0: Mit all den teuren Kleidungsstücken und seinen Juwelen und den sehr teuren Dingen, die er getragen hatte.
1: And then a second painting.
0: Und ein zweites Bild.
1: Of Jesus Christ, Jesus of Nazareth, riding into Jerusalem on a donkey.
0: Und das zweite Bild machte deutlich, wie Jesus Christus auf einem Esel in Jerusalem einritt.
1: Now remember, put yourself in the minds of the people of that time.
0: Stellt euch jetzt mal vor, ihr seid diejenigen, die vor diesen Bildern stehen, in dieser Zeit, als diese gemalt wurden.
1: For years and years and years, your picture of God has been formed by a church, a tradition, a way of thinking.
0: Über Jahre, Jahre, Jahre hinweg wurde euer Gottesbild von einer Kirche geprägt, die ein falsches Denken wodurch ihr ein falsches Gottesbild, ein falsches Denken bekommen habt.
1: A church that had taken paganistic philosophy and put it above the very word of God, plain teachings of Christ.
0: Eine Kirche, eine Gesellschaft, die heidnische Philosophie über das Wort Gottes gestellt hatte.
1: And now during the Reformation, there was truly a reformation, a reforming taking place.
0: Und jetzt während der Reformation eine echte Reformation, eine neue Formation hat stattgefunden.
1: And though these two preachers were silenced,
0: und obwohl diese zwei Prediger still sein mussten,
1: their pictures or their paintings were speaking 1,000 words.
0: Haben ihre Zeichnungen, ihre Gemälde, die sie gemalt haben, mehr als 1,000 Worte gesprochen.
1: The question is, what is forming your picture?
0: Jetzt ist die Frage, was bildet dein Gottesbild?
1: Your understanding of God.
0: Dein Verständnis über Gott.
1: Is it Jesus Christ?
0: Ist es Jesus Christus?
1: Jesus Christ is the only one.
0: Jesus Christus ist der Einzige.
1: That is to form our understanding of God.
0: Der unser Verständnis über Gott formen kann.
1: Jesus Christ himself said,
0: denn Jesus Christus selbst hat gesagt,
1: if you have seen the Father,
0: wenn du den Vater sehen willst,
1: oh, when you have seen me, sorry,
0: oder wenn du mich gesehen hast, dann siehst du den Vater.
1: I and my Father are one.
0: Mein Vater und ich sind eins.
1: That is amazing, an amazing statement.
0: Es ist ein wunderbares Zitat.
1: That means that the life of Jesus Christ.
0: Es bedeutet, das Leben Jesu
1: is a manifestation in flesh and blood of all that the Father is.
0: Ist eine Manifestation, eine Offenbarung in allem, wie Gott Vater ist.
1: And when we want to rediscover the picture of God,
0: wenn wir das Gottesbild wiederentdecken wollen,
1: we must start by studying the life of Jesus in scriptures.
0: Dann müssen wir damit beginnen, dass wir das Leben Jesu in der Bibel, in der Schrift studieren.
1: Form that picture for us.
0: Dass Gott es in uns, dass Jesus in uns das Gottesbild formen kann.
1: Turn with me to the book of Hebrews.
0: Schlag mit mir das Buch Hebräer auf.
1: The book of Hebrews, chapter 1.
0: Hebräer, das erste Kapitel.
1: And I want to show you how Jesus is the absolute picture

0: of God.
1: Und ich möchte euch zeigen, dass Jesus Christus das absolute Bild Gottes ist.
0: Hebrews chapter 1 beginning in verse 1.
1: Hebräer 1 im ersten Vers beginnend.
0: God who at various times and in various ways spoke in time past to the fathers by the prophets.
1: Nachdem Gott in vergangenen Zeiten vielfältig und auf vielerlei Weise zu den Vätern geredet hat durch die Propheten,
0: has in these last days spoken to us by his son.
1: Hat er in diesen letzten Tagen zu uns geredet durch den Sohn,
0: whom he has appointed heir of all things, through whom also he made the worlds.
1: Ihn hat er eingesetzt zum Erben von allem, durch ihn hat er auch die Welten geschaffen.
0: Look at verse 3 now, look at the language.
1: Schaut den Vers 3 an, schaut, wie hier die Sprache ist.
0: Who being the brightness of his glory and the express image of his person and upholding all things by the word of his power, when he had by himself purged our sins, sat down at the right hand of the majesty on high.
1: Diese ist die Ausstattung seiner Herrlichkeit und der Ausdruck seines Wesens und trägt alle Dinge durch das Wort seiner Kraft. Er hat sich, nachdem er die Reinigung von unseren Sünden durch sich selbst vollbracht hat, zur Rechten der Majestät in der Höhe gesetzt.
0: So the writer of Hebrews reminds us that God has communicated throughout time in various ways.
1: Okay, der Schreiber des Hebräerbriefes zeigt hier, wie Gott eigentlich durch verschiedene auf verschiedenen Art und Weise zu den Menschen gesprochen hat und sich ihnen offenbart hat.
0: But then when you come to verse 3, the greatest way that God has manifested himself is through his son Jesus Christ.
1: Aber wenn wir in Vers 3 kommen, dann sehen wir den großartigsten Weg, wie Gott sich uns offenbart hat, nämlich durch seinen Sohn Jesus Christus.
0: Which is the brightness of his glory.
1: Der Ausdruck seiner Herrlichkeit ist.
0: Now, when we talk about the glory of God,
1: wenn wir über die Herrlichkeit Gottes sprechen,
0: the glory of God is synonymous with the character of God.
1: Dann ist die Herrlichkeit Gottes ein Synonym für seinen Charakter.
0: Maybe you remember in the story of Exodus.
1: Vielleicht erinnert ihr euch an die Geschichte im zweiten Buch Mose.
0: And Moses, he asks God, he says, "Show me your glory."
1: Mose bittet Gott hier, zeig mir doch deine Herrlichkeit.
0: And what does the Lord do? What does God do?
1: Und was macht hier der Herr? Was macht Gott hier?
0: He brings Moses on the top of the mountain.
1: Er bringt Mose auf die Spitze des Berges.
0: And he passes by before him.
1: Und er geht an ihm vorüber.
0: And he declares to him his name, the attributes of his character.
1: Und er spricht vor ihm seinen Namen aus, nämlich seine Charaktereigenschaft.
0: You can read that in Exodus 33 and 34.
1: Und ihr könnt es dort im zweiten Buch Mose Kapitel 33 und 34 lesen.
0: But what it shows is that the glory of God is synonymous to the character of God.
1: Es zeigt uns, dass die Herrlichkeit Gottes ein Synonym ist für seinen Charakter.
0: And it says here in Hebrews chapter 1 and verse 3 that Jesus is the brightness of his glory, the glory of God, the brightness of the character of God.
1: Und hier in Vers 3 im Hebräerbrief lesen wir, dass Jesus die Ausstrahlung seiner Herrlichkeit, Gottes Herrlichkeit ist.
0: So you want to know about the character of God?
1: Wollt ihr nun mehr über den Charakter Gottes kennenlernen?
0: Look at the person Jesus Christ.
1: Dann schaut die Person Jesus Christus an.
0: He is the express image of who God is.
1: Er ist der Ausdruck des Bildes oder wie Gott wirklich ist.
0: And so we look here at this long war that is taking place against the character of God.
1: Wir haben jetzt den langen Krieg betrachtet, der stattgefunden hat gegen den Charakter Gottes.
0: And we look at how it broke out in heaven.
1: Und wir haben gesehen, wie er im Himmel ausgebrochen ist.
0: It was manifested throughout paganism.
1: Und durch das Heidentum deutlich wurde.
0: A distorted picture of God. A false picture of God.
1: Durch dieses Heidentum ein falsch dargestelltes Bild Gottes.
0: Then how it came in amongst God's people in Christianity through the dark ages.
1: Und wie dann dieser Kampf eingeflossen ist in das Christentum, in das Volk Gottes durch heidnische Bräuche.
0: This is an interesting quote from a book called Great Controversy, which many of you know.
1: Und das ist ein interessantes Zitat aus dem Buch Der große Kampf, das vielleicht einige von euch kennen.
0: It says there are but two religions in the world.
1: Und da steht, hier sind eigentlich nur zwei Religionen in der Welt.
0: Said Olivetan the Protestant, the one class of religions are those which men have invented in all

0: by which man saves himself by ceremonies and good works. The other is that one religion which is revealed in the Bible and which teaches man to look for salvation solely from the free grace of God.
1: Es gibt nur zwei Religionen in der Welt, sagte Ulvietan, der Protestant. Die eine Klasse der Religionen, welche die Menschen erfunden haben, in welchen allen der Mensch sich selbst rettet durch Zeremonien und gute Werke. Die andere ist diese eine Religion, welche in der Bibel offenbart wird und welche den Menschen lehrt, die Errettung allein in der freien Gnade Gottes zu suchen.
0: Think about that for a moment.
1: Denkt einen Augenblick darüber nach.
0: I mean, which one are you following?
1: Welcher Religion folgst du nach?
0: What has formed your picture of God?
1: Was hat dein Gottesbild geprägt?
0: Is it the opinions and traditions of man?
1: Ist es die Meinung der Menschen?
0: Which is based upon your works?
1: Die vielleicht darauf aufbaut auf deine Werke?
0: Or is it based upon the word of God?
1: Oder hat es die Basis aus dem Wort Gottes?
0: And an understanding that God is holy.
1: Ein Verständnis darin, dass Gott heilig ist.
0: But that he and that we are sinners.
1: Und verstehen wir, dass wir Sünder sind?
0: And that through his grace Jesus Christ has taken my place.
1: Und dass durch seine Gnade, durch Jesu Gnade, er meinen Platz eingenommen hat.
0: And that through Jesus Christ there is this reconciliation that is going on.
1: Und er quasi die Schuld auf sich genommen und diese Versöhnung zwischen Gott und uns wieder erwirkt.
0: And so that I can come back to God.
1: Dass ich die Möglichkeit habe, zurückkommen zu können zu Gott.
0: Not based on my own good works,
1: nicht darauf basierend auf meinen guten Werken,
0: but upon the works of Jesus Christ,
1: sondern basierend auf den Werken, die Jesus für mich getan
0: the death
1: hat.
0: And resurrection of Jesus Christ.
1: Nämlich den Tod und seine Auferstehung.
0: Which of course in result will bring good works in me, but it's not me, but it's Christ Jesus in me.
1: Natürlich wird das Verständnis auch gute Werke in mir hervorbringen, aber das bin nicht ich, sondern Jesus durch mich.
0: And so it's interesting how really we find these two classes.
1: Es ist interessant, wenn wir so diese zwei Gruppen von Leuten finden.
0: And that how in the midst of this long war against the character of God, we all must take our stand.
1: Und wie wir unseren Standpunkt einnehmen müssen in diesem langanhaltenden Kampf gegen das Gottesbild.
0: So we come to the next epoch or chapter in this long war against the character of God.
1: Wir kommen nun in die nächste Epoche in dem Kampf gegen den Charakter
0: Now,
1: Gottes.
0: Now a result of the Dark Ages, the Middle Ages.
1: Und als Resultat, als Ergebnis des dunklen Mittelalters.
0: There were many people that were so tired and burdened by the picture that the Church of Rome had been presenting of God.
1: Dass nach diesem dunklen Mittelalter so viele Menschen da waren, die einfach ermüdet waren von diesem falschen Gottesbild, das durch die päpstliche Kirche dargestellt wurde.
0: That they turned their back on everything that had to do with God.
1: Dass sie ihren Rücken gekehrt haben all dem, was irgendwie mit Gott etwas zu tun hatte.
0: And maybe some of you have read or heard a little bit about the French Revolution, which happened in the late 1700s.
1: Und vielleicht hat der ein oder andere schon einiges darüber gelesen, über die französische Revolution, die Ende 1700 stattgefunden hat.
0: Now, what caused the French Revolution?
1: Was hat nun die Französische Revolution hervorgerufen?
0: It was a false picture and understanding of God that caused them to turn away from everything that had to do with God.
1: Es war dieses falsche Verständnis gegenüber dem Gottesbild, das sie dazu gebracht hat, ihren Rücken dem zu kehren, was in irgendeiner Weise mit Gott zu tun hat.
0: This is also taken from Great Controversy and it says it was popery that had begun the work which atheism was completing.
1: Es ist auch ein Zitat aus dem Buch Der große Kampf und hier heißt es, es war das Papsttum, welches das Werk begonnen hatte, welches der Atheismus vollendete.
0: Think about that for a moment.
1: Denk darüber nach.
0: Popery, false understanding, false picture of the character and ways of God.
1: Papsttum, das Sorry. Einfach...
0: Just repeat. Shorter sentences?
1: No, it's okay.
0: Okay, now you have Catholicism, popery for many years ruling.
1: Okay, wir haben jetzt hier das Papsttum, das der Katholizismus, der über Jahre hinweg regiert

0: hat.
1: A false picture of God is being promoted.
0: Und ein falsches Gottesbild wird hervorgebracht.
1: And the people are like, if this is what God is like, I don't want anything to do with him. Atheism is the result.
0: Und die Leute sagen, ja, wenn das wirklich das Gottesbild ist, dann will ich mit diesem Gott überhaupt nichts zu tun haben. Und Atheismus ist das Resultat.
1: And I think that even in the time in which we're living now, 2010.
0: Und ich glaube, dass auch in dieser jetzigen Zeit, 2010, wo wir jetzt leben,
1: that many people that have turned their back on God, it is often a result of a false picture of God that they have seen or heard.
0: Dass das Resultat, dass viele Leute Atheisten sind, darauf zurückzuführen ist, dass sie ein falsches Gottesbild hatten.
1: You know, what happened during the French Revolution?
0: Was passierte während der Zeit der Französischen Revolution?
1: After France had renounced the worship of the living God, the high and lofty one that inhabited eternity, it was only a little time till she descended to degrading idolatry by the worship of the goddess of reason and the person of a profligate woman.
0: Nachdem Frankreich die Verehrung des lebendigen Gottes, dem Hohen und Erhabenen, welcher die Ewigkeit bewohnt, zurückgewiesen hatte, dauerte es nur eine kurze Zeit, bis es zu entwürdigendem Götzendienst herabstieg, durch die Verehrung der Göttin der Vernunft in der Person einer verdorbenen Frau.
1: Take notice that now it's turning from everything that has to do with God to now to reason, basically humanism. Man becomes the center of the universe.
0: Nach diesem falschen Gottesbild haben sie angefangen, nicht mehr an Gott zu glauben, sondern einfach auf die Vernunft, hauptsächlich menschliche Vernunft, zu bauen.
1: And you know that that is so prevalent in our world today.
0: Und wisst ihr, dass es sehr üblich ist, oder dass man also diese Art von auf Vernunft baut?
1: Now we might not have a statue, a goddess of reason, literally, but we have it oftentimes right in the mind.
0: Wir haben heutzutage nicht mehr diese Statue, die Göttin der Vernunft, irgendwo stehen, sondern wir haben oft einfach nur es in unserem Kopf.
1: You know, when the it goes a little bit description of what happened at that time. When the goddess was brought into the convention, the orator took her by the hand and turning to the assembly said, "Mortal, cease to tremble before the powerless thunders of a god whom your fears have created. Henceforth acknowledge no divinity but reason."
0: Es beschreibt hier nochmal so eine Szene dort in der Zeit der Französischen Revolution. Als die Göttin in den Nationalkonvent hineingebracht wurde, nahm der Redner sie bei der Hand und sagte sich an die Versammlung wendend, "Sterbliche, hört auf, vor den machtlosen Donnern eines Gottes zu zittern, welchen eure Ängste geschaffen haben. Von nun an erkennt keine Gottheit an als nur die Vernunft."
1: You see, their fears have had created their picture of God.
0: Wir sehen, dass die Angst in ihnen ein Gottesbild geschaffen hatte.
1: And so it turns from a picture of fear that they created now to their own reason.
0: Und wir sehen jetzt, dass einfach diese Angst in ihnen sich gewandt hat und sie einfach nur noch logisch gedacht haben, vernünftig.
1: And so the long war against the picture of God continues.
0: Und dieser langanhaltende Kampf geht voran.
1: The devil doesn't matter, doesn't mind.
0: Dem Teufel macht es nichts aus.
1: If it's paganism,
0: ob es Heidentum ist,
1: papalism,
0: ob es Päpstlichkeit ist,
1: or atheism.
0: Oder Atheismus.
1: As long as the picture is not formed by the scriptures.
0: Solange ist es ihm egal, solange es nicht durch das Wort Gottes, das Gottesbild geformt wird.
1: As long as the picture is not formed by the person Jesus Christ.
0: Solange das Gottesbild nicht durch die Person Jesus Christus geformt wird.
1: And so the long battle continues in our very day and age.
0: Und dieser Kampf geht vor, auch jetzt in unserer jetzigen Zeit und in unseren jetzigen Tagen.
1: Again, the Bible tells us in Psalm 119, 105, "Your word is a lamp to my feet and a light to my path."
0: Und die Bibel sagt auch hier im Psalm 119, Vers 105, "Dein Wort ist eine Lampe für meine Füße und ein Licht auf meinem Wege."
1: During the French Revolution, Bibles were literally destroyed.
0: Und während der Zeit der Französischen Revolution wurden Bibeln wörtlich, also wirklich zerstört.
1: And so basically the light and lamp is removed.
0: Und wieder ist das Licht und die Lampe entfernt worden.
1: And we know what happens when there's an absence of light.
0: Und wir wissen, dass wenn es kein Licht ist, da ist,
1: then there's darkness.
0: Dann ist es Dunkelheit.
1: And so God wants you and I today.
0: Und Gott möchte dich und mich heute.

0: to rediscover the light.
1: Dahin führen, dass wir das Licht wieder entdecken.
0: To rediscover the word of God.
1: Dass wir Gottes Wort wieder entdecken.
0: And in doing so, rediscovering the character of God.
1: Und wenn wir Gottes Wort wieder entdecken, entdecken wir seinen Charakter wieder.
0: And yet it takes time and effort.
1: Ja, und es braucht Zeit und auch Anstrengung.
0: You know, I'm sometimes amazed.
1: Ich selbst bin manchmal erstaunt,
0: how young people and even older people,
1: wie junge Leute, aber auch ältere,
0: can put so much effort into a direction of study.
1: So viel Zeit und Energie in ein Studium stecken können,
0: which is not wrong,
1: was nicht falsch ist, verkehrt
0: ist. But somehow we think that an understanding of the word of God comes along by itself sooner or later.
1: Aber oft denken wir, dass wir ja ein Verständnis gegenüber dem Wort Gottes irgendwann mal bekommen, früher oder später,
0: but
1: dass
0: yet,
1: wir es verstehen.
0: And yet the Bible tells us,
1: und doch sagt die Bibel,
0: that we are to search the scriptures,
1: dass wir die Bibel durchforschen müssen.
0: You know, turn with me in your Bibles to 2 Timothy.
1: Schlag mal mit mir die Bibel auf im 2. Timotheus.
0: Chapter 2 and verse 15.
1: 2 Vers 15. 2. Timotheus 2 Vers 15.
0: 2 Timothy chapter 2 and verse 15.
1: 2. Timotheus 2 dort Vers 15.
0: It says, be diligent to present yourself approved to God, a worker who does not need to be ashamed, rightly dividing the word of truth.
1: Hier heißt es in Vers 15, strebe eifrig danach, dich Gott als bewährt zu erweisen, als einen Arbeiter, der sich nicht zu schämen braucht, der das Wort der Wahrheit recht teilt.
0: How can we appear before God unashamed?
1: Wie können wir vor Gott ohne, also das, wie müssen wir uns vor Gott nicht schämen?
0: That is when we rightly divide the word of truth.
1: Wenn wir das Wort der Wahrheit recht teilen.
0: When we study it.
1: Wenn wir es studieren.
0: Because it's only through a study of God's word.
1: Denn nur durch ein Studium des Wortes Gottes,
0: that we will be able to rediscover the character of God.
1: Werden wir die Möglichkeit haben, das Gottesbild wiederzuentdecken.
0: It's almost like searching for a treasure.
1: Es ist so zu vergleichen mit einer Schatzsuche.
0: When you search for a treasure,
1: wenn ihr nach einem Schatz sucht,
0: you are digging,
1: dann buddelt ihr
0: and digging,
1: und dann grabt
0: you're
1: ihr
0: working hard,
1: und ihr strengt euch an,
0: you're sweating,
1: und ihr schwitzt
0: and all your efforts and time is going into finding that treasure.
1: Und all eure Zeit und eure Energie steckt ihr da hinein, den Schatz zu finden.
0: And then suddenly it happens.
1: Und plötzlich passiert
0: you
1: es,
0: find it,
1: dass ihr ihn findet.
0: And you know, with full gratitude, you pull it out of the earth
1: und
0: and bring it to the surface.
1: Voller Dankbarkeit und Erleichterung nehmt ihr den Schatz und hebt ihn aus dem Erdloch heraus.
0: And there's this amazing feeling.
1: Und das ist dieses wunderbare Gefühl.
0: Because all your effort was put into it and you found it.
1: Dass du all deine Anstrengungen da hineingesteckt hast und den Schatz gefunden hast.
0: And you know that your future is going to be totally different. This is going to turn the course of your life.
1: Und ihr wisst jetzt, von nun an schaut eure Zukunft ganz anders aus. Es verändert euer ganzes Leben.
0: So it is with the word of God.
1: Und genauso ist es mit dem Wort
0: there
1: Gottes.
0: Are treasures in God's word.
1: Es gibt Schätze im Wort Gottes.
0: And they need to be uncovered, they need to be discovered, they need to be brought to the surface.
1: Und die müssen erforscht werden. Da muss gegraben werden. Sie müssen an die Oberfläche kommen.
0: And it's going to take all your effort.
1: Und es braucht all eure Anstrengungen.
0: It's going to take time.
1: Ihr müsst Zeit aufwenden.
0: It's going to take dedication.
1: Ihr müsst euch dem komplett widmen.
0: It's going to take perseverance.
1: Und dranbleiben.
0: But then you are going to bring forth treasures about the character of God that you never thought you would find.
1: Und wenn ihr das tut, werdet ihr Schätze aus dem Wort Gottes hervorbringen, von denen ihr jetzt nicht zu träumen
0: wagt. And there going to be new attributes about the character of God that you're going to discover in his word that are just going to leave you in awe.
1: Und ihr werdet Wahrheiten entdecken aus dem Wort Gottes über den Charakter Gottes, die euch einfach nur staunen lassen.
0: And all these things that you're going to discover are going to center in a relationship with a person, that person being Jesus Christ.
1: Und all diese Dinge, die ihr entdecken werdet, werdet ihr darin oder ihr werdet das Zentrum darin finden, dass ihr die Person Jesus Christus darin entdeckt.
0: As your treasure hunt began.
1: Also wenn jetzt eure Schatzsuche beginnt,

0: And I hope it will begin.
1: Und ich hoffe, dass es beginnen wird.
0: I hope it has begun.
1: Ich hoffe, dass ihr schon damit begonnen habt.
0: And that you may continue.
1: Und dass ihr dranbleiben werdet.
0: Because we are in the midst of a long war.
1: Denn wir befinden uns in der Mitte eines langen Krieges.
0: And this war is climaxing.
1: Und dieser Kampf findet seine, ja, seinen Höhepunkt.
0: For thousands and thousands and thousands of years, the character of God and who he is has been under attack.
1: Denn über tausende von Jahren ist der Charakter Gottes angegriffen worden.
0: Lucifer begann es in heaven.
1: Lucifer hat damit mit dem Himmel begonnen.
0: We find it in paganism, we find it in papalism, we find it in atheism.
1: Und wir finden es im Heidentum, im Papsttum und im Atheismus.
0: And of course we find it in many other places which we just don't have time to talk about tonight.
1: Und wir finden diesen Kampf in vielen anderen Bereichen, wo wir jetzt heute nicht die Zeit dazu haben, darüber zu sprechen.
0: But the question tonight is,
1: aber die Frage, die wir uns heute Abend stellen wollen, in der Mitte dieses langen Krieges gegen den Charakter Gottes,
0: am I willing, are you willing,
1: bin ich bereit, bist du bereit,
0: to rediscover the picture of God?
1: Dass du das Gottesbild wiederentdeckst?
0: And before we say yes,
1: bevor wir ja sagen,
0: are we willing to put the time and effort to uncover the treasures of his word?
1: Sind wir denn auch willig, die Zeit und die Anstrengung aufzubringen, um dies im Wort Gottes zu finden?
0: Now, many times we read a passage in scripture.
1: Oft lesen wir einen Textabschnitt.
0: We don't understand it.
1: In der Bibel und wir verstehen ihn nicht.
0: And so we say, oh, too bad, I just don't get it.
1: Dann sagen wir, Pech gehabt, jetzt verstehe ich es nicht.
0: Let's get my novel. I understand that at least.
1: Ah, dann lass mich doch meinen Roman nehmen, den verstehe ich wenigstens.
0: Many times we turn away from God's word because we don't understand it.
1: Oft wenden wir uns vom Wort Gottes ab, weil wir es einfach nicht aufs erste Mal verstehen.
0: Or we do more of a surface reading and we choose the passages that we do understand, but we try to, you know, find our way around those books and passages that we don't understand.
1: Und manchmal kommt es auch vor, dass wir einfach nur so an der Oberfläche kratzen. Wir nehmen so die Texte, die wir leicht verstehen und die uns passen und wir lesen darüber, aber umgehen die Texte, die einfach ein tieferes Verständnis bedürfen.
0: But I would like to encourage you tonight.
1: Aber ich möchte euch heute Abend ermutigen,
0: to take the word of God,
1: das Wort Gottes zu nehmen,
0: from Genesis to Revelation,
1: vom Erstbuch Mose bis zur Offenbarung,
0: as a gift and revelation to us about God's character,
1: als ein Geschenk, als Ganzes, als ein Geschenk von der Offenbarung des Gottesbildes
0: and
1: oder des Charakters Gottes.
0: And when you are reading something that you don't understand,
1: und wenn du dann was lesen wirst, was du nicht verstehst,
0: pray for understanding.
1: Dann bete, dass Gott dir das Verständnis dazu
0: and
1: schenkt.
0: Seek for godly counsel.
1: Und suche nach göttlichem Rat.
0: Study together.
1: Studiert zusammen.
0: And if you don't understand it, then keep it in prayer and come back to it at a later time and God will give you understanding if you persevere.
1: Und wenn ihr nicht es gleich versteht, dann bleibt dran im Gebet und bittet Gott darum, dass ihr das versteht und später werdet ihr, wenn ihr dran bleibt, diesen Text verstehen.
0: As I'm reading books in the Bible,
1: wenn ich so die Bücher der Bibel lese,
0: and I come across a verse I don't understand or I don't have a full picture of,
1: und ich komme zu einem Vers in der Bibel, wo ich ihn vielleicht nicht verstehe oder nicht als ganzes Bild erkennen kann.
0: You know, earlier in my experience, I would just carry on.
1: Dann habe ich damals in meiner, also aus Erfahrung, bin ich einfach weitergegangen, habe ihn überlesen.
0: But what I try to do now is to say to myself, I'm not going on before God reveals to me what this means.
1: Und jetzt sage ich mir, ich werde nicht weiterlesen, bevor Gott nicht mir zeigt, was er hier in diesem Text sagen möchte, dass ich diesen Text ganz verstehe.
0: Sometimes it takes hours.
1: Manchmal brauche ich Stunden dafür.
0: Sometimes it takes days.
1: Und manchmal sogar Tage.
0: Maybe it takes months.
1: Oder sogar Monate.
0: But if we stick to it, God will give us understanding.
1: Aber wenn wir dran bleiben, dann wird Gott uns das Verständnis schenken.
0: And again, when we consider everything that we study in the light of the life and death of Jesus Christ.
1: Und wieder möchte ich sagen, dass alles, was wir studieren, im Lichte von Jesus Christus studieren sollten, im Tod und seiner Auferstehung.
0: Because remember that the scriptures are a testimony of Jesus.
1: Denn wir dürfen nicht vergessen, dass die Schrift ein Zeugnis des Lebens Jesu Christi ist.
0: And so in the midst of this war against the picture of God, we have the cross of Calvary.
1: Und in der

0: Mitte dieses großen, langen, anhaltenden Kampfes haben wir das Kreuz auf Golgatha.
1: And the cross of Calvary, carefully studied, contradicts everything that Satan is trying to present to us in this long war.
0: Und wenn wir das Kreuz auf Golgatha genau betrachten, studieren und uns Gedanken darüber machen, und dann sehen wir ganz deutlich, dass all die Anschuldigungen, die Satan aufbringt, keinen Grund und Boden haben.
1: What a God that gave his only begotten son.
0: Was für ein Gott, der uns seinen eingeborenen, seinen einzigen Sohn gegeben hat.
1: To take upon himself my sins, your sins.
0: Der auf sich selbst deine und meine Sünden genommen hat.
1: To die a death he didn't deserve.
0: Dass er einen Tod gestorben ist, den er nicht verdient hatte.
1: To give us a life that we didn't deserve.
0: Um uns ein Leben zu geben, was wir nicht verdient
1: and
0: haben.
1: Therein we find the beauty and the truth of God's character.
0: Und dort finden wir die wunderbare Schönheit vom Charakter Gottes.
1: On the cross we find righteousness and mercy and grace meeting also with justice.
0: Und dort am Kreuz sehen wir, wie Gerechtigkeit, Liebe und Gnade mit Gerechtigkeit sich trifft.
1: Because when we look at the cross we find that God is merciful and loving.
0: Denn wenn wir aufs Kreuz schauen, sehen wir, dass Gott ein liebender und gnädiger Gott ist.
1: But he's also a God of justice.
0: Aber auch ein gerechter Gott.
1: The consequences of sin must be met.
0: Dass die Folgen, die die Sünde mit sich haben, auch getragen werden müssen.
1: The wages of sin is death.
0: Denn die Folge der Sünde sollt, ist der Tod.
1: Someone must pay the price.
0: Und jemand muss den Preis bezahlen.
1: And so the full wrath of God that we deserve is now coming upon Jesus Christ as he hangs on the cross.
0: Und so kommt das volle Maß des Zornes Gottes, das wir eigentlich verdient haben, auf Jesus Christus, der am Kreuz für uns dort hängt.
1: There are so much more depths in salvation that we need to study.
0: Es sind so viele Tiefen, viel mehr Tiefen, die wir in der Tiefe in Bezug auf unsere Erlösung studieren sollten.
1: That's why it's going to be something that we'll study throughout eternity.
0: Und das wird auch ein Thema sein, was wir in der Ewigkeit studieren werden.
1: And more depths of God's character will come.
0: Und mehr Tiefen aus dem Charakter Gottes werden kommen und wir werden es verstehen.
1: But it can start now.
0: Aber es kann schon jetzt beginnen.
1: And it's my prayer that it may start with you.
0: Und es ist auch mein Gebet, dass es mit uns jetzt beginnt.
1: I would like to have a word of prayer with you in closing.
0: Ich möchte gerne noch zusammen mit euch beten.
1: And we want to pray specifically.
0: Und ich möchte zielgerichtet beten.
1: That God will do something in our hearts.
0: Dass Gott etwas in unserem Herzen bewirkt.
1: To create in us a desire, a new fresh desire for his word.
0: Dass Gott in uns ein neues Verlangen schafft nach seinem Wort.
1: That we will want nothing else.
0: Dass
1: more than that.
0: Nichts anderes mehr mögen als dieses Verlangen nach Gottes Wort.
1: So I invite you to stand together with me as we have a word of prayer.
0: Wollen dazu aufstehen.
1: Father in heaven, we thank you for your word.
0: Vater im Himmel, wir danken dir für dein Wort.
1: We thank you that we could come together here tonight.
0: Wir danken dir, dass wir heute Abend hier zusammenkommen konnten.
1: And Lord, we thank you for all that you have done for us.
0: Und wir danken dir für alles, was du für uns getan hast, Herr.
1: As we have looked at history,
0: wenn wir die Geschichte betrachtet haben
1: and we've looked at the biblical accounts,
0: und die biblischen
1: we see that we are that a long war has been taking place.
0: Biblischen Berichte, dann sehen wir, dass ein langer Krieg stattfindet
1: against your character.
0: Gegen deinen Charakter.
1: And yet, Lord, we thank you that in the midst of this war,
0: und wir danken dir, Herr, dass in der Mitte dieses Kampfes
1: you sent your son,
0: deinen Sohn gesandt hast,
1: to manifest to us who you really are,
0: um zu zeigen, wie du wirklich bist.
1: And we thank you that today we have a testimony of his works in your word.
0: Und wir danken dir, dass wir heute ein Zeugnis haben von den Werken, die Jesus vollbracht hatte in deinem Wort, in der
1: help
0: Bibel.
1: Us to study it more carefully.
0: Hilf uns, es tiefer und mit ganzem Herzen zu studieren.
1: That we may bring to the surface the treasures that are found.
0: Dass wir die Schätze, die du dort hineingetan hast, auch an die Oberfläche bringen.
1: So please bless each of us that

0: standing before you tonight.
1: Bitte segne du jeden einzelnen von uns, die wir heute vor dir stehen.
0: I know that you are creating this burden in our hearts to know you better.
1: Ich weiß, dass du dieses Verlangen in unserem Herzen wachsen lässt und schaffst, dass wir dich besser kennenlernen wollen.
0: And I pray that you may continue to do so.
1: Und ich bitte dich, dass du es fortführst.
0: Thank you that we've been able to spend this time together here tonight.
1: Danke, dass wir jetzt diese Zeit heute Abend zusammen verbringen konnten.
0: Please bring us back tomorrow.
1: Bitte bring uns morgen zurück.
0: And guide and lead each one of us, we pray.
1: Und führe und leite du jeden von uns, bete ich.
0: In Jesus'
1: name. In Jesu Namen.
0: Amen.

Und ich sah einen neuen Himmel und eine neue Erde. Denn der erste Himmel und die erste Erde sind vergangen, und das Meer ist nicht mehr. Und ich sah die heilige Stadt, das neue Jerusalem, von Gott aus dem Himmel herabkommen, bereitet wie eine geschmückte Braut für ihren Mann. Und ich hörte eine große Stimme von dem Thron.

Und er sprach zu mir, es ist geschehen. Ich bin das A und das O, der Anfang und das Ende. Ich will dem Durstigen geben von der Quelle des lebendigen Wassers.

heute, wenn ihr seine Stimme hören werdet, so verstocket eure Herzen nicht, sondern ermahnt euch selbst alle Tage, solange es heute heißt, dass nicht jemand unter euch verstockt werde durch den Betrug der Sünde. Denn wir haben an Christus Anteil bekommen, wenn wir die Zuversicht haben,

0: I have been enjoying my time in the seminars, sharing my personal experiences with you.
1: Es war eine schöne Zeit, mit euch gemeinsam in den Seminaren am Vormittag zu verbringen und die Erfahrungen weiterzugeben, die ich so machen durfte.
0: And we have been able to look at different Bible characters.
1: Wir haben verschiedene Menschen aus der Bibel betrachtet.
0: And tonight I want us to look at Jesus.
1: Heute Abend möchte ich, dass wir gemeinsam Jesus betrachten.
0: If we look to him, we can be set free.
1: Wenn wir Jesus sehen, dann werden wir frei.
0: If we become incarcerated by Jesus.
1: Und nicht nur werden wir dann frei, sondern Jesus nimmt uns gefangen.
0: Then we can be truly set free.
1: Und erst wenn er uns gefangen nimmt, dann sind wir wirklich frei.
0: Becoming incarcerated by Jesus is the pathway to freedom.
1: Ein gefangener Jesus, das ist der Weg zur Freiheit.
0: He set me free and he wants to set you free.
1: Jesus hat mich befreit, er möchte dich befreien.
0: Free to love as he loved and free to live as he lived.
1: Er möchte dich befreien, dass du so lieben kannst, wie er geliebt hat. Dass du so leben kannst, wie er gelebt hat.
0: Have you been able to develop a love for Jesus that you're willing to do anything that he asks you to do?
1: Hast du es schon erfahren, dass du eine so tiefe Liebe zu Jesus verspürst, dass du bereit bist, genauso wie er zu leben?
0: Well, if you're struggling with the answer to that question, he has a way of leading you step by step.
1: Vielleicht ringen wir mit dieser Frage, aber Jesus geht seinen Weg Schritt für Schritt mit uns.
0: Into doing something for him that you never thought you would do.
1: Und er wird uns befähigen, Dinge für ihn zu tun, die wir uns überhaupt nicht vorstellen konnten.
0: Because the Holy Spirit is very convincing.
1: Und der Heilige Geist kann sehr überzeugend sein.
0: He did it to me.
1: Er hat mich überzeugt.
0: I became incarcerated by Jesus without realizing it.
1: Ich durfte ein Gefangener Jesu werden, ohne dass ich mir dessen überhaupt bewusst war.
0: And the experience that he gave me, if I were to see the future and know how everything was going to play out.
1: Und diese Erfahrung, wenn ich in die Zukunft hätte schauen können und schon gewusst hätte, was da auf mich zukommt.
0: I would have said no, I don't want to enter into this experience.
1: Da hätte ich gesagt, nein, also das möchte ich wirklich so nicht erleben.
0: But he is a tender shepherd.
1: Aber Jesus ist ein sanfter Hirte.
0: He knows how to gently lead us step by step.
1: Er weiß, wie schnell er uns führen kann, Schritt für Schritt.
0: Because he gave us the freedom of choice.
1: Denn er hat uns eine freie Wahl gegeben.
0: He gave us the freedom to choose to love him and to serve him.
1: Wir haben die Entscheidungsfreiheit, selber zu wählen, ob wir ihm dienen wollen.
0: And when we are baptized, we don't really realize what he is asking from us.
1: Wenn wir uns taufen lassen,

0: sind wir uns oft noch gar nicht bewusst, was Jesus wirklich von uns erbittet.
1: So tonight I want to share with you this experience that he did for me so that he could change me dramatically.
0: Und ich möchte euch mit euch heute Abend diese Erfahrung teilen, die mich so verändert hat.
1: So not only do we need to become incarcerated by Jesus, but we need to be incarcerated to Jesus, to his will for our lives, for your life.
0: Nicht nur wollen wir ein Gefangener Jesu werden, sondern wir wollen für ihn gefangen sein, sodass wir so leben können wie er.
1: We need to become chained to him.
0: Wir müssen an ihn gebunden sein.
1: In the discipline that he has for our transformation.
0: Mit der Disziplin, die unsere Gemeinde verändern können.
1: The butterflies on this PowerPoint design represent freedom to me.
0: Die Schmetterlinge, die ihr hier im Hintergrund seht, die stellen für mich Freiheit dar.
1: That's why I chose this design.
0: Aus diesem Grund habe ich mich für dieses Motiv entschlossen.
1: We don't realize it, but all of us need to be imprisoned in a cocoon.
0: Wir sind es uns oft nicht bewusst, aber wir alle müssen die Gefangenschaft eines Kokons erleben.
1: The cocoon represents the pathway of incarceration that God has for our lives.
0: Dieser Kokon, die Schmetterlingspuppe, die stellt die Gefangenschaft dar, die Christus benutzt, um uns zu befreien.
1: Which include disciplines and trials and afflictions.
0: Dazu gehört Disziplin, Schwierigkeiten, Prüfungen.
1: We don't like these words, do we?
0: Und diese Worte, die gefallen uns eigentlich gar nicht.
1: We don't like these experiences.
0: Solche Erfahrungen, die mögen wir nicht.
1: He wants to help us to embrace them.
0: Aber Gott möchte, dass wir sie einfach annehmen, mit offenen Armen.
1: When we enter into this cocoon, it is where Jesus can change us.
0: Wenn wir uns in diese Schmetterlingspuppe hineinbegeben, dann kann Jesus uns erst verändern.
1: He can mold us, he can shape us.
0: Er kann uns gestalten, uns umformen.
1: And it's painful. It's very painful.
0: Und das ist schmerzhaft, sehr schmerzhaft.
1: But I'm here to tell you tonight, my friends, the pain is very worth it.
0: Aber ich kann euch heute Abend sagen, dass es diesen Schmerz auch wirklich wert ist.
1: And once the butterfly is changed, it still has another difficult process to undergo.
0: Wenn die Veränderung einmal durchgeführt wurde, wenn der Schmetterling jetzt keine Raupe mehr ist,
1: it has to endure a struggle to be set free from the cocoon.
0: Dann steht noch ein schmerzhafter Prozess bevor. Er muss sich jetzt aus dem Kokon befreien.
1: It has to gain strength to fly.
0: Er muss die Kraft sammeln, um fliegen zu können.
1: It has to endure a discipline.
0: Er muss durch eine Disziplin gehen.
1: But then what happens?
0: Was geschieht dann?
1: It's free.
0: Sobald er das durchlaufen hat, ist er frei.
1: And it can be free to soar in its amazing beauty.
0: Er ist frei, um durch die Lüfte zu segeln in seiner Schönheit.
1: But it doesn't have pride in itself, in its beauty, in its talents.
0: Aber der Schmetterling ist nicht stolz darauf, dass er so schön ist, dass er so schön in der Luft gaukeln kann.
1: The discipline of our trials, they help us to lay our glory in the dust.
0: Die Disziplin, die wir in unseren Schwierigkeiten erfahren, hilft uns, um unseren eigenen Stolz, unsere eigene Herrlichkeit in den Staub zu legen.
1: And even in the butterfly's freedom, it doesn't go where it wants to go and do as it want, as it pleases.
0: Und selbst in seiner Freiheit fliegt der Schmetterling nicht einfach dahin, wo er gerne selber hin möchte.
1: It's constantly giving, it's serving, it's pollinating for our benefit and the benefit of the plants and the animals.
0: Sondern der Schmetterling ist ständig unterwegs, um zu dienen. Er bestäubt die Blüten, damit daraus Samen entstehen können.
1: That's the experience we need. We need to enter into this cocoon experience, to be incarcerated in a cocoon.
0: Und das ist die Erfahrung, die wir alle brauchen, in diesen Kokon hineinzugehen.
1: Which represents experience or experiences of discipline and trials.
0: Und das ist diese Erfahrung der Prüfungen, der Schwierigkeiten, der Disziplin.
1: So we can be changed from our selfishness and our pride.
0: Damit wir verändert werden können Und unsere Selbstlosigkeit

0: unsere Selbstsucht, unseren Stolz abgeben können.
1: Which represents the caterpillar stage.
0: Die wiederum durch die Raupe symbolisiert werden.
1: All the caterpillar does is eat and destroy. It's completely self-centered.
0: Denn alles, was die Raupe macht, das ist fressen und zerstören. Völlig selbstsüchtig.
1: Until it enters into the cocoon to be changed into this beautiful butterfly.
0: Bis zu dem Zeitpunkt, wo sie im Kokon verändert wird.
1: And if we too enter in, we can be changed into a beautiful butterfly.
0: Und wenn wir auch in diese Erfahrung hineingehen, dann dürfen auch wir verändert werden in einen wunderschönen Schmetterling.
1: A beautiful child of God living to glorify him and to bless others.
0: Ein wunderschönes Kind Gottes, was ihm die Ehre gibt und andere segnet.
1: How many in here are currently suffering from depression?
0: Wie viele unter uns leiden an Depressionen?
1: You don't need to raise your hands to these questions.
0: Ihr braucht jetzt nicht die Hände zu heben.
1: But I want you to think about them, and if you are, I hope to bring a healing balm through Jesus tonight.
0: Wer heute Abend an Depressionen leidet, dem möchte ich eine heilende Botschaft bringen.
1: You're under depression, you don't feel like doing anything, you're unmotivated, you don't have energy.
0: Vielleicht bist du unmotiviert, fühlst dich niedergeschlagen und durchläufst eine schwierige Zeit.
1: How many of you are caught in the sinning and repenting cycle?
0: Wie viele von euch kennen das, dass sie sündigen und wieder bereuen, um Vergebung bitten und immer wieder in Sünde fallen, und das ist so ein Teufelskreislauf, der sich immer wiederholt?
1: How many of you suffer from an addiction right now in your life and you feel hopeless that you can't overcome?
0: Wie viele von euch erfahren irgendeine Art der Abhängigkeit in ihrem Leben gerade heute?
1: How many of you from day to day get angry, frustrated, irritated easily at your spouse, your children and you can't seem to stop?
0: Wer wird oft ärgerlich, ist gereizt durch seinen Ehepartner, durch seine Kinder, Familie?
1: How many of you are discontent with your current situation, your job, your life, and you feel like you want to run away to something better?
0: Wer unter euch ist unzufrieden mit seiner Lebenssituation, so wie sie jetzt ist, mit der Arbeit oder mit anderen Situationen, und möchte einfach daraus ausbrechen?
1: How many of you are stressed out or you stress out easily and you crumble in emotion crying, I can't deal with this?
0: Wie viele von euch sind gestresst, lassen sich leicht stressen, sind emotional aufgerieben und rufen, ich schaffe das nicht?
1: And the last question, how many mothers in here are struggling with being a full-time stay-at-home mom and you're not happy and instead of having joy in your work, it feels like a heavy burden every day?
0: Und die letzte Frage, wie viele von den Müttern hier ringen damit, eine Vollzeit-Hausfrau und Mutter zu sein und sind nicht glücklich? Und anstatt Freude an der Arbeit zu haben, fühlt sie sich jeden Tag wie eine schwere Last an.
1: Would you believe me if I told you that from all of this you can be healed?
0: Glaubt mir, ihr könnt von allen diesen Dingen geheilt sein.
1: Healed from your depression and addictions.
0: Ihr könnt Heilung erfahren von Depressionen, von Abhängigkeiten.
1: You can be the happiest you've ever been.
0: Ihr könnt ein Mensch sein, der so glücklich ist, wie er es noch nie zuvor war.
1: You can have the rest to your turbulent soul, the peace that you've been longing for and you can't seem to find.
0: Ihr könnt Frieden finden, Ruhe für eure Seele, wie ihr es noch nie zuvor erfahren habt.
1: You can be a stronger person, able to deal with heavy stresses, capable of managing a lot more than you thought you could ever manage.
0: Ihr könnt ein Mensch sein, der viel mehr Kraft hat, um Herausforderungen anzunehmen und Situationen zu meistern, wie ihr es euch vorher gar nicht hättet vorstellen können.
1: You can have a thriving, vibrant life in relationship with the Lord.
0: Ihr könnt ein Leben haben, was wirklich aufblüht, was gedeiht in eurer Verbindung zu Gott.
1: You can experience revival in your hearts.
0: Ihr könnt Erweckung in eurem Herzen erfahren.
1: And you can change from glory to glory into his image.
0: Und ihr könnt euch verändern von einer Herrlichkeit in die andere, in sein Bild.
1: Your heavy burdens can become light.
0: Eure schweren Lasten können leicht werden.
1: You will receive the desires of your heart.
0: Ihr werdet die Sehnsüchte, die Wünsche eures Herzens empfangen.
1: But are any of you longing for this experience and you can't seem to obtain it?
0: Sehnt ihr euch nach dieser Erfahrung? Scheint sie euch unerreichbar?
1: That was me.
0: An diesem Punkt stand ich.
1: I was able to say yes to all of these questions. That was my life day after day.
0: Alle diese Fragen konnte

0: ich mit Ja beantworten. Das war mein tägliches Leben.
1: And it describes my life, in the not so distant past.
0: Das ist eine Beschreibung meines Lebens, noch gar nicht so lange her.
1: How did God heal me?
0: Wie hat Gott mich geheilt?
1: Like I said, I suffered from deep depression especially when Samantha was small, my daughter.
0: Als meine Tochter noch jünger war, da litt ich selber an schweren Depressionen.
1: I was up and down. I could be happy one day and then sink into depression for the next several days.
0: Es ging mir auf und ab. Den einen Tag war ich glücklich, am anderen Tag war ich dann wieder depressiv.
1: I was so unhappy. I had so much anxiety. It caused pain in my stomach.
0: Ich war so unglücklich und ich hatte auch Angst und Panik. Und es hat sich mir sogar auf den Magen geschlagen, dieser Zustand.
1: By the time afternoon came, I was so discouraged. I didn't know what to do with myself as a mother.
0: Wenn dann der Tag zum Nachmittag voranschritt, dann fühlte ich mich oft so entmutigt, dass ich gar nicht mehr wusste, was ich als Mutter jetzt noch tun sollte.
1: The day went so slowly for me. I longed for the evening. I just wanted to turn off.
0: Und die Tage, die vergingen so langsam. Ich sehnte mich dann einfach nach dem Abend, wenn ich diesen ganzen Tag abschließen konnte.
1: I struggled with being a happy, contented mom.
0: Und es fiel mir sehr schwer, einfach eine glückliche, zufriedene Mutter zu sein.
1: I wanted to clock out at the end of the day and I couldn't do that anymore.
0: Ich wollte einfach am Ende des Tages abschalten, aber es war ja nicht mehr möglich.
1: It was very hard for me to accept this role of giving up my life for someone else.
0: Und es fiel mir sehr schwer, diese Rolle anzunehmen und mein Leben für jemand anderen zu geben.
1: To not have time for myself. And where all my time was spent in being a mom, keeping house and being a wife.
0: Ich hatte keine Zeit mehr für mich selbst. Meine ganze Zeit, die ging drauf dabei, Mutter zu sein und für meine Tochter zu sorgen.
1: I resisted it all I could. I ran away from it as much as I could.
0: Und ich widersetzte mich diesem Leben und versuchte daraus zu flüchten.
1: And during this entire time I had a caffeine addiction.
0: Während der ganzen Zeit war ich koffeinabhängig.
1: I was convinced that caffeine was the only way that I could function.
0: Und ich war überzeugt davon, dass ich nur mit Koffein das Ganze durchstehen würde.
1: It was so bad, I honestly believed that I could not live without it.
0: Ich war überzeugt, dass ich ohne das nicht leben könnte.
1: But I have realized that those are lies from the enemy.
0: Aber ich durfte erkennen, dass das alles Lügen des Feindes sind.
1: The reason why I felt this way is I grew up in a very worldly lifestyle.
0: Der Grund, warum ich mich so fühlte zu dieser Zeit, war meine Erziehung, also dass ich einen weltlichen Hintergrund hatte.
1: With no religion and I developed an addiction to drugs and alcohol by the time I reached college.
0: Und Religion war damals kein Bestandteil in unserem Familienleben und als ich dann später ins College kam, da war ich schon drogen- und alkoholabhängig.
1: I had a working mother and I watched a lot of movies and played video games.
0: Meine Mutter hatte eine Arbeit, hatte nicht viel Zeit für mich und ich spielte viel Videospiele, schaute mir Filme an.
1: The way that I dealt with suffering was by feeding it with some kind of addiction.
0: Und die Art und Weise, wie ich mit Schmerz umging, war ganz einfach dadurch, dass ich sie mit einer Abhängigkeit überspielte.
1: So by the time I became a mother, I had not learned how to truly live for Jesus and connect to him.
0: Als ich dann selber Mutter wurde, wusste ich noch gar nicht, wie ich selber eine Verbindung zu Jesus aufbauen konnte.
1: But God doesn't give up on us.
0: Aber Gott gibt uns nicht auf.
1: Like I said, he loves each one of us so much.
0: Er liebt jeden einzelnen von uns so sehr.
1: He knows exactly what we need to get us out of the darkest conditions of our lives.
0: Und er weiß ganz genau, was wir brauchen, um uns auch aus dem dunkelsten Loch in unserem Leben herauszuziehen.
1: And the way he did it for me was by giving me this lovely elderly couple to live in my home for 2 years so that my family and I could care for them.
0: Und in meinem Fall tat er das dadurch, dass er uns ein älteres Ehepaar schenkte, was bei uns zu Hause wohnte und für das ich 2 Jahre lang sorgen durfte.
1: They were church members of our church.
0: Das waren Gemeindeglieder bei uns in der Gemeinde.
1: And this is what he used to heal me.
0: Und diese Menschen hat Gott benutzt, um mich zu heilen.

0: There is a quote that I will have Katsia read that I didn't put in time, so she'll, I can, but we can give you the reference.
1: Wir lesen hier ein Zitat, das ich später dazugefügt habe. Das steht jetzt nicht hier auf dem Bildschirm.
0: Many are in obscurity.
1: Viele befinden sich in Finsternis.
0: They have lost their bearings.
1: Sie haben ja ihren festen Fuß verloren.
0: They know not what course to

0: sich so verwirrt und unsicher fühlt, soll andere suchen, die auch in solchen Situationen sich befinden und ihnen Worte der Hoffnung und Ermutigung zusprechen.
1: When they began to do this work,
0: wenn sie diese Aufgabe annehmen,
1: the light of heaven will reveal to them the path that they should follow.
0: Wird das Licht des Himmels ihnen den Weg offenbaren, den sie gehen sollen.
1: By their words of consolation to the afflicted, they themselves will be consoled.
0: Durch ihre Worte des Trostes, die sie anderen Bedürftigen zusprechen, werden sie selber Trost finden.
1: By helping others, they themselves will be helped out of their difficulties.
0: Indem sie anderen helfen, werden sie selber aus ihrer Schwierigkeit heraus Hilfe erfahren.
1: Joy takes the place of sadness and gloom.
0: Freude wird anstelle von Trauer und Betrübtheit sein.
1: The heart filled with the Spirit of God glows with warmth toward every fellow being.
0: Das Herz wird vom Geist Gottes erfüllt sein und voller Wärme gegenüber den Mitmenschen sein.
1: Every such a one is now no longer in darkness.
0: Ein solcher Mensch befindet sich dann nicht länger in Finsternis,
1: for his darkness is as the noonday.
0: Denn seine Finsternis ist wie das Mittagslicht geworden.
1: And that is in the second volume of Mind, Character and Personality.
0: Diese Aussage finden wir im zweiten Band von Intellekt, Charakter und Persönlichkeit.
1: Page 431.
0: Auf Seite 431 im Englischen.
1: This is exactly what God did for me.
0: Und das ist genau das, was Gott für mich tat.
1: He led me into serving others so that I could get my mind off of myself.
0: Er führte mich in den Dienst für andere, damit meine Gedanken erstmal von mir selber wegkommen.
1: He led me into serving others all day the way that he did while he was on earth.
0: Er brachte mich in eine Situation, wo ich mich den ganzen Tag lang um andere kümmern musste, so wie er es tat.
1: It's following Isaiah 58. Do you know what's in there in that chapter?
0: Und es war nichts anderes als eine Erfahrung von Jesaja 58. Kennt ihr dieses Kapitel?
1: Yes, feeding the hungry.
0: Die Hungrigen sollen wir nähren.
1: Clothing the naked.
0: Die Nackten bekleiden.
1: Bringing the poor and afflicted into your house.
0: Die Armen und die Bedürftigen sollen wir ins Haus holen.
1: And what is the promise at the end of that chapter?
0: Welche Verheißung wird uns dann am Ende des Kapitels gegeben?
1: What's the promise?
0: Welche Verheißung?
1: Do you remember?
0: Erinnert ihr euch daran?
1: Your light shine forth. Yes.
0: Euer Licht.
1: Your health will spring forth speedily.
0: Euer Licht soll aufstrahlen, eure Gesundheit soll voranschreiten, eure Heilung.
1: This is the work that we need to be doing.
0: Das ist die Aufgabe, die uns gegeben ist.
1: This is the work that our churches need to be doing.
0: Das ist die Aufgabe, die unsere Gemeinden tun sollten.
1: Our churches need to become training centers so that we can do this work.
0: Eigentlich sollten unsere Gemeinden richtige Schulungszentren sein, damit wir daran ausgebildet werden, wie wir diese Arbeit tun können.
1: And then if we become involved, we can overcome our addictions, our sinning and repenting cycle.
0: Und wenn wir dann in dieser Arbeit involviert sind, dann werden wir auch unsere Abhängigkeiten, unsere sündigen Gewohnheiten überwinden.
1: We can have the joy of the Lord.
0: Dann können wir die Freude am Herrn erfahren.
1: Let's do a little study together on the life of Jesus.
0: Wir wollen ein kleines Studium machen über das Leben Jesu.
1: He is the remedy, he is everything we need for all of our painful struggles that we experience.
0: Er ist die Lösung. Er ist alles, was wir für die schmerzhaften Kämpfe in unserem Herzen und in unserem Leben benötigen.
1: Jesus possessed a dignity and individuality wholly distinct from earthly pride and assumption.
0: Jesus besaß eine Würde und ein Persönlichkeitsbewusstsein, das nichts mit irdischem Stolz und Hochmut zu tun hatte.
1: He did not strive for worldly greatness, and in even the lowliest position he was content.
0: Er strebte nicht nach weltlicher Größe, sondern war selbst mit der niedrigsten Stellung zufrieden.
1: He had constant serenity under trial and deprivation.
0: Er hatte heitere Ruhe bei allen Prüfungen und Entbehrungen.
1: Jesus didn't contend for his rights.
0: Jesus kämpfte nicht um sein Recht.
1: Often his work was made unnecessarily severe because he was willing and uncomplaining.
0: Oft wurde ihm seine Arbeit unnötig erschwert, weil er entgegenkommend war und sich nicht beklagte.
1: Yet he did not fail nor become discouraged.
0: Er gab aber weder auf, noch ließ er sich entmutigen.
1: He lived above these difficulties and as if in the light of God's countenance.
0: Er war über solche Schwierigkeiten

0: haben, als lebte er im Licht des Angesichtes Gottes.
1: I didn't have this kind of spirit that's described of Jesus.
0: Dieser Geist, der hier von Jesus beschrieben wird, den hatte ich nicht.
1: So he set up a plan for my life so that I could develop this spirit.
0: Gott hat also einen Plan für mein Leben gelegt, dass ich diesen Geist entwickeln könnte.
1: He led me to enter into the cocoon experience. He led me to be incarcerated by him.
0: Er führte mich in eine Kokon-Erfahrung, in eine Erfahrung, wo ich ein Gefangener Jesu wurde.
1: With this beautiful couple that became our family, the Lord taught me the theme of contentment.
0: Und durch dieses liebevolle Ehepaar, was er zu uns in die Familie gebracht hat, lehrte mich der Herr diese Dinge.
1: That and the love of Jesus are my favorite themes to contemplate.
0: Und das und die Liebe Jesu, das sind die schönsten Themen, über die ich gerne nachdenke.
1: His willing hands were ever ready to serve others.
0: Stets war er bereit, anderen mit willigen Händen zu dienen.
1: From his earliest years he was possessed of one purpose. He lived to bless others.
0: Von frühester Kindheit an aber behielt er das eine Ziel im Auge, anderen zum Segen zu leben.
1: You know this notion about needing to have time for myself, this idea, I need to have time for myself.
0: Dieser Gedanke, der mich immer so verfolgte, dass ich auch Zeit für mich brauche, Zeit für mich allein.
1: I learned that we need to be very careful with this statement.
0: Es ist mir bewusst geworden, dass man mit diesem Gedanken sehr vorsichtig umgehen muss.
1: Because the word myself is in there, and it, and when we focus on self, then we become self-centered.
0: Weil dadurch ein Fokus auf das eigene Ich gelegt wird und damit müssen wir sehr vorsichtig sein.
1: Isn't it how Lucifer fell?
0: Ist das nicht wie Lucifer im Himmel fiel?
1: He was focused on himself.
0: Er fokussierte sich auf sich selbst.
1: Did Jesus have time for himself when he was here on earth?
0: Als Jesus hier auf der Erde lebte, hatte er da Zeit für sich?
1: As we think of his life in the Bible, what was he doing?
0: Wenn wir sein Leben in der Bibel betrachten, was tat er?
1: He was constantly serving others.
0: Er diente ständig seinen Mitmenschen.
1: And when he wasn't serving, then what was he doing?
0: Und wenn er nicht seinen Mitmenschen diente, was tat er dann?
1: He was communing with his father.
0: Er unterhielt sich mit seinem Vater.
1: And even his sleep was interrupted by the Holy Spirit so he could rise up early to commune with his father to deal with the heavy load of ministry that he had to do all day.
0: Und sogar sein Schlaf wurde unterbrochen, er wurde vom Heiligen Geist geweckt, um wieder zu beten und sich vorzubereiten auf seinen Dienst und auf die Arbeit, die während des Tages auf ihn wartete.
1: And when he was ministering and he tried to have some recreation time with the disciples, even that was interrupted, yes?
0: Und sogar wenn er dann nach dem Dienst versuchte, sich ein bisschen mit seinen Jüngern zurückzuziehen, um Erholung zu finden, dann wurde sogar diese Zeit unterbrochen.
1: And he looked with compassion upon the people.
0: Und trotzdem begegnete er den Menschen mit Verständnis und Mitgefühl.
1: I have learned that we need to become like this.
0: Und mir wurde bewusst, yes, dass wir auch so werden sollten.
1: We need to become just like Jesus and being willing to always serve and all and live to bless others.
0: Wir sollten so sein wie Jesus, um ganz unseren Mitmenschen zu dienen und ihnen zum Segen zu sein.
1: This will lead to our healing us into our greatest joy.
0: Und das wird in uns größte Freude wecken.
1: He will protect you. He will help you to know when you need to have times of rest and when you need to attend to your health, and he will make sure that he does that for you.
0: Und Jesus wird uns schützen. Er weiß, wann wir die Zeit brauchen zur Erholung, dass wir gesund bleiben, und er wird uns genau zeigen, wann wir diese Zeit uns nehmen sollen.
1: Because he has done that for me, because my life has become very busy.
0: Und das hat er für mich getan, denn mein Leben ist sehr beschäftigt geworden.
1: I realized that the joy of service was what was missing from my life, and I was seeking to evade service.
0: Und can you repeat?
1: I realized that the joy of service was what was missing from my life.
0: Und ich merkte, dass es die Freude am Dienst für meinen Nächsten war, was mir eigentlich in meinem Leben gefehlt hatte.
1: I was seeking to evade it.
0: Ich hatte versucht, dem auszuweichen.
1: I was seeking to serve myself more.
0: Ich hatte versucht, mir selbst mehr zu dienen.
1: But I have

0: realize that true joy comes from being in constant service to others.
1: Aber mir wurde bewusst, dass wahre Freude nur aus dem Dienst am liebsten entspringt.
0: Amen. Jesus did not shirk care and responsibility, as do many who profess to be his followers.
1: Jesus scheute entgegen vielen seiner angeblichen Nachfolger weder Sorge noch Verantwortung.
0: It is because they seek to evade this discipline that so many are weak and inefficient.
1: Gerade deshalb aber, weil sie sich dieser Zucht entziehen wollen, sind viele schwach und unfähig.
0: They may possess amiable traits.
1: Mögen sie auch vortreffliche und liebenswerte Eigenschaften aufweisen?
0: They may have a university degree and they may be very talented in some area.
1: Vielleicht sind sie auf die Universität gegangen oder haben bestimmte Fähigkeiten und Talente.
0: But they can be nerveless and almost useless when difficulties are to be met or obstacles surmounted.
1: So sind sie dabei doch kraftlos und nahezu unbrauchbar, wenn es gilt, Schwierigkeiten entgegenzutreten oder Hindernisse zu überwinden.
0: The positiveness and energy, the solidity and strength of character.
1: Wir brauchen die Zuverlässigkeit und Tatkraft, die Gediegenheit und Lauterkeit, die Christus bewies.
0: Manifested in Christ are to be developed in us. Through the same discipline that he endured.
1: Und wir müssen sie in der gleichen Schule lernen, die er durchzustehen hatte.
0: And the grace that he received is for us.
1: Dann wird auch die Gnade, die er empfing, unser sein.
0: Before receiving the elderly couple in my home, I was very weak. I had no backbone, as the saying goes in America.
1: Bevor ich dieses ältere Ehepaar in unser Zuhause aufnahm, war ich ein schwacher Mensch. Ich hatte keinen Rückgrat.
0: I crumbled so easily at even the smallest stresses.
1: Schon die kleinsten Probleme machten mich ganz entmutigt und verursachten mir viel Stress.
0: He is trying to give us a backbone.
1: Gott möchte uns den Rücken stärken.
0: He is trying to make us strong, solid, so we don't crumble and stress out easily.
1: Er möchte uns zu starken Menschen machen, die nicht leicht beunruhigt werden oder in Stress geraten.
0: He wants to make us like Daniel and his three friends who were so faithful and they set their face like a flint.
1: Er möchte uns so wie Daniel und seine Freunde machen, die so treu waren und ihr Angesicht einfach unentwegt auf Christus richteten.
0: They didn't compromise in very trying and tempting situations.
1: Sie ließen keinen Kompromiss zu, auch in schwierigen Versuchungen.
0: We need discipline. We need to learn to embrace trials, to see them as a blessing.
1: Und auch wir brauchen diese Disziplin und sollten Schwierigkeiten als Segnungen betrachten.
0: And you know, I want to ask the youth, how do you think Daniel and his three friends were able to be so faithful?
1: Und ich möchte euch Jugendliche einmal fragen, was denkt ihr, wie haben Daniel und seine drei Freunde es geschafft, so treu zu sein?
0: Do you think it happened overnight?
1: Denkt ihr, dass es einfach so von einem Tag auf den nächsten passiert?
0: I was teaching this story to the children in the Sabbath school and the Lord brought to my mind this answer.
1: Und ich habe diese Geschichte einmal den Kindern in der Sabbatschullektion erzählt und da hat Gott mir diesen Gedanken gegeben.
0: Daniel and his three friends learned to be faithful in the home duties at home, the simple duties at home.
1: Daniel und seine drei Freunde lernten diese Treue durch die treue Pflichtausübung zu Hause.
0: They submitted to the discipline of their parents.
1: Sie unterstellten sich der Disziplin ihrer Eltern.
0: And they focused on their duties and they didn't try to think, I wish I were somewhere else having more fun, yes?
1: Und richteten sich einfach darauf, ihre Aufgaben gut zu verrichten, anstatt ständig Vergnügungen zu suchen.
0: But they were able to develop a cheerfulness while they worked.
1: Und während sie das taten, fanden sie Freude darin.
0: A contentment.
1: Freude und Zufriedenheit.
0: This helped them to be faithful in the most difficult and trying situations.
1: Und das half ihnen auch in den schwierigsten Situationen und Versuchungen treu zu bleiben.
0: God appointed work as a blessing and only the diligent worker finds the true glory and joy of life.
1: Gott hat die Arbeit uns zum Segen gegeben und nur der Fleißige kann die wahre Schönheit und Freude des Lebens verspüren.
0: The approval of God rests with loving assurance upon the children and youth who cheerfully take their part in the duties of the household.
1: Nur die Kinder und jungen Menschen erlauben,

0: Gottes Wohlgefallen, die frohgemut die häuslichen Pflichten erfüllen.
1: Sharing the burdens of father and mother.
0: Und den Eltern ihre Last tragen helfen.
1: Such children will go out from the home to be useful members of society.
0: Solche Kinder werden, wenn sie das Heim verlassen, auch nützliche Glieder der Gesellschaft sein.
1: Faithfulness or neglect in what are apparently the smallest duties.
0: Gewissenhaftigkeit oder Nachlässigkeit in den scheinbar geringsten Pflichten
1: may open the door for life's richest blessings or its greatest calamities.
0: Kann reichen Segen oder großes Unglück zur Folge haben.
1: The little duties cheerfully done, the little gifts which make no show in which to human eyes may appear worthless.
0: Es sind die kleinen, freudig erfüllten Pflichten, geringe, unauffällige Gaben, die menschlichen Augen wertlos dünken mögen, welche Gott oft am höchsten bewertet.
1: Often stand highest in his sight.
0: Gott bewertet sie am höchsten.
1: The faithful discharge of today's duties is the best preparation for tomorrow's trials.
0: Die treuliche Erfüllung der Pflichten von heute ist die beste Vorbereitung für die Prüfungen von morgen.
1: We need to learn to be faithful in the little things of everyday life.
0: Wir müssen lernen, treu auch die kleinsten Dinge im täglichen Leben zu verrichten.
1: God taught me this while I cared for Lita and Jack and my daughter and my husband at home.
0: Gott hat mir das beigebracht durch diese Fürsorge an diesem Ehepaar Lita und Jack und auch an der Sorge für meinen Mann und meine Tochter zu Hause.
1: Because before I received the elderly couple, I was always finding reasons to leave home and to go to town.
0: Bevor dieses Ehepaar in unser Haus kam, habe ich immer versucht, Entschuldigungen dafür zu finden, um einfach mal von zu Hause wegzugehen und in die Stadt zu fahren zum Einkaufen.
1: And I'm so thankful that he taught me the joy of contentment in the lowliest duties.
0: Und ich bin so dankbar, dass er mir die Freude geschenkt hat, auch an diesen bescheidenen Pflichten Freude zu finden und zufrieden zu sein.
1: Because it has opened the door to so many amazing experiences that I've never had in my life.
0: Denn diese Einstellung war wie ein Türöffner für so viele erstaunlichen Erfahrungen in meinem Leben, die ich mir gar nicht hätte vorstellen können.
1: And one of those experiences is being here before you.
0: Und eine dieser Erfahrungen ist, dass ich heute hier bei euch sein darf.
1: So you can see in the pictures, this is one of the experiences I've been sharing in the seminar. He has opened the doors for so many outreach and evangelism opportunities in my neighborhood and in my community.
0: Hier seht ihr ein Bild, wie ich Seminare leite. Und Gott hat die Türen geöffnet, um unserer Nachbarschaft zu dienen, unserer Gesellschaft direkt dort vor Ort. Er hat so viele Möglichkeiten zum Dienst geöffnet.
1: He knows that I've always loved evangelism and outreach.
0: Gott weiß, dass ich immer Freude fand an der Missionsarbeit, an der Arbeit mit anderen Menschen.
1: What is it that you love?
0: Was bereitet dir Freude?
1: He wants to give you the desires of your heart.
0: Gott möchte dir die Wünsche deines Herzens erfüllen.
1: In the most amazing ways.
0: Und zwar auf die unvorstellbarsten Arten und Weisen.
1: But he's pleading with you to please submit to the discipline that he has so that he can change you so you can be ready for greater responsibilities.
0: Aber er bittet dich, dass du dich ihm ganz hingibst und dich dieser Disziplin unterwirfst, die notwendig ist, um dich auf größere Verantwortlichkeiten vorzubereiten.
1: As a result of submitting to God and learning to be content at home and taking care of this elderly couple.
0: Und als Resultat dessen, dass ich Gott gehorsam war, dass ich dieses Ehepaar in mein Haus aufnahm, dass ich lernte, in dieser Aufgabe Zufriedenheit zu finden.
1: He prepared me to be able to plan all of these different outreach activities.
0: Durch diese Erfahrung bereitete er mich vor, um all diese Missionsaktivitäten zu planen.
1: In youth, if you're wondering what to do with your life, he wants to do the same thing with you.
0: Und ihr lieben jungen Menschen, wenn ihr nicht wisst, was ihr mit eurem Leben anfangen sollt, wie es weitergehen soll, Gott weiß es, er hat einen Plan.
1: So don't worry too much, what am I going to do? The first thing you need to do is just submit to what do you have for that day to do.
0: Macht euch also nicht zu viel Gedanken darüber, was ihr mal in der Zukunft machen wollt, sondern nehmt euch nur diesen einen Tag vor, heute treu zu sein.
1: Are they little duties and are they being neglected?
0: Gibt es kleine Pflichten heute zu tun, die du vielleicht vernachlässigst?
1: Take care of those duties.
0: Kümmere

0: Kümmere dich zuerst darum.
1: Don't think about the bigger things that you want to do.
0: Und denke gar nicht so sehr an die größeren Dinge, die du noch tun möchtest.
1: Think about the small things that you need to do today.
0: Denke zuerst an die kleinen Dinge, die getan werden müssen.
1: Because he's preparing you for the greater and more the things that and I don't want to say that it'll bring you more joy because you can learn to have joy even in the small things.
0: Denn diese kleinen Dinge bereiten euch vor auf die größeren Dinge und sie werden euch sogar Freude bringen.
1: But it's preparing you to be able to receive very blessed responsibilities so that self will not be seen, only Jesus will be seen.
0: Sie bereiten euch vor auf ganz besondere Vorrechte und Verantwortlichkeiten und Segnungen, damit Jesus darin in euch erscheint.
1: So you can see here, this is where I was able to become involved with a drug recovery center for women.
0: Und hier seht ihr, wie ich arbeite in einem Zentrum für Drogenabhängige.
1: And it's also a women and children's shelter.
0: Gleichzeitig ist dieser Ort auch ein Frauenhaus und ein Kinderheim.
1: And we are able to teach classes there every week and on the weekends.
0: Und dort gehen wir einmal die Woche hin und können dort Vorträge geben, Workshops halten. Auch am Wochenende sind wir dort.
1: And then the program director asked me to plan a one-week camp meeting for these women and children.
0: Und schließlich fragt uns die Projektleiterin dort, ob wir nicht eine einwöchige Freizeit für die Frauen und Kinder dort organisieren können.
1: I've never done anything like this in my life. I've never planned anything, so it was amazing that I was actually able to accomplish this.
0: Und so eine Freizeit hatte ich noch nie zuvor in meinem Leben organisiert oder durchgeplant. Das war völliges Neuland für mich und es war einfach eine erstaunliche Erfahrung.
1: I don't have specialized training. The only training I have received is from the Medical Missionary School at UT Pines.
0: Und ich hatte da auch keine Ausbildung, wie man sowas macht. Das Einzige, was ich gelernt hatte, war auf UT Pines, die Gesundheitsausbildung.
1: But I have received specialized training from the Holy Spirit.
0: Aber der Heilige Geist hat mich ganz besonders ausgebildet, vorbereitet darauf.
1: We were also able to start teaching classes at the local library.
0: Und auch in der öffentlichen Bibliothek durften wir Vorträge geben.
1: And we have been able to go into people's homes and to do cooking classes and children's programs.
0: Und schließlich wurden wir auch zu Menschen nach Hause eingeladen, um dort Kochkurse zu geben, um mit ihren Kindern Programme durchzuführen.
1: We've been able to help people in the community who just had great needs.
0: Wir konnten den Menschen in unserer direkten Umgebung helfen, wenn sie Bedürfnisse hatten.
1: You can see someone that you might recognize, like Daniela and Brother Ashwin.
0: Vielleicht seht ihr hier auf den Bildern ein paar Menschen, die ihr schon kennt, Daniela, Ashwin.
1: They have been a great help to me in my outreach adventures.
0: Sie waren mir eine große Hilfe in meinen missionarischen Abenteuern.
1: And the last, well, it's not the last thing, but one of the most special things that God has done for me, which I will share more about tomorrow.
0: Und eins der Dinge, die für mich ganz besonders wertvoll sind, die Gott für mich getan hat,
1: is one of my friends from high school and her husband and her parents were all baptized.
0: Es ist, dass eine Freundin von mir aus der Zeit der Hochschule sich taufen ließ, zusammen mit ihrem Mann und ihren Kindern.
1: And all of this happened within the six month period after I finally submitted to God and saying, Lord, I'll be content in doing this work with the elderly couple however long you want me to do.
0: Und all diese Dinge, die geschahen innerhalb von 6 Monaten, nachdem ich zu dem Punkt gelangt war, wo ich zu Gott sagen konnte, in der Fürsorge für dieses ältere Ehepaar, dass ich wirklich zufrieden darin war, für sie zu sorgen, egal wie lange das sein sollte.
1: We are to look upon every duty, however humble, as sacred, because it's a part of God's service.
0: Wir müssen jede Pflicht, wie gering sie auch sei, als heilig ansehen, weil sie ein Teil des Dienstes Gottes ist.
1: Our daily prayer should be, Lord, teach me how to do better work.
0: Unser tägliches Gebet sollte sein, Herr, hilf mir, mein Bestes zu tun.
1: Give me energy and cheerfulness.
0: Lehre mich, wie ich es besser machen könnte. Gib mir Mut und Freudigkeit.
1: Help me to bring

0: into my service the loving ministry of the Savior.
1: Hilf mir, den liebevollen Dienst des Heilandes in meinen Dienst zu bringen.
0: If you call God your Father, you acknowledge yourselves as His children.
1: Nennst du also Gott deinen Vater, dann bekennst du dich als sein Kind.
0: To be guided by His wisdom and to be obedient in all things.
1: Der sich gern seiner weisen Führung anvertraut, ihm in allen Stücken gehorsam sein will.
0: Knowing that His love is changeless, you will accept His plan for your life.
1: Und von seiner unwandelbaren Liebe überzeugt ist, du wirst seine Führung in deinem Leben anerkennen.
0: No matter how much you don't like the plan.
1: Egal, ob uns dieser Plan, ob uns seine Führung gefällt oder nicht.
0: There was a time where I told the Lord I did not want to take care of this elderly couple anymore and I was ready to give them up.
1: Es gab auch eine Zeit, während ich für dieses ältere Ehepaar sorgte, dass ich zu Gott sagte, ich will das nicht mehr, ich will nicht mehr für sie weiter sorgen.
0: But he convinced me to keep them.
1: Aber Gott hat mich überzeugt.
0: And I'm so glad I did, because I would not have had these experiences and I would not be here before you today.
1: Doch weiter für sie zu sorgen. Und heute bin ich so dankbar dafür, weil ich all diese Erfahrungen, die ich heute mit euch teile, dann nicht gehabt hätte.
0: My brother Ashwin, he gave a sermon and he titled it Effective Evangelism.
1: Und mein Bruder Ashwin hat eine Predigt gehalten, die er effektive Evangelisation nannte.
0: And I really like this term, this title.
1: Und dieser Titel gefiel mir sehr gut.
0: We cannot be an effective evangelist for God unless we're willing to do whatever He is asking us to do in the most humble work, the most humble position, so that we can learn to be self-denying and self-sacrificing.
1: Wir können für Gott nicht wirksam Evangelisationsarbeit machen, wenn wir nicht erst zu diesem Punkt kommen, wo wir uns ihm ganz ausliefern und wirklich Demut von ihm lernen.
0: You will rejoice to do any act, however humble.
1: Du wirst jeden noch so geringen Dienst mit Freuden verrichten, wenn er zur Ehre Gottes und zur Wohlfahrt deiner Mitmenschen beiträgt.
0: That will tend to His glory or to the well-being of your kindred.
1: Wenn er zur Ehre Gottes und zur Wohlfahrt deiner Mitmenschen beiträgt.
0: Life is chiefly made up not of great sacrifices and wonderful achievements, but of little things.
1: Das Leben besteht meistens nicht aus großen Opfern und wunderbaren Taten, sondern aus kleinen Dingen.
0: It is oftenest through the little things which seem so unworthy of notice that great good or evil is brought into our lives.
1: Meist werden durch kleine Dinge, die kaum der Beachtung wert erscheinen, Gutes oder Böses in unser Leben gebracht.
0: It is through our failure to endure the tests that come to us in little things that the habits are molded, the character misshaped.
1: Dadurch, dass wir die Prüfungen, die in kleinen Dingen an uns herantreten, nicht bestehen, werden die Gewohnheiten gebildet und der Charakter verdorben.
0: And when the greater tests come, they find us unready.
1: Und wenn dann größere Prüfungen kommen, finden sie uns unvorbereitet.
0: Only by acting upon principle in the test of daily life.
1: Nur wenn wir in den täglichen Prüfungen nach Grundsätzen handeln,
0: can we acquire power to stand firm and faithful in the most dangerous and most difficult positions.
1: Können wir Kraft erlangen, in den gefährlichsten und schwierigsten Stellungen fest und treu zu stehen.
0: Just like Daniel and his three friends.
1: So wie Daniel und seine drei Freunde.
0: So youth, if your parents are asking you to do the dishes or fold the laundry.
1: Ihr jungen Leute, wenn eure Eltern euch bitten, das Geschirr abzuwaschen oder die Wäsche zusammenzulegen,
0: ask God to help you to do it cheerfully.
1: Dann bittet Gott, dass er euch Freude dabei schenkt.
0: It is actually preparing you so that you can do even greater things for Him.
1: Denn das ist eure Vorbereitung, die er benutzt, um euch auf größere Dinge vorzubereiten.
0: We need to become incarcerated to Jesus, by Jesus and for Jesus.
1: Wir sollten ein Gefangener Jesu werden. Für Jesus, in Jesus.
0: In whatever He asks you to endure for Him.
1: In allem, was er dir aufträgt, für ihn zu erdulden.
0: With a willing heart.
1: Das wollen wir mit einem willigen Herzen erdulden.
0: And because of this experience that I had with the elderly couple.
1: Aufgrund dieser Erfahrung mit dem älteren Ehepaar.
0: I am able to say, Lord, I am willing to go through other experiences of discipline.
1: Bin ich auch zu

0: Punkt gelangt, wo ich zu Gott sagen kann, ich bin bereit, auch durch andere schwierige Lebensschulen zu gehen.
1: I have learned that I can trust him with all my heart.
0: Ich habe gelernt, dass ich ihm von ganzem Herzen vertrauen kann.
1: He won't allow me to go through more than what I can bear.
0: Er wird nicht zulassen, dass ich durch eine Situation gehen muss, die zu schwer für mich zu ertragen ist.
1: And about a few weeks before we were going to come to Germany.
0: Ein paar Wochen bevor wir hier nach Deutschland gekommen sind.
1: Within 1 week, he gave us 2 more elderly grandfathers to live with us.
0: Hat er uns innerhalb einer Woche noch 2 ältere Großväter gegeben, die bei uns wohnen sollen.
1: One is a former church member and the other is the oldest church member of our church.
0: Der eine ist ein ehemaliges Gemeindeglied, der andere ist das älteste Glied unserer Gemeinde.
1: And then a week after they moved in,
0: und eine Woche nachdem sie bei uns eingezogen sind,
1: I was sitting down having worship with my daughter.
0: Setzte ich mich hin, um mit meiner Tochter Andacht zu machen.
1: And then a bird flew and slammed into our glass door.
0: Und da flog ein Vogel mit hoher Geschwindigkeit in unsere Glastür.
1: And fell to the floor of our porch.
0: Und er fiel dann einfach zu Boden auf unserer Terrasse.
1: And we went outside to look at the bird.
0: Und wir sind nach draußen gegangen, haben uns diesen Vogel angesehen.
1: And we were able to figure out that he couldn't fly.
0: Und mussten feststellen, dass er nicht mehr fliegen konnte.
1: So he also gave me a bird to take care of.
0: Also hat Gott mir jetzt noch einen Vogel gegeben, um den ich mich auch kümmern muss.
1: So I was running around my home in zigzag for everyone needing me, this grandfather, that grandfather, my daughter, my husband, the bird.
0: Also rannte ich den ganzen Tag hin und her in meinem Zuhause, um mich um all diese Bedürftigen zu kümmern, der eine Großvater, der andere Großvater, der Vogel dazwischen.
1: I said, Lord, you have a sense of humor.
0: Und ich habe gesagt, Herr, du hast wirklich einen Sinn für Humor.
1: I think you designed this especially for me.
0: Du hast das dir ganz besonders für mich ausgedacht.
1: And so that I can stand here and tell you this tonight.
0: Damit ich euch heute Abend das hier erzählen darf.
1: But this time I accepted with a willing heart and I love what I'm doing at home.
0: Aber dieses Mal konnte ich es mit einem willigen Herzen annehmen und ich bin einfach glücklich, das machen zu dürfen.
1: And I always tell him, I don't mind if you just want me to stay at home. I don't have to go anywhere, travel anywhere.
0: Und ich kann Gott heute sagen, es macht mir gar nichts aus, zu Hause zu bleiben, egal ob ich verreisen kann oder nicht. Ich bin einfach glücklich hier.
1: But he keeps giving us these amazing experiences of being able to come to places like this with each one of you.
0: Aber Gott schenkt uns auch diese erstaunlichen Erfahrungen, dass wir trotzdem reisen können und zu Orten wie hierher kommen dürfen.
1: So I would like to make an appeal, but you don't have to come up. If you want, you can raise your hand and then we can just kneel together and pray.
0: Ich möchte heute Abend einen Aufruf machen. Und wenn ihr wollt, könnt ihr eure Hand heben, wenn ihr euch darin wiederfindet.
1: For those of you who have been struggling with truly knowing how to submit to God.
0: Wenn ihr wirklich in eurem Herzen darum gerungen habt, um euch Gott ganz hinzugeben und es ein Kampf für euch ist.
1: Who have been struggling to really accept his plan for your life.
0: Wer damit gekämpft hat, um wirklich Gottes Plan in seinem Leben anzunehmen.
1: You've been struggling to embrace trials and afflictions.
0: Wer mit Schwierigkeiten und Prüfungen kämpft.
1: You've been murmuring and complaining when someone asks you to do something like your parents or your boss.
0: Wer vielleicht klagt und murrt, wenn er etwas aufgetragen bekommt von den Eltern, vom Chef.
1: And you've been struggling to make sacrifices for people, your time, your talents, your energy.
0: Wenn es euch schwerfällt, um Opfer zu bringen für andere Menschen, sei es eure Zeit, euer Geld.
1: If tonight you want to make the decision to give your whole heart to God.
0: Wenn ihr heute Abend die Entscheidung treffen wollt, um euer ganzes Herz Gott zu geben.
1: To be willing to accept whatever discipline, whatever trials he has for your life.
0: Und um jede Disziplin, jede Prüfung, die er für euer Leben vorgesehen hat,

0: einfach anzunehmen.
1: And to do it without murmuring and complaining.
0: Und das ohne Klagen und Murren zu tun.
1: And he can help you. He understands you. He can help you to overcome the murmuring and complaining.
0: Und Gott versteht euch. Er weiß, wie das ist, und er kann euch dabei helfen.
1: If you want this experience,
0: wenn then ihr,
1: you can raise your hand either now or you can raise your hand during the prayer, whichever you feel most comfortable with.
0: Wenn ihr euch nach dieser Erfahrung sehnt, dann könnt ihr jetzt eure Hand heben oder auch während des Gebets, was wir jetzt sprechen werden.
1: Let us pray together.
0: Lasst uns gemeinsam beten.
1: Our most precious Heavenly Father,
0: unser lieber himmlischer Vater,
1: I thank you that Jesus chose to submit to the discipline that you had for his life.
0: Danke, dass Jesus sich entschieden hat, um sich der Disziplin zu unterwerfen, die du für sein Leben vorgesehen hattest.
1: I thank you that he chose to submit to the trials and afflictions.
0: Ich danke dir, dass er sich den Schwierigkeiten und Prüfungen unterwarf.
1: He chose to sacrifice everything for us.
0: Dass er alles für uns geopfert hat.
1: To leave a beautiful heaven.
0: Dass er den wunderschönen Himmel aufgegeben hat.
1: To come to this dark world of so much pain and misery.
0: Dass er ihn verlassen hat, um auf diese dunkle Welt voller Leid und Elend zu kommen.
1: But he did it willingly, he did it cheerfully.
0: Aber er tat es willig, er tat es freudig.
1: He had no regrets.
0: Und er schaute nicht zurück.
1: He did it so that we could be saved.
0: Er tat es, damit wir gerettet werden können.
1: So that we could receive the joy that he wants to give us, the peace.
0: Er tat es, damit wir diese Freude und Frieden, den Frieden empfangen können.
1: So he can restore us back to your image and again make us children of God.
0: Damit er sein Bild wieder in uns herstellen kann und wir Kinder Gottes werden dürfen.
1: Father, help us to do as Jesus did and to submit to whatever discipline and trial and afflictions that you have for our lives.
0: Vater, hilf uns, um so zu handeln, wie Jesus handelte, und um bereitwillig alle Prüfungen und Schwierigkeiten in unserem Leben anzunehmen.
1: In order to become just like Jesus.
0: Um so zu werden, wie Jesus war.
1: In order to save souls.
0: Um Seelen zu retten.
1: The salvation of souls is the greatest object of attention of all of heaven.
0: Denn die Rettung von Menschenseelen, das ist der größte Fokus des Himmels.
1: Help us to have this burden for souls.
0: Hilf uns, dass auch wir diese Last für Menschenseelen auf dem Herzen verspüren.
1: Help us to learn to be cheerful and uncomplaining in even the smallest duties.
0: Dass wir lernen, um auch an den kleinsten Pflichten freudig und ohne Klagen sie zu tun.
1: And help us to be willing to sacrifice anything for you and anything for the salvation of souls.
0: Und hilf uns, dass wir bereit sind, alles für dich und auch für die Rettung unserer Mitmenschen aufzugeben.
1: We thank you in Jesus' name.
0: Amen. Danke im Namen Jesu. Amen.

Und ich sah einen neuen Himmel und eine neue Erde. Denn der erste Himmel und die erste Erde sind vergangen, und das Meer ist nicht mehr. Und ich sah die heilige Stadt, das neue Jerusalem, von Gott aus dem Himmel herabkommen, bereitet wie eine geschmückte Braut für ihren Mann. Und ich hörte eine große Stimme von

Und er sprach zu mir, es ist geschehen. Ich bin das A und das O, der Anfang und das Ende. Ich will dem Durstigen geben von der Quelle des lebendigen Wassers.

Herr, unser Herrscher, wie herrlich ist dein Name in allen Landen, der du zeigst deine Hoheit am Himmel. Aus dem Munde der jungen Kinder und Säuglinge hast du eine Macht zugerichtet, um deiner Feinde willen, dass du vertilgst den Feind und den Rachgierigen. Wenn ich sehe die Himmel, deiner Finger Werk, den Mond und die Sterne, die du bereitet hast, was ist der Mensch, dass du seiner gedenkst, und des Menschen Kind, dass du dich seiner annimmst? Du hast ihn wenig niedriger gemacht als Gott. Mit Ehre und Herrlichkeit hast du ihn gekrönt. Du hast ihn zum Herrn gemacht über deine Hände Werk. Alles hast du unter seine Füße getan. Schafe und Rinder, dazu auch die wilden Tiere, die Vögel unter dem Himmel und die Fische im Meer und alles, was die Meere durchzieht. Herr, unser Herrscher, wie herrlich ist dein Name in allen Landen.

Und ich sah einen neuen Himmel und eine neue Erde. Denn der erste Himmel und die erste Erde waren vergangen, und das Meer gibt es nicht mehr. Und ich, Johannes, sah die heilige Stadt, das neue Jerusalem, von Gott aus dem Himmel herabsteigen, zubereitet wie eine für ihren Mann geschmückte Braut. Und ich hörte eine laute Stimme aus dem Himmel sagen: Siehe, das Zelt Gottes bei den Menschen, und er wird bei ihnen wohnen, und sie werden seine Völker sein, und Gott selbst wird bei ihnen sein, ihr Gott. Und Gott wird abwischen alle Tränen von ihren Augen. Und der Tod wird nicht mehr sein, weder Leid noch Geschrei noch Schmerz wird mehr sein, denn das Erste ist vergangen. Und der auf dem Thron saß, sprach: Siehe, ich mache alles neu. Und er sprach zu mir: Schreibe, denn diese Worte sind wahrhaftig und gewiss. Und er sprach zu mir: Es ist geschehen, ich bin das A und das O, der Anfang und das Ende. Ich will dem Dürstenden geben aus dem Quell des Wassers des Lebens umsonst. Wer überwindet, der wird alles erben, und ich werde sein Gott sein, und er wird mein Kind sein.

Das Gericht bei der Wiederkunft. So ermahne ich dich inständig vor Gott und Christus Jesus, der da kommen wird, zu richten die Lebenden und die Toten, und bei seiner Erscheinung und seinem Reich. Die Gerichtsszene wird sich im Beisein aller Welten abspielen, denn in diesem Gericht wird die Regierung Gottes gerechtfertigt werden und sein Gesetz als heilig und gerecht und gut dastehen. Dann wird jeder einzelne Fall entschieden und über alle wird das Urteil gesprochen werden. Die Sünde wird dann nicht mehr attraktiv erscheinen, sondern in ihrer Scheußlichkeit erkannt werden. Keine menschliche Sprache kann die Szene schildern, wenn der Menschensohn in den Wolken des Himmels wiederkommt. Er wird in seiner eigenen Herrlichkeit und mit der Herrlichkeit des Vaters und der heiligen Engel kommen. Er wird bei seinem Kommen in das Lichtkleid gehüllt sein, das er schon seit Ewigkeit getragen hat. Engel werden ihn begleiten. 10.000 mal 10.000 werden ihn auf dem Weg begleiten. Posaunenschall wird ertönen, der die schlafenden Toten aus dem Grab ruft. Die Stimme Christi wird das Grab durchdringen und den Toten ins Ohr gehen. Und alle, die in den Gräbern sind, werden hervorgehen. Und alle Völker werden vor ihm versammelt. Der, der für den Menschen gestorben ist, wird ihn am jüngsten Tag auch richten. Denn der Vater hat alles Gericht dem Sohn übergeben. Und er hat ihm Vollmacht gegeben, das Gericht zu halten, weil er der Menschensohn ist. Was wird das für ein Tag sein, an dem alle, die Christus abgelehnt haben, auf den schauen werden, der von ihren Sünden durchbohrt wurde? Bei seiner Wiederkunft wird jeder Betroffenheit empfinden. Wer sich von ihm ab und den unwichtigen Dingen dieser Erde zugewandt hat, indem er selbstsüchtigen Interessen und weltlichen Ehren nachgegangen ist, wird am Tag seiner Wiederkunft seinen Fehler zugeben. Das sind die Menschen, von denen Johannes in der Offenbarung sagt, es werden wehklagen um seinetwillen alle Geschlechter der Erde. Alle, die ihn durchbohrt haben, diese Worte beziehen sich nicht nur auf die Männer, die Christus buchstäblich durchbohrten, als er am Kreuz von Golgatha hing, sondern auch auf solche, die ihn heute durchbohren, indem sie böse reden und falsch handeln.

0: We have already had a day full of blessings.
1: Wir haben schon einen Tag hinter uns, der voller Segnungen war.
0: We had a wonderful time with the youth earlier today.
1: Eine wunderschöne Zeit mit der Jugend heute.
0: And actually we considered a story that I want to draw your minds to very briefly as well.
1: Und wir haben über eine Geschichte nachgedacht, die ich auch mit euch gerne kurz teilen möchte.
0: At the height of his ministry,
1: am Höhepunkt seines Dienstes,
0: Jesus had quite a following, quite a number of friends.
1: Hatte Jesus eine gute Anzahl von ihm nachfolgenden Freunden.
0: But of course, as you remember, he also had a great number of enemies.
1: Aber wie ihr wisst, hatte er auch eine große Anzahl von Feinden.
0: And on one particular day,
1: und an einem bestimmten Tag,
0: his enemies, the priests and rulers,
1: hatten die Priester und die Ältesten,
0: they decided they had enough.
1: Sie hatten genug. Sie haben sich entschieden, sie hatten genug von Jesus.
0: This Jesus man needed to be silenced.
1: Dieser Jesus, dieser Mensch Jesus, musste zum Schweigen gebracht werden.
0: And so they sent the captain of the guard and the soldiers to go and take him.
1: Und so haben sie Soldaten und den Hauptmann geschickt, um Jesus gefangen zu nehmen.
0: But when the captain came to him,
1: aber als dieser Hauptmann zu Jesus kam,
0: when he heard the words coming out of his mouth,
1: als er und seine Leute die Worte aus Jesu Mund gehört hatten,
0: not only could he not arrest him,
1: konnte er ihn nicht nur nicht gefangen nehmen,
0: he couldn't pull himself away.
1: Er konnte nicht einmal davon gehen.
0: And so they stayed, they listened, they watched.
1: Sie blieben nun bei Jesus, hörten ihm zu und sahen ihm zu.
0: And finally they turned around and went back to the priests and rulers.
1: Und so kamen sie schlussendlich zurück zu den Priestern und Herrschern, die sie geschickt hatten.
0: And the priests and rulers said, "Why have you not brought him?"
1: Und die Priester und die Ältesten sagten, warum habt ihr ihn nicht gebracht?
0: And his answer was simple.
1: Und deren Antwort war einfach.
0: Never has any man spoken like that man speaks.
1: Niemals hat ein Mensch so gesprochen wie dieser.
0: He is not a regular man.
1: Er ist kein gewöhnlicher Mann.
0: This man is different.
1: Dieser Mensch ist anders.
0: And he has a message for the world.
1: Und er hat eine Botschaft für die ganze Welt.
0: Scripture is full of the stories of men like that.
1: Die Bibel ist voll von Menschen wie dieser.
0: We also talked about the story of Stephen this afternoon.
1: Wir haben auch heute Nachmittag über Stephanus gesprochen, oder ja, eigentlich heute Morgen.
0: And then there's the story of Paul.
1: Eine Geschichte über Paulus.
0: You can read stories of Peter.
1: Wir können Geschichten über Petrus lesen.
0: Of John the Baptist.
1: Johannes den Täufer.
0: Prophets in the Old Testament.
1: Auch über Propheten im Alten Testament.
0: Men who stood out in the world in which they lived.
1: Menschen, die herausgestochen haben aus der Welt oder in dieser Welt, in der sie lebten.
0: Different.
1: Sie waren anders.
0: And because they were different.
1: Und weil sie anders waren,
0: they had a chance to change the world.
1: Hatten sie eine Chance, eine Gelegenheit, die Welt zu ändern.
0: Now today I feel like we are sometimes embroiled in this great confusion.
1: Und manchmal denke ich, dass wir mittendrin in diesem großen Verwirrung stehen.
0: Part of us realizes this world is not our home.
1: Und ein Teil von uns realisiert, dass diese Welt nicht unsere Heimat ist.
0: We look around, we see the sorrow, we see the pain and the suffering.
1: Wir schauen herum, wir sehen die Sorgen, das Leid.
0: And our hearts respond with this longing to get out of here.
1: Und unsere Herzen sehnen sich danach, dass wir doch endlich hier rauskommen.
0: But you know, at the same time,
1: aber wisst ihr, zur gleichen Zeit,
0: many of us have a desire to be comfortable in the world.
1: Haben viele von uns einen Wunsch, sich irgendwo anzupassen und es gemütlich zu machen in der Welt.
0: Part of us wants to go to heaven right this minute.
1: Einige von uns wollen in diesem Moment, in dieser Sekunde in den Himmel gehen.
0: And part of us wants to feel at home here and now.
1: Und ein Teil von uns mag sich so fühlen, dass sie sich hier zu Hause fühlen und wohlfühlen auf dieser Welt.
0: My question for you tonight would be, can those two things happen at the same time?
1: Und meine Frage an euch oder an uns alle ist, können wir diese zwei Dinge irgendwo in Übereinstimmung bringen?
0: We know

0: that we are called out.
1: Wir wissen, dass wir herausgerufen wurden.
0: We know that God says we are to be a peculiar people, a special people.
1: Wir wissen, dass Gott gesagt hat, wir sollen ein ganz besonderes Volk sein.
0: And yet, even as we know that,
1: und obwohl wir das wissen,
0: there's this reflex in us.
1: Da gibt's diesen Reflex in uns.
0: It's a reflex that says I don't want to be different.
1: Und der sagt, ich möchte gar nicht so anders sein.
0: It's uncomfortable to be
1: different. Es ist so ungemütlich, anders zu sein.
0: But how could Jesus have changed the world if he was the same as the rest of them?
1: Aber wie hätte denn Jesus die Welt verändern können, wenn er genauso gewesen wäre wie der Rest von ihnen, von allen?
0: If he had spent his years trying to stay in step with the establishment at the time.
1: Was wäre gewesen, wenn Jesus die Jahre verbracht hätte, um sich anzupassen, wie damals der Weltlauf war?
0: He never could have shown them what the kingdom of heaven was like.
1: Er hätte niemals den Menschen dort damals zeigen können und auch darüber hinaus, wie das Himmelreich wirklich ist.
0: So I recognize a call.
1: Und ich sehe hierin einen Aufruf.
0: A call that is going out to every son and daughter of God.
1: Ein Aufruf, der hinausgeht an jeden Sohn und an jede Tochter Gottes.
0: A call that says, if you are my child.
1: Einen Aufruf, der sagt, wenn du mein Kind bist,
0: you will sometimes have to swim upstream.
1: Dann musst du auch manchmal gegen den Strom schwimmen.
0: You will have to go against the world.
1: Dann musst du gegen den Strom der Welt gehen.
0: Especially if you don't want to end up in the same place the world is going.
1: Und vor allem dann, wenn du nicht am selben Punkt ankommen möchtest, in den die Welt rast.
0: So in the moments that follow,
1: und in den folgenden Momenten,
0: we're going to explore what it means to live our lives with the culture of heaven.
1: Möchte ich gerne mit euch betrachten, was es bedeutet, mit der Kultur des Himmels oder in der Kultur des Himmels zu leben.
0: We're going to discuss three specific ways that we can encourage the culture of heaven in our homes right now.
1: Und wir möchten gerne drei besondere Wege betrachten, drei Punkte anschauen, wie wir die Kultur des Himmels in unsere Heime bekommen.
0: We'll say a few other things by way of introduction first.
1: Ich möchte vorher noch ein paar andere Dinge zur Einführung sagen.
0: But then we'll discuss three different concepts.
1: Und wir werden drei verschiedene Konzepte betrachten.
0: Three things we must do if we want heaven's culture here now.
1: Drei Dinge, die wir tun müssen, um die himmlische Kultur, den himmlischen Geist auch jetzt hier schon zu erleben.
0: The first one is celebrate.
1: Der erste ist feiern oder ja, feiern.
0: The second one is saturate.
1: Der zweite ist okay. Der zweite Punkt ist durchdringen, sättigen, ganz voll werden.
0: And the third one is imitate.
1: Und der dritte Punkt ist nachahmen, imitieren.
2: So first let's talk a moment about the culture of heaven versus the culture of earth.
1: Ich möchte gerne mit euch einmal die Kultur des Himmels vergleichen in Gegenüberstellung mit der Kultur, der wir hier auf der Welt begegnen.
2: Specifically as it applies to the family.
1: Und vor allem, wenn es die Familie etwas angeht.
2: If you just follow what the world teaches,
1: wenn wir genau das befolgen, was die Welt uns lehrt,
2: and then you look out into the culture and see what it does to families,
1: und dann die Familien betrachten, wie diese Kultur die Familien prägt,
2: it's not a result that we want, is it?
1: Dann ist es doch kein Resultat, kein Ergebnis, was wir selber für uns möchten, oder?
2: What do we see in families when we look out into the world?
1: Wenn wir hinausschauen, was sehen wir, wie schauen dort die Familien aus?
2: We see broken marriages.
1: Zerbrochene Ehen.
2: We see abuse.
1: Missbrauch.
2: We see disrespect between family members.
1: Unter Familienmitgliedern, wie sie respektlos miteinander umgehen.
2: And there's nothing in the world that teaches us how to have a strong family.
1: Und es gibt nichts dort draußen, was uns lehrt, wie wir eine starke, intime Familie haben können.
2: Now the world does have ideas about it.
1: Es gibt Ideen, die die Welt uns anbieten.
2: But it never leads to the strong families that God wants us to have.
1: Aber niemals führen diese Ideen dazu, zu starken Familien zu werden, so wie Gott sie haben möchte.
2: God's plan for families is to be strong and vibrant.
1: Gottes Plan

0: für uns als Familien ist es, stark und vital zu sein.
1: To reflect his image.
0: Um sein Ebenbild zu reflektieren.
1: And to glorify his name.
0: And so?
1: To glorify his name.
0: Und seinen Namen zu verherrlichen.
1: But in the world around us, we all have brokenness in our lives.
0: Aber um uns herum, wir alle sind mit Gebrechen in unserem Leben konfrontiert.
1: And brokenness is very natural to us.
0: Gebrechen sind sehr natürlich zu uns.
1: Being restored is not easy for us.
0: Und gesund und wiederhergestellt zu werden ist nicht sehr leicht.
1: In Romans chapter 3,
0: in Römer Kapitel 3,
1: verses 10 through 12.
0: Die Verse 10 bis 12.
1: It says, as it is written, there is none righteous, no, not one. There is none that understandeth, there is none that seeketh after God. They are all gone out of the way, they are together become unprofitable. There is none that doeth good, no, not one.
0: In Römer 3, Vers 10 bis 12 heißt es, wie geschrieben steht, es ist keiner gerecht, auch nicht einer. Es ist keiner, der verständig ist, der Gott nach Gott fragt. Sie sind alle abgewichen, sie taugen alle zusammen nichts. Da ist keiner, der Gutes tut, da ist auch nicht einer.
1: But let's look at a contrasting passage in the Bible.
0: Aber wir möchten gerne einen Vergleich in der Bibel sehen.
1: That describes the way God wants a family to look and operate.
0: So wie Gott es gerne möchte, dass eine Familie aussieht und auch miteinander umgeht.
1: Turn to Psalms chapter 128.
0: Lasst uns Psalm 128 aufschlagen.
1: And we'll read verses 1 through 5. Do you want to just read that, mm-hmm. Marcel?
0: In Psalm 128, 1 bis 5. Wohl jedem, der den Herrn fürchtet, der in seinen Wegen wandelt. Du wirst dich nähren von der Arbeit deiner Hände. Wohl dir, du hast es gut. Deine Frau ist wie ein fruchtbarer Weinstock im Inneren deines Hauses. Deine Kinder wie junge Ölbäume rings um deinen Tisch. Siehe, so wird der Mann gesegnet, der den Herrn fürchtet. Der Herr segne dich aus Zion, dass du das Glück Jerusalem siehst, alle Tage deines Lebens.
1: Isn't that a beautiful word picture?
0: Ist es nicht schön, dieses Bild, was hier durch die Worte geschaffen wird?
1: Of a vibrant family?
0: Eine lebendige und funktionierende Familie.
1: And the Bible says, it will be well with thee.
0: Und es wird dir gut gehen, es wird dir wohlergehen.
1: But what was the key that was mentioned in that passage?
0: Aber was ist der Schlüssel, der in diesem Absatz erwähnt wird?
1: It was blessed is everyone that fears the Lord.
0: Gesegnet ist jeder, der den Herrn fürchtet.
1: And that walks in his ways.
0: Und der in seinen Wegen wandelt.
1: You see, to us, we naturally fear man.
0: Wisst ihr, natürlicherweise ist es unser Naturell, dass wir Menschenfurcht besitzen.
1: And we lack the fear of the Lord.
0: Und eher darin mangeln, die Gottesfurcht zu besitzen.
1: So then the first step in restoration in our families,
0: und so ist der erste Schritt, um unsere Familien wiederherzustellen,
1: is to fear the Lord.
0: Den Herrn zu fürchten.
1: And not to fear man.
0: Und nicht Menschen zu fürchten.
1: And not to walk in the ways of man.
0: Und nicht in den Wegen von Menschen zu wandeln.
1: To choose the ways of God.
0: Sondern die Wege Gottes, sich für die Wege Gottes zu entscheiden.
1: It says in Jeremiah 9,
0: in Jeremia Kapitel 9,
1: 23 and 24,
0: 23 und 24, in Jeremia Kapitel 9, Vers 23 und 24, shall I read?
1: Yeah, go ahead.
0: Sondern wer sich rühmen will, der rühme sich dessen, dass er Einsicht hat und mich erkennt, dass ich der Herr bin, der Barmherzigkeit, Recht und Gerechtigkeit übt auf Erden. Denn daran habe ich wohlgefallen, spricht der Herr. Siehe, es kommen Tage, spricht der Herr, da werde ich alle heimsuchen, die obgleich beschnitten, doch unbeschnitten sind.
1: So in this passage, God is pointing out to us what really matters.
0: In diesem Abschnitt zeigt uns Gott auf, worum es wirklich geht.
1: It's not the wisdom of man.
0: Es ist nicht die Weisheit der Menschen.
1: It's not the might of man, the strength of man.
0: Es ist nicht die Kraft, die Macht, die Menschen über uns ausüben.
1: It's not the riches and the wealth of man.
0: Oder der Reichtum oder das Ansehen der Menschen.
1: It's understanding and knowing God.
0: Sondern es geht darum, Gott zu verstehen und ihn zu kennen.
1: It's fearing him.
0: Ihn zu fürchten.
1: And that is the very foundation to a strong and vibrant family.
0: Und das ist das Fundament einer starken und intakten Familie.
1: If we fear God more than we fear man,
0: wenn wir Gott mehr fürchten, als wir die Menschen fürchten.
1: We are going to be walking exactly

0: opposite of the way the rest of the world is walking.
1: Dann werden wir genauso im Gegenzug, also dann werden wir genau im Gegensatz so wandeln, wie die Welt wandelt.
0: And yet it is at that very moment that our brokenness can be turned into strength.
1: Und in diesem Moment kann unsere Gebrechen wieder geheilt werden und gestärkt werden.
0: So as parents, we need to place a priority on what God thinks.
1: Und wir als Eltern müssen Prioritäten setzen, so wie Gott denkt.
0: Our children need to see that we care much more about what God says than what the world says.
1: Unsere Kinder müssen sehen, dass es uns viel mehr am Herzen liegt, dass wir danach fragen, was Gott wichtig ist, als was die Welt als wichtig anerkennt.
0: Growing up in our home, it became very clear to us children from early on that our parents cared more about what the Lord said in his word than what the culture dictated around us.
1: Als wir als Kinder in unserem Elternhaus groß geworden sind, dann wurde es uns sehr schnell klar, dass unseren Eltern es wichtiger war, nach Gottes Willen zu fragen, als das, was andere über sie sagten.
0: Our family was a priority to them.
1: Unsere Familie war ihre obere Priorität.
0: And they ingrained that thinking into us.
1: Und genau auch dieses Denken haben sie uns weitergegeben.
0: They often said to us as we were growing up, the Neblets have chosen to follow Christ.
1: Oft haben sie uns gesagt, als wir aufwuchsen, die Neblets haben sich entschlossen, Christus nachzufolgen.
0: You know, sometimes as children we would say, well, Johnny's parents let him do that.
1: Und dann haben wir gesagt, hey, zu unseren Eltern, aber Johnnys Eltern haben gesagt, er kann doch das machen.
0: But you know, when we said that, we always got the same response in return.
1: Aber immer wenn wir solche Ausreden versucht haben vorzubringen, dann haben wir die gleiche Antwort bekommen.
0: Our parents would say, Johnny's parents answer to God themselves.
1: Dann haben sie gesagt, Johnnys Eltern haben eine Verantwortung Gott gegenüber.
0: Maybe they're living up to all the light that God has given them.
1: Und vielleicht leben sie nach dem Licht, das Gott ihnen gegeben hat.
0: And maybe they're not.
1: Oder vielleicht auch nicht.
0: We answer to God for ourselves.
1: Wir müssen Gott Rechenschaft ablegen, wir selbst.
0: And that's why our family is not going to do that.
1: Und das ist der Grund, warum unsere Familie nicht genau das tun wird.
0: They were very deliberate about teaching us.
1: Sie waren sehr darauf bedacht, uns viel beizubringen.
0: Mostly by their example, but also by their words.
1: Viel durch ihr, also hauptsächlich durch ihr Vorbild, aber auch viel durch ihre Worte.
0: If a decision to follow Christ was not a popular choice, that was okay.
1: Wenn die Entscheidung, Christus nachzufolgen, keine Entscheidung war, die großen Anklang fand, bei den Menschen um uns herum, dann war es trotzdem eine richtige Entscheidung.
0: We were still going to choose to follow Christ.
1: Und trotzdem und genau dann auch haben wir uns entschieden, Christus nachzufolgen.
0: Now the culture around us at large despises the word of God.
1: Und oft ist es so, dass die Kultur, die uns umgibt, das Wort Gottes eigentlich verachtet.
0: So as Sean was saying, we have to be very intentional about building the culture of heaven within our homes.
1: Und das ist das, was Sean gesagt hat, dass wir sehr darauf bedacht sein müssen, um die Kultur des Himmels auch in unseren Heimen aufzubauen.
0: Now we children didn't really realize it when we were young, but slowly the culture of heaven was being changed in our home, or was being built in our home.
1: Aber als Kinder konnten wir das nicht so ganz deutlich wahrnehmen, aber Stück für Stück und langsam hatten unsere Eltern mit uns als Familie die Kultur des Himmels aufgebaut in unserem Heim.
0: What God said in his word was the test for everything.
1: Was Gott in seinem Wort gesagt hat, war der Test für jede Entscheidung.
0: And what the world had to say about it could pass by without notice.
1: Und das, was die Welt sagte gegenüber einigen Dingen, ist an uns vorübergegangen, ohne dass wir es teilweise merkten.
0: When we pray for grace to transform our family,
1: als wir um Gnade baten, um unsere Familie zu verändern,
0: but at the same time we're making choices to cultivate a love for things that are unchristlike,
1: und trotzdem gleichzeitig Entscheidungen getroffen haben oder Dinge getan haben, die eigentlich nicht ganz dem angepasst waren.
0: Our prayers cannot be answered.
1: Allgemein, wenn wir versuchen, den Weg Gottes zu gehen oder die Kultur des Himmels haben zu wollen und trotzdem gleichzeitig Dinge tun, wo wir wissen, nicht in Ordnung sind, dann kann Gott uns nicht segnen und unsere Gebete nicht erhören.
0: The Bible says in Matthew 6:24, no man can serve two masters.
1: In Matthäus 6, Vers 24 sagt uns die Bibel, dass kein Mensch zwei Herren dienen kann.
0: Either he

0: You will hate the one and love the other.
1: Entweder wird er den einen hassen und den anderen lieben.
0: Or he will hold to the one and despise the other.
1: Oder dem anderen anhängen und den anderen verachten.
0: So love, unselfishness, kindness, everything else that can make a family happy will not thrive in a home that has a culture of self-seeking, selfishness.
1: Also Liebe, Freundlichkeit, all das wird niemals in einer Familie Fuß fassen und gedeihen, in der die Familienmitglieder an Selbstsucht und an Eigensinn festhalten.
0: But praise to God, the opposite is true as well.
1: Aber preist Gott, dass auch das Gegenteil möglich ist.
0: Self-seeking dies out in a culture of love, unselfishness and service.
1: Selbstsucht stirbt in einer Familie, wo Liebe und Selbstlosigkeit und Demut praktiziert werden.
0: And so a new culture in our home was built.
1: Und so ist eine neue Kultur bei uns zu Hause aufgebaut worden.
0: A culture that was different than the culture around us in the world.
1: Eine Kultur, die definitiv anders war als die Kultur um uns herum in der Welt.
0: And the three principles that we're about to talk about were the catalyst for that change.
1: Und diese drei Prinzipien waren die Grundlage für diese Veränderung.
0: So the first one is that first word that we mentioned, celebrate.
1: Also das erste Prinzip lautet, im Englischen reimen sich die Wörter, im Deutschen habe ich es nicht so hingekriegt, es gibt es da leider nicht so, feiern.
0: So when we were little children,
1: als wir kleine Kinder waren,
0: we watched this 28-night series done by a great evangelist.
1: Da haben wir eine Evangelisationsreihe von einem großartigen Evangelisten angehört, 28 Abende.
0: And by the time that series was over,
1: und als diese Serie vorüber war,
0: we were absolutely dizzy with admiration for that evangelist.
1: Da waren wir wirklich schon fast benebelt vor lauter Begeisterung von diesem Evangelisten.
0: And we would mimic the way that he talked and his gestures.
1: Und wir haben alle Möglichkeiten ausgeschöpft, wann immer er geredet hat, dass wir dabei waren.
0: And we would sing the little opening song to his series with our little nasal voices.
1: Und wenn diese Serie da begonnen hat, oder diese Vortragsreihe, dann haben wir mit unseren kleinen Stimmen irgendwelche Eröffnungslieder gesungen.
0: And we had memorized the words of the host, the introducer for that speaker.
1: Und wir haben sogar die Einführungsworte der Person, die diesen Sprecher vorweggegangen ist und eingeführt hat, haben wir versucht auswendig zu lernen.
0: And copy him when we were going through the house.
1: Und während wir durchs Haus gegangen sind, haben wir ihm nachgeahmt und imitiert.
0: And you know, to this day, I remember exactly where I was and what I was doing the first time I met that speaker in person.
1: Und als ich diesen Sprecher schlussendlich in live getroffen habe, weiß ich heute noch, was ich getan habe, was ich gesagt habe, wo es war, als ich diesem das erste Mal begegnet bin.
0: Now, when a child admires someone that much,
1: also wenn ein
0: it has risks to it.
1: Wenn ein Kind eine Person, einen Menschen in der Form fast schon anbetet oder anhimmelt, dann birgt es auch einige Risiken.
0: But listen to this.
1: Aber hört mir zu.
0: Every child admires someone or something that much.
1: Aber ihr dürft wissen, dass jedes Kind eine Person oder ein Gegenstand in einer sehr großen Art und Weise, so wie ähnlich wie jetzt mein Beispiel, begeistert nachahmt.
0: What or who may change, but they will admire and love someone.
1: Und egal wie sich die Dinge ändern mögen, es wird immer jemanden geben, den sie sehr stark anhimmeln und als Vorbild wählen.
0: Every day,
1: jeden Tag,
0: you can see children who mimic the attitudes of cartoon characters.
1: Kannst du Kinder sehen, die Zeichentrickfiguren nachahmen?
0: Or you can see young people that choose to wear similar clothes or wear similar hairstyles to pop stars.
1: Oder man kann Kinder sehen, die versuchen von den Popstars nachzuahmen und ähnlich sich kleiden und sich so geben.
0: Now why is that?
1: Warum ist das so?
0: It's because they admire them.
1: Es ist, weil sie sie anhimmeln.
0: It's because they watch them. They watch their lives.
1: Sie betrachten ihr Leben, sie schauen sie an.
0: And by beholding, they become changed.
1: Und durch das Anschauen werden sie verändert, verwandelt.
0: Every child does, and we did too when we were young.
1: Jedes Kind tut das und wir taten es ähnlich.
0: But the difference was who our parents chose to bring into our lives to admire.
1: Aber der große Unterschied lag darin, wen unsere Eltern in unser Leben

0: brachten, um für uns Kinder ihn als Vorbild zu wählen.
1: So my parents worked very hard when we were young.
0: Unsere Eltern waren sehr beschäftigt und haben sehr hart gearbeitet, als wir jung waren.
1: To give us really good role models that they would want us to be like when we grew up.
0: Um viele Vorbilder zu geben, die gut waren, als wir am Aufwachsen waren.
1: They filled our lives with stories of missionaries and reformers and people who had done great things for God.
0: Sie füllten unser Leben mit Menschen, die Reformatoren oder sonst große Menschen waren, die Gott angebetet hatten.
1: We would read their books, we would study their lives, we would admire their achievements.
0: Wir haben ihre Bücher gelesen, wir haben ihr Leben studiert, wir haben ihre Biografien gelesen und versucht, sie zu imitieren als Kinder.
1: In reality, they were our celebrities.
0: Ja, in Wirklichkeit waren das unsere wir waren denen ihre Fans, also wir haben sie quasi gefeiert, diese Leute.
1: We wanted to be like them.
0: Wir wollten so sein wie sie.
1: And so ultimately, we had to go to the same Bible they went to learn the secrets of their lives.
0: Und schlussendlich sind wir zur gleichen Bibel wie auch sie gegangen, um mehr von dem, was ihr Leben Zeugnis gegeben hat, zu lernen.
1: The ultimate goal, of course, is that we want to be like one person.
0: Das wirkliche Ziel eigentlich war, wir wollten eine Person, eins sein mit ihnen.
1: And that is Jesus Christ.
0: Und das wirkliche Ziel, was uns eigentlich das nahe bringen soll, ist eins zu sein, und das ist nämlich mit Jesus.
1: So ultimately through the lives of these missionaries and these reformers and these people who had given everything for Jesus Christ.
0: Und so war es, dass diese Reformatoren, Missionare und sonstigen Menschen, die alles für das Leben Jesu gegeben haben,
1: we learned to ultimately celebrate Jesus.
0: Schlussendlich haben sie dazu uns gebracht, schlussendlich Jesus
1: the grandeur,
0: zu feiern.
1: The grandeur of his life.
0: Und ihn als unser größtes Vorbild zu wählen, der schlussendlich das beste Vorbild unseres Lebens ist.
1: And his achievements and his fame.
0: Und sein Dienst und seine Taten, die er für uns gegeben hat, zu respektieren und zu achten.
1: Now you might say, well, that does sound very nice.
0: Ja, das hört sich nett an, mögt ihr denken.
1: But it's easier said than done.
0: Aber es ist leichter gesagt als getan.
1: That is true, except for the next principle that we will talk about.
0: Das mag sein, das stimmt, aber wir haben noch ein weiteres Prinzip.
2: All right, so the first principle was celebration.
0: Das erste Prinzip war, ich weiß nicht, ob feiern das richtige Wort ist, aber anhimmeln oder als Vorbild wählen, aber so, ja, gut.
2: Actually, as Natasha was talking, I was reminded of 1 Corinthians 13.
0: Und während Natasha geredet hat, habe ich mich an 1. Korinther 13 erinnert.
2: In verse 6 it says that love rejoices not in iniquity, but rejoices in the truth.
0: In Vers 6 heißt es, die Liebe freut sich nicht an der Ungerechtigkeit, sie freut sich aber an der Wahrheit.
2: I think that's what we're talking about. That's what we're talking about here.
0: Und das ist das, worüber wir gerade sprechen.
2: So, the second point,
0: also der zweite Punkt,
2: is to saturate our lives with the Word of God.
0: Unser Leben komplett durchdringen zu lassen von dem Wort Gottes, oder wie ein Schwamm quasi völlig aufsaugen zu lassen mit dem Wort Gottes.
2: And this is done through focusing on the positive things and not the negative things.
0: Und da reden wir jetzt von den positiven Dingen und nicht von den negativen Dingen.
2: Nature itself and just life on planet Earth will teach us.
0: Die Natur selbst und auch das Leben auf dieser Welt wird uns lehren,
2: that it is impossible to bring about positive change simply by addressing the negative attributes.
0: Dass es unmöglich ist, positive Veränderungen herbeizuführen, indem man auf die ganzen negativen Dinge schaut, wie man es nicht tun sollte.
2: In Matthew 12, Jesus gave a parable.
0: In Matthäus Kapitel 12 hat Jesus ein Gleichnis gegeben.
2: He was talking about an unclean spirit coming out of a man.
0: Er spricht darüber, oder Matthäus 12 handelt davon, wie ein unreiner Geist aus einem ausgefahren ist.
2: And this unclean spirit goes around seeking for a place to rest and he finds none.
0: Und er geht herum und sucht nach einem Ort, wo er Ruhe findet, und findet keinen.
2: And so finally, he thinks, well, let me go back

0: to the house I just came out of.
1: Und so denkt er sich, ich gehe doch zurück von dem Ort, von dem ich gerade gegangen bin.
0: And he does, and when he looks in the windows,
1: und er geht zurück zu diesem Haus, wo er ausgefahren ist, und er schaut durch die Fenster.
0: He finds the house is empty.
1: Und er sieht, das Haus ist ja noch komplett leer.
0: The floor is swept and clean.
1: Der Boden ist frisch gewischt.
0: And so he calls 7 other spirits more wicked than himself.
1: Und er ruft 7 andere Geister, die noch böser sind wie er, und sagt, kommt.
0: And they all move in together.
1: Und die alle gehen neu in dieses Haus.
0: What is Jesus trying to teach with this story?
1: Was versucht hier Jesus beizubringen?
0: It is not enough to cast out sin.
1: Es ist nicht genug, die Sünde rauszuschmeißen.
0: We need to invite in the Holy Spirit.
1: Wir müssen den Heiligen Geist einladen zu kommen.
0: You could also think of it this way.
1: Ihr könnt es auch anders vorstellen.
0: If a room is dark,
1: wenn ein Raum dunkel ist,
0: it is because there is no light in the room.
1: Dann ist es der Grund, weil es dunkel ist, ja, weil es kein Licht gibt, so.
0: But the way we get rid of darkness in a room,
1: aber der Weg, um von der Dunkelheit befreit zu werden,
0: is not by trying to cast out the darkness.
1: Ist nicht, liegt nicht darin, die Dunkelheit zu versuchen rauszuschmeißen.
0: We can't vacuum the darkness out of the air.
1: Wir können nicht mit einem Staubsauger die Dunkelheit einsaugen.
0: How do you get rid of darkness?
1: Wie kriegen wir die Dunkelheit weg?
0: You add light.
1: Indem wir Licht hinzufügen.
0: We would never think of trying to pull the darkness out of a room.
1: Wir würden niemals auf den Gedanken kommen, die Dunkelheit aus dem Raum herauszuziehen.
0: We would flip the light switch.
1: Wir würden den Schalter umlegen.
0: But you know,
1: Lichtschalter umlegen.
0: It works the same way in human hearts.
1: Aber genauso funktioniert es auch in unseren menschlichen Herzen.
0: And how often do we find ourselves?
1: Und wie oft finden wir uns selbst
0: trying to uproot every sinful tendency in our hearts,
1: dass wir jede sündhafte Neigung aus unserem Herzen wie ein kleines Unkraut herauszupfen,
0: or trying to uproot every sinful tendency in the hearts of our children,
1: oder versuchen jede sündhafte Neigung aus dem Herzen unserer Kinder herauszujäten quasi wie Unkraut,
0: and expect that doing that will produce a lover of God.
1: Und erwarten dabei, indem wir das tun, einen Menschen, der Gott liebt.
0: The only way to produce a lover of God,
1: der einzige Weg, um einen Menschen, der Gott liebt, zu schaffen,
0: is for that person to be exposed to the love of God.
1: Dass man diesen Mensch zu dem Punkt führt, dass er von der Liebe Gottes ergriffen wird.
0: Jesus told his disciples, recorded in the book of John,
1: und in Johannes hat Jesus seinen Jüngern gesagt,
0: he said, if I am lifted up on the cross,
1: in Johannes 12, Vers 32, wenn ich erhoben werde,
0: I will draw all men unto me.
1: Dann werde ich alle Menschen zu mir ziehen.
0: This is the truth.
1: Das ist die Wahrheit.
0: God is lovable.
1: Gott liebt und er ist auch liebenswürdig.
0: His life, his heart is so beautiful.
1: Sein Leben, sein Herz, alles an ihm ist so wunderschön.
0: If we see it, if we see him as he truly is,
1: wenn wir ihn so sehen, wie er wirklich ist,
0: then our lives will be utterly transformed.
1: Dann werden unser Leben wirklich umgewandelt.
0: So we've noticed as we've looked at different strong families around the world.
1: Und so haben wir, you did that. Und wir haben viele Familien angeschaut um den ganzen Globus herum, die stark und vital waren.
0: We've noticed that they've all been become strong on the same principle.
1: Und wir haben festgestellt, dass all diese Familien, die wir betrachtet haben, auf das gleiche Prinzip hin stark geworden sind.
0: Not by focusing on all the wrong actions.
1: Nicht indem sie auf all die falschen Charakterzüge sich fokussiert haben,
0: but on saturating their home with Christ.
1: Sondern indem sie ihr Heim getränkt und völlig übervoll gesättigt haben mit der Liebe Christi.
0: Now this process takes a lifetime.
1: Dieser Prozess ist ein Prozess, der ein Leben lang währt.
0: But it doesn't take a lifetime to begin to put this principle in place in our homes.
1: Aber es braucht nicht eine ganze Lebenszeit, um dieses Prinzip in der Familie, in unserem Leben zu beginnen.
0: Our parents did not saturate our lives with Christ by sitting us down and preaching long sermons to us every time we did something wrong.
1: Unsere Eltern haben es nicht so gemacht, dass sie

0: die uns hinsetzen lassen haben, wenn wir was falsch gemacht haben und uns lange Predigten über die Liebe Christi gepredigt haben.
1: Our home was saturated with Christ in many little ways.
0: Unser Heim war auf vielfache kleine Art und Weisen mit dieser Liebe Christi erfüllt.
1: When mother would pass by the living room window,
0: als die Mama zum Beispiel am Wohnzimmerfenster vorbeigekommen ist,
1: and she would stop and look at the beautiful morning outside in the canyon,
0: und sie rausgeschaut hat, they are living in the die leben in der Wilderness, also da gibt's schöne Canyons, und sie hat aus diesem Fenster rausgeschaut und hat diese wunderschöne Landschaft gesehen, diese Canyons und die Natur,
1: and she would stop,
0: hat sie innegehalten,
1: and she would say, children,
0: hat sie gerufen, Kinder,
1: look at the gift God has given today,
0: schaut dieses Geschenk, das Gott uns heute gegeben hat, an.
1: It happened when father would come home from work.
0: Und es ist auch vorgefallen, als Papa von zu Hause von der Arbeit nach Hause kam,
1: and he would share with us some story from his day.
0: Dann hat er mit uns einige Erfahrungen erzählt und geteilt, die er an diesem Tag gemacht hat.
1: He would share some problem he encountered.
0: Dann hat er zum Beispiel einige Probleme, die er hatte, aufgelistet.
1: And the solution that God was able to work out.
0: Und auch die Lösung aufgezeigt, wie Gott ihm geholfen hat, zu dieser Lösung zu kommen.
1: Our home was slowly saturated with Christ.
0: Unser Heim wurde langsam gesättigt und durchdrungen von der Liebe Christi.
1: When we got into the car.
0: Als wir zum Beispiel ins Auto gegangen sind.
1: And instead of listening to the radio.
0: Und anstatt den Radio anzuschalten,
1: we would listen to Desire of Ages
0: on haben wir ein Hörbuch vom Leben Jesu gehört.
1: Or the Bible.
0: Oder die Bibel.
1: Or Pilgrim's Progress.
0: Oder andere Bücher. Pilgrim's Progress?
1: Ja.
0: Yeah. Ist ein englisches Buch?
1: Ja.
0: Yeah.
1: By John Bunyan.
0: Ah, vom John Bunyan. Ah, die Pilgerreise. Okay.
1: It would happen every day at noon when we stopped everything in our day.
0: Und so ist es jeden Tag wiedergekommen, wenn wir aufgehört. When we stopped
1: everything. Stopped everything in our day to at noon to worship.
0: Ah, during the day. Mm-hmm. Ah, wenn wir mittags zusammengekommen sind als Familie und wir haben alle unsere Arbeiten liegen gelassen um 12 Uhr mittags.
1: Obviously, we were not perfect children.
0: Da muss ich noch zufügen, wir waren keine perfekten Kinder.
1: In fact, we were not anything close to perfect children.
0: Und wir waren nicht mal annähernd perfekte Kinder.
1: And there would be times when we were sitting in the car.
0: Und es gab auch Zeiten, wo wir im Auto saßen.
1: And the Bible was playing over the stereo.
0: Und über das Auto, über den CD-Player im Auto, haben wir die Bibel gehört.
1: And we were still in the back having trouble.
0: Und wir haben hinten uns Ärger bereitet. Als Kinder.
1: Saturation can be a slow process.
0: Also dieses Durchdrungensein kann ein langsamer Prozess sein.
1: But we were constantly exposed to Jesus.
0: Aber wir waren ständig Jesus ausgesetzt.
1: And that's why we love Jesus today.
0: Und das ist der Grund, warum wir jetzt heute Jesus lieben.
1: When you are surrounded by something as beautiful as Christ.
0: Wenn du von etwas oder von jemandem umgeben bist, der so wunderbar ist wie Jesus,
1: you learn to rejoice in that beauty.
0: Dann lernst du in dieser Schönheit, dich zu freuen und erfreuen.
1: And what you learn to rejoice in becomes precious to you in the end.
0: Und wenn du lernst, dich daran zu erfreuen, dann wird es schlussendlich auch etwas ganz Wertvolles für dich.
2: Now I just want to say that we're not saying that there's never a time to address the bad habits in your life or in the lives of your children.
0: Ich möchte was vorweg sagen. Es ist nicht so, dass es niemals eine Zeit gibt, wo man auch die schlechten Dinge adressiert und anspricht.
2: What we're saying is, if you fill your life with the good, if you fill your life with Christ.
0: Aber was ich sagen möchte, ist, wenn wir unser Leben füllen mit dem Guten, mit Jesus Christus,
2: then you will have the power of Christ to address those bad habits. It will be much easier.
0: Dann wirst du auch die Kraft Christi haben, um diese schlechten Eigenschaften auch anzusprechen, und es wird dir viel einfacher fallen, es im richtigen Geiste zu tun. Und ihr werdet merken, dass das Gute das Schlechte aus eurem Leben treiben wird.
2: So seeing Jesus and falling in love with him.
0: Also Jesus zu sehen und sich in ihn zu verlieben,
2: this leads us to the third principle, which is imitation.
0: Führt uns zum dritten Prinzip, was eigentlich Imitation, Nachahmung

0: Offenbarung bedeutet.
1: This was something that our parents emphasized, the beauty of our God.
0: Und das ist das, was unsere Eltern uns ans Herz gelegt haben, die Schönheit Gottes.
1: Not just what we should do, but why we should do it.
0: Und haben uns nicht nur erklärt, was wir tun sollen, sondern warum wir es tun sollen.
1: And the greatest way they communicated this to us was by living it out in front of us.
0: Und das größte Beispiel und die größte Hilfe, die sie uns geben konnten, war, indem sie uns das ausgelebt haben, vorgelebt haben.
1: We learned that God really could change hearts because we saw him changing the hearts of our parents.
0: Und wir wussten, dass Gott wirklich Herzen verändern kann, weil er die Herzen unserer Eltern veränderte.
1: We learned that God could provide for all of our needs because he fed us when we were short on money.
0: Und wir wussten, dass Gott all unseren Bedürfnissen abhelfen kann und uns alles gibt, was wir zum Leben brauchen, weil er uns auch hindurchgefüttert hat, als wir wenig Geld hatten.
1: I have a really clear memory from my childhood that I really treasure.
0: Und ich habe eine ganz klare Erinnerung aus meiner Kindheit.
1: It was several months after we had moved to New Mexico.
0: Die ich sehr schätze. Es ist 7 Monate nachdem, also 7 Monate her gewesen, nachdem wir nach New Mexico gezogen waren.
1: My father did not have a job.
0: Mein Vater hatte keine Arbeit, noch keine Arbeit.
1: Many things had gone wrong and we had run out of money before we were expecting to.
0: Und viele Dinge sind falsch gelaufen und wir sind knapp bei Kasse gewesen und wir hatten fast kein Geld mehr, bevor wir es eigentlich so kalkuliert hatten.
1: But you know, my parents never communicated that they were worried about it. They communicated that they had faith in God to take care of us.
0: Aber sie haben uns Kindern niemals gesagt, dass sie sich Sorgen machen würden, dass sie knapp bei Kasse sind, sondern sie haben immer über den Glauben an Gott und an Christus geredet, dass er ihnen hilft.
1: Before we had moved to New Mexico, we were really into eating a lot of raw food.
0: Und you were or you weren't?
1: We were before we moved there.
0: Und bevor wir nach New Mexico gezogen waren, haben wir die Gewohnheit gehabt, sehr viel Frisches zu essen.
1: But we were having trouble growing gardens and anyway, we ended up just buying bananas, eating lots of bananas because they were cheap.
0: Wir hatten dort aber in New Mexico Schwierigkeiten, einen Garten zu beginnen und so fanden wir uns schlussendlich an dem Punkt, dass wir uns Bananen, frische Bananen gekauft haben und sehr viel davon.
1: And we grew our own sprouts, we ate those too.
0: Und ein paar Keimlinge haben wir uns großgezogen.
1: But you know, our parents had faith that God would take care of us, and so we children did too.
0: Aber unsere Eltern haben vorgelebt, dass sie Glauben an Gott hatten, dass er sie hindurchtragen würde, und so haben sie diesen Glauben und diese Hoffnung auch uns Kindern weitergegeben.
1: And I remember one day we had been away, and we came home, opened the door of our house, and we found our table loaded with fresh fruits and vegetables.
0: Aber ich weiß noch diesen einen Tag, als wir zurückkamen nach Hause und unser Tisch war übervoll mit frischen Früchten und frischem Gemüse.
1: And all kinds of other groceries.
0: Und alle anderen möglichen Nahrungsmittel.
1: And we children were so excited. This was like something we read about in miracle books and now it was happening to us.
0: Und wir Kinder waren so begeistert. Wir haben solche Geschichten in Büchern über Wunder gelesen und jetzt ist es uns passiert.
1: It would take me too long to tell you the story of how God impressed a neighbor to put that food there, but it was a really encouraging experience for all of us.
0: Die Geschichte würde zu lange gehen, wie Gott einen Nachbarn von uns beeindruckt hat, um uns diese Nahrungsmittel zu schenken, aber sie war wunderbar und sie hat einen tiefen Eindruck auf uns Kinder hinterlassen.
1: We learned that those who prayed could live without worry because our parents learned and lived that lesson before us.
0: Wir haben gelernt, dass wir leben können, ohne uns Sorgen zu machen, weil unsere Eltern uns dieses Vorbild gegeben haben.
1: We learned that negative situations could be blessings in disguise because our parents took them that way.
0: Und wir lernten durch unsere Eltern, durch ihr Vorbild, dass entmutigende Situationen dazu nutzen uns dienen konnten, um gestärkt zu werden und mutiger zu werden.
1: I remember we were trying to learn how to garden in the mountains and it was very hard.
0: To what?
1: Garden.
0: Ich habe gelernt, ich weiß noch, wie schwierig das war, das zu lernen, wie man Gartenarbeit machen darf in den Bergen.
1: And through much, much trouble and work, we were growing a nice small garden.
0: Und durch viel Arbeit und Schwierigkeiten haben wir es geschafft, einen kleinen Garten zu beginnen.
1: And just before we started harvesting things, we had a terrible hailstorm that completely destroyed our garden.
0: Und wir sahen, wie die Sachen wuchsen und bevor wir so weit waren, dass wir sie ernten konnten, gab es einen riesigen Hagelsturm und alles

0: wurde vernichtet.
1: But rather than being very discouraged by this negative situation,
0: aber anstatt enttäuscht zu sein durch diese doch negative Situation oder Erfahrung,
1: I remember my mother saying that God would take care of us.
0: Weiß ich noch, wie meine Mutter sagte, Gott wird sich um uns sorgen.
1: And just a few weeks later we had a church member who grew a huge garden that had not been destroyed by hail.
0: Und kurz nachdem dieses Erlebnis stattgefunden hat, erfuhren wir von einem Gemeindemitglied, dass dieses Gemeindemitglied einen riesen Garten hatte, der vom Hagel verschont war.
1: They had to leave town in the middle of their big harvest and they said, "Can you just take our garden and harvest everything out of it? You can
0: use it." Und sie mussten gerade zur Erntezeit ihr Zuhause verlassen, um woanders hinzugehen, und sie sagten, könnt ihr nicht euch um unseren Garten kümmern? Ihr dürft alles ernten und verwenden, wie ihr wollt.
1: Once again we children saw that God could take care of us.
0: Und wieder durften wir Kinder sehen, dass Gott sich um uns sorgt.
1: In short, we learned that Christianity was in every way better than its counterpart.
0: Und wir lernten, dass Christsein in jeder Lebenslage besser ist, als es nicht zu sein.
1: And that's because we watched it every day in reality.
0: Und das ist der Grund, weil wir jeden Tag in Wirklichkeit, in echten, es betrachtet und gesehen haben.
1: And even though my parents often had failures, as we all will.
0: Und obwohl auch unsere Eltern Fehler hatten, wie jeder von uns.
1: They came to us every time with humility and repented before God and before us when they failed us.
0: Kamen sie zu uns Kindern in Demut und haben sich entschuldigt, dass sie uns verletzt haben, auch Gott, und haben es wieder in Ordnung gebracht.
1: And so we knew that Christianity really worked.
0: Und wir haben so erlebt und wissen, dass Christsein wirklich funktioniert.
1: I remember I was in my English class in the university.
0: Ich erinnere mich, als ich in meiner Englischklasse in der Universität war.
1: And the professor said that we needed to write a persuasive paper.
0: Und der Professor sagte, wir müssen so eine Zwischenprüfung einlegen.
1: Something that we felt very passionate about, he said.
0: Wir müssen quasi ein Projekt schreiben, quasi.
1: So he said, if you feel very strongly about the cleaner that you use to wash your toilet, you can write about that.
0: Und wir durften über alles Mögliche schreiben. Und er hat sogar gesagt, dass wenn ihr gerne über den Reiniger, mit dem ihr die Toilette putzt, schreiben wollt, dann dürft ihr auch dieses Thema wählen.
1: And I thought to myself, well, I do not feel passionate about my toilet cleaner.
0: Also ich fühle mich jetzt nicht so leidenschaftlich darüber zu schreiben über meinen Toilettenreiniger.
1: But I do feel passionately that Christianity is the best life in the world.
0: Also wahrscheinlich irgendwie so eine Ausarbeitung oder ein Vortrag, ich weiß es nicht genau. Aber ich wusste, dass ich nicht über den Toilettenreiniger schreiben werde, sondern wie das Christsein das Beste überhaupt auf dieser Welt sein kann.
1: So I decided to make that the subject of my paper.
0: Und so wählte ich dieses Thema als das Thema meiner Ausarbeitung.
1: Now my teacher, my professor was an atheist.
0: Und mein Professor, mein Lehrer war ein Atheist.
1: And I thought maybe he might not even give me a good grade on my paper because he really wouldn't agree with it.
0: Und ich dachte mir schon, vielleicht gibt er mir keine gute Note, weil er überhaupt nicht über dieses Thema so denkt, wie ich denke.
1: But I wrote it anyway because I knew it to be true.
0: Und ich habe mich aber dennoch dafür entschieden, weil ich wusste, es ist wahr.
1: And when he handed me my paper back, I saw that he had given me a perfect mark on it.
0: Und als er meine Ausarbeitung zurückgab, habe ich gesehen, er hat mir die perfekte Note gegeben, die beste Note.
1: And he told me in a trembling voice what it did to him to read that paper.
0: Und mit einem Zittern in seiner Stimme sagte er mir, was diese Abschrift ihm, also wie er sich gefühlt hat, diese durchzulesen.
1: And my heart rejoiced because God had was not just my parents' God anymore, he was my God.
0: Es war ein Segen für ihn. Und ich wusste, dass es nicht nur mehr Gott war, der Gott meiner Eltern, sondern es war mein Gott.
1: The God that had changed my life.
0: Der mein Leben verändert hat.
1: The God that I could trust.
0: Der Gott, dem ich vertrauen konnte.
2: Amen.
0: Amen.
2: All right, so the three ingredients, the three principles.
0: Drei Zutaten, drei Prinzipien, die wir gemeinsam betrachtet haben.
2: First, to celebrate, to rejoice in the truth and what is beautiful.
0: Feiern, sich freuen an der Wahrheit.
2: Second, to saturate our lives with Christ.
0: Der zweite, unser Leben völlig satt zu machen, zu durchdringen

0: voll werden zu lassen mit der Liebe Jesu.
1: So that the world and the flesh and the devil have no place there.
0: So dass die Welt, der Teufel, keinen Platz darin finden.
1: And the third is as a parent or as an older sibling to lead by example.
0: Und der dritte ist eigentlich als Eltern oder als älteres Kind, als ältere Geschwister, in diesem zu durch sein Vorbild darin zu lehren und zu leben.
1: To live out the power of

0: argument in favor of the gospel.
1: So dass jeder Teil, und mag er noch so klein sein, deines ganzen Seins ein Argument, ein Zeugnis für Jesus ist.
0: The promise of God to us is,
1: die Verheißung Gottes ist an uns.
0: If we exalt him in this way in our homes,
1: wenn wir ihn erheben und verherrlichen auf diese Art und Weise in unseren Heimen,
0: we will reap the reward of righteousness.
1: Dann werden wir den Lohn der Gerechtigkeit erben.
0: We want to close by singing a song that comes from the book of Jeremiah.
1: Wir möchten gerne zu Ende kommen und euch ein Lied vorsingen, das aus dem Buch Jeremia kommt.
0: Jeremiah 6 and verse 16.
1: Ein Bibellied von Jeremia 6, Vers 16.

0: Es gibt so viel Licht über dieses Thema, dass wir in dieser kurzen Zeit nicht alles intensiv studieren können darüber.
1: Not only in this last days of Earth's history, but throughout all of time.
0: Nicht nur in diesen letzten Tagen der Weltgeschichte, sondern in der ganzen Zeit hindurch.
1: God's people have had to live by faith.
0: Musste Gottes Volk durch den Glauben leben.
1: The just shall live by his faith. Habakkuk 2:4.
0: Der Gerechte soll durch seinen Glauben leben. Habakkuk 2:4.
1: So the question is, what is faith?
0: Die Frage also ist, was ist Glaube?
1: You have any ideas?
0: Habt ihr Gedanken dazu?
1: Well, speak up.
0: Ihr dürft gerne antworten.
1: Okay, sister over here.
2: Firm assurance and trust in that what I don't see.
1: Okay, firm assurance and trust in that which I cannot see.
0: Festes Vertrauen auf das, was ich nicht sehen kann.
1: Okay, sister back here. Okay, same thing.
2: Faith is not a religion, it's an experience with God.
1: Okay, it's not religion, it's an experience with God.
0: Glaube ist keine Religion, sondern eine Erfahrung mit Gott.
1: Okay, Maria in the back.
2: Trusting God.
1: Trusting God.
0: Gottvertrauen.
1: Okay, these are all good answers.
0: Das sind alle gute Antworten.
1: Everybody gets an A.
0: Jeder bekommt eine Eins.
1: Well, I don't know which text to begin with. Let's start with Matthew 17.
0: Wir beginnen mit dem Vers in Matthäus Kapitel 17.
1: In Vers 20.
0: 17, Vers 20.
1: And Jesus said unto them, well, this is in reference to them not being able to cast out the demons.
0: Es ist in diesem Zusammenhang, wo sie die Dämonen nicht rauswerfen konnten.
1: And Jesus said unto them, because of your unbelief, for verily I say unto you, if you have faith as a grain of mustard seed, ye shall say unto this mountain, remove hence to yonder place, and it shall be removed. Nothing shall be impossible unto you.
0: Matthäus 17, 20. Jesus aber sprach zu ihnen, um eures Glaubens willen, denn wahrlich, ich sage euch, wenn ihr Glauben hättet wie ein Senfkorn, so würdet ihr zu diesem Berg sprechen, hebe dich weg von hier dorthin, und er würde sich ihn wegheben, und nichts würde euch unmöglich sein.
1: How big, excuse me, how big does your faith have to be to remove the mountain?
0: Wie groß muss euer Glaube sein, um diesen Berg wegzuheben?
2: Like a mustard seed.
1: Okay, and that's very what?
0: Wie ein Senfkorn, und das ist wie groß?
1: Okay, it's very small.
0: Das ist sehr, sehr klein.
1: It's not the size of your faith, it's the quality of your faith.
0: Es ist nicht die Größe des Glaubens, was nützt, sondern die Qualität des Glaubens.
1: All right. So that's why he said, if you have faith like a little tiny mustard seed, you can remove mountains.
0: Deshalb sagte er, wenn ihr Glauben habt wie ein kleiner Senfkorn, dann könnt ihr die Berge wegheben.
1: So let me tell you a little story.
0: Ich möchte euch eine kleine Geschichte erzählen.
1: Oh, probably 30 years ago.
0: Das geschah ungefähr vor 30 Jahren.
1: I was backpacking with some friends and on the Appalachia Trail in the eastern part of the United States.
0: You were what?
1: Backpacking.
0: Okay, ich bin wandern gegangen mit einem Freund in den Staaten, in den Osten.
1: And we came around a bend in the trail.
0: Und wir kamen eine Kurve auf einem Pfad.
1: And there was a huge boulder right in the middle of the trail.
0: A boulder, what's
1: that? A big rock.
0: Und da war ein Riesenstein mitten im Weg.
1: And it completely blocked the trail.
0: Und dieser Stein hat diesen Pfad völlig blockiert.
1: There was no way to get around it.
0: Und es gab da keinen Weg rund um diesen Stein, diesen Felsbrocken.
1: So, in our youthful exuberance,
0: in dieser jugendlichen Übermut,
1: we said, hey, what about the promise in Matthew 17:20?
0: Wir haben gesagt, ja, wie ist es mit dieser

0: der Verheißung in Matthäus 17.
1: Well, of course, faith without works is what?
0: Ja, natürlich, was ist der Glaube ohne Werke?
1: Faith without works is dead.
0: Der Glaube ohne Werke ist tot.
1: So we found a log.
0: So wir fanden so ein Seil.
1: And a long broken tree.
0: Und einen langen abgebrochenen Ast.
1: And we made a lever.
0: Okay, what's that? Und wir haben so einen Abschlepp.
1: A lever. You know what a lever is? A lever.
0: Hebel. Ja, okay, einen Hebel gemacht.
1: And we were going to move this rock.
0: Und wir wollten diesen Felsbrocken wegbewegen.
1: What do you think happened?
0: Was denkt ihr, was passiert ist?
1: The only thing we accomplished was breaking the tree.
0: All das, was wir erreicht haben, war, dass dieser dicke Ast gebrochen ist.
1: So I guess we did not have faith as a grain of mustard seed.
0: Ich denke mir, wir hatten nicht mal einen Glauben, der so war wie ein Senfkorn.
1: Is this passage true?
0: Ist diese Stelle hier wahr?
1: Because in this passage Jesus says you don't have to even get the lever out, all you have to do is speak.
0: Denn an dieser Stelle sagt Jesus, ihr müsst nicht einmal einen Hebel hervorholen, sondern all das, was ihr tun müsst, ist nur zu sprechen, ein Wort zu sagen.
1: Ye shall say unto this rock, remove thee hence from the trail that I'm trying to hike on.
0: Ihr sollt zu diesem Felsbrocken sagen, bewege dich von hier weg und der Felsbrocken wird weg sein.
1: And it will go.
0: Er wird weg sein.
1: Is this a true verse?
0: Stimmt dieser Vers?
1: It is true.
0: Ja, es ist wahr.
1: Why did the rock not move?
0: Warum bewegte sich der Felsbrocken nicht weg?
1: Yes,
0: das war für die Verherrlichung des Charakters Gottes nicht notwendig.
1: Does that make sense?
0: Macht das Sinn?
1: It was not for God's glory or God's honor or for God's purpose.
0: Das war nicht zu Gottes Ehre, zu seinem Zweck.
1: So we turned around and went back the way we came.
0: Also drehten wir uns um und gingen den Pfad wieder zurück, wo wir gekommen sind, hergekommen sind.
1: But the day will come.
0: Aber der Tag wird kommen,
1: when those kind of miracles will be wrought among God's people.
0: Wenn solche Wunder unter Gottes Volk geschehen werden.
1: Because this passage is true.
0: Denn diese Stelle ist wahr.
1: And God is not a man that he should lie.
0: Und Gott ist nicht ein Mensch, dass er lügen sollte.
1: So when the time comes and it's required to have this quality of faith, God will make things happen.
0: Wenn die Zeit kommt und es notwendig ist, diese Qualität von Glauben zu haben, dann wird Gott das geschehen lassen.
1: Faith is going to be a rare commodity when Jesus comes.
0: Der Glaube wird eine seltene Angelegenheit sein, wenn Jesus wiederkommt.
1: In Luke 18:8 he says, when he comes, shall he find faith on the earth?
0: In Lukas 18:18 sagt er, werde ich Glauben finden, wenn ich kommen werde?
1: There will be some, but it will be very small.
0: Es wird manche geben, aber die Zahl wird sehr gering sein.
1: Because faith is something you must experience.
0: Denn der Glaube ist etwas, was wir erfahren müssen.
1: It's not intellectual.
0: Es ist nicht eine intellektuelle Sache.
1: It's actually something you experience.
0: Sondern es ist etwas, was wir erfahren.
1: So we can be weak in faith.
0: Wir können im Glauben schwach sein.
1: But we can also increase our faith.
0: Aber wir können unseren Glauben auch vermehren.
1: So how do we increase our faith?
0: Wie vermehren wir also unseren Glauben?
1: By doing faith exercises?
0: Indem wir Glaubensübungen tun?
1: How do we increase our faith?
0: Wie vermehren wir unseren Glauben?
1: The disciples came to Jesus and they said, Lord, increase our faith.
0: Die Jünger kamen zu Jesus und sagten, Herr, vermehre unseren Glauben.

0: So how is it done?
1: Also wie können wir das tun?
0: It's done through Romans chapter 10.
1: Das wird so getan, wie es in Römer Kapitel 10,
0: Verse 17.
1: Vers 17 sagt.
0: All right, we're going to read this all together.
1: Wir werden das alle zusammen lesen.
0: So read in whatever language you're comfortable with.
1: Lest das in irgendeiner Sprache.
0: On three. When I count to three.
1: Also wenn ich drei zähle, dann lesen wir.
0: All together.
1: Alle zusammen.
0: One, two,
1: eins, zwei,
0: three.
1: Drei.
0: So then faith cometh by hearing, and hearing by the word of God.
1: Aber durch das Wort.
0: How do we increase our faith?
1: Wie vermehren wir unseren Glauben?
0: Faith comes by hearing.
1: Denn der Glaube kommt aus der Verkündigung oder indem wir das hören.
0: The word of God.
1: Das Wort Gottes hören.
0: So for example.
1: Zum Beispiel.
0: Most of us, or many of us, have already had this experience. If not, we will have this experience.
1: Die meisten oder viele von uns haben schon diese Erfahrung gehabt. Wenn nicht, dann werden viele diese Erfahrung noch bekommen.
0: We will come to our Red Sea.
1: Wir werden zum Roten Meer kommen.
0: Pharaoh's army in the world will be behind us.
1: Die Armee der Welt wird hinter uns sein, die Pharaos Armee.
0: And an insurmountable obstacle will be in front of us.
1: Und unüberwindbare Hindernisse werden vor uns sein.
0: We won't be able to go back.
1: Wir werden nicht in der Lage sein, zurückzugehen.
0: And we won't be able to go forward.
1: Und wir werden nicht in der Lage sein, vorwärts zu gehen.
0: But the Lord told the children of Israel.
1: Aber der Herr sagte zu dem Volk Israels.
0: Go forward.
1: Geht nach vorne.
0: Can you imagine maybe some of the thoughts that were going through their mind?
1: Könnt ihr euch vorstellen, welche Gedanken durch ihren Kopf gingen?
0: What?
1: Was?
0: Go forward?
1: Wir sollen vorwärts gehen?
0: Can't you see there's an ocean there?
1: Kannst du nicht sehen, dass ein Ozean vor uns liegt?
0: And God wanted them to exercise faith in the unseen.
1: Und Gott wollte, dass sie den Glauben üben, indem sie im Prinzip nichts sahen.
0: Remember, Abraham went forward at God's command without the least outward assurance of how it was going to happen.
1: Erinnern wir uns, dass Abraham im Glauben vorwärts ging auf die auf den Aufruf Gottes, ohne dass er einen Beweis hatte oder ein Wissen hatte darüber, wo er hingehen sollte.
0: Here's the Red Sea.
1: Hier ist das Rote Meer.
0: Here are the people.
1: Hier ist das Volk.
0: Go forward.
1: Geh vorwärts.
0: Little hesitant.
1: Ein bisschen zögerlich.
0: The hesitant ones didn't move very much.
1: Die Zögerlichen bewegten sich nicht viel vorwärts.
0: The ones that had faith.
1: Diejenigen, die Glauben hatten.
0: When they put their foot in the water.
1: Sie gingen langsam vorwärts und als sie ihren Fuß in das Wasser setzten,
0: then what happens?
1: Was passierte?
0: The water goes back.
1: Das Wasser ging zurück, wich zurück.
0: The way is clear.
1: Der Weg wurde klar.
0: It's dry.
1: Und trocken.
0: And they go forward.
1: Und sie gingen vorwärts.
0: So your faith comes by hearing what God has done. In his word in the past.
1: Dein Wort kommt dadurch, dass du hörst, was Gott in der Vergangenheit getan hatte.
0: That's just one example.
1: Das ist nur ein Beispiel.
0: Most common example.
1: Ein sehr gewöhnliches Beispiel.
0: But as you read and study the scriptures, you'll find many examples of faith.
1: Aber wenn ihr die Schrift studiert und lest, dann werdet ihr viele Beispiele für den Glauben finden.
0: So all we have to do is think very simply.
1: Was wir tun müssen, ist einfach sagen,
0: well, God, if you did it for Noah and you did it for Moses and the children of Israel and you did it for Elijah and you just keep going down the list.
1: Herr, wenn du das für Mose getan hast, für das Volk Israel, für Elia und ihr geht die Liste einfach durch,
0: then you can do it for me.
1: Dann kannst du das auch für mich tun.
0: That's how faith is increased.
1: So wird der Glaube vermehrt.
0: By looking at what God has done in his word.
1: Indem wir darauf schauen.

0: anschauen, was Gott in seinem Wort getan hatte.
1: And believing that the Lord will do the same thing for you.
0: Und glauben, dass der Herr auch für mich das Gleiche tun kann.
1: Anybody out there Red Sea?
0: Anybody
1: out there Red Sea?
0: Ist jemand vor dem Roten Meer?
1: There. Some people are at the Red Sea.
0: Manche sind vor dem Roten Meer.
1: They don't know. They can't go back.
0: Sie können nicht zurückgehen.
1: They don't know. The way is not clear before them.
0: Der Weg ist vor ihnen gar nicht klar.
1: But they're going to go by faith.
0: Aber sie werden durch den Glauben vorwärts gehen.
1: They're going to trust God.
0: Sie werden Gott vertrauen.
1: Because they've seen in His Word over and over and over again the evidence of His power to do things for them.
0: Denn sie haben in seinem Wort immer wieder und erneut Gottes Kraft gesehen, was er tun kann.
1: Faith is a gift.
0: Der Glaube ist ein Geschenk.
1: Faith is a fruit.
0: Glaube ist eine Frucht.
1: Faith is not something that you try.
0: Der Glaube ist nicht etwas, was wir was wir erzwingen versuchen oder schwer erarbeiten versuchen.
1: It's a gift, Romans 12:3.
0: Sondern der ist eine Gabe in Römer 3.
1: Yeah, Romans 3.
0: Römer 3 steht das.
1: Oh, wait a minute. That's the wrong text.
0: Also doch nicht in Römer 3.
1: That's talking about grace.
0: Es geht da um Gnade.
1: All right, forget that.
0: Vergiss das bitte.
1: All right. But faith is a fruit, and that's in Galatians 5:22. You
0: Aber
1: know that.
0: Der Glaube ist eine Frucht, und das sehen wir in Galater 5.
1: But the fruit of the Spirit is love, joy, peace, long-suffering, gentleness, goodness, faith.
0: Aber die Frucht des Geistes ist Liebe, Freude, Friede, Sanftmut, Glaube.
1: It's a fruit. It is a gift.
0: Es ist eine Frucht oder eine Gabe.
1: It's not something that you carry around in your pocket and when I need faith, I pull it out.
0: Er ist nicht etwas, was wir in der Tasche mittragen und wenn wir den Glauben benötigen, dann nehmen wir den raus.
1: Faith is something that we have to ask for.
0: Glaube ist etwas, wofür wir auch bitten müssen.
1: Lord, I'm in a difficult situation.
0: Herr, ich bin in einer schwierigen Situation.
1: I need the fruit of your spirit.
0: Ich benötige die Frucht deines Geistes.
1: And one of those fruits is faith.
0: Und einer dieser Früchte ist Glaube.
1: Please give me faith in this situation.
0: Bitte gib mir Glaube in dieser Situation.
1: That's when you get it.
0: That's
1: when you get it.
0: Das ist
1: when you receive
0: dann
1: it.
0: Erhalten wir das auch.
1: Okay, we are justified by what?
0: Wir werden gerechtfertigt wodurch?
1: We are justified by faith.
0: Wir werden durch den Glauben gerechtfertigt. Okay.
1: Romans 5:1. Being justified by faith, we have peace with God.
0: Römer 5:1. Sind wir gerechtfertigt, dann haben wir Frieden mit Gott.
1: How are you sanctified?
0: Wie werden wir geheiligt?
1: By works?
0: Durch Werke?
1: By trying hard?
0: Indem wir es schwer versuchen?
1: You are also sanctified by faith.
0: Wir werden auch durch den Glauben geheiligt.
1: Acts 26.
0: Apostelgeschichte 26.
1: Verse 18.
0: Vers 18.
1: Acts chapter 26, verse 18.
0: Apostelgeschichte 26, 18.
1: To open their eyes and to turn them from darkness to light and from the power of Satan unto God, that they may receive forgiveness of sins, that's justification by faith, and inheritance among them which are sanctified by faith, that is in me.
0: Um ihnen die Augen zu öffnen, damit sie sich bekehren von der Finsternis zum Licht und von der Herrschaft des Satans zu Gott, damit sie Vergebung der Sünden empfangen, und ein Erbteil unter denen, die durch den Glauben an mich geheiligt sind.
1: So in Hebrews 11:1 it says, faith is the substance of things hoped for, the evidence of things not seen.
0: Hebräer 11:1 sagt, es ist aber der Glaube ein Beharren auf dem, was man hofft, eine Überzeugung von Tatsachen, die man nicht sieht.
1: What do you hope for?
0: Auf was hofft ihr?
1: What do you hope for?
0: Auf was hofft ihr?
1: Do you want to be justified by God's grace?

0: Möchtet ihr durch Gottes Gnade gerechtfertigt werden?
1: Do you want to be sanctified?
0: Möchtet ihr geheiligt werden?
1: Do you want to be in heaven?
0: Möchtet ihr im Himmel sein?
1: Is that what you hope for?
0: Ist das, worauf ihr hofft?
1: Okay. So that's the substance of the things you hope for.
0: Das ist das Beharren auf das, worauf ihr hofft.
1: But there's no evidence.
0: Oder die Überzeugung.
1: External evidence.

0: assures you that that will be the reality.
1: Aber ihr habt noch keinen Beweis, dass das zur Realität wird.
0: So, you do not get a 5x8 card coming down from heaven.
1: Ihr, vom Himmel kommt nicht so eine Karte runter.
0: John, you are justified, you are cleansed, you are sanctified.
1: John, du bist gerechtfertigt, gereinigt, du bist geheiligt.
0: You don't have an angel appear beside you.
1: Neben dir erscheint kein Engel.
0: How do you know it's a reality?
1: Woher wisst ihr, dass das eine Realität ist?
0: You believe God's word.
1: Ihr glaubt Gottes Wort.
0: God is not a man that he should lie.
1: Gott ist nicht ein Mensch, dass er lügen sollte.
0: So turn with me to John 15.
1: Geht mit mir zu Johannes 15.
0: Verse 3.
1: Vers 3.
0: Everything is through the power of the word.
1: Alles kommt durch die Kraft des Wortes.
0: Everything is through the promises of God's word.
1: Everything
0: is through the promises of
1: God's
0: word.
1: Alles kommt durch die Verheißungen in Gottes Wort.
0: John 15:3 says, "Now, when is now?"
1: Johannes 15:3 sagt, schon oder bereits? Wann ist das?
0: When is now?
1: Wann ist dieses schon oder bereits?
0: One second ago?
1: Vor einer Sekunde?
0: No, it's precisely the present.
1: Im Englischen ist es halt so, er sagt jetzt. Im Englischen, die Übersetzung sagt jetzt.
0: Now ye are clean.
1: Jetzt seid ihr rein.
0: That's justification by faith.
1: Das ist Rechtfertigung durch den Glauben.
0: And how does it come?
1: Und wie kommt das zu uns?
0: Through the word which I have spoken unto you.
1: Durch das Wort, das ich zu euch geredet habe.
0: So Jesus is not on this earth walking around speaking like I'm speaking to you right now.
1: Jesus ist nicht nur auf Erden und geht herum und spricht zu euch, so wie ich zu euch spreche.
0: This is how he speaks to us.
1: Aber so spricht er zu uns.
0: Through his word.
1: Durch sein Wort.
0: Now ye are clean. Through the word which I have spoken unto you.
1: Jetzt seid ihr rein durch das Wort, das ich zu euch gesprochen habe.
0: Turn with me to Peter.
1: Geht mit mir zu Petrus.
0: Second Peter.
1: Zweiter Petrus.
0: Chapter 1, verse 4.
1: Kapitel 1, Vers 4.
0: Whereby are given unto us exceeding great and precious promises.
1: Durch welche er uns die überaus großen und kostbaren Verheißungen gegeben hat.
0: That by these, by what?
1: Damit ihr durch dieselben, durch
0: by
1: was?
0: The promises in his word,
1: durch die Verheißungen,
0: that by these ye might be partakers of the divine nature, having escaped the corruption that is in the world through lust.
1: Durch die kostbaren Verheißungen, damit ihr durch dieselben göttliche Natur teilhaftig werdet, nachdem ihr dem Verderben entflohen seid, das durch die Begierde in der Welt herrscht.
0: How is it done?
1: Wie geschieht es?
0: Through the word.
1: Durch das Wort.
0: Therefore, we have to walk by faith.
1: Deshalb müssen wir durch Glauben wandeln.
0: Without any outward evidence, signs, manifestations of what God is going to do for us.
1: Ohne irgendeinen äußeren Beweis, irgendein Zeichen oder Manifestation dessen, was Gott bereits für uns getan hat.
0: And it's only as you have these experiences in faith that your faith becomes rooted in God's word.
1: Und nur wenn wir diese Erfahrung durch den Glauben machen, wird unser Glaube im Wort Gottes verwurzelt sein.
0: Turn back to 1 Peter chapter 1 verse 5.
1: Wir gehen zu 1. Petrus Kapitel 1 Vers 5.
0: This is a very important text.
1: Das ist ein sehr wichtiger Text.
0: And it is in the immediate context of Jesus' second coming.
1: Und steht in direktem Zusammenhang mit der Wiederkunft Jesu.
0: We'll start in verse 3.
1: Wir beginnen in Vers 3.

0: Blessed be the God and Father of our Lord Jesus Christ, which according to his abundant mercy hath begotten us again unto a lively hope by the resurrection of Jesus Christ from the dead.
1: Gelobt sei der Gott und Vater unseres Herrn Jesus Christus, der uns aufgrund seiner großen Barmherzigkeit wiedergeboren hat zu einer lebendigen Hoffnung durch die Auferstehung Jesu Christi aus den Toten.
0: To an inheritance incorruptible and undefiled that fadeth not away, reserved in heaven for you.
1: Zu einem unvergänglichen und unbefleckten und unverwerklichen Erbe, das im Himmel aufbewahrt wird für uns.
0: All right, now notice verse 5.
1: Jetzt achtet auf Vers 5.
0: For you who are kept by the power of God through faith.
1: Die wir in der Kraft Gottes bewahrt werden durch den Glauben.
0: What is the power of God?
1: Was ist die Kraft Gottes?
0: Romans 1:16.
1: Römer 1:16.
0: For I am not ashamed of the gospel.
1: Denn ich schäme mich des Evangeliums nicht.
0: For it is the power of God unto salvation.
1: Denn darin liegt die Kraft zum Heil oder zur Erlösung. Kraft Gottes.
0: So we could substitute the gospel for this power of God here.
1: Wir könnten hier Kraft Gottes mit Evangelium ersetzen.
0: For you who are kept by the gospel,
1: ihr, die ihr durch das Evangelium bewahrt werdet,
0: through faith,
1: durch den Glauben,
0: unto salvation,
1: zu dem Heil.
0: Salvation is what?
1: Die Erlösung, was ist das oder das Heil?
0: And ye shall call his name Jesus,
1: und sein Name wird Jesus genannt,
0: for he shall save his people from their sins.
1: Denn er soll sein Volk aus seinen Sünden erlösen.
0: See, salvation is not just forgiveness.
1: Erlösung ist nicht nur Vergebung.
0: Salvation is power to save us from our sins.
1: Erlösung ist Kraft, uns von unseren Sünden zu erlösen.
0: So for you who are kept by the gospel through faith unto salvation or victory over sin,
1: die wir in Kraft des Evangeliums bewahrt werden durch den Glauben zur Erlösung oder zur Erlösung von Sünde,
0: ready to be revealed in the last time,
1: das bereit ist geoffenbart zu werden in der letzten Zeit.
0: Are we living in the last time?
1: Leben wir in der letzten Zeit?
0: We are privileged.
1: Wir haben das Vorrecht,
0: to be living in this day of Earth's history.
1: Dass wir in diesen Tagen der Weltgeschichte leben dürfen.
0: Because God is going to finish his work.
1: Weil Gott sein Werk beenden wird.
0: And cut it short in righteousness.
1: Und das ihn abkürzen wird in Gerechtigkeit.
0: And make a demonstration.
1: Und wird demonstrieren
0: to the world, to the devil, to the unfallen universe and to the angels.
1: Vor der Welt, vom Teufel, vor den ungefallenen Engel des Universums,
0: that he can take man in his fallen nature and give him victory and righteousness in his life.
1: Dass er den Menschen nehmen kann in seiner gefallenen Natur und ihm den Sieg geben kann und Gerechtigkeit.
0: It's ready to be revealed in the last time.
1: Und das ist bereit, dass das geoffenbart wird in der letzten Zeit.
0: And then he's going to say,
1: und dann wird er sagen,
0: Devil,
1: Teufel,
0: World,
1: Welt,
0: here they are.
1: Hier sind sie.
0: Here are they that keep the commandments of God.
1: Hier sind die, die die Gebote Gottes halten.
0: And the faith of Jesus Christ.
1: Und den Glauben Jesu haben.
0: Here they are. Take a look at them.
1: Hier sind sie. Schau sie dir an.
0: We're kind of like the Jobs of the last day.
1: Wir sind so wie Hiob in den letzten Tagen.
0: Oh, Satan, have you considered my servant Job?
1: Satan, hast du meinen Diener Hiob schon gesehen?
0: Ah, all you do is bless him.
1: Ach, all das, was du tust, ist ja nur ihn segnen.
0: I mean, take away all his goods and his family and he'll curse you to your face.
1: Nimm seine Güter weg und seine Familie und dann wird er dich verfluchen und sterben.
0: Okay.
1: Na gut.
0: Go ahead.

0: dann tue das mit ihm.
1: But you can't kill him.
0: Aber du darfst ihn nicht töten.
1: And what happened to Job?
0: Und was ist mit Hiob passiert?
1: He lost everything.
0: Er hat alles verloren.
1: And then the devil came around again. Well,
0: und dann kam der Teufel wieder und sagt, ja.
1: Satan, what do you think about my servant Job now?
0: Da sagt Gott, ja Satan, was denkst du jetzt über meinen Diener Hiob?
1: Let me touch his flesh and he'll curse you to your face.
0: Lass mich sein Fleisch berühren und dann wird er dich verfluchen.
1: Okay.
0: Na gut.
1: No problem.
0: Kein Problem.
1: Go ahead. But you can't kill
0: him. Tu
1: das. But you can't take his life.
0: Aber du darfst sein Leben nicht nehmen.
1: Then what happened to Job?
0: Und was ist dann mit Hiob passiert?
1: Misery upon misery.
0: Eine schlimme Sache nach der anderen.
1: From the top of his head to the sole of his foot.
0: Vom Kopf bis zum Fuß hat er Geschwüre.
1: And Job said.
0: Und Hiob sagte.
1: Though he slay me.
0: Auch wenn er mich schlägt.
1: Yet will I trust him.
0: Werde ich ihm trotzdem vertrauen.
1: That's what's going to happen to us in the last days.
0: Das ist was mit uns in den letzten Tagen passieren wird.
1: Let me tell you.
0: Ich möchte euch sagen.
1: When we get hold of this experience.
0: Wenn wir diese Erfahrung ergreifen,
1: the devil is going to be upset.
0: Dann wird der Teufel zornig sein.
1: Because he's going to know, oh, my time is running out.
0: Dann wird er wissen, dass seine Zeit bald vorüber ist.
1: And the Lord is going to permit him to throw everything at us.
0: Und der Herr wird ihm erlauben, alles vor unseren Füßen zu werfen.
1: How much time do we have?
0: Zu legen.
1: How much time do we have?
0: Wie viel Zeit haben wir noch?
1: Because I want to talk about the faith of Jesus too.
0: Denn ich möchte mit euch über den Glauben Jesu reden.
1: Because that's one of the characteristics of those whom Jesus is going to point to at the end of time. They're going to have the faith of Jesus.
0: Denn das ist eine der Eigenschaften, worauf Gott uns hinweisen wird am Ende, auf den Glauben Jesu.
1: So, if I were to give you a test this morning,
0: wenn ich euch heute Morgen eine Prüfung geben würde,
1: and say, take out your paper and your pencil.
0: Und sagen würde, oder ein Test, nehmt euren Notizblock und einen Stift.
1: And give me a definition of the faith of Jesus.
0: Und schreibt mir die Definition vom Glauben Jesu auf.
1: How many think they would be able to write it out very simply and very shortly?
0: Was denkt ihr, wie viele von euch das ganz einfach in kurzer Form rausschreiben könntet?
1: Or if somebody on the street came up to you.
0: Oder wenn jemand auf der Straße euch begegnen würde.
1: Oh, I see you're handing out literature.
0: Und er sagen würde, oh, ich sehe, du verteilst gerade Flyers.
1: Are you a Christian?
0: Bist du ein Christ?
1: Yes.
0: Ja.
1: Oh, good.
0: Oh, schön.
1: I've been reading my Bible.
0: Ich habe meine Bibel gelesen.
1: And I came across this verse.
0: Und ich habe diesen Vers gefunden.
1: And I'd like you to explain it to me.
0: Und ich würde gerne haben, dass du mir das erklärst.
1: It's found in the book of Revelation.
0: Und ich habe das in Offenbarung gefunden.
1: Chapter 14, verse 12.
0: Kapitel 14, Vers 12.
1: Well, I think I understand what the commandments of God are.
0: Ich glaube, ich verstehe, was die Gebote Gottes sind.
1: But please tell me, what is the faith of Jesus?
0: Aber bitte sag mir, was ist der Glaube Jesu?
1: Is that faith about him or in him?
0: Ist das Glaube an ihn oder über ihn?
1: Or from him?
0: Oder von ihm?
1: Can you explain that to me?
0: Kannst du mir das bitte erklären?
1: How many could do that?
0: Wie viele von euch könnten das tun?
1: Yeah, we might have a challenge.
0: Wir könnten vielleicht eine Herausforderung sehen.
1: So what is the faith of Jesus?
0: Was ist also der Glaube Jesu?
1: The third angel's message.
0: Die dritte Engelsbotschaft.
1: Is the proclamation of the commandments of God.
0: Ist die Verkündigung der Gebote Gottes.
1: And the faith of Jesus Christ.
0: Und über den Glauben Jesu Christi.
1: The commandments of God have been proclaimed.
0: Die Gebote Gottes wurden verkündigt.
1: So we have been very good at proclaiming the perpetuity of the law and the commandments of God.
0: Wir waren sehr gut darin, dass wir die Gesetze und die Gebote Gottes verkündigt haben.
1: In the 1888 period.
0: Um 1888 herum.
1: Adventists were known as people.

0: people who understood the law and preached the law and preached the law and preached the law.
1: Die Adventisten waren dafür bekannt, dass sie die Gebote Gottes kannten und sie verkündeten und dass die Gebote und die Gesetze gepredigt haben und die Gesetze gepredigt haben.
0: And so the servant of the Lord told us,
1: und so die Dienerin Gottes sagte uns,
0: we have preached the law, the law, the law, until we are as dry as the hills of Gilboa.
1: Wir haben über die Gebote gepredigt, die Gebote und die Gebote, bis wir so trocken geworden sind wie die Hügel von Gilboa.
0: So that's why she said, the commandments of God have been proclaimed.
1: Deshalb sagte sie, die Gebote Gottes wurden verkündigt.
0: But the faith of Jesus Christ has not been proclaimed by Seventh-day Adventists as of equal importance.
1: Aber der Glaube Jesu wurde durch Siebenten-Tags-Adventisten nicht in gleicher Weise, mit gleicher Wichtigkeit verkündigt.
0: All right, so she's using two phrases, the commandments of God.
1: Wir werden zwei Begriffe verwendet, die Gebote Gottes
0: and the faith of Jesus
1: Christ. Und der Glaube Jesu Christi.
0: All right, now notice what she says.
1: Und achtet darauf, was sie sagt.
0: The law,
1: das Gesetz,
0: which is what?
1: Und was ist das?
0: The commandments of God,
1: sind die Gebote Gottes,
0: and the gospel,
1: und das Evangelium,
0: which would be what?
1: Und was wäre das?
0: The faith of Jesus Christ,
1: der Glaube Jesu Christi,
0: going hand in hand,
1: sie gehen Hand in Hand.
0: We have preached the other, but we have not proclaimed as of equal importance the law and the gospel going hand in hand.
1: Wir haben verkündigt, aber wir haben die Gebote und den Glauben Jesu oder das Evangelium nicht zusammen verkündigt, so wie sie Hand in Hand zusammengehen.
0: The faith of Jesus.
1: Der Glaube Jesu.
0: It is talked of but not understood.
1: Man hat zwar über den Glauben Jesu geredet, aber das wurde nicht verstanden.
0: So we talk about it.
1: Wir sprechen darüber, wir reden drüber.
0: But we don't understand it.
1: Aber wir verstehen es nicht.
0: This is curious.
1: Das ist komisch.
0: We talk about things we don't understand.
1: Wir reden über Dinge, die wir gar nicht verstehen.
0: We try to share with others.
1: Wir versuchen, das anderen auch mitzuteilen.
0: Things we don't even understand.
1: Dinge, die wir selbst gar nicht verstehen.
0: The faith of Jesus. It is talked of, but not understood.
1: Also, über den Glauben Jesu wird gesprochen, aber wird nicht verstanden.
0: What constitutes the faith of Jesus that belongs to the third angel's message?
1: Worin besteht der Glaube Jesu, was zum dritten Engelsbotschaft gehört?
0: Now remember that the faith of Jesus is the gospel.
1: Denken wir daran, dass der Glaube Jesu das Evangelium ist.
0: Okay. The first thing that constitutes the faith of Jesus.
1: Und die erste Engelsbotschaft beinhaltet den Glauben Jesu.
0: Jesus becoming our sin bearer, that he might become our sin pardoning Savior.
1: Jesu wurde zum Sündenträger, damit er zu einem sündenvergebenden Erlöser werden kann.
0: That's justification by faith.
1: Das ist Rechtfertigung durch den Glauben.
0: He was treated as we deserve to be treated.
1: Er wurde so behandelt, wie wir es verdient haben.
0: How do we deserve to be treated?
1: Wie haben wir verdient, behandelt zu werden?
0: Where do we belong, or where should we have gone?
1: Und wo hätten wir hingehört?
0: To
1: was
0: the cross.
1: Was wäre mit uns passiert?
0: To the cross.
1: Kreuz.
0: He was treated as we deserve to be treated.
1: Er wurde so behandelt, wie wir verdienen, behandelt zu werden.
0: He came to our world and took our sins.
1: Er kam in diese Welt und hat unsere Sünden auf sich genommen.
0: That we might take his righteousness.
1: Damit wir seine Gerechtigkeit auf uns nehmen können.
0: That's sanctification.
1: Das ist Heiligung.
0: Now notice.
1: Und achtet darauf.
0: Faith in the ability of Christ.
1: Der Glaube an die Fähigkeit Christi.
0: To save us.
1: Uns zu erlösen.
0: Amply. And fully and entirely.
1: Also vollkommen in ja.
0: Well,
1: ganz.
0: These are all English superlatives.
1: Das sind im Englischen Superlativen. Also ganz vollständig

0: zu Gänze.
1: Okay, to save us from what?
0: Uns von was zu erlösen?
1: To save us from sin. He came to save us from sin.
0: Er kam uns, um uns vollständig von Sünde zu erlösen.
1: Faith in the ability of Christ to save us, quote, from sin.
0: Der Glaube uns an die Fähigkeit Christi, uns von Sünde zu erlösen.
1: And how does he do it? He does it amply, fully and entirely.
0: Und wie tut er das? Er tut das vollständig, vollkommen, ganz.
1: Is the faith of Jesus.
0: Das ist der Glaube Jesu.
1: That's what it is.
0: Das ist, was es ist.
1: It's the gospel.
0: Das ist das Evangelium.
1: The gospel is justification and sanctification. You can't separate them.
0: Das Evangelium ist Rechtfertigung und Heiligung. Man kann diese nicht trennen.
1: If you experience the gospel, that's victory over sin. That's righteousness by faith.
0: Wenn ihr das Evangelium erlebt, dann ist das Sieg. Und das ist also Erlösung von Sünde und das ist Rechtfertigung und Heiligung.
1: So this is what's ready to be revealed in the last time.
0: Und das wird in der letzten Zeit offenbart.
1: The gospel that saves us from our sins every day.
0: Das Evangelium, das uns von unseren Sünden jeden Tag erlöst.
1: So remember.
0: Erinnern wir uns.
1: We only have one day.
0: Wir haben nur einen Tag auf einmal.
1: Today is the day of salvation.
0: Heute ist der Tag der Erlösung.
1: Today we can be saved.
0: Heute können wir erlöst werden.
1: Today we can be justified. Today we can be sanctified.
0: Heute können wir gerechtfertigt werden und heute können wir geheiligt werden.
1: And today we can have the Holy Spirit in our lives.
0: Und heute können wir den Heiligen Geist in unserem Leben haben.
1: Today we can have victory over sin.
0: Und heute können wir den Sieg über Sünde haben.
1: That's all we have is today.
0: Das ist was wir haben, nämlich heute.
1: May the Lord
0: möge der Herr
1: increase our faith
0: unseren Glauben vermehren
1: through his word.
0: Durch sein Wort.
1: May this be our portion.
0: Möge das unser Teil sein.
1: In Jesus' name.
0: Im Namen Jesu.
1: Amen.
0: Amen.

Die Natur, wie auch Gottes Wort, zeigen uns die Liebe Gottes. Unser Vater im Himmel ist die Quelle des Lebens, der Weisheit und der Freude. Wie wunderschön die natürliche Welt doch ist. Wie erstaunlich und wunderbar sie unseren Bedürfnissen entspricht und für unser Glück sorgt. Und das nicht nur für uns Menschen, sondern für alle geschaffenen Lebewesen. Sonnenschein und Regen, die die Erde erfreuen und erfrischen, die Berge und Seen und weiten Ebenen, sie alle erzählen uns von der Liebe des Schöpfers. Gott ist es, der für die täglichen Bedürfnisse aller seiner Geschöpfe sorgt. Alle Augen warten auf dich und du gibst ihnen ihre Speise zur rechten Zeit. Du tust deine Hand auf und sättigst alles, was lebt, mit Wohlgefallen. Gott schuf den Menschen heilig und glücklich. Und auf der Erde, die so schön aus der Hand des Schöpfers kam, war weder Verfall noch irgendein Schatten des Fluches zu finden. Erst die Übertretung des göttlichen Gesetzes, des Gesetzes der Liebe, brachte Leid und Tod. Doch sogar inmitten des Leides, das der Sünde folgt, offenbart sich die Liebe Gottes. Es steht geschrieben, dass Gott die Erde um des Menschen willen verfluchte. Die Dornen und Disteln, die Schwierigkeiten und Prüfungen, die das Leben der Menschen so mühsam und voller Sorgen machen, sollen ihm zum Besten dienen und sind ein notwendiger Teil der Erziehung Gottes, damit der Mensch wieder aus dem Verderben und der Erniedrigung aufgerichtet wird, die die Sünde bewirkt hat. Es gibt nicht nur Leid und Elend in der Welt, auch wenn sie gefallen ist. Die Natur selbst erzählt uns von Hoffnung und Trost. Disteln tragen Blüten und die Dornen sind mit Rosen bedeckt. Gott ist die Liebe, steht es auf jeder sich öffnenden Knospe, auf jedem emporsprießenden Grashalm. Die lieblichen Vögel lassen die Luft mit fröhlichen Liedern erklingen. Die zart getönten Blumen erfüllen die Atmosphäre mit süßem Duft. Die hohen Bäume des Waldes mit ihrem reichen Blattwerk aus lebendigem Grün, sie alle bezeugen die liebevolle, väterliche Fürsorge unseres Gottes und seinen Wunsch, seine Kinder glücklich zu machen. Gott hat unsere Herzen durch unzählbare Zeichen im Himmel und auf der Erde an sich gebunden. Durch die Natur, wie auch durch die tiefsten und zärtlichsten Bande, die die Herzen der Menschen kennen, will er sich uns offenbaren. Und doch zeigen sie seine Liebe nur unvollkommen. Trotz all dieser Beweise hat der Feind des Guten die Gedanken der Menschen verblendet, sodass sie Angst vor Gott haben und meinen, er sei streng und unversöhnlich. Satan hat die Menschen dahin gebracht, zu glauben, Gottes wesentlichste Eigenschaft sei harte Gerechtigkeit, als sei er ein strenger Richter oder ein harter, fordernder Gläubiger. Er stellt den Schöpfer als ein Wesen dar, das die Menschen misstrauisch beobachtet, um ihre Irrtümer und Fehler zu entdecken und sie dann zu verurteilen. Um diesen dunklen Schatten zu entfernen, kam Jesus auf die Erde und lebte unter uns Menschen und offenbarte uns die unendliche Liebe Gottes. Der Sohn Gottes kam vom Himmel, um uns den Vater zu offenbaren. Als Jesus seine Mission auf dieser Erde beschrieb, sagte er: Der Herr hat mich gesalbt, den Armen frohe Botschaft zu verkünden. Er hat mich gesandt, zu heilen, die zerbrochenen Herzens sind, Gefangenen Befreiung zu verkünden und den Blinden, dass sie wieder sehend werden, Zerschlagene in Freiheit zu setzen. Dies war seine Aufgabe. Er tat Gutes und heilte alle, die von Satan unterdrückt waren. Es gab ganze Dörfer, in denen man auch nicht ein Haus fand, in dem noch jemand wegen Krankheit klagte. Denn er war hindurchgegangen und hatte alle Kranken geheilt. Sein Wirken bewies, dass er von Gott gesalbt war. In jeder Handlung

deines Lebens offenbarten sich Liebe, Barmherzigkeit und Mitleid. Sein Herz floss über von innigem Mitgefühl für die Menschenkinder. Er nahm die Natur des Menschen an, um ihren Bedürfnissen dienen zu können. Die ärmsten und geringsten Menschen scheuten sich nicht, sich ihm zu nähern. Und selbst kleine Kinder fühlten sich zu ihm hingezogen. Wie gerne kletterten sie auf seine Knie und schauten in sein nachdenkliches Gesicht, das Liebe und Güte ausstrahlte. Jesus hielt kein einziges Wort der Wahrheit zurück, doch er sagte es stets in Liebe. Er behandelte die Menschen mit größtem Feingefühl und immer achtsam, freundlich und aufmerksam. Er war niemals grob, niemals sprach er ein hartes Wort oder bereitete einer empfindsamen Seele unnötigen Schmerz. Menschliche Schwäche tadelte er nicht. Er sagte die Wahrheit, aber immer liebevoll. Er verurteilte Heuchelei, Unglauben und Ungerechtigkeit. Doch in seiner Stimme waren Tränen, wenn er seinen harten Tadel äußerte. Er weinte über Jerusalem, die Stadt, die er so sehr liebte, die ihn, den Weg, die Wahrheit und das Leben nicht aufnehmen wollte. Sie hatte den Heiland abgelehnt und doch blickte er in erbarmender Liebe auf sie. Sein Leben war ein Leben der Selbstverleugnung und aufmerksamer Fürsorge für andere. In seinen Augen war jeder Mensch kostbar. Und während ihn immer göttliche Würde umgab, beugte er sich mit liebender Anteilnahme zu jedem Glied der Familie Gottes herab. In allen Menschen sah er gefallene Wesen, zu deren Rettung er gesandt war. Das ist der Charakter Christi, wie er uns in seinem Leben offenbart wurde. Es ist der Charakter Gottes. Jesus lebte, litt und starb, um uns zu erlösen. Er wurde ein Mann der Schmerzen, damit wir ewige Freude haben können. Gott ließ zu, dass sein geliebter Sohn, der voller Gnade und Wahrheit ist, aus einer Welt unbeschreiblicher Herrlichkeit in eine Welt kam, die von Sünde verdorben und vergiftet und vom Schatten des Todes und des Fluches verfinstert worden war. Er ließ zu, dass er die Geborgenheit seiner Liebe, die Anbetung der Engel verließ, um Schande, Beleidigung, Demütigung, Hass und den Tod zu erleiden. Die Strafe lag auf ihm, damit wir Frieden hätten. Und durch seine Wunden sind wir geheilt worden. Denk an Jesus in der Wüste, in Gethsemane, am Kreuz. Der makellose Sohn Gottes nahm die Last der Sünde auf sich. Er, der einst mit Gott gewesen war, fühlte in seiner Seele die furchtbare Trennung, welche die Sünde zwischen Gott und den Menschen bringt. Dies presste den Schmerzensschrei von seinen Lippen. Mein Gott, warum hast du mich verlassen? Er fühlte die Last der Sünde, ihre furchtbare Abscheulichkeit und wie sie die Seele von Gott trennt. Das war es, was das Herz des Sohnes Gottes brach. Doch Christus brachte dieses Opfer nicht, um Gott zu bewegen, den Menschen zu lieben und zu erretten. Oh nein, denn so sehr hat Gott die Welt geliebt, dass er seinen eingeborenen Sohn gab. Der Vater liebt uns. Nicht wegen dieser großen Versöhnungstat, nein, sondern er bewirkte die Versöhnung, weil er uns liebt. Durch Christus konnte er seine unendliche Liebe auf die gefallene Welt ausgießen. Gott war in Christus und versöhnte die Welt mit sich selbst. Solche Liebe ist einmalig. Kinder des himmlischen Königs, was für eine kostbare Verheißung! Wie unergründlich tief ist dieser Gedanke! Wie einzigartig ist die Liebe Gottes für eine Welt, die ihn nicht liebte! Dieser Gedanke übt eine überwältigende Macht auf die Seele aus und nimmt die Gedanken im Willen Gottes gefangen. Je mehr wir den Charakter Gottes im Licht des Kreuzes studieren, desto mehr sehen wir seine Barmherzigkeit, Liebe und Vergebung, verbunden mit Unparteilichkeit und Gerechtigkeit
Und desto klarer erkennen wir die unzähligen

unzähligen Beweise einer Liebe, die unendlich ist, und eines innigen Mitgefühls, das die liebevolle Zuneigung einer Mutter zu ihrem eigensinnigen Kind übersteigt.

Herr, du durchschaust mich, du kennst mich durch und durch. Ob ich sitze oder stehe, du weißt es. Aus der Ferne erkennst du, was ich denke. Ob ich gehe oder liege, du siehst mich. Mein ganzes Leben ist dir vertraut. Schon bevor ich rede, weißt du, was ich sagen will. Von allen Seiten umgibst du mich und hältst deine schützende Hand über mir. Dass du mich so genau kennst, unbegreiflich ist es, zu hoch, ein unergründliches Geheimnis. Wie könnte ich mich dir entziehen? Wohin könnte ich fliehen, ohne dass du mich siehst? Stiege ich in den Himmel hinauf? Du bist da. Wollte ich mich im Totenreich verbergen, auch dort bist du.

eilte ich dorthin, wo die Sonne aufgeht, oder versteckte mich im äußersten Westen, wo sie untergeht, dann würdest du auch dort mich führen und nicht mehr loslassen. Wünschte ich mir, völlige Dunkelheit soll mich umhüllen, das Licht um mich her soll zur Nacht werden. Für dich ist auch das Dunkel nicht finster. Die Nacht scheint so hell wie der Tag und die Finsternis so strahlend wie das Licht. Du hast mich geschaffen. Im Leib meiner Mutter hast du mich gebildet. Herr, ich danke dir dafür, dass du mich so wunderbar und einzigartig gemacht hast. Großartig ist alles, was du geschaffen hast, das erkenne ich. Schon als ich im Verborgenen Gestalt annahm, unsichtbar noch, kunstvoll gebildet im Leib meiner Mutter, da war ich dir dennoch nicht verborgen. Als ich gerade erst entstand, hast du mich schon gesehen. Alle Tage meines Lebens hast du in dein Buch geschrieben, noch bevor einer von ihnen begann. Deine Gedanken sind zu schwer für mich, o Gott. Es sind so unfassbar viele. Sie sind zahlreicher als der Sand am Meer. Wollte ich sie alle zählen, so käme ich doch nie an ein Ende. Durchforsche mich, o Gott, und sieh mir ins Herz. Prüfe meine Gedanken und Gefühle. Sieh, ob ich in Gefahr bin, dir untreu zu werden. Dann hol mich zurück auf den Weg, den ich gehe.

Lasst uns gemeinsam beten. Großer Gott, unser Vater, den wir dich so lieb haben, danke, dass wir dich kennenlernen dürfen durch Jesus, dass wir immer mehr verstehen können, wie du bist, was du für uns gemacht hast, was dein Plan ist und dein Ziel ist und wie dein Rettungsplan aussieht. Danke so sehr, dass du auch jetzt mit deinem Heiligen Geist hier mit uns sein wirst. Wir vertrauen dir, dass du uns nicht im Stich lässt, dass du unser Herzen ansprechen kannst, anreden kannst. Wir vertrauen dir, Herr Jesus, dass du zu uns reden wirst und dass dir alles möglich ist. So brich durch unsere Herzen hindurch. Lass nochmal Licht strahlen in unserem Leben. Und helf du uns, dass wir es nicht verwerfen, sondern dir nachfolgen, wohin du auch gehst. Hab herzlich Dank dafür. In deinem wunderbaren Namen. Amen. Das Thema lautet die Hochzeit Jesu. Ich weiß nicht, ob du persönlich schon einen schöneren Tag erlebt hast, wie die Hochzeit. Ich kann mich noch sehr, sehr gut erinnern an meine Hochzeit, an unsere Hochzeit zusammen in Österreich, in Bogenhofen. Ich kann mich noch sehr gut erinnern an den Tag und ich weiß auch die Vorfreude und der Tag, ein etwas, was man sich lange wünscht und dann ist es da, nicht wahr? Und dann hat Kathi gesagt, schade, dass der Tag so schnell

ging. Das ist so, oder? Da geht es so schnell. So schnell. Man hat so viel vorbereitet und so schnell geht es vorbei. Nun, die Hochzeit Jesu. Könnt ihr euch vorstellen, wie sehnlichst sich Christus wünscht, dass da er mit dir und du mit ihm, dass ihr zusammenkommt? Kannst du dir das vorstellen? Ich meine, wie viel Vorbereitung, wie viel Energie, wie viel Blut, wie viel Einsatz steckt darin, dass wir uns wiedersehen dürfen, von seiner Seite aus? Ist doch unglaublich, oder? Und dann kommt der Tag, die Hochzeit Jesu. Und es gibt ein wunderbares Gleichnis in der Bibel in Matthäus 25, Vers 1 bis 13, was ich so gern mit euch lesen möchte, dass wir verstehen, was Jesus da für uns vorbereitet. Wollen wir gemeinsam aufschlagen? Matthäus Kapitel 25 und dann Vers 1 bis 13. Dann wird es mit dem Reich der Himmel sein, wie mit den 10 Jungfrauen, die ihre Lampen nahmen und hinausgingen dem Bräutigam entgegen. 5 aber von ihnen waren töricht und 5 klug. Denn die Törichten nahmen ihre Lampen und nahmen kein Öl mit sich. Die Klugen aber nahmen Öl in ihren Gefäßen samt ihren Lampen. Als aber der Bräutigam auf sich warten ließ, wurden sie alle schläfrig und schliefen ein. Um Mitternacht aber entstand ein Geschrei. Siehe, der Bräutigam geht hinaus, ihm entgegen. Da standen alle jene Jungfrauen auf und schmückten ihre Lampen. Die Törichten aber sprachen zu den Klugen, gebt uns von eurem Öl, denn unsere Lampen erlöschen. Die Klugen aber antworteten und sagten, nein, damit es nicht etwa für uns und euch nicht ausreiche. Geht lieber hin zu den Verkäufern und kauft für euch selbst. Als sie aber hingingen zu kaufen, dann kam der Bräutigam und die bereit waren, gingen mit ihm hinein zur Hochzeit. Und die Tür wurde verschlossen. Später aber kommen auch die übrigen Jungfrauen und sagen, Herr, Herr, öffne uns. Er aber antwortete und sprach, wahrlich, ich sage euch, ich kenne euch nicht. So wacht nun, denn ihr wisst weder den Tag noch die Stunde. Nun, Hochzeit. Aber hier hat die Hochzeit so einen kleinen Beigeschmack noch, oder? So ein bisschen bitteren Beigeschmack. Wir wollen aber trotzdem verstehen, um was es hier geht. Und mein, das sind 10 Jungfrauen, oder? Und alle sitzen sozusagen, wie man auf diesem Sprichwort sagt, alle sitzen im gleichen Boot. Alle schlafen ein. Alle warten, alle schlafen ein. Alle haben Lampen dabei. Alle wollen eigentlich, aber sie können nicht mehr. Sie schlafen ein. Und wisst ihr, was ich so gern mache? Ich frage die Gemeinden immer wieder, wo ich diese Predigt halte, frage ich immer wieder, was glaubt ihr, wo, in welchem Vers befinden wir uns jetzt? Was glaubt ihr? Was würdest du sagen? Wo befinden wir uns? Sind wir dort, wo die Leute einschlafen? Sind wir vorm Einschlafen? Sind wir gerade beim Aufwachen? Sind wir kurz vor der Mitternacht? Sind wir nach Mitternacht? Wie ist es? Wo sind wir? Was würdest du sagen? Was wäre deine Antwort? Was denkst du? Beim Schlafen ist eine Möglichkeit, ja? Das höre ich oft, ist keine seltene Antwort. Also, eine Möglichkeit ist, dass wir sagen, eigentlich, wenn wir uns das anschauen, die Situation, vielleicht in meinem Leben, die Leben der Gemeinde, was auch immer, dann würde ich Analyse finden, eigentlich sind wir am Schlafen. Was denkst du? Okay, bei diesem Ruf, der Bräutigam kommt. Ja, man sieht schon die Zeichen oder Zeichen der Zeit, nicht wahr? Der Bräutigam kommt, wach auf, es ist Zeit. Und dann geht's los, die einen Öl, die anderen kein Öl, großes Getummel, kommt Tausch,

Handel, ah, ich habe was verpasst, ich habe es nicht geschafft, kannst du mir was geben? Aber die Klugen sind ja klug, gell? Die sagen, wir können dir schon was geben, aber wenn wir es geben, dann wird es dir nicht reichen und uns auch nicht reichen, dann sind die Lampen einfach aus. Geht, kauft euch selbst. Nun, das ist das Beste, oder? Selbst kaufen, dann hast du es nämlich. Nun, wir werden mal anschauen, wo wir uns befinden, Stück für Stück uns vorarbeiten, dass wir denken und erkennen, wo wir sind. Aber bevor wir das erkennen, möchte ich nachdenken, wer sind eigentlich die Jungfrauen? Was sagt ihr? Wer sind die Jungfrauen? Ja, das heißt die Gemeinde, die Nachfolger, die Jesus sagen, wir warten auf den Jesus, oder? Wir warten auf den Bräutigam. Die Jungfrauen sind diejenigen, die auf Christus warten. Nun, wer ist der Bräutigam? Jesus, genau. Jesus ist der Bräutigam. Jetzt eine Frage. Ich habe mir gedacht, Moment mal. Wenn wir die Jungfrauen sind, wer ist dann die Braut? Denn wir können ja nicht gleichzeitig Jungfrauen sein und gleichzeitig die Braut. Das geht nicht, oder? Wer ist denn hier in diesem Gleichnis die Braut? Ich meine, ihr wisst es ja, wenn ihr die Bibel studiert, dass gewöhnlich die Braut die Gemeinde ist. Aber hier ist ein Gleichnis, was Jesus erzählt, und hier trifft es gerade nicht zu. Aha. Aber wir wollen es doch gern wissen. Und deshalb lade ich euch ein, dass wir mal die Bibel aufschlagen. Offenbarung, Kapitel 21, 9 und 10. Und es kam einer von den sieben Engeln, welcher die sieben Schalen hatte, voll der sieben letzten Plagen, und redete mit mir und sprach: Komm her, ich will dir die Braut zeigen, das Weib des Lammes. Und wer ist es? Vers 10. Und er führte mich im Geist hinweg auf einen großen und hohen Berg und zeigte mir die heilige Stadt Jerusalem, wie sie aus dem Himmel von Gott herabkam. Mein, wenn wir nicht die Braut sind, muss irgendwas anderes die Braut sein. Wenn wir die Jungfrauen sind, können wir nicht die Braut sein. Wenn wir nach Möglichkeiten in der Bibel suchen, was noch die Braut sein könnte, dann müssen wir mal diese Möglichkeit in Betracht ziehen. Weil hier kommt es vor, dass die Braut die Stadt Jerusalem ist. Und ihr kennt das sicherlich vom Vers 1 und 2, wo da beschrieben wird, ein neuer Himmel, neue Erde, erste Himmel und erste Erde sind vergangen, und dann, mehr ist nicht mehr, und dann, und ich sah die heilige Stadt, das neue Jerusalem, aus dem Himmel von Gott herabkommen, bereitet wie eine für ihren Mann geschmückte Braut. Moment. Was hat das jetzt mit Jesus zu tun? Jesus ist doch ein persönlicher Gott, oder? Was hat es mit einer Stadt zu tun? Warum schmückt Jesus die Stadt? Das verstehe ich nicht ganz. Nun, in der Offenbarung ist das Volk Gottes, auch in Offenbarung 19, Vers 9, das schlage ich auch nochmal auf, ist das Volk Gottes die Eingeladenen, die Gäste auf der Hochzeit. Offenbarung 19, Vers 9. Da ist dieses Hochzeitsmahl des Lammes. Und ich lese jetzt mal von Vers 7 weg. Lasst uns fröhlich sein und jubeln und ihm die Ehre geben, denn die Hochzeit des Lammes ist gekommen und sein Weib hat sich bereit gemacht. Und ihr wurde gegeben, dass sie sich kleide in feine Leinwand, glänzend rein, denn die feine Leinwand sind die gerechten Taten der Heiligen. Und er spricht zu mir: Schreibe, glückselig die Eingeladenen. Die eingeladen sind zum Hochzeitsmahl des Lammes. Und er spricht zu mir: Dies sind die wahrhaftigen Worte Gottes. Also, wenn wir eingeladen sind, wenn wir also Gäste sind, in diesem Gleichnis in Matthäus 25 können wir in diesem Moment nicht die Braut sein. Stimmt ihr alle zu mit mir bis jetzt? Ich sage ja, das ist hier eine Ausnahme, weil wir uns in einem Gleichnis befinden. Sonst, wo wir auch über das Kleid Jesu noch reden werden, werden wir sehen, dass wir wieder von einem anderen Licht, von einem anderen Winkel die ganze Sache betrachten. Also, Jesus kommt zur Hochzeit in Matthäus 25. Jesus kommt zur Hochzeit. Was bedeutet das? Ich möchte mit dir Daniel aufschlagen. Daniel Kapitel 7, Vers 9, und dort lesen wir bis 14.

Also, ich schaute, bis Throne aufgestellt wurden und einer, der alt war an Tagen, sich setzte. Sein Gewand war weiß wie Schnee und das Haar seines Hauptes wie reine Wolle. Sein Thron Feuerflammen, dessen Räder ein loderndes Feuer. Ein Feuerstrom floss und ging von ihm aus. Tausendmal Tausende dienten ihm und zehntausendmal Zehntausende standen

Das Gericht setzte sich und die Bücher wurden geöffnet. Dann schaute ich wegen der Stimme der großen Worte, die das Horn redete. Ich schaute, bis das Tier getötet und sein Leib zerstört und dem Brand des Feuers übergeben wurde. Und den übrigen Tieren wurde ihre Herrschaft weggenommen und Lebensdauer wurde ihnen gegeben, bis auf Zeit und Stunde. Nun, was haben wir gerade gelesen? Du kennst es wahrscheinlich und wenn noch nicht, solltest du es studieren. Daniel Kapitel 7 beschreibt diese Gerichtsszene. Da ist Gott Vater. Tausendmal Tausende kommen an dieses Gericht. Engel werden hier dazukommen und dann werden die Bücher aufgetan werden. Und dann, wie geht's weiter? Vers 13. Ich schaute in Gesichten der Nacht und siehe, mit den Wolken des Himmels kam einer wie der Sohn des Menschen. Wenn du das liest, was denkst du zuerst? Er kommt mit den Wolken des Himmels wie ein Sohn eines Menschen. Da denkst du an Jesus, denkst du an die Worte von ihm. Ich werde, oder? Alle Augen werden mich sehen. Und so wie ich gegangen bin, so werde ich wiederkommen. Da denkst du daran, ah, Gott kommt doch mit den Wolken wieder zu den Menschen, oder? Das ist doch der erste Gedanke. Aber lesen wir weiter, bleib nicht stehen. Und er kam wohin? Er kam zu dem Alten an Tagen. Und man brachte ihn vor ihn. Wo geht Jesus also hin? Jesus kommt nicht auf die Erde in diesem Vers wieder zurück, sondern Jesus kommt zum Vater. Jesus kommt zum Gericht. Jesus geht dorthin, wo die anderen aus dem Universum hingehen. Er geht auch zum Gericht. Und jetzt Vers 14. Und ihm wurde Herrschaft und Ehre und was gegeben? Königtum. Ihm wurde Königtum gegeben und alle Völker, Nationen und Sprachen dienten ihm. Seine Herrschaft ist eine ewige Herrschaft, die nicht vergeht und sein Königtum so, dass es nicht zerstört wird. Nun, es ist Gerichtsszene, da ist Gott, da sind die ganzen Engel, die Bücher werden aufgetan. Jetzt kommt Jesus mit den Wolken, aber er kommt nicht auf die Erde, wie man schnell denken kann, sondern er kommt zum Vater. Das ist interessant. Und was wird ihm gegeben? Ihm wird was gegeben? Herrschaft, Ehre und Königtum. Seht ihr, was hier passiert? Jesus, haben wir vorher uns gefragt, geht wohin? Zur Hochzeit im Gleichnis. Dann haben wir uns gefragt, ja, wer ist die Braut? Dann haben wir gefunden, es ist die Stadt. Und hier in Daniel 7 wird beschrieben, dass Jesus diese Stadt, dieses Königtum, dieses Königreich entgegennimmt. Er bekommt es vom Vater. Ihm wird es zugerechnet. Da findet wie eine Hochzeit statt, denn er bekommt rechtlich diese Stadt für sich. Ihm gehört diese Stadt nun. Es wird ihm zugewiesen. Nun bist du nicht alleine, sondern wie bei einer Hochzeit bekommst du noch eine Frau dir zugewiesen. Das ist interessant. Wenn du mehr Zeit hast, dann kannst du das studieren. Auch in Daniel Kapitel 9, Daniel Kapitel 8, die 2300 Abende und Morgende und dann wie das abgeschnitten wird in Daniel Kapitel 9. Nun, wir haben jetzt die Zeit nicht. Aber wann ist diese Gerichtsszene, die in Daniel 8 und 9 beschrieben wird und auch in 7 schon eingegangen wird? 1844 geht diese Zeit los. Was passierte 1844? Die Menschen haben gesucht, waren bereit. Wenn du liest, da gab es Bewegungen auf der Welt, oder? Geistliche Bewegungen. Spurgeon, Moody, Froome, all die bekannten Evangelisten, oder? Das war auch die Zeit von Hudson Taylor, all die Leute, die wirklich voller Begeisterung predigen und viele Bekehrungen stattfinden. Weltweit gibt es eine Erwartung, dass Jesus Christus wiederkommt. Und sie warten. Sie denken, Jesus Christus wird mit den Wolken kommen und sie machen sich bereit. Und was passiert dann? Was passiert dann? Kommt er? Nein, sie haben sich nicht verrechnet. Die Zeit hat gestimmt, aber er kam trotzdem nicht. Aber warum nicht? Warum kam Jesus nicht? Weil er nicht vorhatte zu kommen. Die Menschen dachten, aha, er wird auf die Welt kommen. Aber Jesus beschreibt in der Bibel seinen Weg
nicht auf die Welt 1844, sondern zum Vater.

Und als die Menschen darauf kommen, dass er ja nicht zur Welt kommen wollte, sondern er wollte zum Vater gehen, um ein ganz besonderes Werk zu beginnen, dieses Werk des im Allerheiligsten, im Heiligtum. Und du siehst, ich setze jetzt viel voraus vom Studium, aber trotzdem. Wo Jesus dorthin geht und die Menschen das erkennen und ihre Bibeln studieren und durch den Heiligen Geist entdecken, Moment mal, das Allerheiligste ist ja nicht die Welt, sondern es ist ja im Himmel der große Versöhnungstag, der im Alten Testament schon passiert ist, wo Gott beginnt, Sünden zu reinigen und wegzutun für immer. Dorthin geht Jesus, um dieses Abschlusswerk zu beginnen und zu tun. Da entdecken sie, dass Jesus ins Allerheiligste hineingeht. Und wisst ihr, was diese Menschen gemacht haben? Sie sind Jesus nachgefolgt. Sie sind mit Jesus ins Allerheiligste hineingegangen. Nicht in der Person. Nicht, dass sie plötzlich dort waren bei Gott. Nein. Aber in ihrem Glauben, in ihren Gedanken, in dem, was sie erkannt haben, gehen sie mit in das Allerheiligste, zu dieser Hochzeit, wo Jesus sein Reich bekommt. Und da gibt es andere Leute um diese Zeit von 1844, die da sagen, oh, Jesus ist nicht gekommen, ich habe mich umsonst vorbereitet, ich brauche das Ganze nicht. Und die haben es weggeschmissen. Merkt ihr den Unterschied? Alle haben studiert, alle haben gewartet, alle haben eine Zeit mal eingeschlafen, alle sind aufgewacht, dann gab es diese Erweckungen auf weltweit, über verschiedene Konfessionen hinweg. Der Bräutigam kommt. Und dann die Erwartung und dann kein Öl. Die große Enttäuschung. Aber diejenigen, die Öl hatten, und ihr wisst ja, Öl, ein Symbol für den Heiligen Geist, die studierten die Bibel weiter. Und sie fanden Wahrheiten, die sie vorher wie verdeckt nicht gesehen hatten. Hebräer, der ganze Hebräerbrief geht ihnen auf. Sie entdecken das Gleiche im Alten Testament, im Neuen Testament und ihnen geht auf, ja, das ist das, was in Daniel gemeint ist. Und sie gehen hinein. Ist nicht interessant? Wenn wir nachdenken darüber, wo wir stehen, wo Gott steht, dann sehen wir, dass sie verstanden haben, dass sein Werk dort wirklich stattfindet. Und wenn wir das nachvollziehen und wieder zu Matthäus 25 gehen und fragen, Moment mal, ja, wo sind wir denn dann in diesem Gleichnis? Merkt ihr, dass wir viel weiter sind, als wir jemals gedacht hatten? Dass eigentlich es so ist, dass diese Hochzeitstür offen ist, dass der Bräutigam hineingegangen ist, weil er ja mit der Braut seine Stadt empfangen hat, rechtlich gehört es ihm, und dass Menschen schon hineingegangen sind. Aber was passiert dort? Was passiert dort auf dieser Hochzeit? Nun, das ist ein Thema, von dem wir unbedingt reden müssen oder schon geredet haben. Das Kleid Jesu. Da gehen wir nochmal tief hinein in die Hochzeit, was da genau geschieht. Das Kleid Jesu. Aber heute, nur ganz kurz. Diese Hochzeit, haben wir ja gesagt, ist ja verbunden in Daniel 7 mit diesem Gericht. Das heißt, auf diesem Gericht gibt es ein Untersuchungsgericht. Da wird dein Charakter angeschaut. Da wird mal geschaut, wie du bist. Und über all die Jahrhunderte wird da untersucht, für all diejenigen, die gedacht haben, ich bin ein Christ, aber die ganz anders gelebt haben. Da wird untersucht, ob sie wirklich ihnen möglich ist, ins Himmelreich zu kommen oder ob sie nur ein Lippenbekenntnis hat. Aber weißt du was? Diese Tür der Gnade, die in Matthäus 25 nachher verschlossen wird, die wird erst verschlossen, wenn alle Fälle untersucht worden sind. Das ist eine gute Botschaft, weil jetzt gerade Gnade ist. Die Tür steht noch offen. Aber was ist mit demjenigen, der die Heiligtumslehre ablehnt? Der sagt, ich interessiere mich nicht für die Hochzeit, fürs Gericht. Ich möchte nicht ins Allerheiligste. Manchmal nennt man sie auch diese Vorhofchristen, die nur um das Vorhof interessiert sind. Verstehst du diesen Ausdruck? Im Vorhof des Alten Testamentes, wo es nur um das Opfer ging. Die sagen, ja, Jesus Christus tot, reicht mir doch voll aus. Aber Jesus wollte den

zeigen, dass der Weg der Erlösung noch weitergeht. Geh ins Allerheiligste. Aber davor, geh erst ins Heilige. Entdecke dort die Leuchte, den Heiligen Geist. Entdecke dort das Wort Gottes, das Brot, was er dir geben möchte. Entdecke dort die Gebete. Entdecke das für dich. Und merke, was Gott dir geben möchte. Und geh hinein dann ins Allerheiligste. Und entdecke, was Gott mit dir dort vorhat. Mir tut es so leid, dass es Menschen gibt, die diese Wahrheit schon mal gehört haben, die in der Gemeinde sind, vielleicht sogar leitende Funktionen haben, aber diese Botschaft ablehnen und nicht ins Allerheiligste gehen wollen. Aber die Tür ist offen. Die Bibel sagt, die Tür ist noch offen. Die Gnadenzeit ist noch nicht vorbei. Es ist offen. Wir dürfen reingehen. Wir dürfen studieren. Wir können unsere Bibeln hernehmen und sagen, ich brauche Öl her. Ich möchte sehen, was ich bis jetzt nicht sehen kann. Ich habe Zweifel. Ich weiß nicht, wie du es machen sollst. Ich weiß nicht, Herr Jesus, aber ich studiere. Ich gebe nicht auf. Ich gehe in die Bibel. Ich möchte studieren. Weißt du, es ist so wichtig. Offenbarung 14, Vers 1 beschreibt etwas hier. Und ich sah und siehe das Lamm. Es stand auf dem Berg Zion und mit ihm 144.000, die seinen Namen und den Namen seines Vaters an ihren Stirnen geschrieben trugen. Hier wird beschrieben ein Symbol von einer Zahl von Menschen, die an ihren Stirnen versiegelt worden sind. Und was tragen sie? Sie tragen den Namen des Vaters und den Namen von Jesus. Wo? Auf ihrer Stirn. Und der Name hat was mit sich selbst zu tun. Es wurde der Name Gottes, der Wesen Gottes, ist ein Wesen von ihrem Wesen geworden, oder? Das hat Auswirkungen auf ihr Denken gehabt, Auswirkungen auf ihr Herz, dort, wie sie leben, wie sie denken, was sie tun, was sie machen. Da werden Menschen beschrieben, die an ihren Stirnen versiegelt sind. Und ich möchte dich einladen, Offenbarung Kapitel 7 aufzuschlagen. Und dort lese ich von Vers 1 bis 3. Nach diesem sah ich vier Engel auf den vier Ecken der Erde stehen. Und sie hielten die vier Winde der Erde fest, damit kein Wind wehe auf der Erde, noch auf dem Meer, noch über irgendeinem Baum. Und ich sah einen anderen Engel von Sonnenaufgang heraufsteigen. Was passiert bis jetzt? Vier Engel. Was tun sie? Sie halten fest. Wo? Bei der Erde. Und was passiert jetzt? Es kommt ein anderer Engel noch geflogen. Und was sagt dieser Engel? Der das Siegel des lebendigen Gottes hatte. Und er rief mit lauter Stimme den vier Engel zu, denen gegeben worden war. Was sollten die vier Engel, die da stehen an der Erde, tun? Der Erde und dem Meer Schaden zuzufügen. Und er sagte, dieser Engel, der herbeigeflogen gekommen ist, schadet nicht der Erde, noch dem Meer, noch den Bäumen, bis wir die Knechte unseres Gottes an ihren Stirnen versiegelt haben. In welcher Szene befinden wir uns hier? Kurz vor der Wiederkunft Jesu Christi. Die Engel wollen gerade diese Winde loslassen, damit Katastrophen losgehen auf der Welt. Aber dann kommt ein Engel und stoppt sie. Was ist da wohl passiert? Und ich möchte euch mitnehmen gedanklich ins Allerheiligste. Da tut Jesus das Werk eines Hohepriesters, wie im Alten Testament versinnbildet worden ist, durch den Dienst des Priesters. Und da ist Jesus gekleidet mit diesem priesterlichen Gewand. Und Jesus schaut auf die Erde und er sieht die Übrigen. Er sieht sein kleines Volk, die ihm noch treu sind, die ihn noch lieb haben. Er sieht sie, wie die da sind. Und er erhebt seine Stimme und er erhebt seine Hand und er fängt an, Gott zu bitten. Mein Blutvater, mein Blutvater, mein Blut, mein Blut. Ich hab's vergossen für sie. Bitte, verwerf sie nicht. Bitte nimm dieses Blut, diese Vergebung an. Bitte, Vater. Und dann bekommt ein Engel plötzlich dort von dem Thron her, von Jesus, den Auftrag. Flieg so schnell du kannst zu diesen vier Engeln. Lass, sag ihnen, sie sollen noch warten mit der Zerstörung. Ich habe noch einige, die ich nicht versiegelt habe und noch nicht versiegeln konnte. Und der Engel fliegt so schnell er nur noch kann. Was für ein Bild, hä? Ich würde es gerne sehen, wie der Engel fliegt. Ich weiß nicht, wie er macht, ob er einen Sturzflug macht auf die Erde, aber flattert, wie es geht. Ich weiß es nicht. Ich stelle es mir so vor.

so im Sturzflug auf die Erde zu diesen vier Engeln und sagt, wartet, wartet, wartet, wartet, wartet. Und die Engel fassen dann nochmal die Winde an, die sie gerade loslassen wollten. Im letzten Augenblick fassen sie nochmal an. Und sie halten noch einmal, obwohl das Ganze sich schon bewegt, obwohl das Ganze schon beginnt zu rollen, fassen sie und heben das nochmal, damit die Diener Gottes an ihren Stirnen versiegelt werden können. Wisst ihr, Jesus schaut auf uns und er sagt, ich möchte so gerne mit meinem Blut die Menschen versiegeln. Ich möchte so gern, ich möchte nicht, dass einer verloren geht. Wisst ihr, als ich das gelesen habe in früheren Schriften, da habe ich mich gefragt, aber wann ist denn die Versiegelungszeit? Wann ist denn die? Ich meine, dann habe ich weitergelesen und dann habe ich wieder ein Zitat gefunden in früheren Schriften, englischen Ausgabe, Seite 43. Satan ist jetzt am Arbeiten und gebraucht jede Täuschung, die er nur hat, damit Gottes Volk in dieser jetzigen Versiegelungszeit nicht die Wahrheit Gottes annimmt und beginnt zu wackeln. Und da habe ich mir gedacht, Moment, wann hat sie das geschrieben? 19. Jahrhundert. Das heißt, wenn sie dann schon sagte, jetzt ist Satan dabei, in dieser Versiegelungszeit, die Gedanken des Volkes Gottes so zu beschäftigen und so, dass sie die Wahrheit nicht ganz annehmen, sondern beginnen, sich zu schütteln und zu wackeln und zu zittern, versteht ihr, was ich meine? Nicht mehr standhaft sein? Ja, dann müssen wir uns eigentlich in der Versiegelungszeit befinden, oder? Und dann geht der Satz so weiter. Gott möchte auf all seine Kinder den Schutz geben, wie so eine Decke, damit sie in dieser Zeit der Trübsal geschützt sind. Und jede Seele, die sich entscheidet für die Wahrheit und rein ist im Herzen, wird mit diesem besonderen Schutz Gottes bedeckt. Und dann geht's weiter. Satan weiß das, kennt diese Botschaft und er ist kräftig am Arbeiten, damit er die Gedanken vom Volk Gottes so gut wie möglich nur zum Erschütterung bringt und dass sie nicht ganz der Wahrheit ausgerichtet sind. Weißt du, hier geht es um zwei Dinge. Sich ganz entscheiden für die Wahrheit, für Christus. Denn er sagte, ich bin dir die Wahrheit. Aber Jesus ist nicht eine Hülle. Jesus ist gefüllt mit Inhalt, dass du dich ganz der Wahrheit entscheidest. Und das Zweite ist, rein im Herzen. Dann können wir bedeckt werden mit dem Schutz. Aber kannst du dich reinmachen? Nein. Kann Jesus dich reinmachen? Ja. Wenn du die ganze Wahrheit annimmst, wird es dich verändern? Ja. Ganz entscheiden, damit du durch Jesus rein im Herzen werden kannst. Und Satan weiß es. Er bekennt die Botschaft, auch wenn du sagst, ich habe nicht so viel Lust auf die Botschaft. Die passt mir jetzt nicht so. Er weiß es. Er kennt die Botschaft. Und er ist dabei, alles zu tun, was nur geht. Und dann habe ich noch ein Zitat hier, wo dann gleich früher Schriften, Seite 57 und 58 in der englischen Ausgabe gesagt wird, jetzt ist die Zeit, um Schätze im Himmel zu sammeln und unser Herzen in Ordnung zu bringen. Jetzt ist die Zeit, damit wir uns bereiten für die trübselige Zeit. Diejenigen, die reine Hände haben und reine Herzen haben, werden diese schwierige Zeit überstehen können. Jetzt ist die Zeit, damit wir Gottes Gesetz an unseren Gedanken haben, an unseren Stirnen haben und geschrieben haben auf unseren Herzen. Es ist zu gefährlich, steht dann weiter, dass wir uns beschäftigen und nur mit weltlichen Gedanken uns füllen. Es ist so gefährlich, weil wenn wir keine Liebe mehr haben zur Bibel und zu der Wahrheit und nur alles andere aufnehmen, und sie schreibt hier von exciting books, also aufregenden Büchern, ich mache mal Klammer auf, Klammer zu, Fernsehen, aufregenden Filmen, dann und dann noch dazu kommt, dass wir uns so besorgt sind um die Welt und was mit unserem Leben ist, was wir essen und trinken und tragen sollen und Mode und die Arbeit und alles so beschäftigt sind, dass wir dazu kommen, dass wir so gefüllt sind, dass die Wahrheit keinen Platz mehr in unserem Leben hat und das Siegel Gottes nicht mehr einen Raum findet, damit er uns versiegeln kann. Und dann steht hier weiter.

Es ist jetzt in der Zeit, wo Jesus im Allerheiligsten ist. Und sie schreibt, dass Jesus fast zu Ende ist und nur noch eine ganz kurze Zeit im Allerheiligsten ist. So viel es nur geht, sollten wir mit der Bibel Zeit verbringen. Das Wort Gottes, was uns am letzten Tag auch richten wird. Ja, es ist wirklich so. Satan versucht alles, um unsere Gedanken zu füllen. Ja, du kannst sogar im Dienst des Herrn stehen und deine Gedanken so voll haben mit Sorgen, dass kein Platz mehr da ist für Christus. Und du kannst so in der Arbeit stehen, du kannst so im Studium stehen, du kannst so drin sein, sogar als Mutter, als Hausfrau, dass du keinen Platz mehr hast für Jesus. Und als ich das studiert hatte für mein persönliches Leben, habe ich gesagt, Moment, wir sind in der Versiegelungszeit. Das Wichtige ist, dass ich meine Gedanken ganz auf Christus ausrichte. Und dann habe ich mich gefragt, Moment, wenn wir in der Versiegelungszeit sind, kann Gott Sünde versiegeln? Nein, oder? Gott kann Sünde nicht versiegeln. Wenn Gott nicht Sünde versiegeln kann, was muss ich dann mit meiner Sünde tun? Bekennen. Ich meine, ich kann sie nicht ändern, oder? Sünde klebt an uns, wie Öl. Habt ihr mal Öl angefasst? Wir sind mal so geschwommen in Griechenland, im Meer. Eine Bucht war wunderschön, wunderschön. Oh, das war gigantisch, kein Mensch da gewesen. Da sind wir in die Nebenbucht hineingeschwommen und von da kam der Wind und da irgendwie waren so Ölklumpen im Wasser. Und wir haben erst gedacht, was ist das? Sind das Algen? Und du schwimmst und schwimmst und dann kommst du in Berührung und du steigst dann aus dem Wasser und du siehst dann Öl auf dir. Und du fasst es an und dann hast du es da auch. Und du fasst es da an und hast es da auch. Und überall mit Öl, du kriegst es gar nicht mehr weg. So ist Sünde, du kriegst es selber nicht weg, oder? Aber wenn ich bekenne, sagt die Bibel, dann ist er treu und gerecht, dass er uns reinigt von wie viel Sünde? Von aller Sünde. Ist das nicht wunderbar? Gott hat so ein Mittel, um das wegzukriegen. Und dann ist es sein Problem. Er wird es lösen. Ich weiß es, wenn du ernsthaft bereust und sagst, ich möchte bekennen, dann ist es das. Ich glaube, jetzt ist die Zeit, dass wir viel bekennen, dass wir viel nachdenken und sagen, Christus, das ist falsch, ich möchte mich auf dich ausrichten. Ich habe mich mal gefragt, Christ, wie oft bekennst du eigentlich? Hast du dich schon mal gefragt? Wie oft bekennst du, wie oft kommst du zu Christus und bittest ganz konkret um Vergebung? Und ich habe gemerkt, wow, fast nie oder ganz selten. Ja, schon mal, wenn du was falsch machst, was Größeres, dann sag, es tut mir leid, Gott. So, oder mal, ja, vergib uns unsere Sünden. Verstehst du, was ich meine? So ganz schnell mal, es tut mir leid. Aber wirklich, jeden Tag nachzudenken, Gott, ich möchte wirklich ganz konkret bekennen. Das habe ich in meinem Leben nicht gefunden gehabt. Ich weiß nicht, wie es dir dabei geht. Ich möchte es einfach mal sagen. Vielleicht ist das so ein Gedankenanstoß, dass du sagst, ich sollte eigentlich mehr bekennen. Ganz konkret. Nun, vielleicht sagst du, das ist schon viel zum Schlucken, was wir heute gehört haben. Ich musste schlucken, ich musste verarbeiten, aber umso mehr ich meinen Fokus in die richtige Richtung gesetzt habe, weg von mir, auf Christus hin, umso schöner war die Botschaft, weil ich umso mehr sagte, Christus kannst tun, ich nicht. Aber trotzdem möchte ich dir noch einen Satz sagen. Vielleicht sagst du, der ist ganz, ganz schwer. Aber ich möchte, dass du dich gerne auch damit beschäftigst. Und zwar hier wieder aus dem gleichen Buch, Frühschriften, Seite 71. Halt dich fest, diejenigen, die das Siegel Gottes, des lebendigen Gottes bekommen werden, erhalten werden, du kannst es also nicht schaffen, erhalten, du bekommst es von Christus, und die für die trübselige Zeit dann auch beschützt werden, müssen, jetzt kommt der harte Satz, müssen das Bild Christi voll widerspiegeln. Hui. Da gebe ich ab. Da kann ich nicht. Da sage ich, gut, dann ohne mich. Dann ohne Siegel. Oder? Das ist unser erster Gedanke. Niemals möglich. Oder zweiter Gedanke ist, wie kann der sowas predigen? Dann ist der andere schuld. Nun, ich möchte es trotzdem gesagt haben, weil ich damit Gott noch mehr vertrauen kann. Und ich sage, wenn alles andere stimmt, warum sollte das nicht stimmen? Weißt du, mein Fokus ist nicht auf der Versiegelung.

Mein Fokus ist nicht auf der Vollkommenheit. Mein Fokus ist auf Christus. Viele haben sich mit diesem Thema beschäftigt und ihr Fokus ist täglich dabei. Bin ich schon vollkommen? Nein, ich schaff's nicht. Bin ich schon vollkommen? Nein, ich schaff's nicht. Das möchte Christus nicht. Denn wenn du dich dahin führst, wo du jeden Tag nachdenkst, bin ich schon vollkommen, mit wem bist du dann beschäftigt? Mit dir selbst, oder? Du denkst nur noch über dich nach, aber das verändert dich nicht. Nur Christus verändert dich. Nur er ist die Kraft, die dich verändern kann. Und da heißt es so gut, seinen Fokus ganz auf Jesus zu legen und Jesus sagen, okay, ich bin wenigstens bereit, Sünde jetzt aufzugeben. Ich möchte nicht mehr spielen, möchte nicht mehr hegen und pflegen, dieses Sündenbaby, was immer mehr stärker anwächst und groß wird und mich dann festhält und nicht mehr loslassen möchte, oder? So ist es ja oft. Sondern ich möchte, wenn das Baby noch klein ist, dieses Sündenbaby, versteht, was ich meine jetzt, in bildlich gesprochen, möchte es dir schon bekennen, damit du es bezwingst und damit du Siege schaffst. Und vielleicht gebe ich dir noch zum Schluss einen Gedanken mit. Weiß nicht genau, ob du ihn schon mal so gesehen hast. Aber es sollte nochmal Hoffnung geben für die Botschaft, die wir heute zusammen hatten. Johannes Kapitel 14, Vers 1 bis 3. Und dort steht, euer Herz werde nicht bestürzt. Ihr glaubt an Gott, glaubt auch an mich. Im Hause meines Vaters sind viele Wohnungen. Wenn es nicht so wäre, würde ich euch gesagt haben, ich gehe hin, euch die Stätte zu bereiten. Und wenn ich hingehe und euch die Stätte bereite, so komme ich wieder und werde euch zu mir nehmen, damit ihr seid, wo ich bin. Christi größtes Verlangen ist, dich bei ihm zu haben. Und er wird alles tun und er wird es auch schaffen. Wenn du ihm vertraust und sagst, Herr Jesus, hier bin ich. Ich gebe dir die Verantwortung, damit ich eines Tages im Paradies bin, das ewige Leben bekomme. Glaubst du, er wird diese Verantwortung ernst nehmen? Sicher. Ich habe es getan. Jeden Tag sage ich, Christus, helf mir, von mir wegzuschauen. So schnell schaue ich wieder auf mich. Christus sagt, ich mache dir Wohnungen. Und diese Wohnungen bleiben nicht leer, wenn du ihm vertraust. Diese Wohnungen werden mit dir gefüllt werden. Mit deiner Familie. Weil Christus dich dort haben möchte. Und weißt du, ich habe diesen Satz immer so gesehen. Und wenn ich diese Stätte bereitet habe, so komme ich wieder. Und werde euch zu mir nehmen. Ich habe das immer so gesehen, als Version A. Christus macht mir dort Städte, damit ich dort wohnen kann. Aber kann es sein, dass es auch eine Version B gibt, die Version A nicht ausschließt? Dass mit Version B noch etwas Christus sagen möchte? Er sagt, ich werde euch Städte bereiten. Und wenn ich es fertig habe, dann komme ich wieder. Schaut mal, du hast schon mal den Vers gesehen, in Vers 23. Kann es sein, dass diese Stätte, die ihr bereitet, noch mehr mit mir auch was zu tun hat? Vers 23. Jesus antwortete und sprach zu ihm, wenn jemand mich liebt, so wird er mein Wort halten. Und mein Vater wird ihn lieben. Und wir werden zu ihm kommen und Wohnung bei ihm machen. Was bedeutet das? Christus sagt, ich möchte in dein Herz. Der Vater möchte auch hinein und der Heilige Geist auch. Und wir werden dein Herz so bereiten, dass du im Himmel bist. Wir werden es schaffen. Wir werden es tun. Und wenn wir es bereitet haben und du so bist, was wir schaffen können, dann werden wir wiederkommen, damit du ganz bei uns bist. Das ist nicht eine wunderbare Botschaft, die Bibel dir gibt und sagt, habe Mut, verzweifle nicht, schau auf Christus, bekenne, mach Entscheidungen, gib dein Leben ihm ganz hin. Folge ihm, sag niemals nein. Folge Jesus Christus, dem Lamm, wohin es auch geht. Und das sagt die Offenbarung. Sie sind jungfräulich. Sie haben sich nicht befleckt, sondern sie haben dem Lamm nachgefolgt, wohin es auch ging. Ist das auch dein Wunsch, dass du sagst, ja Herr, ich glaube daran. Ich danke dir dafür. Ich danke dir für das, dass wir schon viel weiter sind, wie ich gedacht habe. Und dass die Tür offen steht. Ich danke dir dafür, dass ich drin sein darf bei der Hochzeit. Ich danke dir dafür, dass ich aber auch andere einladen darf, dass sie auch hineinkommen. Ich danke dir, Herr Jesus, dass du mit dem Vater und dem Heiligen Geist in meinem Herzen bereiten möchtest. Und glaubst du das? Dass wenn die Dreieinigkeit in deinem Herzen wohnt,

dass da was geschieht? Ich glaube daran. Ich glaube, dass die Dreieinigkeit kräftig ist. Und wenn du ihnen das Ja-Wort gibst, können sie tun und wirken und die schönste Wohnungsstätte in deinem Herzen vorbereiten. Wollen wir Jesus bitten, dass er das erfüllt, damit wir bereit sind, jetzt in der Versiegelungszeit versiegelt zu werden, um dann in der trübseligen Zeit den ganz besonderen Schutz Gottes zu haben, wie eine Bedeckung, und dann endlich bei ihm zu sein. Und wir beten zusammen. Himmlischer Vater, wir freuen uns so sehr, dass du diese Hochzeit schon stattfinden gelassen hast. Und dass es jetzt stattfindet, wo du ganz besonders Jesus Christus dein Reich zugesprochen hast. Danke, Herr Jesus, dass das aber auch Auswirkungen auf unser Leben haben darf. Dass es nicht nur etwas ist, was sich da im Himmel abspielt, sondern dass wir Jesus wirklich folgen dürfen. Der eine oder andere muss vielleicht noch weiter studieren, was es bedeutet, die Lehre vom Heiligtum, was es bedeutet, Gericht. Aber trotzdem, wir wollen mitnehmen, Herr Jesus, was du mit uns machen möchtest. Da sind wir. Wir brauchen deine Hilfe. Wir brauchen wieder Vergebung. Aber wir wissen jetzt das Ziel, wir wissen die Ausrichtung. Und wir wissen, Herr Jesus, dass wir Entscheidungen treffen wollen. Sünde zu lassen, dich zu bitten, dass du uns helfen magst und dass du uns versiegelst. Und möge jeder, der diese Botschaft gehört hat, Herr, eines Tages mit im Himmel sein. Hab du Dank dafür, dass du jeden Einzelnen vorbereitest. In deinem wunderbaren Namen. Amen.

Und nun spricht der Herr, der dich geschaffen hat, Jakob, und dich gemacht hat, Israel. Fürchte dich nicht.

habe dich erlöst. Ich habe dich bei deinem Namen gerufen. Du bist mein. Wenn du durchs Wasser gehst, will ich bei dir sein, dass dich die Ströme nicht ersäufen sollen. Und wenn du ins Feuer gehst, sollst du nicht brennen, und die Flamme soll dich nicht versengen. Denn ich bin der Herr, dein Gott, der Heilige Israels, dein Heiland. Wohlan, alle, die ihr durstig seid, kommt her zum Wasser. Und die ihr kein Geld habt, kommt her, kauft und esst. Kommt her und kauft ohne Geld und umsonst Wein und Milch. Warum zählt ihr Geld da für das, was kein Brot ist, und sauren Verdienst für das, was nicht satt macht? Hört doch auf mich, so werdet ihr Gutes essen und euch am Köstlichen laben. Neigt eure Ohren her und kommt her zu mir. Höret, so werdet ihr leben.

Und er zeigte mir einen reinen Strom vom Wasser des Lebens, glänzend wie Kristall, der ausging vom Thron Gottes und des Lammes. In der Mitte, zwischen ihrer Straße und dem Strom, von dieser und von jener Seite aus, war der Baum des Lebens, der 12-mal Früchte trägt und jeden Monat seine Frucht bringt, jeweils einer. Und die Blätter des Baumes dienen zur Heilung der Völker. Und es wird keinen Fluch mehr geben. Und der Thron Gottes und des Lammes wird in ihr sein. Und seine Knechte werden ihm dienen. Und sie werden sein Angesicht sehen und sein Name wird auf ihren Stirnen sein. Und es wird dort keine Nacht mehr geben. Und sie bedürfen nicht eines Leuchters, noch des Lichtes der Sonne, denn Gott, der Herr, erleuchtet sie. Und sie werden herrschen von Ewigkeit zu Ewigkeit. Und der Geist und die Braut sprechen, komm. Und wer es hört, der spreche, komm. Und wen da dürstet, der komme. Und wer da will, der nehme das Wasser des Lebens umsonst.

Das Gericht bei der Wiederkunft. So ermahne ich dich inständig vor Gott und Christus Jesus, der da kommen wird, zu richten die Lebenden und die Toten, und bei seiner Erscheinung und seinem Reich. Die Gerichtsszene wird sich im Beisein aller Welten abspielen, denn in diesem Gericht wird die Regierung Gottes gerechtfertigt werden und sein Gesetz als heilig und gerecht und gut dastehen. Dann wird jeder einzelne Fall entschieden und über alle wird das Urteil gesprochen werden. Die Sünde wird dann nicht mehr attraktiv erscheinen, sondern in ihrer Scheußlichkeit erkannt werden. Keine menschliche Sprache kann die Szene schildern, wenn der Menschensohn in den Wolken des Himmels wiederkommt. Er wird in seiner eigenen Herrlichkeit und mit der Herrlichkeit des Vaters und der heiligen Engel kommen. Er wird bei seinem Kommen in das Lichtkleid gehüllt sein, das er schon seit Ewigkeit getragen hat. Engel werden ihn begleiten. 10.000 mal 10.000 werden ihn auf dem Weg begleiten. Posaunenschall wird ertönen, der die schlafenden Toten aus dem Grab ruft. Die Stimme Christi wird das Grab durchdringen und den Toten ins Ohr gehen. Und alle, die in den Gräbern sind, werden hervorgehen. Und alle Völker werden vor ihm versammelt. Der, der für den Menschen gestorben ist, wird ihn am jüngsten Tag auch richten. Denn der Vater hat alles Gericht dem Sohn übergeben. Und er hat ihm Vollmacht

Acht gegeben, das Gericht zu halten, weil er der Menschensohn ist. Was wird das für ein Tag sein, an dem alle, die Christus abgelehnt haben, auf den schauen werden, der von ihren Sünden durchbohrt wurde? Bei seiner Wiederkunft wird jeder Betroffenheit empfinden. Wer sich von ihm ab und den unwichtigen Dingen dieser Erde zugewandt hat, indem er selbstsüchtigen Interessen

der Offenbarung sagt, es werden wehklagen um seinetwillen alle Geschlechter der Erde. Alle, die ihn durchbohrt haben, diese Worte beziehen sich nicht nur auf die Männer, die Christus buchstäblich durchbohrten, als er am Kreuz von Golgatha hing, sondern auch auf solche, die ihn heute durchbohren, indem sie böse reden und falsch handeln.

0: Good evening, everyone.
1: Guten Abend allerseits.
0: I am thankful to God for the privilege to be here with you.
1: Ich bin Gott dankbar, dass ich mit euch gemeinsam hier sein darf.
0: I had a safe flight from Detroit in the United States.
1: Ich habe einen sicheren Flug hinter mir von Detroit in den Vereinigten Staaten.
0: And I thank God for that.
1: Und ich danke auch Gott dafür.
0: I believe in my heart that God will bless us this weekend.
1: Ich glaube von ganzem Herzen, dass Gott uns dieses Wochenende segnen wird.
0: My presence with you is not by accident.
1: Dass ich hier bei euch bin, ist kein Zufall.
0: Nor is your presence here tonight.
1: Und auch euer Hiersein ist kein Zufall.
0: And so I ask you to pray as we speak.
1: Und ich bitte euch, dass ihr betet, während wir sprechen.
0: That the Holy Spirit of God,
1: dass der Heilige Geist Gottes,
0: who is the Spirit of Truth,
1: der auch der Geist der Wahrheit ist,
0: will lead and guide our minds into truth tonight.
1: Dass er unsere Gedanken und unseren Verstand in die Wahrheit hineinführt heute Abend.
0: We have two choices.
1: Wir haben genau zwei Entscheidungen.
0: Truth,
1: die Wahrheit,
0: which is God's word,
1: was genau genommen das Wort Gottes ist,
0: or error,
1: oder Irrtum,
0: which is anything that differs from the word of God.
1: Und das ist alles, was von dem Wort Gottes abweicht.
0: Our theme for this weekend is a question of authority.
1: Unser Thema für dieses Wochenende ist eine Frage der Autorität.
0: And our message for tonight is entitled,
1: und die Botschaft heute Abend heißt,
0: who told you?
1: Wer hat dir gesagt?
0: And so I thank you for coming.
1: Und ich danke euch, dass ihr gekommen seid.
0: I welcome those of you who are listening by the internet.
1: Und ich heiße auch diejenigen willkommen, die durch das Internet uns zuhören.
0: Or by television.
1: Oder über das Fernsehen.
0: I believe there are people listening in, is it Sweden?
1: I don't know.
0: Okay. Well, there are other countries where people are listening.
1: Also es werden andere Länder selbst auch uns hören über das Internet.
0: And so wherever you're listening to this presentation,
1: also wo immer du auch bist und heute Abend zuhörst,
0: may God bless you.
1: Möge Gott dich segnen.
0: And open your eyes.
1: Und deine Augen öffnen.
0: And soften your heart.
1: Und dein Herz erweichen.
0: To receive his word.
1: Um sein Wort zu empfangen.
0: Because his word is life.
1: Denn sein Wort ist das Leben.
0: Let us bow our heads now and pray.
1: Lasst uns unser Haupt neigen und beten.
0: Our loving Father in heaven.
1: Unser himmlischer Vater,
0: I ask in the name of Jesus Christ,
1: oh, ich bitte dich im Namen Jesu Christi,
0: please come close to us,
1: komm bitte uns nah,
0: through the Holy Spirit,
1: durch den Heiligen Geist,

0: Shine the light of truth into our minds.
1: Lass dein Licht der Wahrheit in unsere Gedanken hineinleuchten.
0: And touch our hearts.
1: Und berühre unsere Herzen.
0: Soften our hearts.
1: Erweichen unsere Herzen.
0: That we might receive the truth as it is in Jesus.
1: Damit wir die Wahrheit annehmen, wie sie in Jesus Christus ist.
0: Speak through me and my brother.
1: Bitte spreche durch mich und meinen Übersetzer.
0: In Jesus' name we pray.
1: In Jesu Namen wir bitten wir.
0: Amen.
1: Amen.
0: Go with me to Genesis chapter 1, reading from verse 1.
1: Schlagt mit mir das erste Buch Mose auf und dort in Kapitel 1, Vers 1.
0: The very first book of the Bible.
1: Das erste Buch der Bibel.
0: The first chapter and the first verse.
1: Das erste Kapitel und der erste Vers.
0: The Bible says, in the beginning God created the heaven and the earth.
1: Die Bibel sagt, im Anfang schuf Gott die Himmel und die Erde.
0: And the earth was without form and void.
1: Und die Erde war wüst und leer.
0: And darkness was upon the face of the deep.
1: Und Finsternis bedeckte das Erdreich.
0: And the Spirit of God moved upon the face of the waters.
1: Und der Geist Gottes schwebte auf dem Wasser.
0: Verse 3 tells us.
1: Und in Vers 3 lesen
0: and
1: wir.
0: And God said, let there be light.
1: Und Gott sprach, es werde Licht.
0: It is very, very simple.
1: Es ist sehr einfach.
0: All God did was to speak.
1: Alles, was Gott hier tut, ist, er spricht.
0: And God said.
1: Und Gott sprach.
0: Let there be light.
1: Es werde Licht.
0: And there was light.
1: Und es wurde Licht.
0: The very first chapter of the Bible.
1: Das erste Kapitel der Bibel.
0: Is usually known as a chapter about creation.
1: Wird allgemein bekannt als das Kapitel der Schöpfung.
0: But I prefer to see Genesis chapter 1.
1: Aber ich bevorzuge das erste Kapitel der Bibel.
0: Not only as a chapter about creation.
1: Nicht einfach nur als ein Kapitel über die Schöpfung zu betrachten.
0: But it is a chapter about the power of the Word of God.
1: Sondern vielmehr als ein Kapitel, das die Macht des Wortes Gottes bekundet.
0: And so the very first verse tells us.
1: Und so sagt uns der allererste Vers.
0: In the beginning God created the heaven and the earth.
1: Im Anfang schuf Gott Himmel und Erde.
0: And if someone were to ask.
1: Und wenn jemand fragen möchte.
0: How did God do that?
1: Wie hat Gott das getan?
0: The rest of that chapter tells us how.
1: Wird uns der Rest des Kapitels klar machen, wie er es tut.
0: By his word.
1: Durch sein Wort.
0: And so if you look at verse 3.
1: Wenn wir dann also Vers 3 sehen.
0: It says, and God said.
1: Und Gott sprach.
0: Verse 6.
1: Vers 6.
0: And God said.
1: Und Gott sprach.
0: If you go all the way down chapter 1.
1: Wenn wir das ganze Kapitel entlang gehen durch das erste Kapitel.
0: Look at verse 9. And God said.
1: Sehen wir in Vers 9. Und Gott sprach.
0: Verse 11. And God said.
1: Vers 11. Und Gott sprach.
0: Verse 14, verse 20, verse 24, verse 26.
1: Vers 14, Vers 20, Vers 22, Vers 24.
0: Why does the Bible repeat?
1: Warum wiederholt die Bibel das so oft?
0: Over and over again.
1: Immer wieder und immer wieder.
0: And God said.
1: Und Gott sprach.
0: God does nothing by accident.
1: Gott macht nichts einfach nur so.
0: Everything has a purpose.
1: Alles hat sein Ziel und Zweck.
0: And one of the earliest lessons of the Bible.
1: Und eines der ersten Lehren, die Bibel uns lehrt,
0: is that the word of God.
1: Ist, dass das Wort Gottes.
0: That word you hold in your hand.
1: Das Wort, das du jetzt in deiner Hand hältst.
0: It is powerful.
1: Sehr mächtig ist.
0: It has the life of God in it.
1: Es hat das Leben Gottes in sich
0: and
1: selbst.
0: By that word,
1: und durch dieses Wort
0: God brought the worlds into existence.
1: Hat Gott die Welten in sein Dasein gebracht.
0: We live in a country,
1: wir hier leben in einem Land,
0: indeed in a world,
1: tatsächlich genau genommen in dieser Welt,
0: where people understand the question of authority.
1: Verstehen die Menschen überall die Frage der Autorität.
0: If someone becomes sick tonight,
1: wenn heute Abend jemand unter uns krank wird,
0: and I came to the person,
1: und ich würde diese Person ansprechen,
0: and I said, I believe you're suffering from dehydration.
1: Und ich würde sagen, ich glaube, du leidest an Wassermangel,
0: and a doctor comes to the person,
1: und ein Arzt würde zu derselben Person kommen,
0: and the doctor says, I believe you're suffering from something else.
1: Und der Arzt würde sagen, ich glaube, du leidest an was ganz anderem.
0: The person will believe

0: Believe the word of the doctor, not my word.
1: Wird diese Person dem Wort des Arztes glauben, nicht dem, was ich sage?
0: Because in medical things I have no authority.
1: Denn in medizinischen Fragen habe ich keine Autorität.
0: The doctor can produce his diploma.
1: Der Doktor kann sein Diplom zeigen.
0: He studied medicine.
1: Er hat Medizin studiert.
0: I did not.
1: Ich habe es nicht.
0: So my word has no authority medically.
1: Also hat mein Wort medizinisch gesehen keinerlei Autorität.
0: People love to put after their names.
1: Menschen mögen es, nach ihren Namen genannt zu werden.
0: Their degrees that they have.
1: Nach ihren Titeln, die sie erworben haben.
0: When you ask some people, what is your name?
1: Wenn du jemand nach seinem Namen fragst,
0: they say, my name is Dr. So and so.
1: Sagen Sie, mein Name ist Dr. So und so.
0: Even though the word doctor is not on the birth certificate.
1: Selbst das Wort Doktor oder der Titel ist nicht auf dem Geburtszeugnis.
0: They're trying to say.
1: Sie versuchen zu sagen,
0: I am an authority in a particular area.
1: Ich bin eine Autorität in einem bestimmten Feld.
0: Now God does the same thing.
1: Nun, Gott macht im Prinzip das Gleiche.
0: The very first chapter of the Bible.
1: Nämlich das erste Kapitel der Bibel
0: is God's degree, if I may use that word.
1: Finden wir hier, wenn man das so nennen darf, Gottes Titel.
0: God is saying,
1: Gott sagt hier
0: in Genesis chapter 1,
1: in Kapitel 1,
0: I am an expert in creation.
1: Ich bin der Experte in Sachen Schöpfung.
0: When we apply for jobs,
1: wenn wir uns für eine Stelle bewerben,
0: we submit to the employer.
1: Dann gewöhnlich reichen wir dem Anstellenden etwas dar.
0: A document of what we can do and what we have done.
1: Nämlich eine Art Bewerbungsschreiben, in der dargestellt ist, was wir können und was wir bisher gemacht haben und was nicht.
0: In the United States we call that a resume.
1: In den Vereinigten Staaten und auch hier nennen wir das ein Lebenslauf und eine Bewerbung schreiben.
0: Now, I don't know what you call it in Germany.
1: I've already translated.
0: All right. But we present a resume.
1: Also, wir reichen dann eine Bewerbung ein.
0: And the employer reads the resume.
1: Und der Anstellende liest dann diese Bewerbung.
0: Genesis chapter 1.
1: Erster Mose Kapitel 1.
0: Is God's resume.
1: Ist das Bewerbungsschreiben Gottes.
0: God is saying to the world, here is what I have done.
1: Er sagt der Welt, das ist, was ich getan habe.
0: I created.
1: Ich habe es geschaffen, die Welt.
0: And the Bible invites us.
1: Und die Bibel lädt uns ein.
0: To believe in a God.
1: Dass wir an einen Gott glauben.
0: With such an impressive resume.
1: Mit solch einem beeindruckenden Bewerbungsschreiben.
0: The Bible invites us.
1: Die Bibel lädt uns dazu ein.
0: To believe in a God.
1: Dass wir an Gott glauben,
0: who accomplishes everything by his word,
1: der all das vollbracht hat durch sein Wort.
0: And so I repeat, my brothers and sisters,
1: so möchte ich, liebe Geschwister, noch einmal wiederholen.
0: The Bible says,
1: die Bibel sagt,
0: and God said,
1: und Gott sprach,
0: let there be light,
1: es werde Licht,
0: and there was light,
1: und es wurde Licht,
0: and all the way through chapter 1.
1: Und durch das ganze Kapitel 1.
0: On the first day God made light.
1: Am ersten Tag schuf Gott das Licht.
0: On the second day the firmament.
1: Am zweiten Tag die Himmelsfeste.
0: On the third day dry land, the seas, the trees.
1: Am dritten Tag das trockene Land, die Bäume und auch die Meere.
0: On the fourth day the sun, moon and stars.
1: Am vierten Tag die Sonne, den Mond und die Sterne.
0: On the fifth day the fish of the sea and the birds of the air.
1: Am fünften Tag die Vögel in der Luft und auch die Fische im Meer.
0: On the sixth day the land animals and human beings.
1: Am sechsten Tag all die Tiere auf dem Land und auch den Menschen.
0: And the Bible says.
1: Und die Bibel sagt.
0: By the word of the Lord.
1: Durch das Wort des Herrn.
0: Were the heavens made.
1: Wurden die Himmel gemacht.
0: And so I repeat.
1: So möchte ich wiederholen.
0: God's word.
1: Gottes Wort.
0: Is powerful.
1: Hat Macht.
0: God's word.
1: Gottes Wort
0: has his life in it.
1: Hat Gottes Leben in sich.
0: And our subject is,
1: und unser Thema ist,
0: who told you?
1: Wer hat dir gesagt?
0: Now keeping in mind the power of God's word.
1: Lasst uns jetzt in unserem Gedächtnis behalten,

0: die Macht des Wortes Gottes.
1: Let us go to Genesis chapter 2, reading verses 16 and 17.
0: Lasst uns das zweite Kapitel aufschlagen und dort die Verse 16 und 17 lesen.
1: Genesis chapter 2.
0: 1. Mose Kapitel 2.
1: Verses 16 and 17.
0: Verse 16 und 17.
1: The Bible says, and the Lord God commanded the man, saying,
0: und Gott der Herr gebot den Menschen und sprach,
1: of every tree of the garden thou mayest freely eat.
0: Du darfst essen von allen Bäumen im Garten.
1: But of the tree of the knowledge of good and evil thou shalt not eat of it. For in the day thou eatest thereof thou shalt surely die.
0: Aber von dem Baum der Erkenntnis des Guten und Bösen sollst du nicht essen, denn an dem Tage, da du von ihm issest, musst du des Todes sterben.
1: Now these words,
0: nun genau diese Worte,
1: came from the same God who said, let there be light.
0: Kommt von dem gleichen Gott, der sagte, es werde Licht.
1: They were as powerful as let there be light.
0: Diese Worte hier haben die gleiche Macht wie die Worte, es werde Licht.
1: So when God said,
0: als also jetzt Gott sagt,
1: in the day thou eatest thereof,
0: wenn du an dem Tage, da du davon isst,
1: thou shalt surely die,
0: du tatsächlich sterben wirst,
1: that was as reliable,
0: war diese Aussage glaubwürdig,
1: as powerful,
0: denn sie war vollmächtig.
1: As God saying, let there be light, and there was light.
0: So wie Gott sprach, es werde Licht, wurde Licht.
1: When God told Adam,
0: als Gott Adam zu Adam sagte,
1: every tree of the garden thou mayest freely eat,
0: von allen Bäumen des Gartens kannst du frei davon essen,
1: Adam had not heard any other voice.
0: Hat Adam keine andere Stimme gehört.
1: He had not heard any other sound of authority.
0: Hatte er keine andere Quelle der Autorität gehört.
1: He was only familiar at that point with the voice of God.
0: Zu diesem Zeitpunkt kannte er nur die Stimme des Herrn.
1: With the voice of his maker.
0: Mit der Stimme seines Schöpfers.
1: All around Adam.
0: Alle um Adam herum.
1: Was proof that God's word had power.
0: War der Beweis dafür, dass das Wort Gottes vollmächtig ist.
1: The trees,
0: die Bäume,
1: were made by the word of God.
0: Wurden durch das Wort Gottes geschaffen.
1: The firmament,
0: die Himmel,
1: over Adam's head was made by the word of God.
0: Die über dem Kopf von Adam hing, waren durch dasselbe Wort geschaffen.
1: The light in the garden,
0: das Licht, das in dem Garten schien,
1: by the word of God,
0: kam durch das Wort Gottes.
1: All of creation,
0: alles in der Schöpfung,
1: was living proof and evidence,
0: war ein lebendiger Beweis dafür,
1: of the power of the word of God,
0: dass das Wort Gottes Vollmacht hat.
1: When God made Eve,
0: als Gott Eva schuf,
1: she also became familiar,
0: wurde sie genauso damit bekannt,
1: with the power of the word of God,
0: dass das Wort Gottes Kraft hat.
1: Now I am stressing the power of the word of God.
0: Und wie ihr merkt, betone ich die Macht und die Kraft des Wortes Gottes.
1: Because our lives are lived.
0: Denn unsere Leben werden gelebt.
1: In one way or another.
0: In dem einen oder anderen Sinn.
1: By following the word of someone.
0: Indem wir dem Wort von irgendjemandem folgen.
1: In school is the word of your teacher.
0: In der Schule ist es das Wort deines Lehrers.
1: In your home is the word of your parents.
0: Zu Hause sind es die Worte deiner Eltern.
1: In the larger society, it's the word of the government.
0: In der Gesellschaft ist es die Stimme der Regierung.
1: There is nowhere where you and I can go.
0: Es gibt keinen Platz, wo du und ich hingehen könnten.
1: Where we are not affected by someone's word.
0: Wo wir nicht in irgendeiner Weise in Berührung kommen mit dem Wort von irgendjemand.
1: And so we need to understand clearly.
0: So müssen wir also klar und deutlich verstehen,
1: whose word can we trust?
0: Wessen Wort wir vertrauen können.
1: And the Bible tells us,
0: und die Bibel sagt uns,
1: that the word of God,
0: dass das Wort Gottes,
1: what God says,
0: das, was Gott sagte,
1: is absolutely reliable.
0: Auf das kann man absolut sich verlassen.
1: Trustworthy.
0: Es ist vertrauenswürdig.
1: Can be depended upon.
0: Du kannst dich darauf stützen.
1: And is powerful.
0: Und es ist vollmächtig.
1: Now let's go to Genesis chapter 3.
0: Nun lasst uns in das dritte Kapitel im ersten Buch Mose gehen.
1: Verse 1.
0: Und dort in Vers 1.
1: As we continue with the subject, who told you?
0: indem wir jetzt das Thema weiter vertiefen, wer hat dir gesagt?
1: Genesis chapter 3 verse 1.

0: Kapitel 3, Vers 1.
1: The Bible says, now the serpent was more subtle than any beast of the field which the Lord God had made.
0: Sagt die Bibel, die Schlange war listiger als alle Tiere auf dem Feld, die Gott der Herr gemacht hatte.
1: And he said unto the woman.
0: Und sprach zu der Frau.
1: Now for the first time,
0: zum ersten Mal,
1: we have another power speaking.
0: Sehen wir in der Bibel, dass eine andere Macht hier spricht.
1: And this power is about to issue a command of some kind.
0: Und diese Macht ist dabei, ein Befehl, ein Gebot weiterzugeben.
1: This power is introducing a word.
0: Und diese Macht führt jetzt hier ein Wort ein.
1: That will be a challenge to God's word.
0: Das eine Herausforderung sein würde für das Wort Gottes.
1: So the Bible says in Genesis 2:16.
0: Also in Kapitel 2:16 haben wir gelesen.
1: And the Lord God commanded the man.
0: Und Gott der Herr befahl dem Menschen.
1: And in chapter 3 verse 1.
0: Und in Kapitel 3 Vers 1.
1: We read the serpent said unto the woman.
0: Lesen wir, die Schlange sprach zu der Frau.
1: Yea, hath God said.
0: Hat Gott wirklich gesagt?
1: Ye shall not eat of every tree of the garden.
0: Du sollst nicht von all den Bäumen im Garten essen.
1: Now there was the serpent.
0: Da war nun also die Schlange.
1: An agent of Satan.
0: Ein Medium Satan.
1: It was really Satan speaking.
0: In Wirklichkeit sprach hier Satan selbst.
1: There was God who had spoken earlier.
0: Und es war Gott, der schon zuvor gesprochen
1: there
0: hatte.
1: There was Adam and there was Eve.
0: Und es war Adam und auch noch Eva.
1: Now the serpent did not say.
0: Die Schlange sprach hier nicht.
1: Did your husband tell you?
0: Hat dein Mann dir gesagt?
1: Because the serpent is not concerned.
0: Denn die Schlange kümmert sich nicht darum.
1: With what Adam might have told Eve.
0: Was Adam seiner Frau gesagt haben möge.
1: Satan's challenge is against God's word.
0: Die Herausforderung hier, die Satan an Eva stellt, ist eine Herausforderung an das Wort Gottes.
1: Now if we reason together.
0: Wenn wir jetzt also schlussfolgern,
1: we must conclude,
0: werden wir also dabei sehen,
1: that when God created Eve,
0: als Gott Eva schuf
1: and brought her to Adam,
0: und sie an die Seite Adams stellte,
1: that very shortly Adam told Eve that God had said, eat of that tree, don't eat of this one.
0: Können wir davon ausgehen, dass kurz darauf Adam seiner Frau sagte, Gott hat uns gesagt, wir können von diesem Baum essen, aber von diesem nicht.
1: Adam enlightened and informed his wife.
0: Adam hat seine Frau damit bekannt gemacht, was Gott sprach.
1: But when the devil spoke to her through the serpent,
0: als aber jetzt der Teufel durch die Schlange zu ihr spricht,
1: he did not say, did your husband say?
0: Sagte er nicht, hat dein Mann dir gesagt?
1: Satan does not care what you and I say.
0: Satan kümmert sich nicht darum, was du oder ich
1: sagen. He's concerned with what God says.
0: Er kümmert sich nur darum, was Gott sagt.
1: And he tries to overturn what God says.
0: Und er versucht zu verdrehen das, was Gott sagt.
1: And so he said to Eve.
0: Also sagt er zu Eva.
1: Yea, hath God said.
0: Ja, sollte Gott gesagt haben.
1: Ye shall not eat of every tree of the garden.
0: Ihr sollt nicht essen von all den Bäumen im Garten.
1: And the woman said unto the serpent,
0: und da sprach die Frau jetzt zu der Schlange,
1: we may eat of the fruit of the trees of the garden.
0: Wir essen von den Früchten der Bäume im Garten.
1: But of the fruit of the tree which is in the midst of the garden,
0: aber von den Früchten des Baumes mitten im Garten,
1: God hath said,
0: hat Gott gesagt,
1: ye shall not eat of it, neither shall ye touch it, lest ye die.
0: Esst nicht davon, rührt sie auch nicht an, dass ihr nicht sterbet.
1: And the serpent said unto the woman,
0: und da sprach die Schlange zu der Frau,
1: ye shall not surely die.
0: Ihr werdet keineswegs des Todes sterben.
1: Now we have two very clear declarations.
0: Nun haben wir zwei klare Ankündigungen.
1: God said,
0: Gott sprach,
1: thou shalt surely die.
0: Du wirst sicherlich sterben.
1: The serpent said,
0: die Schlange sagt,
1: ye shall not surely die.
0: Du wirst keineswegs sterben.
1: Eve had to choose.
0: Eva musste sich entscheiden.
1: Between what God said,
0: zwischen dem, was Gott sprach,
1: and what the serpent said,
0: und was die Schlange sprach.
1: From then until now,
0: von damals bis zum heutigen Tag,
1: all of humanity,
0: hat die ganze Menschheit,
1: if you believe in the word of God,
0: vorausgesetzt du glaubst dem, was in
1: all
0: der Bibel steht,
1: of humanity,
0: die ganze Menschheit,
1: is constantly faced,
0: ist permanent gegenübergestellt,
1: with two choices.
0: Und zwar zweierlei Entscheidungen.
1: Will I live by what God says?
0: Werde ich

0: dadurch leben, was Gott spricht?
1: Or will I live by what somebody else says?
0: Oder werde ich mein Leben daran ausrichten, was irgendjemand anderes sagt?
1: Let me tell you something very clearly.
0: Lasst mich euch etwas sehr deutlich sagen.
1: You and I,
0: ihr und ich,
1: have two choices.
0: Haben zwei Entscheidungen.
1: There is not a third.
0: Es gibt keine dritte.
1: We either obey God.
0: Entweder gehorchen wir Gott,
1: or we obey Satan.
0: Oder wir gehorchen Satan.
1: When Adam and Eve lived in that garden,
0: als Adam und Eva in diesem Garten lebten,
1: there were two people on the face of the earth.
0: Gab es genau zwei Menschen auf dem Erdboden.
1: That was the population of the world.
0: Das war sozusagen die damalige Population der Erde.
1: Then as now,
0: damals wie heute,
1: you and I,
0: sind wir, du und ich,
1: must choose,
0: herausgefordert zu entscheiden.
1: Will I live my life,
0: werde ich mein Leben,
1: in obedience to God's word,
0: im Gehorsam dem Wort Gottes gegenüber
1: leben, I live my life,
0: oder werde ich mein Leben,
1: in obedience to somebody else's word,
0: im Gehorsam gegen irgendjemandes Wortes ausrichten?
1: Any word,
0: jedes Wort,
1: that is not God's word,
0: das nicht Gottes Wort ist,
1: Satan's word,
0: ist das Wort Satans.
1: I feel I need to say that again.
0: Ich habe den Eindruck, ich muss das nochmal sagen.
1: Any word,
0: jedes Wort,
1: that is not God's word,
0: das nicht Gottes Wort ist,
1: is Satan's word,
0: ist das Wort Satans.
1: Now Satan may come through a friend.
0: Nun, Satan mag vielleicht durch einen Freund kommen.
1: He may come through the government.
0: Vielleicht kommt er durch die Regierung.
1: He may come through the church.
0: Vielleicht spricht er sogar durch die Kirche.
1: He may come through your spouse.
0: Vielleicht spricht er durch deinen Ehepartner.
1: He may come through false preachers.
0: Vielleicht spricht er durch falsche Prediger.
1: However Satan comes,
0: aber wie immer Satan spricht,
1: if what you're hearing,
0: was immer du hörst,
1: is different from what God has said,
0: wird sich immer dem widersetzen, was Gott gesagt hat.
1: That voice is the voice of Satan.
0: Diese Stimme ist die Stimme Satans.
1: Regardless of the agent Satan might use.
0: Egal, wen er benutzt.
1: And it is important for a Christian to understand.
0: Und es ist wichtig für uns Christen zu verstehen.
1: Whose voice am I listening to?
0: Wessen Stimme gehorche ich?
1: Now when Adam and Eve sinned,
0: als Eva und Adam sündigten,
1: let's go to verse 6 of Genesis chapter 3.
0: Lassen wir uns noch mal in Vers 6 schauen im dritten Kapitel.
1: The Bible says, and when the woman saw that the tree was good for food,
0: da sagt die Bibel, und als die Frau sah, dass von dem Baum gut zu essen wäre,
1: and that it was pleasant to the eyes,
0: und dass es eine Lust für die Augen wäre,
1: and a tree to be desired to make one wise,
0: und verlockend, weil er klug machte,
1: she took of the fruit thereof and did eat,
0: dann nahm sie von der Frucht und aß,
1: and gave also unto her husband with her, and he did eat,
0: und gab ihrem Mann, der bei ihr war, und auch er aß davon.
1: Verse 7.
0: Vers 7.
1: And the eyes of them both were open.
0: Und da wurden ihnen beide die Augen aufgetan.
1: And they knew that they were naked.
0: Und sie wurden gewahr, dass sie nackt waren.
1: And they sewed fig leaves together and made themselves aprons.
0: Und sie flochten sich Feigenblätter zusammen und machten sich Schürze.
1: Two voices.
0: Zwei Stimmen.
1: Two sources of authority.
0: Zwei Quellen der Autorität.
1: Two words.
0: Zwei Worte.
1: God's voice.
0: Gottes Wort.
1: God's word.
0: Gottes Aussagen.
1: God's authority.
0: Gottes Autorität.
1: Satan's voice.
0: Gottes Stimme.
1: Satan's word.
0: Satans Stimme.
1: Satan's authority.
0: Und Satans Autorität.
1: And Eve chose to listen to Satan's voice.
0: Und Eva entschied sich, der Stimme Satans zu hören.
1: But observe something about Eve's behavior.
0: Aber wir beobachten hier was an dem Verhalten von Eva.
1: She had no evidence.
0: Sie hatte keinerlei Beweis.
1: That Satan's word had power.
0: Dass das Wort Satans Macht hatte.
1: She had all the evidence,
0: allen Beweis, den sie nur hatte,
1: that God's word,
0: war der,
1: had power,
0: dass das Wort Gottes Macht
1: as
0: hatte.
1: I said earlier,
0: so wie ich schon sagte,
1: the light in the garden,
0: das Licht im Garten,
1: was by God's word,
0: kam durch das Wort Gottes.
1: She must have known that.
0: Sie musste es gewusst haben.
1: The grass on which she was standing,
0: auch das Gras, auf dem sie ging,
1: come into existence by the word of God,
0: kam nur in sein Dasein durch das Wort Gottes.
1: The tree in which the serpent was caught.

0: oiled.
1: Der Baum selbst, der Baum, in dem die Schlange sich wand,
0: by the word of God.
1: Wurde geschaffen durch das Wort
0: Everything
1: Gottes.
0: Around Eve.
1: Alles um Eva herum.
0: Came into existence.
1: Kam in sein Dasein.
0: By the word of God.
1: Durch das Wort Gottes.
0: Now here she has another word.
1: Nun hat sie wieder ein Wort.
0: And that word said, "Ye shall not surely die."
1: Und dieses Wort sagt, du wirst keineswegs des Todes
0: sterben.
1: That
0: word had another source.
1: Dieses Wort hatte eine andere Quelle.
0: The devil.
1: Nämlich der Teufel.
0: There was no evidence at all.
1: Es gab für sie keinerlei Beweis.
0: That the devil's word.
1: Dass das Wort Satans.
0: Had power.
1: Macht hat.
0: That the devil's word.
1: Dass das Wort des
0: had
1: Teufels.
0: Created anything.
1: Irgendetwas ins Dasein brachte.
0: No evidence at all.
1: Kein Beweis, kein einziger.
0: And yet,
1: und dennoch
0: Eve turned her back.
1: Hat Eva sich abgewandt
0: on the word of God,
1: vom Wort Gottes
0: with all the evidence of its power,
1: trotz der vielen Beweise der Macht des Wortes.
0: And she obeyed the word of Satan,
1: und sie gehorchte dem Wort Satans.
0: A word that has no power.
1: Ein Wort, das keine Macht hat.
0: I say again, my friends,
1: ich sage es noch einmal, liebe
0: there
1: Freunde.
0: Are many people alive today,
1: es gibt viele Menschen, ja, die heute am Leben sind,
0: who are choosing and behaving the same way,
1: die dieselbe Entscheidung treffen und sich genauso verhalten.
0: Let me give you a powerful example.
1: Lasst mich euch ein sehr eindrucksvolles Beispiel nennen.
0: Most Christians,
1: die meisten Christen,
0: observe Sunday as the Sabbath.
1: Beachten den Sonntag als Ruhetag.
0: There isn't one Bible verse.
1: Es gibt nicht einen Vers in der Bibel.
0: To support that, not one.
1: Das zu unterstützen.
0: In other words, with no evidence at all.
1: Mit anderen Worten, ohne einen jeglichen Beweis.
0: That Sunday is a Sabbath.
1: Dass Sonntag der wirkliche Sabbat ist.
0: Without one Bible verse.
1: Ohne einen einzigen Bibeltext.
0: Most Christians.
1: Go ahead.
0: Live by a word.
1: Leben die meisten Christen durch ein Wort,
0: that has no biblical authority,
1: das keine biblische Autorität
0: and
1: hat.
0: With all the Bible evidence,
1: und mit all der biblischen Autorität,
0: that supports the seventh day as the Sabbath of God,
1: das den siebten Tag als den Sabbat Gottes,
0: it is still a few,
1: darstellt, sind es dennoch nur
0: who
1: wenige,
0: live by the word of God,
1: die durch das Wort Gottes leben.
0: When it comes to the day of worship,
1: wenn es dann zu dem Tag kommt,
0: and
1: wo wir anbeten,
0: are not very different from Eve.
1: Dann sind wir nicht wirklich anders als Eva.
0: People make decisions today.
1: Menschen treffen heute Entscheidungen.
0: Based on a word.
1: Auf der Grundlage von
0: that
1: Worten.
0: Has no power.
1: Die keine Kraft haben.
0: We have two choices.
1: Wir haben zwei Entscheidungen.
0: The word of God.
1: Das Wort Gottes.
0: And it has power.
1: Das Macht hat.
0: And the word of Satan.
1: Und das Wort Satans.
0: It has no power.
1: Das keine Macht hat.
0: And so God came down into the garden.
1: Als jetzt Gott zu ihnen in den Garten kommt.
0: Genesis chapter 3 verse 9.
1: Und zwar im dritten Kapitel Vers 9.
0: The Bible says,
1: da sagt die Bibel.
0: And the Lord God called unto Adam and said unto him.
1: Und Gott der Herr rief Adam und sprach zu ihm.
0: Where art thou?
1: Wo bist du?
0: And he said, I heard thy voice in the garden.
1: Und er sprach, ich hörte dich im Garten.
0: And I was afraid.
1: Und ich fürchtete mich.
0: Because I was naked.
1: Denn ich bin nackt.
0: And I hid myself.
1: Und darum habe ich mich versteckt.
0: Now listen to the question that God asks Adam.
1: Und nun hört die Frage an, die Gott Adam stellt.
0: And he said unto him.
1: Und er sprach.
0: Who told thee?
1: Wer hat dir gesagt,
0: that thou wast naked?
1: Dass du nackt bist?
0: Now that's our subject for tonight.
1: Und das ist unser Thema heute Abend.
0: Who told you?
1: Wer hat dir gesagt?
0: Now God is implying.
1: Nun, Gott möchte hier etwas, das wir verstehen.
0: I didn't tell you.
1: Ich habe es dir nicht gesagt.
0: I did not tell you, says God.
1: Gott sagt, ich habe es dir nicht gesagt.
0: If I didn't tell you, you're naked.
1: Wenn ich dir nicht gesagt habe, dass du nackt
0: but you
1: bist,
0: know you're naked,
1: aber du weißt, dass du nackt
0: who told
1: bist,
0: you?
1: Wer hat dir das gesagt?
0: Who told you to keep Sunday as a Sabbath?
1: Wer hat dir gesagt, den Sonntag als Sabbat zu feiern?
0: I ask from my heart.
1: Ich frage hier von ganzem Herzen.
0: Who told you you can have two wives?
1: Wer hat dir gesagt, dass du zwei Frauen haben kannst?
0: Who told you it's all right to live with a man who's not your husband?
1: Wer hat dir gesagt, dass es in Ordnung ist, mit einem Mann zu leben, der nicht dein Ehemann ist?
0: In other words,

0: Mit anderen Worten,
1: who is your authority?
0: Wer ist deine Autorität?
1: And so God's question to Adam is a question to us.
0: So ist die Frage Gottes an Adam die Frage an uns, an dich und mich.
1: And God asks us tonight.
0: Und er fragt uns heute Abend.
1: Look at your life.
0: Schau dein Leben an.
1: Look at mine.
0: Und schau meines an.
1: Who is your authority?
0: Wer ist deine Autorität?
1: Who is telling you and me?
0: Wer sagt dir und mir?
1: To live our lives the way we live our lives.
0: Unser Leben so zu führen, wie wir es tun.
1: My brothers and sisters,
0: meine Schwestern und Brüder.
1: There are two voices of authority in this world.
0: Es gibt genau zwei Stimmen der Autorität in dieser Welt.
1: The voice of God.
0: Die Stimme Gottes.
1: And the voice of Satan.
0: Und die Stimme Satans.
1: You and I, as Christians.
0: Du und ich als Christen.
1: You and I, who are probably favorable to Christianity.
0: Wir sind vielleicht sehr gut bekannt mit dem, was Christsein ausmacht.
1: We must live our lives.
0: Wir müssen dennoch unser Leben.
1: By the power of the word of God.
0: Durch die Kraft des Wortes Gottes leben.
1: Our authority.
0: Unsere Autorität.
1: Must be God's word.
0: Muss das Wort Gottes sein.
1: If it is not God's word.
0: Und wenn es nicht das Wort Gottes ist.
1: We are not serving God.
0: Dann dienen wir auch nicht Gott.
1: Now I realize what I'm saying may come across as difficult.
0: Und es mag sein, dass das, was ich jetzt sage, einige Schwierigkeiten dir bereiten mag.
1: It may even sound harsh and hard.
0: Es mag sich vielleicht sogar hart anhören.
1: But sometimes to save a life.
0: Aber manchmal ist es so, um ein Menschenleben zu retten.
1: A surgeon has to cut.
0: Muss ein Arzt oder einen Schnitt durchführen.
1: The Bible is a book of opposites.
0: Das biblische Buch ist ein Buch der Gegensätze.
1: And there is no middle ground.
0: Und es gibt keinen Boden dazwischen.
1: It was thou shalt surely die.
0: Es ist du wirst des Todes sterben.
1: The voice of God.
0: Das Wort Gottes.
1: Or ye shall not surely die.
0: Oder du wirst keineswegs des Todes sterben.
1: The voice of Satan.
0: Die Stimme Satans.
1: Just two.
0: Zwei Stimmen.
1: And there were opposites.
0: Und die sind sich im Widerstreit zueinander.
1: The Bible divides the human race into two groups.
0: Die Bibel teilt die Menschheit in zwei Gruppen ein.
1: Righteous and wicked.
0: Gerecht und böse.
1: And so when God came down,
0: als jetzt Gott hier herunterkommt,
1: to destroy Sodom and Gomorrah,
0: in der Bibel, als er Sodom und Gomorra zerstört,
1: and he calls by the tent of Abraham,
0: und jetzt hier durch die Bitten Abrahams,
1: and Abraham began to talk with God.
0: Hier versucht, ihn aufzuhalten.
1: Pleading for Sodom.
0: Und für Sodom Fürbitte einlegt.
1: Because Abraham had a relative in Sodom called Lot.
0: Denn er hatte einen Verwandten in Sodom, Lot ist sein Name.
1: Abraham asked God a question.
0: Da stellt Abraham Gott eine Frage.
1: He said to God,
0: er sprach zu Gott,
1: wilt thou also destroy the righteous with the wicked?
0: Wirst du den Gerechten mit den Bösen vernichten?
1: Abraham divided Sodom and Gomorrah.
0: Abraham hat somit die Stadt Sodom und Gomorra
1: into two groups.
0: In zwei Gruppen eingeteilt.
1: Righteous and wicked.
0: Gerecht und böse.
1: And Jesus says,
0: und Jesus sagt,
1: as it was in the days of Lot,
0: wie es in den Tagen Lots war,
1: that's how it will be.
0: So wird es sein.
1: In the days of the coming of the Son of Man.
0: Wird es sein in den Tagen des Kommen des Menschen.
1: As it was then.
0: So wie es sein wird.
1: So is it now.
0: So ist es jetzt.
1: The world has righteous and wicked.
0: In dieser Welt gibt es gerecht und böse.
1: When Cain and Abel brought their sacrifices to God.
0: Als Kain und Abel ihre Opfer Gott darbrachten.
1: God accepted one.
0: Hat Gott eins akzeptiert.
1: He rejected the other.
0: Das andere Opfer hat er abgelehnt.
1: Only two responses God had.
0: Gott hatte nur zwei Reaktionen darauf.
1: When the Bible explains,
0: wenn die Bibel uns sagt,
1: why Cain killed Abel,
0: warum Kain Abel tötete,
1: we're told in 1 John chapter 3, verse 12,
0: dann müssen wir hier feststellen im ersten Buch Mose,
1: that
0: Kapitel 4,
1: Cain's
0: Vers 12,
1: works were evil.
0: Dass,
1: what Cain did was bad or wicked.
0: Can you repeat?
1: Cain's works were wicked.
0: Wird uns hier berichtet, dass die Werke Kains böse waren.
1: Abel's works were righteous.
0: Und die Werke Abels gerecht.
1: All through the Bible.
0: durch die ganze Bibel hindurch.
1: It is right

0: or wrong?
1: Sehen wir richtig God oder verkehrt? Satan? Gott oder Satan?
0: Righteous or wicked?
1: Gerecht oder böse?
0: Heaven or hell?
1: Himmel oder Hölle?
0: Jesus says.
1: Und Jesus sagt.
0: He that is not with me.
1: Der nicht mit mir
0: is against me.
1: Ist gegen mich.
0: Jesus Christ did not say.
1: Jesus hat nicht gesagt.
0: That there are three groups.
1: Da gibt es drei Gruppen.
0: One with me.
1: Eine, die mit mir ist.
0: One against me.
1: Eine, die gegen mich
0: and
1: ist.
0: One thinking about it.
1: Und eine Gruppe, die darüber nachdenkt.
0: My brothers and sisters.
1: Liebe Schwestern und Brüder.
0: The Bible is a book of opposites.
1: Die Bibel ist ein Buch der Gegensätze.
0: You're either listening to the voice of God.
1: Du hörst entweder den Worten Gottes zu,
0: or you're listening to the voice of Satan.
1: Oder du hörst auf die Worte Satans.
0: Those are the only two voices.
1: Das sind die einzigen beiden Stimmen.
0: Ellen White writes in the book Acts of the Apostles.
1: Ellen White schreibt in dem Buch die Geschichte der Apostel.
0: Page 68, paragraph 2.
1: Seite 68, zweiter Paragraph.
0: Thus saith the Lord.
1: Ein so spricht der Herr.
0: Is not to be set aside.
1: Kann man nicht beiseite nehmen.
0: For thus saith the church.
1: Für ein so spricht die Gemeinde.
0: Or thus saith the state.
1: Oder so spricht die Regierung.
0: What she's saying is this.
1: Was sie sagt ist,
0: even if the church says something,
1: selbst wenn die Gemeinde etwas sagt,
0: and it is different from the word of God,
1: und es weicht von dem Wort Gottes ab,
0: the word of God must be obeyed.
1: Muss dem Wort Gottes gehorsam
0: if the state
1: geleistet werden.
0: Says something,
1: wenn die Regierung etwas sagt,
0: and it's different from the word of God,
1: und es weicht vom Wort Gottes ab.
0: The word of God must be obeyed.
1: Muss dem Wort Gottes gehorcht werden.
0: Peter told the Sanhedrin.
1: Und so sagt Petrus den Sanhedrin.
0: In Acts chapter 5 verse 29.
1: In Apostelgeschichte Kapitel 5 Vers 8 und 9.
0: We ought to obey God rather than man.
1: Wir müssen Gott mehr gehorchen als Menschen.
0: The word of God.
1: Das Wort Gottes,
0: the voice of God,
1: die Stimme Gottes,
0: must be the authority for the child of God.
1: Muss die Autorität für das Kind Gottes sein.
0: We must live our lives.
1: Wir müssen unser Leben
0: by the word of God.
1: Durch das Wort Gottes leben.
0: This is the lesson.
1: Das ist letztendlich die Lehre,
0: that the Bible teaches us.
1: Die uns die Bibel lehrt.
0: In the very first chapter of the Bible.
1: In dem ersten Kapitel der Bibel.
0: The power of the word of God.
1: Die Kraft und Macht des Wortes
0: the reliability
1: Gottes.
0: Of the word of God.
1: Die Vertrauenswürdigkeit des Wortes Gottes.
0: And so God is asking you as he asked Adam.
1: Und so fragt Gott dich heute Abend, so wie er Adam fragte.
0: Who told thee that thou wast naked?
1: Wer hat dir gesagt, dass du nackt bist?
0: And so I ask you this evening.
1: Und ich möchte dich heute Abend fragen.
0: To whose voice are you listening?
1: Welche Stimme gehorchst du?
0: And I pray in my heart,
1: und ich bitte in meinem Herzen,
0: that before this evening is over,
1: dass bevor dieser Abend heute endet,
0: everyone under the sound of our voices,
1: dass jeder von uns, trotz der Stimme, die wir hören durch uns,
0: will commit in their hearts,
1: dass sie in ihrem Herzen eine Entscheidung
0: to live
1: treffen
0: by the word of God.
1: Und sich dafür weihen, durch das Wort Gottes zu leben.
0: Let's go back to Genesis chapter 3.
1: Lasst uns zurück in 1. Buch Mose Kapitel 3.
0: Let's read from verse 17.
1: Lasst uns jetzt in Vers 17 weiterlesen.
0: Well, let's read from verse 11 of Genesis 3. From verse 11.
1: Wir lesen von Vers 11.
0: And he said unto him, who told thee that thou wast naked?
1: Und er sprach, wer hat dir gesagt, dass du nackt bist?
0: Hast thou eaten of the tree?
1: Hast du nicht gegessen von dem Baum?
0: Whereof I commanded thee that thou shouldst not eat?
1: Von dem ich dir gebot, du sollst nicht davon essen?
0: God asked Adam a very simple question.
1: Gott fragt hier Adam eine sehr einfache Frage.
0: Did you do?
1: Hast du das getan?
0: What I told you not to do.
1: Was ich dir gebot, nicht zu tun.
0: It's a very simple question.
1: Es ist eine sehr einfache Frage.
0: The Bible is an easy book.
1: Die Bibel ist sehr einfach zu verstehen.
0: There are some difficult passages in Daniel and Revelation, yes.
1: Ja, es gibt einige schwierige Stellen vielleicht in Daniel und Offenbarung.
0: But all that you and I need to know.
1: Aber alles, was wir, du und ich, wir
0: for
1: verstehen
0: our salvation,
1: müssen für unsere Erlösung.
0: God has made it easy.
1: dass Gott es für uns einfach gemacht hat.
0: So God's question to Adam was very simple.
1: Also war die Frage an Adam von Gottes Seite aus sehr einfach.
0: It's the question that parents ask their children.

0: children?
1: Das ist die Frage, die auch Eltern ihren Kindern stellen.
0: Why didn't you do?
1: Warum hast du das nicht getan?
0: What I told you to do.
1: Was ich dir gesagt habe, dass du tun sollst.
0: Why did you listen to someone else?
1: Warum hast du auf jemand anderen gehört?
0: Now let's go to verse 17.
1: Und jetzt lasst uns in Vers 17 gehen.
0: Listen to what God says.
1: Hören wir, was Gott hier sagt.
0: And unto Adam he said.
1: Und zum Manne sprach er.
0: Because thou hast hearkened unto the voice of thy wife.
1: Weil du gehorcht hast der Stimme deiner Frau.
0: And hast eaten of the tree.
1: Und gegessen hast von dem Baum.
0: Of which I commanded thee, saying.
1: Von dem ich dir gebot und sprach.
0: Thou shalt not eat of it.
1: Du sollst nicht davon essen.
0: Cursed is the ground for thy sake.
1: Soll der Acker um deinetwillen verflucht sein.
0: Why did God curse the earth?
1: Warum hat Gott die Erde verflucht?
0: The verse tells us.
1: Der Vers sagt es uns.
0: Because Adam listened to another voice.
1: Weil Adam auf eine andere Stimme gehört hat.
0: Let's read the verse again.
1: Lasst uns den Vers noch einmal lesen.
0: And just listen to the words.
1: Und hört genau auf die
0: They are very simple.
1: Worte, die sehr einfach sind.
0: Because
1: Weil
0: thou hast hearkened unto the voice of thy wife.
1: Du der Stimme deiner Frau gehorcht hast.
0: Now without being unkind to Eve.
1: Nun, das war vielleicht nicht gerade freundlich gegenüber Eva.
0: The voice of Eve was the voice of Satan.
1: Denn die Stimme Evas war in Wirklichkeit die Stimme Satans.
0: Any voice that is not the voice of God.
1: Jede Stimme, die nicht die Stimme Gottes ist,
0: is the voice of Satan.
1: Ist die Stimme Satans.
0: But God, Satan comes through agents.
1: Natürlich kommt Satan durch Mittelsmänner.
0: And so God says to Adam, because you listen to your wife.
1: Und so sagt Gott, weil du auf die Stimme deiner Frau gehorcht hast.
0: If you turn that around,
1: wenn ihr das mal umdreht,
0: all God is saying,
1: sagt Gott im Wesentlichen,
0: because you did not listen to me.
1: Weil du nicht auf mich gehorcht hast.
0: And you did what I said not to do.
1: Und du das tatst, was ich nicht gebot zu tun.
0: For that reason, says God,
1: genau aus diesem Grund, sagt
0: I will
1: Gott,
0: curse the entire earth.
1: Werde ich die ganze Erde verfluchen.
0: The earth was cursed.
1: Die Erde wurde verflucht.
0: Because someone
1: weil eine Person
0: listened to an authority different from the word of God.
1: Auf eine andere Autorität sich gestützt und gehört hat als die Stimme Gottes.
0: Let me just draw your attention to something very serious.
1: Ich möchte eure Aufmerksamkeit jetzt auf etwas lenken, was sehr ernst ist.
0: Eve led Adam into sin.
1: Eva hat Adam zur Sünde verführt.
0: She became an agent of Satan.
1: Sie wurde sozusagen ein Agent Satans.
0: Cain killed Abel.
1: Cain tötete seinen Bruder Abel.
0: So we have a wife as an agent of Satan to destroy a husband.
1: So haben wir sozusagen eine Frau, eine Ehefrau, die als Werkzeug benutzt wird, um ihren Ehemann zu töten.
0: We have a brother as an agent of Satan to kill a brother.
1: Und wir haben auch hier in der Bibel einen Bruder, der zum Werkzeug wird, um seinen Bruder zu töten.
0: In Genesis 16.
1: In 1. Mose
0: Chapter Genesis 16. Chapter 16.
1: Im Kapitel 16 im ersten Buch Mose.
0: Abraham suggested to Sarah suggested to Abraham.
1: Schlug Sarah ihrem Mann Abraham vor,
0: that he should have a child with another woman.
1: Dass er doch ein Nachkomme zeugen sollte mit einer anderen Frau.
0: Which was contrary to God's will.
1: Was absolut im Widerspruch zum Willen Gottes stand.
0: Here again we have a wife.
1: Hier haben wir wieder eine Ehefrau.
0: Suggesting to a husband.
1: Die ihrem Ehemann etwas vorschlägt.
0: Sinful behavior.
1: Nämlich Sünde zu tun.
0: In Genesis chapter 25.
1: In 1. Buch Mose Kapitel 25.
0: And 26.
1: Und auch Kapitel 26.
0: We have the story of Rebecca and Jacob deceiving Isaac.
1: Hier die Geschichte von Rebecca und von Jakob, die jetzt hier Isaac täuschen.
0: So we have, from 26, 25 unto 27, we have close members of the family.
1: Haben wir also hier einen engen Familienbund.
0: Leading other family members into sin.
1: Die andere der Familie zur Sünde führen.
0: Now the story of Rebecca and Isaac and Jacob deceived.

0: even Isaac.
1: Also die Geschichte hier, wo jetzt Rebekka und auch Jakob Isaac täuschen,
0: is actually in chapter 27.
1: Ist eigentlich genau genommen in Kapitel 27. Und der Punkt, den ich hier
0: is that there are possibly people listening to us now.
1: Den Punkt, den ich hier machen möchte, ist, es gibt Menschen, die jetzt hier uns zuhören oder vielleicht uns zuhören,
0: who desire,
1: die den Wunsch haben,
0: to follow the word of God,
1: dem Wort Gottes zu folgen,
0: to live by the authority of God,
1: durch die Autorität des Wortes Gottes
0: but
1: zu leben.
0: Someone close to them,
1: aber jemand, der ihnen nahe steht,
0: is standing in the way,
1: steht im Weg.
0: It happened in Eden.
1: Es geschah in Eden.
0: It happens today.
1: Und es geschieht heute.
0: And if someone listening is in that position,
1: und wenn jemand jetzt hier zuhört, der in dieser Position
0: I
1: ist,
0: want you to remember the words of God to Adam.
1: Dann möchte ich, dass du dich erinnerst an die Worte, die Adam zu Adam
0: because
1: gesprochen
0: thou hast hearkened unto the voice of thy wife.
1: Weil du der Stimme deiner Frau gehorcht hast.
0: Let's take out the word wife.
1: Lasst uns mal den Namen Frau hinausnehmen.
0: Because thou hast hearkened unto the voice of anybody else but me.
1: Weil du auf die Stimme auf irgendeiner anderen Person gehört hast.
0: For this reason, says God.
1: Außer meiner Stimme, genau aus diesem Grund, sagt Gott,
0: I curse the earth.
1: Werde ich die Erde verfluchen.
0: For this reason, says God.
1: Aus diesem Grund, sagt Gott,
0: I cast you out of the garden.
1: Werde ich dich aus dem Eden verbannen.
0: For this reason, says God.
1: Aus diesem Grund, sagt Gott,
0: in the sweat of thy face shalt thou eat bread.
1: Wirst du im Schweiße deines Angesichts das Brot essen.
0: For this reason, says God,
1: aus diesem Grund, sagt Gott,
0: when you till the ground,
1: wenn du den Boden bearbeitest,
0: the ground will be hard and difficult.
1: Wird der Boden hart sein und schwierig
0: for
1: zu bearbeiten.
0: This reason,
1: aus diesem Grund.
0: And what was the reason?
1: Und was war der Grund?
0: Accepting an authority different from God.
1: Einer anderen Autorität zu gehorchen, außer dem Wort und der Stimme Gottes.
0: My friends,
1: liebe Freunde,
0: I ask you from my heart,
1: ich frage euch aus ganzem Herzen.
0: Just look in your life.
1: Schau bitte in dein Leben.
0: And one more time I ask you,
1: und noch einmal möchte ich dich fragen.
0: Who is your authority?
1: Wer ist deine Autorität?
0: God spoke.
1: Gott sprach.
0: To Adam.
1: Zu Adam.
0: That was the voice of authority.
1: Das war die Stimme der Autorität.
0: The serpent spoke to Eve.
1: Und die Schlange sprach zu Eva.
0: That was a competing voice.
1: Und das war die Stimme, die im Konkurrenz war zur Stimme Gottes.
0: Adam and Eve.
1: Adam und Eva.
0: Ignoring the voice of God.
1: Indem sie die Stimme Gottes ignorierten.
0: They listened to another voice.
1: Hörten sie einer anderen Stimme zu.
0: My appeal for you tonight.
1: Mein Aufruf an euch heute Abend ist.
0: Make the intelligent decision.
1: Macht bitte diese wichtige und intelligente Entscheidung.
0: Live your life.
1: Lebe dein Leben.
0: By one authority.
1: Durch eine Autorität.
0: That authority.
1: Und diese Autorität
0: is the word of God.
1: Ist das Wort Gottes.
0: Because the word of God,
1: denn das Wort Gottes
0: is the voice of God.
1: Ist die Stimme Gottes.
0: If there is something in your life,
1: wenn es etwas in deinem Leben
0: that is
1: gibt,
0: not in accordance with the word of God,
1: das nicht in Übereinstimmung ist mit dem Wort Gottes,
0: that is not based on Bible authority,
1: das nicht sich auf biblische Autorität gründet,
0: seek God's help.
1: Dann such die Hilfe Gottes,
0: to get that thing out of your life,
1: dass du genau das aus deinem Leben entfernst.
0: Because God does not change.
1: Denn Gott verändert sich nicht.
0: And if he punished Adam,
1: und wenn er Adam bestrafte,
0: for listening to another voice,
1: weil er auf eine andere Stimme gehört
0: he
1: hat,
0: must punish us,
1: wird er auch uns bestrafen,
0: for listening to another voice,
1: wenn wir einer anderen Stimme gehorchen.
0: Let me say it again.
1: Lasst es mich noch einmal sagen.
0: As God punished Adam and Eve,
1: so wie Gott Adam und Eva bestrafte
0: and cursed the whole earth,
1: und die ganze Erde verfluchte,
0: because Adam listened to another voice,
1: weil Adam einem anderen Stimmen gehorchte,
0: this same God,
1: dieser selbe Gott,
0: must punish us today,
1: wird und muss uns auch
0: when we live our lives,
1: dafür bestrafen, wenn,
0: by
1: wir unser
0: some other authority,
1: wenn wir unser Leben durch eine andere Autorität leben.
0: But God is gracious,
1: aber Gott ist gnädig.
0: And God sends his Holy Spirit,
1: er sendet seinen Heiligen Geist,
0: to touch our hearts,
1: unser Herz zu berühren.
0: As I believe that Spirit is touching hearts now,
1: und ich glaube, dass dieser Geist jetzt unsere Herzen berührt.
0: And the Spirit's voice to you is,
1: und die Stimme des Geistes jetzt ist zu dir.
0: Obey God.
1: Gehorche Gott.
0: Live your life by God's word.
1: Lebe dein Leben durch.

0: durch sein Wort.
1: Let God be your authority.
0: Lass Gott deine Autorität sein.
1: This is the only safe way to live.
0: Das ist der einzig sichere Weg zu
1: Not
0: leben.
1: Only now,
0: nicht nur jetzt,
1: but in the life to come.
0: Sondern auch in dem zukünftigen Leben.

0: worum es ihr geht, auf dieses Leben.
1: It has no interest.
0: Diese Welt hat kein Interesse.
1: No belief.
0: Geschweige denn Glauben.
1: In the life to come.
0: In dem zukünftigen Leben.
1: When you and I obey the word of God.
0: Wenn du und ich dem Wort Gottes gehorchen.
1: When God is our authority.
0: Wenn Gott unsere Autorität ist.
1: We are blessed in this life.
0: Werden wir in diesem Leben gesegnet.
1: And the life to come.
0: Und dem Leben, das kommen wird.
1: And so I ask you tonight.
0: So frage ich dich heute Abend.
1: Make up your mind.
0: Sei dir dessen jetzt bewusst.
1: That by God's grace.
0: Dass durch Gottes Gnade,
1: you will live your life,
0: dass du dein Leben,
1: one day at a time,
0: jeden einzelnen Tag,
1: by one authority,
0: durch eine Autorität
1: and
0: lebst,
1: that authority,
0: und diese Autorität
1: is the voice of God,
0: ist die Stimme Gottes.
1: If the state says something different,
0: wenn die Regierung etwas anderes sagt,
1: you must not do it.
0: Dann müsst ihr es nicht tun.
1: If the church says something different,
0: und wenn die Gemeinde und die Kirche etwas sagt,
1: you must not do it.
0: Das nicht dem entspricht,
1: if your spouse says something
0: different, bist du daran nicht gebunden. Und selbst wenn dein Ehepartner etwas sagt, das dem Wort Gottes widerspricht, musst du es nicht tun.
1: One voice,
0: eine Stimme.
1: One authority,
0: eine Autorität.
1: One guide,
0: ein Führer.
1: The powerful word of God,
0: das machtvolle Wort Gottes.
1: That word which said,
0: das Wort, das sagte,
1: let there be light,
0: es werde Licht,
1: and there was light,
0: und es wurde Licht.
1: That word has not lost its power.
0: Und dieses Wort hat seine Macht bis heute nicht verloren.
1: And God says to us,
0: und Gott spricht zu uns,
1: if I can create the worlds by my word,
0: wenn ich die Welten durch mein Wort ins Dasein bringen kann,
1: trust that word.
0: Dann vertraue diesem Wort.
1: And since the word came from me,
0: und da dieses Wort von mir kommt,
1: the power in the word,
0: das Die Kraft in diesem Wort
1: must be my power.
0: Muss auch dann deine Kraft sein.
1: When you trust my word,
0: wenn du also meinem Wort vertraust,
1: you trust me.
0: Dann vertraust du
1: and
0: mir.
1: So I,
0: und deswegen
1: personally,
0: werde ich persönlich
1: right now,
0: jetzt
1: recommit my life,
0: werde ich mein Leben neu hingeben
1: to God.
0: An Gott.
1: And I want God to know right now,
0: und ich möchte, dass Gott jetzt in diesem Augenblick
1: every
0: weiß,
1: day he gives me life,
0: dass jeden Tag, an dem er mir Leben
1: I
0: schenkt,
1: want to live my life,
0: möchte ich mein Leben
1: by his authority,
0: durch seine Autorität leben.
1: His word.
0: Sein Wort.
1: How many of you will say with me tonight,
0: wie viele von euch möchten mit
1: Father,
0: mir heute Abend sagen,
1: help me to live my life by your word.
0: Vater, lass mich mein can Leben durch
1: hand?
0: Dein Wort leben.
1: God bless you.
0: Gott segne dich.
1: Stand up, let's pray.
0: Bitte stehen wir auf und beten.
1: It is the safest way to live.
0: Das ist der sicherste Weg zu leben.
1: By God's word.
0: Durch Gottes Wort.
1: Every head bowed, every eye closed. Our loving Father in heaven.
0: Unser himmlischer Vater.
1: We thank you for your word.
0: Wir danken dir für dein Wort.
1: It is powerful.
0: Es ist mächtig.
1: It is also very clear.
0: Und es ist auch sehr klar.
1: Thank you for the hearts that listen tonight.
0: Danke für die, die hier zugehört haben.
1: Thank you for the decisions.
0: Danke für die Entscheidungen.
1: To live our lives.
0: Dass wir unser Leben.
1: By one authoritative voice.
0: Allein durch eine Autorität und eine Stimme leben.
1: And that is the voice of God.
0: Und das ist die Stimme Gottes.
1: If there is a man or a woman.
0: Wenn es hier einen Mann oder eine Frau gibt.
1: A boy or a girl.
0: Ein Junge oder ein Mädchen.
1: Who is struggling with the question of authority.
0: Die damit Schwierigkeiten hat, welche Autorität sie wählen soll.
1: Someone who has a desire to obey you.
0: Jemand, der einen Wunsch hat, dir zu gehorchen.
1: But that person has some struggles.
0: Aber diese Person Schwierigkeiten damit
1: I ask
0: hat.
1: You in the name of Jesus
0: dann
1: Christ,
0: bitte ich dich jetzt im Namen Jesu
1: to
0: Christi,
1: give power to that person,
0: dann, dass du dieser Person Kraft
1: to choose
0: gibst,
1: to follow you.
0: Sich zu entscheiden, dir zu folgen.
1: Bless that person, dear God.
0: Bitte segne diese Person.
1: Bless us all.
0: Segne uns alle.
1: Bring us back tomorrow, we pray.
0: Und bring uns wieder hierher
1: and
0: morgen.
1: We thank you in Jesus' name.
0: Und wir danken Amen. Dir in Jesu Namen. Amen.

0: Each week, we find ourselves brought into this temple built out of time.
1: Jede Woche finden wir uns in diesem Tempel, der aus den Zeiten gebaut ist, wieder.
0: That Jesus created at the end of creation week.
1: Jesus hat diesen Tempel am Ende der Schöpfungswoche eingesetzt.
0: And when we come to this day,
1: und wenn wir zu diesem Tag kommen,
0: it is a memorial of creation.
1: Dann ist das ein Gedenken an die Schöpfung.
0: And we are reminded of Jesus' creative power.
1: Und wir werden an die Schöpfermacht Jesus erinnert.
0: And we are reminded we aren't here by accident.
1: Und wir erinnern uns daran, dass wir nicht per Zufall hier sind.
0: We are here because of intelligent design.
1: Wir sind hier wegen einem intelligenten Design.
0: Now, why would that be important to people near the end of time?
1: Warum ist das für Menschen am Ende der Zeit wichtig?
0: Why is creation and the memorial of creation important just before Jesus comes?
1: Warum ist die Schöpfung und das Gedenken an die Schöpfung wichtig kurz bevor Jesus wiederkommt?
0: I suggest it is because creation is more important now than ever.
1: Ich möchte sagen, dass die Schöpfung heute wichtiger ist als jemals zuvor.
0: Because now Jesus is still creating.
1: Weil Jesus immer noch schöpft. Schöpferisch wirkt.
0: Not a world, but new human hearts.
1: Er schafft keine neue Welt, aber neue menschliche Herzen.
0: And for people living near the end of time.
1: Und für Menschen, die am Ende der Zeit leben,
0: whom Revelation 14:12 sees as keeping the commandments of God.
1: Welche in Offenbarung 14:12 so beschrieben werden, dass sie die Gebote Gottes halten.
0: The creative power of Jesus is more important than ever.
1: Ist die Schöpfermacht Jesu wichtiger als jemals zuvor?
0: Because that high standard described in Revelation 14:12.
1: Denn dieser hohe Standard, der in Offenbarung 14:12 beschrieben wird,
0: is not something we have any hope of accomplishing.
1: Ist nicht etwas, was wir jemals hoffen können zu erreichen.
0: Except for Jesus' creative power.
1: Außer es sei denn um die Schöpfermacht Jesu.
0: So once again I say einen gesegneten Sabbat.
1: Deswegen sage ich erneut einen gesegneten Sabbat.
0: That is so important, it is part of our denominational name.
1: Es ist wichtig und es ist Teil unseres Konfessionsnamens.
0: But there's another part of our name as well.
1: Aber es gibt noch einen zweiten Teil in dem Namen unserer Gemeinschaft.
0: And that is the Advent.
1: Und das ist der Advent.
0: This morning I propose that we take a little trip forward in time.
1: Ich möchte heute Morgen mit euch eine Reise durch die Zeit unternehmen.
0: And through the word pictures painted by inspired prophetic writings.
1: Und durch die Bilder der inspirierten Prophetie.
0: Let's spend a few moments visualizing what it will be like.
1: Lasst uns ein paar Momente verbringen und uns vorstellen, wie es sein wird.
0: To spend the last day.

0: days on this earth and the first few moments in heaven.
1: Wie es sein wird, die paar letzten Tage auf dieser Welt zu verbringen und die ersten Tage im Himmel.
0: Ganz gut, okay? Okay. On the week of April 22, AD 31.
1: In der Woche des 22. April im Jahr 31 nach Christus.
0: Jesus and his disciples were on the slope of the Mount of Olives.
1: War Jesus mit seinen Jüngern an den Hängen des Olivenberges.
0: Just at the moment when sunset was burnishing the sky.
1: Des Ölberges, an dem Moment, als die Sonne unterging.
0: With that beautiful orange light.
1: Mit dieser schönen orangenen Farbe.
0: And from the Mount of Olives you could see the temple.
1: Und vom Ölberg konnte man den Tempel sehen.
0: And it was made of snowy white marble stones.
1: Und der Tempel war aus weißem Marmor gebaut.
0: Some of which were overlaid with a veneer of gold.
1: Einige dieser Marmorsteine waren mit Gold überzogen.
0: For example, the two great pillars.
1: Zum Beispiel die zwei großen Säulen.
0: Just outside Kodesh Kodeshim, the Holy of Holies.
1: Außerhalb des Allerheiligsten.
0: Were of white marble.
1: Diese Säulen waren aus weißem Marmor gebaut,
0: but twisted around those marble pillars,
1: aber um die Säulen herum gewickelt
0: were grapevines sculpted of gold.
1: Waren Weinreben, die aus Gold gemacht waren.
0: To illustrate how Israel should have clung to its Lord.
1: Um zu illustrieren, wie Israel sich an seinen Herrn hätte klammern sollen.
0: And now the setting sun hits that gold and just sets it on fire with light.
1: Und die untergehende Sonne trifft auf dieses Gold und kreiert ein fantastisches Bild.
0: But the disciples are depressed.
1: Aber die Jünger sind deprimiert.
0: Jesus had just warned them all of that would come down.
1: Jesus hat gerade die Warnung ausgesprochen, dass all dieses einstürzen würde.
0: And they are thinking about the end of the world.
1: Und die Jünger denken über das Ende der Welt nach.
0: And they're young Jewish fellows and they're curious.
1: Und es sind junge jüdische Männer und sie sind natürlich neugierig.
0: And they want to know what will it look like and how will we know when it comes.
1: Und sie wollen wissen, wie wird es dann aussehen und wie sollen wir wissen, wenn es kommt?
0: And back from Jesus comes a warning.
1: Und Jesus spricht eine Warnung aus.
0: The end of time will be a time of challenge.
1: Er sagt, das Ende der Zeit wird eine Herausforderung sein.
0: Jesus' followers will first be misunderstood.
1: Die Nachfolger Jesu werden zuerst missverstanden werden.
0: Then they will be feared.
1: Dann werden sie gefürchtet sein.
0: And finally they will be hated by the entire world.
1: Und am Ende wird die ganze Welt sie hassen.
0: Now in Revelation Jesus expands on this prediction.
1: In der Offenbarung weitet Jesus diese Voraussage aus.
0: And through John paints a word picture of the end of time.
1: Und zeichnet durch Johannes ein Bild der Endzeit.
0: A frightened world,
1: eine ängstliche Welt,
0: faced with the problems we will talk about this afternoon.
1: Die vor den Problemen steht, über die wir heute Nachmittag sprechen wollen.
0: Will panic and retreat into globalism.
1: Wird in Panik verfallen und sich in den Globalismus zurückziehen.
0: Around a global agreed religion.
1: Und das alles formiert sich um eine globale Religion.
0: And they will make a mistake once made by King Nebuchadnezzar in Babylon.
1: Und sie werden den gleichen Fehler begehen, den Nebukadnezar in Babylon getan hat.
0: Who tried to establish a world religion?
1: Er hat versucht, eine Weltreligion zu etablieren.
0: Established by force.
1: Durch Macht sollte das etabliert werden.
0: And Jesus' followers would face a frightened and hostile world.
1: Und die Nachfolger Jesu würden eine ängstliche und feindselige Welt kennenlernen.
0: That would bring against them two phases of pressure.
1: Und diese Welt wird zwei Phasen der Druckausübung gegen sie hervorbringen.
0: The first would be an economic embargo.
1: Das erste davon ist ein wirtschaftliches Embargo.
0: And he causes all, both small and great, rich and poor, free and bond, to receive a mark.
1: Und es werden alle, Arme und Reiche, dazu gezwungen werden, ein Zeichen zu empfangen.
0: And that none might buy or sell.
1: Und niemand wird kaufen

0: oder verkaufen können.
1: An embargo.
0: Ein Embargo.
1: Isn't it interesting? That is the first choice of Washington when it faces someone in this world that it fears.
0: Ist es nicht interessant, dass Washington dieses Instrument als erstes benutzt, wenn es in einen Konflikt geht?
1: An economic embargo.
0: Ein wirtschaftliches Embargo.
1: And John the Revelator says, when that does not work.
0: Und Johannes sagt in der Offenbarung, wenn das nicht funktioniert,
1: when the embargo fails to break the faith and the will of God's people,
0: wenn das Embargo es nicht schafft, den Glauben und den Willen Gottes, des Volkes Gottes zu brechen,
1: then there will be a decree allowing the destruction of God's people.
0: Dann wird ein Dekret erlassen werden, um das Volk Gottes zu zerstören.
1: Now I propose to draw from a remarkable book.
0: Ich möchte vorschlagen, dass wir Auszüge aus einem bemerkenswerten Buch heranziehen.
1: Called Great Controversy.
0: Dieses Buch nennt sich Der große Konflikt.
1: That like a magnifying lens.
0: Und dieses Buch zeigt wie eine Vergrößerungslinse auf.
1: Shows us details in these Bible prophecies.
0: Einige Details aus den biblischen Prophezeiungen.
1: May I share insights this morning from that book?
0: Kann ich heute Morgen einige Einsichten aus diesem Buch mit euch teilen?
1: Is that all right? Okay. I'm turning to page 615. I'm sorry, 635 of Great Controversy.
0: Ich gehe zur Seite 635 aus dem großen Kampf.
1: I quote.
0: Und das ist ein Zitat.
1: When the protection of human laws is withdrawn from those who honor the law of God,
0: wenn der Schutz des menschlichen Gesetzes von jenen weggezogen wird, die Gottes Gesetz befolgen,
1: there will be in different lands a simultaneous movement for their destruction.
0: Dann wird in verschiedenen Ländern eine gleichzeitige Bewegung stattfinden, das Volk Gottes zu zerstören.
1: Different lands simultaneous.
0: Verschiedene Länder, aber eine gleichzeitige Aktion.
1: Do you see the globalism working here?
0: Hier sehen wir den Globalismus.
1: She goes on to say, it will be determined to strike in one night.
0: Es steht weiter geschrieben, diese Bewegung hat zum Ziel, in einer einzigen Nacht einen Schlag auszuführen.
1: A decisive blow which will utterly silence dissent.
0: Ein Schlag auszuführen, der dazu führt, dass diese Gruppe zum Schweigen gebracht wird.
1: Now I ask, warum?
0: Warum?
1: Why at night?
0: Warum nachts?
1: Isn't it easier to see the enemy in the daytime?
0: Ist es nicht leichter, den Feind am Tag zu sehen?
1: So why at night?
0: Warum findet das nachts statt?
1: While you think about that, I read on.
0: Während ihr darüber nachdenkt, lesen wir weiter.
1: In Great Controversy, page 636.
0: Auf der Seite 636 im gleichen Buch.
1: It says, at midnight, God manifests His power for deliverance.
0: Zu Mitternacht zeigt Gott seine Kraft der Erlösung.
1: So not only at night, but at midnight.
0: Nicht nur Nacht, sondern zu Mitternacht.
1: Now why?
0: Warum das?
1: Help me here.
0: Hilf mir mal etwas.
1: Any ideas?
0: Hat jemand eine Idee, warum zu Mitternacht?
1: Well, I'm a lawyer, I'm not a preacher.
0: Ich bin kein Prediger, ich bin Anwalt.
1: So I think in terms of how the world works.
0: Ich denke also darüber nach, wie diese Welt funktioniert.
1: And when does the new day begin?
0: Und wann fängt der neue Tag an?
1: At midnight.
0: Zu Mitternacht.
1: And when does a law become effective?
0: Und wann tritt ein Gesetz in Kraft?
1: At the first moment of the new day.
0: Im ersten Moment des neuen Tages.
1: So very logically it has to happen at midnight.
0: Deswegen muss es logischerweise zu Mitternacht passieren.
1: So God's people apparently in great danger.
0: Offensichtlich ist das Volk Gottes in großer Gefahr.
1: From which only cosmic intervention can save them.
0: Und nur eine kosmische Intervention kann das Volk Gottes retten.
1: Are now in prayer.
0: Und sie befinden sich im Gebet.
1: And Great Controversy says, some of them are in prison cells.
0: Und im großen Kampf steht, dass einige aus dem Volk Gottes sich in Gefängniszellen befinden.
1: And they plead for divine protection.
0: Und sie bitten Gott um Hilfe.

0: So some of God's people are in prison.
1: Also sind einige im Gefängnis.
0: But think about that, that is a wonderful place to witness.
1: Aber denk mal darüber nach, das Gefängnis ist ein toller Ort, um dort Zeugnis abzugeben.
0: Because the people to whom you witness can't get away.
1: Weil die Menschen, denen man missioniert, können ja nicht abhauen.
0: Now, how do you get in prison?
1: Wie kommt man denn ins Gefängnis?
0: I'll tell you the American system.
1: Ich will euch sagen, wie es in Amerika funktioniert.
0: Probably almost identical to Deutschland.
1: Wahrscheinlich ist es hier identisch.
0: You are charged with a crime.
1: Man wird angeklagt wegen eines Verbrechens.
0: You are brought before a judge.
1: Man wird vor den Richter geführt.
0: And you are arraigned.
1: You're what?
0: Arraignment. For a hearing, judicial hearing.
1: Und man wird eine Anhörung wird angesetzt.
0: And you enter a plea.
1: Und dann wird ein Plädoyer gehalten.
0: Guilty or not guilty.
1: Und man bekennt sich schuldig oder nicht schuldig.
0: So you plead not guilty.
1: Und man bekennt sich jetzt, dass man nicht schuldig ist.
0: And then a number of pre-trial events occur.
1: Und dann kommt es zu einigen Vorverhandlungen.
0: I won't bore you with those.
1: Ich will euch damit nicht langweilen.
0: Ultimately a date is set for your trial.
1: Am Ende wird für die eigentliche Gerichtsverhandlung das Datum festgesetzt.
0: And if the subject matter of the trial involves something technical.
1: Und wenn es dort einige technische Sachen zu beachten gibt.
0: For example DNA.
1: Zum Beispiel muss die DNS untersucht werden.
0: Or some technical scientific issue.
1: Oder einige technisch-wissenschaftliche Fragen.
0: In the US at least we call expert witnesses.
1: In Amerika werden dann Experten als Zeugen geladen.
0: Who understand and can explain DNA to the court.
1: Welche ein Verständnis von DNS haben und es dem Gericht erklären können.
0: Now I have a question.
1: Eine Frage jetzt.
0: If you were on trial because of your faith.
1: Wenn du vor Gericht stehst wegen deines Glaubens.
0: If your religious convictions were the issue at trial,
1: wenn deine religiöse Überzeugung die Frage ist, um der es vor Gericht geht,
0: and the prosecutor wanted to call an expert witness who really understands Adventism,
1: und der Staatsanwalt möchte jetzt einen Experten einberufen als Zeugen, der den Adventismus wirklich versteht.
0: Whom would the prosecutor want to find to testify against you?
1: Wen will denn der Staatsanwalt finden, um gegen dich als Zeugen auszusagen?
0: Who would know the most about the Adventist faith?
1: Wer weiß am meisten über den Adventglauben?
0: Someone who had once been an Adventist.
1: Jemand, der schon mal Adventist war.
0: Verstehen? I say that to help you understand what is said in Great Controversy, page 608.
1: Ich erkläre das, um zu illustrieren, was in im großen Kampf auf Seite 632 steht.
0: As the storm approaches,
1: während der Sturm näher kommt,
0: a large class who have professed faith in the third angel's message.
1: Ist eine große Klasse an Menschen, die einen bekennenden Glauben in die dritte Engelsbotschaft haben.
0: Große Klasse. But have not been sanctified through obedience.
1: Aber diese Leute sind nicht durch den Gehorsam geheiligt.
0: Join the ranks of the opposition.
1: Verbünden sich mit der Opposition.
0: By uniting with the world,
1: indem sie sich mit der Welt verbünden,
0: and partaking of its spirit,
1: und an ihrem Geist teilhaben,
0: they have come to view matters in nearly the same light.
1: Sehen sie die Dinge im gleichen Licht.
0: Notice something.
1: Bemerkt etwas hier.
0: This is a large class.
1: Es handelt sich hier um eine große Gruppe.
0: Who once rejoiced in the truth,
1: die früher mal sich der Wahrheit erfreut haben,
0: but have two characteristics.
1: Aber zwei Charakteristiken aufweisen.
0: They have not been sanctified through obedience.
1: Sie sind nicht durch den Gehorsam geheiligt.
0: And they have partaken of the spirit of the world.
1: Und sie haben an dem Geist der Welt teilgenommen.

0: May I respectfully suggest?
1: Ich möchte vorschlagen,
0: we think about that.
1: Wir denken darüber nach,
0: before we turn on the television next time.
1: Bevor wir das nächste Mal den Fernseher einschalten.
0: And watch the trash produced by my hometown of Hollywood.
1: Und uns den Abfall anschauen, der durch meine Heimatstadt Hollywood produziert wird.
0: I was born in Santa Monica. I grew up there.
1: Ich bin dort aufgewachsen, in Santa Monica.
0: That is the beach town for Hollywood.
1: Das ist die Strandpromenade für Hollywood.
0: Near where my office is,
1: in der Nähe meines Büros,
0: every week you see movie locations,
1: sieht man jede Woche Filmsets,
0: and the material they produce,
1: und was dort produziert wird,
0: is not designed to reinforce our faith in the Advent message.
1: Ist nicht dazu geeignet, unseren Glauben in die Adventbotschaft zu verstärken.
0: All right, back to great controversy.
1: Gehen wir zurück zum großen Kampf.
0: Men of talent and pleasing speech.
1: Männer von Begabung und wohlklingender Rede,
0: who once rejoiced in the truth,
1: die früher mal sich der Wahrheit erfreuten,
0: employ their powers to deceive and mislead souls.
1: Benutzen ihre Fähigkeiten, um Seelen zu betrügen und zu täuschen.
0: And they become the most bitter enemies of their former brethren.
1: Und sie werden zu den erbittertsten Feinden ihrer ehemaligen Brüder.
0: Now let's talk about the expert witnesses.
1: Reden wir jetzt über den Experten im Zeugenstand.
0: Great controversy says,
1: im großen Kampf steht,
0: when Sabbath keepers are brought before the courts,
1: wenn Sabbathhalter vor die Gerichte geführt werden,
0: these apostates are the most efficient agents of Satan.
1: Sind diese Abtrünnigen die effektivsten Instrumente Satans?
0: Now this is kind of sad to hear.
1: Das ist sehr traurig, das zu hören.
0: I say this not to depress us.
1: Ich sage das nicht, um uns zu deprimieren.
0: But to remind all of us, we should never look at people.
1: Aber ich sage es deswegen, um uns zu erinnern, wir sollten nie auf andere Menschen schauen.
0: And if this should happen to you,
1: und wenn dir so etwas passiert,
0: and you should find yourself in court,
1: und du findest dich vor Gericht wieder,
0: and someone who is testifying against you is the same person you once saw speaking in a meeting,
1: und jemand, der jetzt gegen dich aussagt, ist der gleiche Mensch, den du mal auf einer Predigt gehört hast,
0: you might be tempted to think, maybe I'm wrong.
1: Dann wirst du vielleicht versucht sein zu denken, vielleicht bin ich falsch.
0: But should that happen,
1: aber wenn das passiert,
0: remember where you heard it first.
1: Dann erinnere dich daran, wo du es zuerst gehört hast.
0: From the book Great Controversy.
1: Aus dem Buch Der große Kampf.
0: So it's midnight in a literal sense.
1: Es ist jetzt also Mitternacht im buchstäblichen Sinn.
0: And it's midnight in Earth's history.
1: Und es ist Mitternacht in der weltlichen Geschichte.
0: When God intervenes.
1: Wenn Gott eingreift.
0: Now let's watch a cosmic rescue.
1: Wollen wir uns jetzt eine kosmische Rettung anschauen.
0: Revelation 16 tells us the voice of God rolls across the earth.
1: In Offenbarung 16 steht, dass die Stimme Gottes sich über die Welt verbreitet.
0: With the mighty words, it is done.
1: Mit den mächtigen Worten, es ist vollbracht.
0: And that voice of God shakes heaven and it shakes earth.
1: Und die Stimme Gottes erschüttert den Himmel und die Erde.
0: And when the energy of that divine proclamation hits this world.
1: Und wenn die Energie dieser göttlichen Verkündigung die Welt trifft,
0: there is a mighty earthquake.
1: Dann kommt es zu einem großen Erdbeben.
0: Revelation 16 says it is an earthquake greater than anything ever seen since man was on the earth.
1: In Offenbarung 16, Vers 17 steht, dass das das größte Erdbeben aller Zeiten war, ist, sein wird.
0: And the book Great Controversy says,
1: und im großen Kampf steht,
0: that the surface of the earth rolls like the waves of the ocean.
1: Dass die Erdoberfläche sich in wellenförmigen Bewegungen darstellen wird.
0: Now, while this mighty earthquake is happening,
1: während dieses mächtigen Erdbebens,
0: most people are very understandably terrified.
1: Dann sind die meisten Menschen sehr erschrocken.

0: But what are the people of God doing?
1: Aber was macht das Volk Gottes?
0: They are singing.
1: Sie singen.
0: And what do they sing?
1: Und was singen sie?
0: How recently have you read the great controversy?
1: Wie lange ist es her, dass ihr den großen Kampf gelesen habt?
0: We are told in that book God's people sing during the earthquake.
1: In dem Buch steht geschrieben, dass das Volk Gottes während des Erdbebens singt.
0: And they sing one of David's psalms.
1: Und sie singen ein Lied Davids.
0: Can you think what that psalm might be?
1: Könnt ihr euch denken, welchen Psalm sie singen?
0: 46.
1: Okay.
0: That is a wonderful psalm to sing during an earthquake, isn't it?
1: Das ist ein toller Psalm, um ihn während eines Erdbebens zu singen.
0: What does it say?
1: Was steht dort?
0: God is our refuge and strength, a very present help in time of trouble.
1: Gott ist unsere Zuversicht und Stärke, eine Hilfe in großen Nöten.
0: Therefore will not we fear, though the earth be removed and the mountains carried into the midst of the sea.
1: Darum fürchten wir uns nicht, wenn gleich die Welt unterginge und die Berge mitten ins Meer senken.
0: Now what is my point here?
1: Was möchte ich hiermit sagen?
0: I respectfully suggest it's a good time to start memorizing scripture.
1: Ich sage nur, das ist eine gute Zeit, um damit anzufangen, sich Bibelverse auswendig zu lernen.
0: At the very least we should memorize the 46th Psalm.
1: Zumindest sollten wir uns den 46. Psalm merken.
0: Because we will have to sing it.
1: Weil wir ihn eines Tages singen müssen.
0: There are other good reasons for memorizing scripture. Let me give just two.
1: Ich möchte noch zwei gute Gründe anführen, um Bibelverse auswendig zu lernen. Manche sagen, es ist zu schwer, ich kann mir Verse nicht merken. Und ich sage euch, ihr könnt es doch. Jeder kann sich an das Ergebnis des gestrigen Fußballspiels erinnern.
0: Deutschland 1, France 0.
1: Deutschland 1, okay. Frankreich 0.
0: You ladies can memorize recipes, can't you?
1: Die Damen können sich Rezepte gut merken.
0: And the young men can memorize their girlfriend's phone number.
1: Und die jungen Männer können sich die Telefonnummer ihrer Freundin merken.
0: Sure, we can memorize scripture.
1: Natürlich können wir uns auch Bibelverse merken.
0: I personally find a very easy way to memorize scripture.
1: Ich persönlich meine es eine gute Art, sich also Bibelverse auswendig zu lernen,
0: is by reading the spirit of prophecy.
1: Ist es, den Geist der Weissagung zu lesen.
0: Because that is just filled with scripture.
1: Denn diese Schriften sind mit Bibelversen ausgefüllt.
0: Well organized, as to each topic.
1: Und sie sind gut angeordnet in Bezug auf jedes einzelne Thema.
0: And I have found myself learning scripture without even realizing I was doing it.
1: Und ich habe festgestellt, dass ich Bibelverse auswendig lerne, ohne es zu versuchen,
0: when I read Spirit of Prophecy.
1: Wenn ich den Geist der Weissagung lese.
0: So there are two good reasons for memorizing scripture.
1: Es gibt also zwei gute Gründe, um Bibelverse auswendig zu lernen.
0: Nummer 1. All of us want the Holy Spirit, right?
1: Jeder von uns wünscht sich den Heiligen Geist.
0: Is this right?
1: Stimmt das?
0: Ja. How do we get the Holy Spirit?
1: Wie empfangen wir den Heiligen Geist?
0: Now obviously we pray for it.
1: Wir beten darum.
0: But might there be a way the Holy Spirit enters our mind?
1: Aber gibt es vielleicht eine Art, wie der Heilige Geist unseren Verstand einnimmt?
0: Now what did Jesus say?
1: Was hat Jesus gesagt?
0: The words that I speak unto you, they are what?
1: Die Worte, die ich zu euch spreche, sind was?
0: They are spirit.
1: Sie sind Geist.
0: Might it be that the Holy Spirit rides into our souls on the vehicle of scripture?
1: Kann es sein, dass der Heilige Geist sich auf den Bibelversen einen Weg in unseren Verstand bahnt?
0: Of course in response to our prayer that should happen.
1: Natürlich als Antwort auf unser Gebet.
0: So number one, I think memorizing scripture may be a way to internalize the Holy Spirit.
1: Ich denke, Bibelverse auswendig zu lernen ist eine

0: Art, den Heiligen Geist aufzunehmen.
1: Number two, Nummer zwei.
0: Nummer zwei.
1: We all have a battle with sin, don't we?
0: Jeder von uns kämpft mit der Sünde.
1: Very, very hard battle to win.
0: Es ist ein sehr schwieriger Kampf, um ihn zu gewinnen.
1: Might it be that as the Bible comes into our minds,
0: wenn die Bibel nun in unseren Verstand einzieht,
1: it forms a line of defense.
0: Kann es sein, dass dadurch eine Verteidigungslinie geschaffen wird?
1: What did David say?
0: Was hat David gesagt?
1: Now he's obviously a man who really knew how to sin and sin shamefully.
0: David war wirklich ein Mann, der es verstand zu sündigen.
1: But he learned his lesson and what did he say?
0: Aber er hat seine Lektion gelernt und was sagte er dann?
1: Thy word have I hid where?
0: Dein Wort habe ich in meinem verborgen,
1: Herz.
0: Wo?
1: Meinem Herz, ja. Hm. That I might not what?
0: Dass ich nicht mehr was?
1: Sin.
0: Sündige.
1: So maybe the Bible forms a line of defense for these people at the end of time.
0: Vielleicht schafft die Bibel eine Verteidigungslinie für die Menschen der Endzeit.
1: Who face Revelation 14's high standard.
0: Welche die hohen Standards von Offenbarung 14 bevorstehen.
1: Here are they that keep the commandments.
0: Hier sind die, die die Gebote halten.
1: It doesn't say here are they that preach the commandments.
0: Es steht dort nicht, hier sind diejenigen, die Gebote predigen.
1: It doesn't say here are they with the best theological excuses for not keeping the commandments.
0: Dort steht auch nicht, hier sind diejenigen, die die besten theologischen Entschuldigungen haben, die Gebote nicht zu halten.
1: It's very simple.
0: Es ist sehr einfach.
1: Here are they that keep them.
0: Hier sind die, die die Gebote halten.
1: All right. So the redeemed sing the 46th psalm, which is now part of their minds.
0: Die Erlösten singen also den 46. Psalm, der in ihrem Verstand ist.
1: Now back to great controversy.
0: Gehen wir zurück zum großen Kampf.
1: Page 639.
0: Seite 639.
1: While these words of holy trust ascend to God,
0: während diese Worte von heiligem Vertrauen zu Gott aufsteigen,
1: the clouds sweep back.
0: Teilen sich die Wolken.
1: The glory of the celestial city streams from the gates, from the open gates.
0: Und die Herrlichkeit der himmlischen Stadt scheint durch die Tore.
1: And there appears against the sky a hand.
0: Und aus dem Himmel erscheint eine Hand.
1: Now I have a question for you.
0: Jetzt habe ich eine Frage.
1: That hand is holding something.
0: Diese Hand hält etwas.
1: Was ist? What is it holding? Ja. The Ten Commandments.
0: I'm die Zehn Gebote.
1: You know. In America, most people don't know.
0: In Amerika weiß das kaum jemand.
1: So the hand is holding the law of God.
0: Die Hand hält also das Gesetz Gottes.
1: Which means what?
0: Was bedeutet das?
1: The law of God apparently is still meaningful for people living at the end of time.
0: Das Gesetz Gottes hat immer noch eine große Bedeutung, auch für Menschen der Endzeit.
1: Now many wonderful Christians disagree with us on that.
0: Viele großartige Christen stimmen mit uns nicht überein in diesem Punkt.
1: And they will worship tomorrow.
0: Und morgen werden sie ihren Gottesdienst halten.
1: And some of our fellow Christians say,
0: und einige unserer christlichen Brüder sagen,
1: you Adventists are legalists.
0: Ihr Adventisten, ihr seid Legalisten.
1: The law isn't important anymore.
0: Das Gesetz ist nicht mehr wichtig.
1: Especially in America, the Pentecostal people say that.
0: Besonders in Amerika sagen das die Pfingstlergemeinden.
1: So let me give you a little a point of persuasion.
0: Ich möchte euch einige überzeugende Punkte geben.
1: The Pentecostal people are very, very concerned about the Holy Spirit.
0: Die Pfingstler sind sehr mit dem Heiligen Geist beschäftigt.
1: The next time someone who is Pentecostal tells you you are a legalist,
0: wenn das nächste Mal ein Pfingstler zu dir sagt, du bist ein Legalist,
1: ask them what day the Holy Spirit came into the early Christian church.
0: Dann fragt ihn mal, an welchem Tag ist der Heilige Geist in die frühchristliche Gemeinde gekommen?
1: And you know the answer. Yeah.
0: Ihr

0: kennt die Antwort.
1: Pentecost?
0: Pfingsten?
1: Ja.
0: Ja.
1: But what day is that?
0: Aber welcher Tag war das?
1: That is the Jewish feast day of Shavuot.
0: Das ist der jüdische Festtag des
1: Shavuot.
0: Ja.
1: And that is a memorial. That is a memorial of the giving of the law at Sinai.
0: Und das

0: zufällig.
1: If the law is no longer important to the Christian church after Christ's ascension,
0: wenn if what?
1: The law is no longer important to the Christian church.
0: Wenn das Gesetz Gottes für die christliche Kirche keine Wichtigkeit mehr besitzt,
1: then please tell me why the Holy Spirit chooses the day of Pentecost, which is a memorial of the law.
0: Warum sucht sich dann der Heilige Geist gerade den Pfingsttag aus, welcher ein Gedenktag für das Gesetz ist?
1: So the hand holds the law and all the world sees it.
0: Die Hand hält also das Gesetz hoch und die ganze Welt kann es sehen.
1: Now the drama of the Advent continues.
0: Jetzt entfaltet sich das Drama um die Wiederkunft weiter.
1: Soon there appears against the eastern sky a small black cloud.
0: Bald scheint erscheint am östlichen Himmel eine schwarze Wolke.
1: Now I have a question for you.
0: Eine Frage jetzt.
1: Why is it black?
0: Warum ist die Wolke schwarz?
1: Isn't Christ the source of all light?
0: Ist Christus nicht die Quelle allen Lichtes?
1: Why is our first view of his approach a black cloud?
0: Warum ist unsere erste Sicht seiner Wiederkunft eine schwarze Wolke?
1: Think about it.
0: Denk mal drüber nach.
1: The nearest star to this earth is several light years away.
0: Der Stern, der uns am nächsten ist, ist mehrere Lichtjahre entfernt.
1: Traveling only at the speed of light, it would take several years for the light of the nearest star to reach us.
0: Wenn man mit Lichtgeschwindigkeit reist, dauert es mehrere Jahre, um von dem nächsten Stern zur Erde zu gelangen.
1: Christ crosses the cosmic radius.
0: Christus überquert den kosmischen Radius.
1: In a time so short.
0: In einer so kurzen Zeit.
1: That Revelation describes it as prophetically half an hour.
0: Dass die Offenbarung es mit einer prophetischen halben Stunde beschreibt.
1: So why is Christ's cloud black at first?
0: Warum ist also die Wolke zuerst schwarz?
1: I suggest he is traveling so fast he's ahead of his own light.
0: Ich sage euch, er ist so schnell unterwegs, dass er noch vor seinem eigenen Licht kommt.
1: But as he approaches this earth, he must slow down, right?
0: Aber wenn er sich der Erde nähert, muss er abbremsen.
1: And the light blossoms ahead of us.
0: Und das Licht breitet sich vor uns aus.
1: And suddenly great controversy says,
0: und plötzlich sagt der große Kampf,
1: as it draws nearer the earth,
0: wenn das Licht sich der Erde nähert,
1: it becomes lighter and more glorious.
0: Die Wolke, wenn die Wolke sich der Erde nähert, wird sie heller und herrlicher.
1: And it's a great white cloud.
0: Und es ist eine große weiße Wolke.
1: And the base of it boils with energy like fire.
0: Und der Grund dieser Wolke sieht aus wie Feuer.
1: And above it is a sky-filling rainbow.
0: Und über der Wolke befindet sich ein großer Regenbogen.
1: And Revelation 19 says something very interesting.
0: Und in Offenbarung 19 steht etwas sehr Interessantes.
1: The armies, plural, the armies which were in heaven follow him.
0: Die Armeen, hier steht es in der Mehrzahl, die im Himmel waren, folgen ihm.
1: The entire cosmic army comes to see the war won.
0: Die gesamte kosmische Armee kommt, um den Siegeszug in diesem Krieg, in diesem großen Krieg zu sehen.
1: And the Bible says there's silence in heaven for about half an hour.
0: Und die Bibel sagt, ungefähr eine halbe Stunde ist im Himmel Stille.
1: Yes, it's silent. There's no one left there.
0: Ja, klar ist es still dort, da ist ja keiner mehr da.
1: Among the angels.
0: Kein Engel mehr.
1: Can't you imagine the entire angelic host wants to see this rescue happen?
0: Können wir uns vorstellen, dass die gesamte Engelschar diese Errettung sehen will?
1: And Ellen White says the firmament seems filled with radiant forms.
0: Und Ellen White sagt, das Firmament erscheint voll mit strahlenden Formen.
1: Just on fire with energy.
0: So viel Energie, es brennt förmlich.
1: Now that is the dream of Advent House.
0: Das ist der Traum des Adventhauses.
1: That's why we're here.
0: Deswegen sind wir hier.
1: That's the message we have to share.
0: Das ist die Botschaft, die wir verkündigen sollen.
1: Nothing Hollywood produces comes anywhere near the glory of that event.
0: Nichts, was Hollywood produzieren kann, kann sich nähern an

0: an die Herrlichkeit dieses Ereignisses.
1: I know Hollywood and nothing there is real.
0: Ich kenne mich in Hollywood aus und nichts dort ist echt.
1: The biggest mistake we could make.
0: Der größte Fehler, den wir begehen können,
1: would be to have our attention distracted from this.
0: Wäre es, unsere Aufmerksamkeit davon abzuziehen,
1: to the fantasies of a decaying world.
0: Und unsere Aufmerksamkeit den Fantasien einer dem Untergang geweihten Welt zuzuwenden.
1: All right, we're getting near the end. Now we look at the living cloud.
0: Jetzt schauen wir uns die lebendige Wolke an.
1: And every eye is now on him.
0: Und alle Augen sind auf ihn gerichtet.
1: And even the righteous who have endured the time of trouble.
0: Und selbst die Gerechten, die die Trübsal überlebt haben,
1: when they see his purity,
0: wenn sie seine Reinheit sehen,
1: they cry with trembling, who shall be able to stand?
0: Dann erzittern sie und sagen, wer soll bestehen können?
1: And great controversy tells us now even the angels hush, they cease to sing.
0: Und jetzt sagt der große Kampf, dass selbst die Engel aufhören zu singen.
1: You know, it is very easy now.
0: Es ist jetzt sehr einfach.
1: In a graduate theology seminar.
0: In einem theologischen Seminar.
1: To sit around and discuss why it is we can't overcome.
0: Darüber zu diskutieren, warum können wir nicht die Sünde überwinden.
1: But when you see the face of God,
0: aber wenn man das Gesicht Gottes sieht,
1: those arguments all disappear.
0: Dann verschwinden all diese Diskussionen.
1: And the only question is who will be able to stand.
0: Und die einzige Frage ist, wer kann bestehen?
1: And even the angels have no answer.
0: Und selbst die Engel haben keine Antwort.
1: The only answer comes from the throne.
0: Die einzige Antwort kommt vom Thron.
1: And Jesus says,
0: und Jesus sagt,
1: my grace is enough.
0: Meine Gnadengabe ist genug.
1: Now think about this. Once on a Judean hillside, shepherds heard angels sing.
0: Denk mal darüber nach. An einem jüdischen Berg haben Hirten gehört, wie Engel singen.
1: You will hear it too.
0: Und du wirst es auch hören.
1: Now a voice speaks that even the dead cannot sleep through.
0: Und jetzt ertönt eine Stimme, die selbst die Toten aufweckt.
1: And we get a very clear example of how heaven's logic is totally reversed from earthly logic.
0: Und wir erfahren, wie die himmlische Logik der irdischen entgegensteht.
1: What is the saddest place on earth that we have to go to?
0: Was ist der traurigste Ort, den wir auf dieser Welt besuchen müssen?
1: Where is that? The cemetery, right?
0: Ein Friedhof, ne?
1: And we say goodbye to those we love.
0: Wir sagen auf Wiedersehen denjenigen, die wir lieben.
1: But when Jesus returns, what will the happiest place on earth be?
0: Aber wenn Jesus wiederkommt, was wird der fröhlichste Ort auf der Welt sein?
1: The very same place.
0: Der gleiche Ort.
1: Some parents have to lay their children to rest.
0: Einige Eltern müssen ihre Kinder zur Ruhestätte bringen.
1: I can't imagine anything harder.
0: Ich kann mir nichts Schwierigeres vorstellen.
1: But when Jesus returns,
0: aber wenn Jesus wiederkommt,
1: and the angels bring those children to their parents,
0: und die Engel bringen diese Kinder ihren Eltern wieder,
1: of all the redeemed, those parents alone are able to raise that child in a perfect world.
0: Diese Eltern sind in der Lage, ihre Kinder in einer perfekten Welt zu erziehen.
1: Now God's people join that cosmic army and they head home.
0: Jetzt verbindet sich das Volk Gottes mit der himmlischen Armee und geht nach Hause.
1: And once again the angels sing.
0: Und die Engel singen wieder.
1: And some of the angels sing holy.
0: Und einige Engel singen heilig.
1: And an antiphonal chorus of angels sings holy, holy, holy.
0: Und ein anderer Chor, Engelchor, singt heilig, heilig, heilig.
1: And may I respectfully suggest,
0: und ich möchte euch vorschlagen,
1: there's no indication in the word of God,
0: es gibt keinen Hinweis im Wort Gottes,
1: that those angels need a rock band to make it more impressive,
0: dass diese Engel eine Rockband benötigen, um den Gesang beeindruckender zu gestalten.
1: All right, now we see the first moments in heaven.
0: Jetzt sehen wir die ersten Momente im Himmel.
1: Great Controversy 645.
0: Der große Kampf, Seite 645.
1: Before entering the city of God,

0: bevor man in die Stadt Gottes hineingeht,
1: the Savior bestows upon his followers,
0: bevor Christus in die Stadt Gottes eintritt,
1: the emblems of victory,
0: schenkt Christus seinen Nachfolgern das Zeichen des Sieges.
1: And the glittering ranks are drawn up in the form of a hollow square.
0: Und die glänzenden Reihen formen sich in einem Quadrat, in einem Viereck.
1: About their king.
0: Um den König herum.
1: Whose form rises.
0: Wessen
1: high above saint and angels.
0: Dessen Gestalt sich hochhebt über die Engel und über die Heiligen.
1: And throughout the whole host of the redeemed, every glance is on him.
0: Und alle Blicke sind auf ihn gerichtet.
1: And now Jesus with his own hand places the crowns on the overcomers.
0: Und Jesus setzt die Kronen auf die Häupter der Überwinder.
1: And that's a very large piece of jewelry, isn't it?
0: Und das ist ein großes Schmuckstück.
1: And they're entitled to wear it because Jesus put it there.
0: Und sie haben das Recht, es zu tragen, denn Jesus hat es auf den Kopf gesetzt.
1: But one look at him.
0: Aber ein Blick auf Jesus.
1: And the crowns come back off.
0: Und die Krone fällt wieder herunter.
1: Only he is worthy.
0: Nur er ist würdig.
1: Now as we close, we hear the redeemed in song.
0: Jetzt hören wir die Überwinder, wie sie singen.
1: And great controversy describes that event like this.
0: Und der große Kampf beschreibt dieses Ereignis.
1: Upon the crystal sea, mingled with fire.
0: Vor dem gläsernen Meer, welches mit Feuer vermischt ist,
1: are those who have gotten the victory.
0: Befinden sich diejenigen, die den Sieg errungen haben.
1: They have passed through the time of trouble.
0: Sie haben es durch die Zeit der Trübsal geschafft.
1: They love much because they have been forgiven much.
0: Sie lieben sehr viel, denn es wurde ihnen auch viel vergeben.
1: And they pour forth a song of praise.
0: Und sie singen ein Lied des Lobes.
1: A final question.
0: Eine letzte Frage.
1: What do they sing about?
0: Worüber singen sie?
1: Interestingly enough, they sing about a cross.
0: Interessanterweise singen sie vom Kreuz.
1: We are told the cross of Christ will be the song of the redeemed through all eternity.
0: Es wird uns gesagt, dass das Kreuz Christi das Lied der Erlösten sein wird durch die ganze Ewigkeit hindurch.
1: As the nations of the saved look upon their Redeemer.
0: Wenn die Erlösten auf ihren Erlöser schauen,
1: they break forth in rapturous song.
0: Dann singen sie ein gewaltiges Lied.
1: Worthy.
0: Würdig
1: is the Lamb.
0: Ist das Lamm.
1: Amen.
0: Amen.